sondern ermahnt euch selbst alle Tage, solange es heute heißt, dass nicht jemand unter euch verstockt werde durch den Betrug der Sünde. Denn wir haben an Christus Anteil bekommen, wenn wir die Zuversicht haben,

Denn der erste Himmel und der erste Erde sind vergangen, und das Meer ist nicht mehr. Und ich sah die heilige Stadt, das neue Jerusalem, von Gott aus dem Himmel herabkommen, bereitet wie eine geschmückte Braut für ihren Mann. Und ich hörte eine große Stimme von dem Thron her,

Und er sprach zu mir, es ist geschehen, ich bin das A und das O, der Anfang und das Ende. Ich will dem Durstigen geben von der Quelle des lebendigen Wassers.

Und nun spricht der Herr, der dich geschaffen hat, Jakob, und dich gemacht hat, Israel. Fürchte dich nicht, denn ich habe dich erlöst. Ich habe dich bei deinem Namen gerufen, du bist mein. Wenn du durchs Wasser gehst, will ich bei dir sein, dass dich die Ströme nicht ersäufen sollen. Und wenn du ins Feuer gehst, sollst du nicht brennen, und die Flamme soll dich nicht versengen. Denn ich bin der Herr, dein Gott, der Heilige Israels, dein Heiland. Wohlan, alle, die ihr durstig seid, kommt her zum Wasser. Und die ihr kein Geld habt, kommt her, kauft und esst. Kommt her und kauft ohne Geld und umsonst Wein und Milch. Warum zählt ihr Geld da für das, was kein Brot ist, und sauren Verdienst für das, was nicht satt macht? Hört doch auf mich, so werdet ihr Gutes essen und euch am Köstlichen laben. Neigt eure Ohren her.

und er zeigte mir einen reinen Strom vom Wasser des Lebens, glänzend wie Kristall, der ausging vom Thron Gottes und des Lammes. In der Mitte, zwischen ihrer Straße und dem Strom, von dieser und von jener Seite aus, war der Baum des Lebens, der 12-mal Früchte trägt und jeden Monat seine Frucht bringt, jeweils einer. Und die Blätter des Baumes dienen zur Heilung der Völker. Und es wird keinen Fluch mehr geben. Und der Thron Gottes und des Lammes wird in ihr sein. Und seine Knechte werden ihm dienen. Und sie werden sein Angesicht sehen und sein Name wird auf ihren Stirnen sein. Und es wird dort keine Nacht mehr geben. Und sie bedürfen nicht eines Leuchters, noch des Lichtes der Sonne, denn Gott, der Herr, erleuchtet sie. Und sie werden herrschen von Ewigkeit zu Ewigkeit. Und der Geist und die Braut sprechen, komm. Und wer es hört, der spreche, komm. Und wen da dürstet, der komme. Und wer da will, der nehme das Wasser des Lebens umsonst.

Ja, du durchschaust mich. Du kennst mich durch und durch. Ob ich sitze oder stehe, du weißt es. Aus der Ferne erkennst du, was ich denke. Ob ich gehe oder liege, du siehst mich. Mein ganzes Leben ist dir vertraut. Schon bevor ich rede, weißt du, was ich sagen will. Von allen Seiten umgibst du mich und hältst deine schützende Hand über mir. Dass du mich so genau kennst, unbegreiflich ist es, zu hoch, ein unergründliches Geheimnis. Wie könnte ich mich dir entziehen? Wohin könnte ich fliehen, ohne dass du mich siehst? Stiege ich in den Himmel hinauf? Du bist da. Wollte ich mich im Totenreich verbergen? Auch dort bist du.

eilte ich dorthin, wo die Sonne aufgeht, oder versteckte mich im äußersten Westen, wo sie untergeht, dann würdest du auch dort mich führen und nicht mehr loslassen. Wünschte ich mir, völlige Dunkelheit soll mich umhüllen. Das Licht um mich her soll zur Nacht werden. Für dich ist auch das Dunkel nicht finster. Die Nacht scheint so hell wie der Tag und die Finsternis so strahlend wie das Licht. Du hast mich geschaffen. Im Leib meiner Mutter hast du mich gebildet. Herr, ich danke dir dafür, dass du mich so wunderbar und einzigartig gemacht hast. Großartig ist alles, was du geschaffen hast, das erkenne ich. Schon als ich im Verborgenen Gestalt annahm, unsichtbar noch, kunstvoll gebildet im Leib meiner

Meine Mutter, da war ich dir dennoch nicht verborgen. Als ich gerade erst entstand, hast du mich schon gesehen. Alle Tage meines Lebens hast du in dein Buch geschrieben, noch bevor einer von ihnen begann. Deine Gedanken sind zu schwer für mich, oh Gott. Es sind so unfassbar viele. Sie sind zahlreicher als der Sand am Meer. Wollte ich sie alle zählen, so käme ich doch nie an ein Ende. Durchforsche mich, oh Gott, und sieh mir ins Herz. Prüfe meine Gedanken und Gefühle. Sieh, ob ich in Gefahr bin, dir untreu zu werden, dann hol mich zurück auf den Weg, den ich gehe.

Herr, unser Herrscher, wie herrlich ist dein Name in allen Landen, der du zeigst deine Hoheit am Himmel. Aus dem Munde der jungen Kinder und Säuglinge hast du eine Macht zugerichtet, um deiner Feinde willen, dass du vertilgst den Feind und den Rachgierigen. Wenn ich sehe die Himmel, deiner Finger Werk, den Mond und die Sterne, die du bereitet hast, was ist der Mensch, dass du seiner gedenkst, und des Menschen Kind, dass du dich seiner annimmst? Du hast ihn wenig niedriger gemacht als Gott. Mit Ehre und Herrlichkeit hast du ihn gekrönt. Du hast ihn zum Herrn gemacht über deine Hände Werk. Alles hast du unter seine Füße getan. Schafe und Rinder, dazu auch die wilden Tiere, die Vögel unter dem Himmel und die Fische im Meer und alles, was die Meere durchzieht. Herr, unser Herrscher, wie herrlich ist dein Name in allen Landen.

Und ich sah einen neuen Himmel und eine neue Erde. Denn der erste Himmel und die erste Erde waren vergangen, und das Meer gibt es nicht mehr. Und ich, Johannes, sah die heilige Stadt, das neue Jerusalem, von Gott aus dem Himmel herabsteigen, zubereitet wie eine für ihren Mann geschmückte Braut. Und ich hörte eine laute Stimme aus dem Himmel sagen: Siehe, das Zelt Gottes bei den Menschen, und er wird bei ihnen wohnen, und sie werden seine Völker sein, und Gott selbst wird bei ihnen sein, ihr Gott. Und Gott wird abwischen alle Tränen von ihren Augen. Und der Tod wird nicht mehr sein, weder Leid noch Geschrei noch Schmerz wird mehr sein, denn das Erste ist vergangen. Und der auf dem Thron saß, sprach: Siehe, ich mache alles neu. Und er sprach zu

zu mir: Schreibe, denn diese Worte sind wahrhaftig und gewiss. Und er sprach zu mir: Es ist geschehen, ich bin das A und das O, der Anfang und das Ende. Ich will dem Dürstenden geben aus dem Quell des Wassers des Lebens umsonst. Wer überwindet, der wird alles erben, und ich werde sein Gott sein, und er wird mein Kind sein.

heute, wenn ihr seine Stimme hören werdet, so verstocket eure Herzen nicht, sondern ermahnt euch selbst alle Tage, solange es heute heißt, dass nicht jemand unter euch verstockt werde durch den Betrug der Sünde. Denn wir haben an Christus Anteil bekommen, wenn wir die Zuversicht haben,

Gott spricht zu uns durch die Natur und die Offenbarung, durch seine Vorsehung und den Einfluss seines Geistes. Doch das allein reicht noch nicht aus. Es ist auch notwendig, dass wir unser Herz vor ihm ausschütten. Um geistliches Leben und Kraft zu haben, brauchen wir engen Umgang mit unserem himmlischen Vater. Unsere Gedanken mögen zu ihm gezogen werden. Wir mögen über seine Werke, seine Barmherzigkeit und seine Segnungen nachdenken, doch das bedeutet noch nicht, im vollsten Sinne mit ihm zu sprechen. Mit Gott zu sprechen, heißt, ihm das zu sagen, was tatsächlich in unserem Leben geschieht. Beten bedeutet,

Gott unser Herz wie einem Freund zu öffnen. Nicht, weil es notwendig wäre, Gott zu sagen, wer oder was wir sind. Nein, sondern damit wir fähig werden, ihn zu empfangen. Das Gebet holt nicht Gott zu uns herunter, es hebt uns zu ihm hinauf. Als Jesus auf der Erde war, lehrte er seine Jünger, wie sie beten sollten. Er wies sie an, Gott ihre täglichen Bedürfnisse mitzuteilen und alle ihre Sorgen bei ihm abzulegen. Und seine Zusicherung, dass ihre Bitten erhört würden, gilt auch uns. Jesus betete oft, als er unter den Menschen lebte. Unser Heiland identifizierte sich mit unseren Bedürfnissen und Schwächen, indem er ein Bittender wurde. Auch er ging mit seinen Bitten zu Gott und bat seinen Vater um neue Kraft, um für seine Pflichten und Schwierigkeiten gewappnet zu sein. Er ist in allem unser Vorbild. In all unseren Schwachheiten ist er unser Bruder und wurde in allem versucht wie wir. Doch als der Sündlose schreckte er von Natur aus vor dem Bösen zurück. Er erduldete Kämpfe und Seelenqual in einer Welt der Sünde. Sein Menschsein machte das Gebet für ihn zu einer Notwendigkeit und zu einem Vorrecht. In der Zwiesprache mit seinem Vater fand er Trost und Freude. Wenn er, der Heiland der Menschen, der Sohn Gottes, spürte, dass er das Gebet brauchte, wie viel mehr sollte uns schwachen, sündhaften Sterblichen bewusst sein, wie sehr wir inniges, beständiges Gebet brauchen? Menschen, die das Gebet vernachlässigen, werden von der Finsternis des Bösen umgeben. Die Versuchungen, die der Feind ihnen einflüstert, verleiten sie zur Sünde. Und das alles nur, weil sie nicht von dem Vorrecht Gebrauch machen, das Gott ihnen mit dem Gebet geschenkt hat. Warum beten die Söhne und Töchter Gottes so ungern, wodurch das Gebet der Schlüssel in der Hand des Glaubenden ist? Mit ihm können sie das Vorratshaus des Himmels öffnen, in dem die grenzenlosen Reichtümer des Allmächtigen aufgehäuft sind. Wenn wir nicht unaufhörlich beten und immerzu auf der Hut sind, laufen wir Gefahr, sorglos zu werden und vom richtigen Weg abzukommen. Der Feind versucht beständig, uns den Weg zum Gnadenthron zu versperren. Damit will er verhindern, dass wir durch ernstes Bitten und aufrichtigen Glauben Gnade und Kraft erhalten, um der Versuchung zu widerstehen. Es gibt bestimmte Bedingungen, unter denen wir erwarten können, dass Gott unser Gebet hören und beantworten wird. Eine Grundbedingung ist, dass wir spüren, wie sehr wir seine Hilfe brauchen. Er hat verheißen, ich werde Wasser auf das Durstige gießen und Ströme auf das Dürre. Haben wir Unrechtes im Herzen vor, oder halten wir an einer uns bekannten Sünde fest, wird uns der Herr nicht erhören. Doch das Gebet eines reuigen, gebrochenen Herzens nimmt er immer an. Wenn wir jedes uns bekannte Unrecht in Ordnung gebracht haben, dann dürfen wir darauf vertrauen, dass Gott unser Gebet beantworten wird. Mit unseren eigenen Leistungen können wir uns niemals Gottes Gunst erwerben. Allein die Würdigkeit Jesu wird uns retten. Nur sein Blut wird uns reinigen. Und dennoch ist es unsere Aufgabe, die Bedingungen zu erfüllen, um bei Gott angenommen zu werden. Eine weitere Bedingung für siegreiches Gebet ist der Glaube. Wer zu Gott kommt, muss glauben, dass er ist und dass er die belohnen wird, welche ihn suchen. Jesus sagte zu seinen Jüngern, alles, was ihr auch immer im Gebet erbittet, glaubt, dass ihr es empfangt, so wird es euch zuteil werden. Nehmen wir ihn beim Wort? Die Zusicherung Gottes ist weitreichend und grenzenlos. Treu ist, der sie gegeben hat. Wenn wir um etwas bitten und es nicht sofort erhalten, sollten wir dennoch glauben, dass der Herr uns hört und unsere Gebete beantworten wird. Wir sind so fehlbar und kurzsichtig, dass wir manchmal um Dinge bitten, die für uns kein Sinn haben.

Segen wären. Und unser himmlischer Vater beantwortet unsere Gebete in seiner Liebe so, dass er uns gibt, was das Beste für uns ist, nämlich das, was wir uns selbst wünschen würden, könnten wir alle Dinge mit von Gott erleuchteten Augen so sehen, wie sie wirklich sind. Werden unsere Gebete scheinbar nicht erhört, dann müssen wir uns an der Verheißung festklammern, denn die Zeit der Erhörung wird mit Sicherheit kommen und wir werden den Segen erhalten, den wir am meisten brauchen. Wenn wir zu Gott kommen und ihn um Barmherzigkeit und Segen bitten, dann sollte unser Herz von Liebe und Vergebungsbereitschaft erfüllt sein. Wie können wir beten und vergib uns unsere Schuld, wie auch wir vergeben unseren Schuldigern und gleichzeitig Unversöhnlichkeit im Herzen hegen? Wenn wir erwarten, dass unsere eigenen Gebete erhört werden, müssen wir den anderen in gleicher Weise und gleichem Maße vergeben, wie wir Vergebung erhoffen. Auch Beharrlichkeit im Gebet ist eine Bedingung für Gebetserhörungen. Wollen wir im Glauben und in der Erfahrung wachsen, brauchen wir das beständige Gebet. Wir müssen beharrlich im Gebet sein, ausdauernd im Gebet und mit Danksagung wachen. Petrus ermahnt die Gläubigen, besonnen zu sein und nüchtern zum Gebet. Bete im Kämmerlein. Und wenn du an deine tägliche Arbeit gehst, dann erhebe dein Herz oft zu Gott. So lebte Henoch mit Gott. Diese stillen Gebete steigen wie kostbarer Weihrauch vor den Gnadenthron. Satan kann den nicht überwinden, dessen Herz auf Gott gerichtet ist. Kein Zeitpunkt oder Ort ist ungeeignet, um Gott eine Bitte vorzubringen. Nichts kann uns davon abhalten, das Herz in ernstem Gebet zu erheben. Im Gedränge der Straßen oder mitten in einer geschäftlichen Verabredung können wir eine Bitte hinauf zu Gott senden und um göttliche Führung bitten, so wie es Nehemia tat, als er mit seinem Anliegen vor König Artaxerxes war. Überall, wo wir sind, können wir ein Kämmerlein der Gemeinschaft mit Gott finden. Unsere Herzenstür sollten wir immer offen halten und Jesus einladen, zu uns zu kommen und als himmlischer Gast im Herzen zu bleiben. Auch wenn uns eine vergiftete, verdorbene Atmosphäre umgibt, brauchen wir ihren Gestank nicht einzuatmen. Wir können vielmehr in der reinen Luft des Himmels leben. Indem wir uns durch ernsthaftes Gebet in Gottes Gegenwart erheben, können wir jede Tür zu unreinen Vorstellungen und unheiligen Gedanken schließen. Wessen Herz offen für Gottes Hilfe und Segen ist, der wird in einer heiligeren als der irdischen Atmosphäre leben und beständige Gemeinschaft mit dem Himmel haben.

Erzähl Gott deine Nöte, Freuden, Sorgen, deinen Kummer und deine Ängste. Du kannst ihn nicht belasten. Du kannst ihn nicht ermüden.

regt, als gäbe es keine andere Person sonst auf der Erde, für die er sorgen würde. Als wäre sie die einzige, für die er seinen geliebten Sohn gegeben hat. Jesus sagte: Ich habe euch erwählt, damit der Vater euch gibt, was auch immer ihr ihn bitten werdet in meinem Namen. Doch im Namen Jesu zu beten bedeutet mehr, als am Anfang oder Ende des Gebets seinen Namen zu nennen. Es bedeutet, in Jesu Sinn und Geist zu beten und an seine Verheißungen zu glauben, sich auf seine Gnade zu verlassen und seine Werke zu tun. Gott will nicht, dass irgendjemand von uns zum Einsiedler oder Mönch wird und sich aus der Welt zurückzieht, um sich der Anbetung zu widmen. Unser Leben muss wie das Leben Christi sein, zwischen der Einsamkeit der Berge und der Menschenmenge. Wer ausschließlich betet, wird bald ganz aufhören zu beten oder seine Gebete werden zu einer formalen Routine werden. Wenn sich die Menschen aus dem sozialen Leben zurückziehen, weg von dem Platz, wo sie ihre christliche Pflicht tun und ihr Kreuz tragen sollen, wenn sie nicht mehr ernstlich für den Meister wirken, der so ernstlich für sie wirkte, verlieren ihre Gebete an Inhalt und sie haben keinen Anreiz mehr zur Hingabe. Ihre Gebete werden selbstbezogen und selbstsüchtig sein. Sie werden unfähig, für die Bedürfnisse der Menschheit oder den Aufbau des Reiches Christi zu beten und um Kraft für ihre Arbeit zu ringen. Unsere Anbetung sollte nicht nur aus Bitten und Empfangen bestehen. Lasst uns nicht ständig nur an unsere Bedürfnisse denken und niemals an die Wohltaten, die wir empfangen. Wer Dank opfert, der ehrt mich. Lasst uns ehrfürchtig und freudig vor unseren Schöpfer kommen, mit Dankliedern und Lobgesang.

0: The greatest battle we face,
1: der größte Kampf, den wir zu kämpfen haben,
0: the greatest battle ever fought by man,
1: der größte Kampf, den je ein Mensch zu kämpfen hat,
0: is the surrender of self to the will of God.
1: Ist sein Ich, sich selbst unter den Willen Gottes zu stellen.
0: So there it is.
1: Dort ist der größte Kampf.
0: Our greatest battle is not self.
1: Der größte Kampf ist nicht unser eigenes Ich.
0: Our greatest battle is not surrender.
1: Und der größte Kampf ist auch nicht, sich zu unterstellen.
0: But our greatest battle is the surrender of our selfishness to the will of God.
1: Aber der größte Kampf ist, dass unser eigenes Ich, unsere Selbstsucht unter den Willen Gottes gestellt wird.
0: And the reason that this is the toughest battle we face.
1: Und der Grund, weshalb dieses der schwerste Kampf ist,
0: is because we are all very selfish.
1: Es ist, weil wir alle sehr selbstsüchtig sind.
0: And no one can disagree with that.
1: Und ich glaube, keiner kann mir hier widersprechen.
0: Unfortunately, that is the way we are.
1: Unglücklicherweise ist das die Art und Weise, wie wir sind.
0: We are always wanting to justify self.
1: Wir wollen uns immer rechtfertigen, das heißt uns selber, unser eigenes Ich rechtfertigen.
0: We are wanting to blame someone else.
1: Und wir geben immer die Schuld auf andere.
0: We are wanting to excuse why I do what I do.
1: Wir wollen uns entschuldigen, wenn wir etwas tun, was nicht richtig ist, was ich denke, mit dem, was ein anderer ist.
0: But here's the problem.
1: Aber hier ist das Problem.
0: We call ourselves Christians.
1: Wir bekennen uns zu Christen.
0: Christians are supposed to be different.
1: Und Christen sollten doch anders sein.
0: We are supposed to have a different power.
1: Wir sollten doch eine andere Kraft in unserem Leben haben.
0: The grace and power of God working in us.
1: Die Gnade Gottes und die Kraft Gottes müsste ja in unserem Herzen arbeiten.
0: That is supposed to make a difference in our lives, right?
1: Und das sollte doch einen Unterschied ausmachen zwischen einem Christen und einem Nichtchristen.
0: You agree with that?
1: Einverstanden?
0: Did they agree or not?
1: Einverstanden?
0: Okay, just making sure. All right. So the problem is that at the beginning of the day we make our first decisions.
1: So kommt es dazu, dass am Morgen, wenn wir aufstehen, wir unsere erste Entscheidung treffen.
0: And right at the very beginning when we're deciding to get out of bed,
1: und gerade dann, wenn wir uns vorbereiten, aus dem Bett auszusteigen,

0: einsteigen.
1: Or to stay in bed.
0: Oder uns auf die andere Seite drehen.
1: We make a choice.
0: Müssen wir eine Entscheidung treffen.
1: And we have the Holy Spirit calling to our heart.
0: Und der Geist Gottes, der spricht zu unserem Herzen.
1: That we need God.
0: Denn wir brauchen Gott. Wir brauchen Gott.
1: That without Him we can't be Christians.
0: Weil ohne Gott können wir keine Christen sein.
1: But we're tired.
0: Aber wir sind so müde.
1: We're always tired.
0: Wir sind immer müde.
1: Because we have a busy life.
0: Weil wir ein sehr beschäftigtes Leben führen.
1: And we stayed up too late last night.
0: Und wir sind gestern Abend zu spät ins Bett gegangen.
1: But we always have a choice.
0: Aber immer müssen wir am Morgen uns entscheiden.
1: God wants to spend time with us.
0: Gott möchte mit uns Zeit verbringen.
1: Jesus said, "Seek first the kingdom of God and His righteousness."
0: Jesus sagte, suche zuerst das Reich Gottes und seine Gerechtigkeit.
1: And everything else will be added unto you.
0: Und alles andere wird euch zugegeben werden, dazugegeben werden.
1: So God is calling to me.
0: So ruft Gott. Spricht Gott zu meinem Herzen.
1: Jesus is saying, without me you can't do anything.
0: Jesus sagt, uns ohne mich könnt ihr nichts tun.
1: And I'm saying, yes, but I'm tired.
0: Und ich sage, aber ich bin doch so müde.
1: I like to hug my pillow.
0: Ich möchte noch mal mein Kissen umarmen.
1: And these covers feel so good, it's cold.
0: Und die Decke fühlt sich so warm an. Es ist kalt außerhalb.
1: So who's going to win the battle?
0: So wer wird den Kampf gewinnen?
1: Is self going to win?
0: Ist mein Ich, meine Selbstsucht zu
1: gewinnen? Or is God going to win over self?
0: Oder wird Gott über mein Ich triumphieren?
1: This is our battle.
0: Das ist unser Kampf.
1: And this is our choice.
0: Und hier liegt auch unsere Wahl.
1: What shall we choose?
0: Was sollen wir wählen?
1: Self?
0: Unser eigenes Ich?
1: Or by faith the power of God?
0: Oder durch den Glauben die Kraft Gottes?
1: It's our choice every day.
0: Das ist unsere tägliche Wahl, unsere tägliche Entscheidung.
1: Dozens of times through the day we are making these choices.
0: Ja, mehrfach, ja, hundertfach machen wir diese Entscheidungen über den Tag.
1: And that first choice in the day is what sets the tone for how we live life.
0: Und diese erste Entscheidung am Morgen beim Aufstehen gibt den Ton an für den Rest der Entscheidungen,
1: if we stay in bed,
0: die wir am Tag treffen werden. Wenn wir also im Bett bleiben,
1: and we get up just in time to grab a quick bite of breakfast,
0: und wir stehen gerade so viel auf, dass wir kurz Frühstück einnehmen können.
1: And we just have a few minutes to throw ourselves together.
0: Und wir haben ein paar Minuten, um uns zu bekleiden, uns fertig zu machen.
1: And we are out the door.
0: Und sind schnell aus dem Haus.
1: How do you think our choices will be through the rest of the day?
0: Wie werden dann unsere Entscheidungen sein über den Rest des Tages?
1: We say we love God.
0: Wir sagen nicht, wir lieben Gott.
1: We say he is my God.
0: Wir sagen, er ist mein Gott.
1: We say I want to be with him in heaven for eternity.
0: Wir sagen, ich möchte mit ihm für alle Ewigkeit im Himmel sein.
1: But I don't have any time for God right now.
0: Aber jetzt habe ich keine Zeit für Gott.
1: And so we start our day on the wrong way.
0: Und so starten wir den Tag in der falschen Art und Weise.
1: And then we don't represent him very well at work.
0: Und dann geben wir natürlich kein gutes Bild von Gott ab, wenn wir in der Arbeit sind.
1: And we're not very good to our wife.
0: Und wir sind nicht sehr freundlich zu unserem Ehepartner.
1: And we're impatient with our children.
0: Und sind ungeduldig mit unseren Kindern.
1: All in the name of Christianity.
0: Alles in dem Namen des Christentums.
1: Because we have an intellectual assent to truth.
0: Weil wir leider nur eine intellektuelle Bindung an die Wahrheit haben.
1: But we have no present power for Christianity.
0: Aber keine gegenwärtige Kraft, als Christ zu handeln.
1: So, how are we doing in our greatest battle?
0: So, wie steht's also in unserem größten Kampf?
1: I'm not going to ask you to raise your hand about how much time you've spent with God.
0: Ich werde nicht jetzt die Frage stellen, wie viel Zeit ihr

0: euch nehmt, um mit Gott zu sein.
1: But I will tell you this from my own experience.
0: Aber ich möchte euch das erklären von meiner eigenen Erfahrung.
1: When I have no time for God,
0: wenn ich keine Zeit mit Gott habe,
1: God still loves me.
0: Liebt mich Gott immer noch.
1: God still calls to me.
0: Gott ruft mich.
1: But he doesn't have much authority in my life.
0: Aber er hat nicht sehr viel Macht und Autorität in meinem Leben.
1: Because I'm not giving him the opportunity to lead me.
0: Ihm die Möglichkeit nicht gebe, dass er mich lenkt.
1: So, we want to win this battle.
0: So, wir wollen doch diesen Kampf gewinnen.
1: Every time.
0: Jedes Mal.
1: We just sang that beautiful song, "Have Thine Own Way, Lord."
0: Wir haben gerade diesen schönes Lied gesungen, "Nimm mich ganz hin" oder "Habe du deinen Willen in meinem Leben, Herr."
1: Thou art the Potter, I am the clay.
0: Du bist der Töpfer, ich bin der Ton.
1: Do we believe it?
0: Glauben wir das?
1: Do we argue against the Potter?
0: Sprechen wir oder sind wir gegen den Töpfer?
1: Yes.
0: Ja.
1: We do argue against the Potter.
0: Wir wenden uns manchmal gegen den Töpfer.
1: We say, I don't want to get out of bed right now.
0: Wir sagen, ich möchte jetzt gerade nicht aufstehen.
1: Oh, but you need time with me.
0: Aber du brauchst doch Zeit mit mir.
1: Ah, later, later.
0: Ah, lang, später, später,
1: too,
0: Herr.
1: Too tired now.
0: Jetzt bin ich zu müde.
1: This is how we begin to argue with the Potter.
0: Das ist so, wie wir uns widersetzen, wenn wir uns widersetzen dem Töpfer.
1: And we get into a difficult situation in the traffic.
0: Und dann kommen wir in eine schwierige Situation während des Verkehrs auf der Straße.
1: We are already late for work.
0: Wir sind sowieso schon sehr spät dran.
1: Because we slept in too long.
0: Weil wir zu lange geschlafen haben.
1: And now this dear old lady is in the wrong lane.
0: Und jetzt ist diese alte Mutterchen
1: and she is
0: auf der falschen Spur.
1: She is a very sweet old lady.
0: Stoppt mich beim Schnellfahren. Sie ist eine sehr süße alte Frau.
1: But she is in no hurry to be anywhere.
0: Aber sie hat keine Eile, irgendwo anzukommen.
1: And there we are.
0: Und hier sind wir.
1: Wanting to be on the Autobahn.
0: Wir wollen auf der Autobahn vorwärts kommen.
1: But she won't let us get there.
0: Aber sie steht uns im Weg.
1: And we are going, ugh!
0: Und wir sind ganz genervt.
1: And that is self coming up inside.
0: Und das ist unser eigenes Ich, das sich da hebt.
1: And the Lord calls to our heart.
0: Und der Herr spricht zu unseren Herzen.
1: And he says, my son.
0: Und er sagt, mein Sohn.
1: My daughter.
0: Meine Tochter.
1: Will you give me your heart?
0: Möchtest du mir dein Herz geben?
1: Right now.
0: Jetzt.
1: The choice is ours.
0: Die Wahl ist unsere.
1: And if we haven't taken time for God at the beginning of the day,
0: und obwohl wir vielleicht keine Zeit genommen uns haben am Anfang des Tages,
1: it's much harder to make that choice behind the old lady.
0: Dann ist es sehr viel schwieriger, diese Wahl zu treffen, wenn uns jemand im Verkehr stoppt hinter der alten Oma.
1: Because we really haven't given God access to our real life.
0: Weil wir haben Gott nicht wirklich Einlass gegeben zu unserem eigentlichen Leben.
1: And so in that moment as we're going so slow.
0: So in dem Moment, wo wir halt hinter dem anderen nur langsam vorwärts kommen.
1: Instead of remembering that all things work together for good to those that love the Lord.
0: Anstelle dass wir uns dann, wenn uns jemand im Verkehr stoppt, erinnern, alle Dinge sind zum Besten denen, die Gott lieben.
1: We find ourselves struggling.
0: Sind wir selbst in einem Kampf.
1: And often we lose the battle.
0: Und sehr häufig verlieren wir diesen Kampf.
1: Now, all of you face different battles, but they're all similar to humanity.
0: Wir alle sind in unterschiedlichen Situationen und kommen in unterschiedliche Konflikte, aber die Sache an sich ist immer dieselbe.
1: And many of us have missed where the power really comes from.
0: Und viele von uns verstehen nicht, woher die Kraft kommt zum Sieg.
1: The power does not come from trying harder to make the right decision.
0: Die Kraft kommt nicht daher, dass man sich mehr anstrengt, die richtige

0: Entscheidung zu treffen.
1: The power certainly does not come from making excuses for the wrong decision.
0: Die Kraft kommt sicherlich auch nicht, wenn man sich entschuldigt, dass man die falsche Entscheidung getroffen hat.
1: The power comes from submitting ourselves to God.
0: Die Kraft kommt, indem wir uns Gott unterstellen.
1: In James, the fourth chapter, in verse 7, says it very simply.
0: Und in Jakobus, im Kapitel 4 und im 7. Vers, steht es sehr einfach.
1: He says, submit yourselves therefore unto God.
0: Unterwerfet euch Gott.
1: That means surrender yourself.
0: Also gib dich selbst hin.
1: To God. And then resist the devil and he will flee from you.
0: Und dann widersteht dem Bösen, dann wird fliehen für euch.
1: Many times we miss that first step.
0: Sehr häufig verpassen wir diesen ersten Schritt.
1: So we're standing at the refrigerator door.
0: Wir stehen also vor dem Kühlschrank.
1: It's not meal time.
0: Es ist nicht Essenszeit.
1: It isn't even hungry time.
0: Es ist nicht mal Zeit, hungrig zu sein.
1: It is temptation time.
0: Es ist nur Versuchungszeit.
1: And we reach for the refrigerator door.
0: Und wir wollen die Tür am Kühlschrank öffnen.
1: And the Lord calls to our heart.
0: Und der Herr spricht zu unserem Herzen.
1: And instead of making the right choice to surrender to God,
0: und anstelle, dass wir die richtige Wahl treffen, uns Gott zu unterstellen,
1: we start fighting over what's in the refrigerator.
0: Fangen wir an, uns zu kämpfen darüber, was im Kühlschrank ist.
1: Oh, I want it.
0: Oh, ich will das
1: it
0: jetzt.
1: It looks good.
0: Es sieht so gut aus.
1: It tastes good.
0: Es ist so appetitlich.
1: I want it now.
0: Ich möchte es jetzt.
1: Oh, I shouldn't eat it.
0: Oh, ich brauche es nicht.
1: It's gonna make me fat.
0: Es wird mich dick machen.
1: Oh, but I want it.
0: Aber ich möchte es.
1: I've gotta have it.
0: Ich muss es haben.
1: That's the battle.
0: That's the come.
1: It's the wrong place to fight the battle.
0: Aber es ist der falsche Platz, die falsche Art, den Kampf zu kämpfen.
1: When we're reaching for the refrigerator door.
0: In dem Moment, wo wir uns die Hand aus
1: and the Holy Spirit calls to our heart.
0: Kühlschrank zu öffnen und der Geist Gottes ruft oder spricht zu unserem Herzen.
1: There's only one choice that we need to make.
0: Dann haben wir nur eine Wahl, die wir treffen müssen.
1: Will I serve God now?
0: Will ich jetzt Gott dienen?
1: And surrender myself to Him?
0: Und mich seiner Autorität unterstellen?
1: Or will I serve myself?
0: Oder will ich meinem Ich dienen?
1: Forget about what's in the refrigerator.
0: Vergesst, was im Kühlschrank ist.
1: Make this choice first.
0: Mach diese Entscheidung, diese Wahl trefft zuerst.
1: Connect my weakness to his strength.
0: Verbindet meine Schwäche zu seiner Stärke.
1: And get the power to change us.
0: Und nehmt, empfangt die Kraft, die verändern kann.
1: Get the energy to be a Christian.
0: Bekommt, nehmt die Kraft, die euch zu Christen macht.
1: This is what happened to the man by the pool of Bethesda.
0: Das ist die Erfahrung, die der Mann am Pool Bethesda hatte.
1: For 38 years he was a cripple.
0: Für 38 Jahre war ein Krüppel.
1: There are some of us in this church today that have been cripples for 38 years spiritually.
0: Und es mag sein, dass jemand hier in diesem Gemeinderaum ist, der für 38 Jahre ein christlicher Krüppel ist.
1: We have been struggling with the same impotence to live God's will in the same area for too long.
0: Wir haben zu viel gekämpft, Gottes Willen zu tun und sind gefallen zu oft, zu häufig.
1: And this man is laying there by the pool.
0: Und dieser Mann liegt jetzt hier am Pool.
1: And Jesus offers him to be made whole.
0: Und Jesus bietet ihm an, ganz zu werden.
1: And at first he didn't understand.
0: Und am Anfang hat dieser Mann natürlich nicht verstanden.
1: And he said, "Sir, there's nobody when the water is stirred to get me into the pool."
0: Und sagt, es ist niemand hier, der mich jetzt tragen könnte in den Pool, in den Teich.
1: And then with the authority, with the power, Jesus

0: said, "Rise, take up your bed and walk."
1: Und dann mit der Kraft Gottes und mit der Autorität sagt Jesus diesem Mann, nimm dein Bett oder steh auf, nimm dein Bett und geh.
0: And in that moment,
1: und in dem Moment,
0: the moment when we reach for the refrigerator door,
1: in dem Moment, wo wir uns ausdehnen, zum Kühlschranktür zu öffnen,
0: the power of God speaks to the soul,
1: spricht die Kraft Gottes zur Seele,
0: calls to our heart,
1: und bittet uns,
0: and says, "Wilt thou be made whole?"
1: Und sagt uns, willst du gesund werden?
0: Do you want to be healed from what you have struggled with for 38 years?
1: Möchtest du ganz werden? Möchtest du geheilt werden von den Sachen, mit denen du dich schon 38 Jahre kämpfst?
0: That man made a choice.
1: Und dieser Mann traf eine
0: the
1: Entscheidung.
0: The one thing every human being can do.
1: Und diese Entscheidung kann jeder Mensch treffen.
0: He made a choice to put his will on the side of Jesus Christ.
1: Er traf die Entscheidung, um seinen Willen mit dem Willen Christi zu verbinden.
0: And he took those legs and began to stand up.
1: Nahm seine Füße und stand auf.
0: And the instant he made the decision to cooperate.
1: Und in dem Moment, wo er die Entscheidung getroffen hatte,
0: he felt
1: miteinander zu arbeiten.
0: He felt the power of God.
1: Fühlte er die Kraft Gottes in seinem Körper.
0: With new life into his
1: body. Und neues Leben kam in ihn hinein.
0: This is why we have this miracle in the Bible.
1: Deshalb ist uns dieses Wunder in der Bibel aufgezeichnet.
0: It's not to give hope only to people who are in wheelchairs.
1: Es ist nicht nur da, um Hoffnung denen zu geben, die im Rollstuhl sind.
0: It's for all of us to have hope.
1: Sondern für alle von uns.
0: No matter how long we have been oppressed by sin.
1: Dass wir Hoffnung haben, die Sünde zu überwinden, egal wie lange wir schon ihr Knecht waren.
0: No matter how much of an addiction it holds over us.
1: Es ist egal, wie lange es schon uns in der Sucht hielt.
0: We can connect with the living power of God.
1: Wir können uns verbinden mit der lebendigen Kraft Gottes.
0: This is a simple definition of Christianity.
1: Dies ist eine sehr vereinfachte Definition, was ein Christ ist.
0: Living in the present will of God,
1: in dem gegenwärtigen Willen Gottes zu leben.
0: In the present power of God.
1: In der gegenwärtigen Kraft Gottes.
0: We need to be in his will.
1: Wir müssen also in seinem Willen sein.
0: And we will be in his power.
1: Dann werden wir auch in seiner Kraft sein.
0: And we will win our greatest battle.
1: Und dann werden wir unseren größten Kampf auch gewinnen.
0: You want to win?
1: Wollt ihr gewinnen?
0: You want to be a real Christian?
1: Wollt ihr ein wahrer Christ sein?
0: There is real power in the gospel of Jesus Christ.
1: Es gibt also reelle Kraft, wirkliche Kraft in dem Evangelium
0: and
1: Jesu Christi.
0: It is life-changing power.
1: Und es ist eine lebensverändernde Kraft.
0: That's good news.
1: Und das ist doch eine gute Nachricht.
0: I remember finishing a weekend of meetings.
1: Kann mich
0: in the United States.
1: Noch erinnern, nachdem ich ein Wochenende Vorträge gehalten hatte.
0: For many years we've been privileged to do ministry together, husband and wife, and also with our children when they were younger.
1: Viele Jahre haben wir gemeinsam als Familie und auch mit den Kindern Vorträge gehalten.
0: But occasionally I would be asked to do a special seminar where it would only be me going.
1: Und manchmal war es auch so, dass zu einer gewissen Seminar ich nur alleine reiste.
0: And so I always missed my wife and my family just being up there alone the whole weekend.
1: Und so habe ich sie immer vermisst, meine Frau und die Kinder, während ich dort an dem Wochenende alleine diente.
0: But now it's time to go home.
1: Aber jetzt war es zu Ende und es war Zeit nach Hause zu gehen.
0: And I was getting on the airplane.
1: Und ich bin ins Flugzeug gestiegen.
0: Getting on the airplane in Dallas, Texas.
1: In Dallas, Texas.
0: And I was going to be heading for Montana.
1: Und ich sollte nach Hause fliegen nach Montana.
0: And I was excited to be going home.
1: Und ich freute mich schon auf
0: had to get up very, very early that morning.
1: Und ich war sehr früh aufgestanden an dem Morgen.
0: So I got on the airplane and I'm sitting, there's it's a

0: 737 with three seats on this side and three seats on this side of the aisle.
1: Es war eine 737 Maschine mit drei Sitzen auf einer Seite und drei Sitzen auf der
0: and
1: anderen.
0: I happened to be at the window seat looking right down the leading edge of the left wing.
1: Und er saß auf der linken Seite am Fenster gerade über dem Flügel.
0: There was nobody sitting in the center seat and there was a nicely dressed gentleman that came and joined our row.
1: Neben mir saß niemand, aber am Rande saß ein anderer wohlgekleideter Mensch
0: in
1: dem Sessel.
0: We were waiting for other passengers to board the plane.
1: Und wir warteten, bis das Flugzeug dann aufgefüllt war.
0: And I saw the in-flight magazine in the seat back pocket, the seat in front of me.
1: Und während wir so warten, sah ich dieses in-flight magazine, das heißt diese Zeitschrift, die in jedem Flugzeug da steht mit der Reklame.
0: So I reached for the in-flight magazine.
1: So habe ich mich ausgedehnt, um diese Zeitschrift zu
0: and
1: nehmen.
0: As I'm reaching, the Holy Spirit called to my heart.
1: Und während ich so die Hand ausdehne, ruft der Geist Gottes zu
0: that
1: meinem Herzen.
0: Still small voice.
1: Diese stille
0: no audible
1: Stimme,
0: voice.
1: Keine hörbare Stimme.
0: And the thought I had was,
1: und der Gedanke war, den ich hatte,
0: take out your Bible.
1: Nimm und hol dir die Bibel raus.
0: Take out your Bible.
1: Nimm dir die Bibel raus.
0: I didn't want to take out my Bible.
1: Aber ich hatte keine Lust, jetzt meine Bibel aus dem Tasche zu nehmen.
0: Now that is a terrible thing to say, isn't it?
1: Ist das nicht etwas Grausames zu sagen?
0: I didn't feel like taking out my Bible.
1: Ich hatte keine Lust, meine Bibel rauszunehmen.
0: Is it because I don't like my Bible?
1: Nicht weil ich die Bibel nicht mag.
0: No, it's because I was exhausted.
1: Weil ich so müde war.
0: I just wanted to vegetate.
1: Ich wollte mich jetzt nur etwas zurücklehnen, etwas
0: ausruhen. You have that word over here in Germany?
1: No.
0: Okay. Make something up.
1: Yeah, I did something.
0: Okay. I just wanted to relax.
1: Ich wollte nur mich ja entspannen.
0: Is there anything wrong with relaxing?
1: Ist etwas Falsches, dass man sich entspannt?
0: No.
1: Nein.
0: But is there anything wrong with relaxing from doing the will of my Father in heaven?
1: Aber ist es falsch dann, wenn ich ausruhe vom Tun des Willens meines Vaters im Himmel?
0: Yes.
1: Ja.
0: You agree?
1: Seid ihr einverstanden?
0: So I'm in my greatest battle.
1: So bin ich jetzt gerade in meinem größten Kampf.
0: The battle every one of us faces.
1: Den Kampf, den wir alle kämpfen.
0: I just wanted to look at the in-flight magazine.
1: Wollte doch nur ein wenig in dieser Zeitschrift blättern.
0: And the Lord just wanted me to take out my Bible.
1: Und der Herr will jetzt, dass ich meine Bibel heraushole.
0: What an easy battle.
1: Was für ein einfacher Kampf an sich, oder?
0: You know it isn't true.
1: Aber ihr wisst, dass das nicht wahr ist.
0: Because you might think I'm terrible because I had a battle taking out my Bible.
1: Und man denkt jetzt vielleicht, na, wie schlimm ist das, dass der Mensch, der wollte seine Bibel nicht rausholen.
0: But you do the same thing every day.
1: Aber ihr tut dasselbe jeden Tag an anderen Stellen.
0: God asks you to do something you don't want to do.
1: Gott bittet dich, etwas zu tun, was du nicht willst.
0: Tells you that you need to be quiet and not speak that way to your wife.
1: Sagt dir, du sollst doch jetzt freundlich sein zu deiner Frau und nicht
0: don't
1: so sprechen.
0: Don't use that tone of voice.
1: Benutz doch nicht diesen Tonfall.
0: Don't nag your husband.
1: Sei nicht, ja.
0: Ja.
1: Versuche deinen Mann nicht zu reizen.
0: Don't yell at your kids.
1: Schrei nicht deine Kinder an.
0: And you're in the same battle.
1: Und du bist genau in demselben Kampf.
0: And you decide, no, I'm going to do it my way.
1: Und du sagst dann, nein, ich werde es meinen Weg gehen.
0: Because that kid deserves to be yelled at.
1: Weil dieses Kind ist es wert, dass man es anschreit.
0: That's how self works.
1: Das ist wie unser eigenes Ich
0: and so,
1: funktioniert.
0: I'm in my battle.
1: Und so bin ich inmitten meines Kampfes.
0: And at least I'm honest with the Lord.
1: Und ich bin letztendlich zumindest ehrlich zum Herrn.
0: Some of us have not been honest with the Lord.
1: Und manche sind nicht einmal ehrlich mit dem Herrn.
0: And so I said, I'm too tired.
1: Und so sage ich dem Herrn, ich bin zu müde.
0: I just want to relax.
1: Ich möchte mich jetzt nur entspannen.
0: Now that's really having a conversation with the Lord.
1: Und das ist ja ein Gespräch mit dem Herrn.
0: I'm not proud of that.
1: Ich bin nicht stolz für diese Sache.
0: But I'm illustrating real life that we deal with.
1: Aber ich stelle das wahre Leben dar, mit dem wir uns täglich auseinandersetzen.
0: And this is the thought that came to my mind.
1: Und dies ist der Gedanke, der zu meinem

0: der zu mir, den ich, an den Gott mich erinnerte.
1: I don't need your excuses.
0: Ich brauche doch nicht deine Entschuldigungen.
1: I need your heart.
0: Ich möchte dein Herz.
1: My son,
0: will
1: you give me your heart?
0: Möchtest du mir dein Herz geben?
1: That's Proverbs 23:26.
0: Das steht in Sprüche 23, 26.
1: That's what I call cutting right to the root of it.
0: So, das sage ich, das geht und schneidet genau an der Wurzel, setzt es das Messer an.
1: Stop making excuses.
0: Stopp, dich zu entschuldigen.
1: And make a choice.
0: Und triff eine Wahl.
1: And by God's grace, I made a faith choice and I took out my Bible.
0: Und durch Gottes Gnade habe ich eine Wahl des Glaubens getroffen, Entscheidung getroffen und habe meine Bibel herausgenommen. Und als ich diese
1: faith,
0: Wahl traf durch den Glauben,
1: not feeling,
0: nicht aufgrund eines Gefühls,
1: I got power,
0: bekam ich Kraft.
1: To take out my Bible with the desire to do God's will.
0: Und ich nahm sie raus mit dem Wunsch, Gottes Willen zu erfüllen.
1: I didn't know what he wanted me to read.
0: Ich wusste nicht, was wollte,
1: so
0: dass
1: I just
0: lese.
1: Opened my Bible and
0: so habe ich meine Bibel einfach nur
1: geöffnet. Fell open to Ecclesiastes, the third chapter.
0: Und es öffnete sich in dem Prediger, der dritte, das dritte Kapitel. It
1: talks about a time and a season for everything in
0: und
1: life.
0: Und im dritten Kapitel im Prediger steht,
1: and alles
0: hat seine
1: this.
0: Zeit.
1: And
0: und
1: now,
0: ich habe das angefangen zu lesen.
1: The plane is beginning its takeoff roll.
0: Und jetzt ist gerade das Flugzeug am Starten.
1: And I'm reading about everything having a season and a
0: und
1: time.
0: Ich lese in der Bibel, dass alles hat seine Zeit.
1: And within a few moments, we were in the most violent thunderstorm I have ever experienced in an aircraft.
0: Und nach dem Abheben waren wir plötzlich in dem schlimmsten Sturm, den ich je in einem Flugzeug erlebt habe.
1: We were not very far off the ground yet.
0: Wir waren noch nicht weit weg vom Boden.
1: And that plane was being rocked and buffeted and tossed.
0: Und dieses Flugzeug war hin und her geschmissen in diesem Sturm.
1: You know, we're told that it's in a crisis that character is revealed.
0: Es wird uns gesagt, dass in einer Krise kommt der Charakter zum Vorschein.
1: I've been on lots of airplanes and flown over a million miles on airplanes.
0: Und ich war in vielen Flugzeugen. Wir sind über 1 Million Meilen geflogen.
1: And that's the worst storm I have ever experienced.
0: Und das war der schlimmste Sturm, den ich je erfahren hatte.
1: And my wife missed out on it.
0: Und meine Frau hat ihn verpasst.
1: But I want to tell you that the people on that airplane, very dignified looking people, can let you know how they really feel when they think they might die.
0: Aber sehr gut angezogene, sehr gut aussehende Menschen auf diesem Flugzeug, die sich sonst sehr wohl verhalten, als sie in dem Gedanken vor dem Tode standen, haben sie doch etwas anders offenbart.
1: But I was at peace.
0: Aber ich hatte Frieden.
1: Do you know why?
0: Wisst warum?
1: Because I was surrendered to
0: weil
1: the will of God.
0: War unterstellt dem Willen Gottes.
1: I looked out the window.
0: Und ich sah und ich blickte auch raus zum Fenster.
1: And there was a flash of fire.
0: Und da war ein Blitzeinschlag.
1: The moment that I looked out the window.
0: Genau in dem Moment, als ich aus dem Fenster rausblickte.
1: It looked like a flash of fire.
0: Es sah wie ein Blitz.
1: It was a bolt of lightning.
0: Und es war ein Blitzeinschlag.
1: And it hit the left wing of the aircraft.
0: Und es traf genau den linken Flügel
1: des
0: Flugzeuges.
1: Just on the outside of the engine.
0: Gerade außerhalb des Motors.
1: And that flash of fire.
0: Und dieser Blitzeinschlag.
1: That turned into a ball of fire.
0: Und der wurde zu einem Feuerball.
1: Bigger than I can make with my arms.
0: Ich kann ihn nicht mit meinen Händen zeichnen.
1: And it started rolling right towards me.
0: Und es startete auf mich zuzukommen.
1: Not a very nice thing.
0: Nicht sehr erfreulich.
1: I've never had a ball of fire roll towards me.
0: Nie hatte ich einen Feuerball, der auf mich zurollte.
1: But I want to tell you that I was at peace.
0: Aber ich möchte euch sagen, ich war im Frieden.
1: And I can take no credit for it.
0: Und ich kann mich dafür nicht loben.
1: The only

0: thing I can take credit for is a choice I made.
1: Alles, was ich sagen kann von mir, ist, dass ich eine Wahl getroffen habe.
0: It's really the only hard thing a Christian has to do in the Christian life.
1: Es ist wirklich das Schwerste, was der Christ machen muss, nämlich diese Wahl zu treffen.
0: That's why it's called our greatest battle.
1: Deshalb ist es ja auch genannt.
0: The greatest battle boils down to one thing.
1: Der größte Kampf.
0: I'm going to do it my way.
1: Einzigen Sache zusammenfassen. Entweder tue ich es in meinem Willen.
0: Which has failed me time after time after time.
1: Und das bedeutet, ich verliere, ich werde besiegt.
0: Or I'm going to surrender my will to the will of God.
1: Oder ich werde meinen Willen dem Willen Gottes unterstellen.
0: And I was surrendered.
1: Und ich war unterstellt diesem Willen.
0: And that lightning never did anything to anybody.
1: Und dieser Blitzeinschlag hat niemanden verletzt.
0: But the captain got on the intercom.
1: Aber der Kapitän kam und sprach.
0: And he said, "This is your captain speaking."
1: Hier spricht der Kapitän.
0: We just sustained a direct lightning strike.
1: Wir haben uns gerade sind gerade von einem direkten Blitz getroffen worden.
0: Everything is all right.
1: Alles ist in Ordnung.
0: And then he added these words.
1: Und dann hat diese Worte gesagt.
0: It always curls my skin.
1: Es macht mir immer wieder Gänsehaut, wenn ich sowas erlebe.
0: Well, that incident curled the skins of lots of people on that flight.
1: Und dieses Ereignis hat viele Gänsehaut auf den Menschen, die dort im Flugzeug waren, gemacht.
0: And now the man who was sitting on the aisle seat turned to me.
1: Und jetzt spricht der Mann mich an, der neben mir am Rand am Gang saß.
0: And he said, "I noticed that you were reading in the third chapter of Ecclesiastes when the lightning hit the plane."
1: Und er sagte, ich sah, dass Sie gerade gelesen haben im Prediger 3, als der Blitz einschlug.
0: That's pretty observing, right?
1: Er hat also sehr gut beobachtet, was ich tat.
0: Because this plane is bouncing all over. The stewardesses were bouncing in the aisles and had to sit down.
1: Das Flugzeug war wirklich gerüttelt und geschüttelt und die Stewardessen mussten sich hinsetzen.
0: Yeah, I call them flight attendants now.
1: Yeah.
0: Anyway, you can tell how long I've been flying.
1: Flugbegleiter. genannt.
0: But everybody was in an upheaval.
1: Und jeder war in einer Aufregung.
0: But this man noticed where I was reading in my Bible.
1: Aber dieser Mann sah, wo ich in meiner Bibel las.
0: And he said, "I also noticed something else."
1: Und er sagte, ich habe noch was anderes.
0: You did not respond the way the other people in the airplane responded.
1: Ich habe gemerkt, sie haben nicht so reagiert, wie die anderen im Flugzeug reagiert haben.
0: He said, "I want to know what this Bible does to make a difference."
1: Ich möchte wissen, was macht diese Bibel so viel aus, dass sie sich anders verhalten.
0: And for the next 20 or 25 minutes, I had the opportunity to answer the questions that this man asked me about the gospel of Jesus Christ.
1: Und etwa für die nächsten 20, 25 Minuten konnte ich diesem Mann antworten auf die Fragen, die er hatte zu dem Evangelium Jesu Christi.
0: So he says, "How does it affect your marriage? Are you married?"
1: So
0: I have a ring on. I said, "Yes."
1: Er hat mich gefragt, bist du verheiratet?
0: Do you have a family?
1: Yes. Hast du eine Familie?
0: How does it work in your family?
1: Und wie funktioniert das in der Familie, das Evangelium?
0: And I was sharing with him my testimony.
1: Und ich konnte mit ihm das Ganze erklären.
0: About living in the present will of God, in the present power of God.
1: Über das Leben in der Gegenwart des Willens Gottes, im jetzigen Willen Gottes, in der jetzigen
0: And
1: Kraft
0: then I
1: Gottes.
0: Said to him, so what do you do?
1: Und so habe ich ihn dann gefragt, na ja, was ist sein Beruf?
0: He said, "Well, I'm the associate professor of marriage and family at Brigham Young University in Utah."
1: Da sagt er, ich bin ein Professor an der Universität in Utah über Familie und Heirat.
0: That's the big Mormon university in America.
1: Das ist eine große mormonische Universität in den USA.
0: And I said, "Praise God."
1: Und ich sagte mir, lobe den Herrn.
0: Silently.
1: Ja, innerlich.
0: For two reasons.
1: Für zwei Gründe sagte ich das.
0: First of all,
1: erstens,
0: that I won my battle with the In-Flight Magazine.
1: Dass ich den Kampf gesiegt hatte, als ich die

0: die Zeitschrift lesen wollte.
1: God asked me to take out my Bible.
0: Und Gott mich bat, die Bibel zu nehmen.
1: Do you know now why God wanted me to be in my Bible?
0: Du weißt, warum Gott wollte, dass ich in der Bibel lese?
1: He is our hiding place.
0: Er ist der Ort, der, wo wir uns verstecken können.
1: God is always looking out for our best.
0: Und Gott schaut immer danach, um uns das Beste zu geben.
1: He knows what is ahead.
0: Er weiß, was im Voraus

0: Wenn ich jetzt diese Zeitschrift gelesen hätte.
1: And by the way, don't misunderstand the illustration.
0: Und ich möchte das jetzt nicht, dass ihr mich falsch versteht.
1: I have read plenty of in-flight magazines.
0: Ich habe viele dieser flugbegleitenden Zeitschriften gelesen.
1: The point is,
0: es ist nicht das der Punkt.
1: Being in the present will
0: es
1: of God.
0: Es kommt darauf an, was ich jetzt tue. Bin ich jetzt im gegenwärtigen Willen Gottes oder
1: if
0: nicht?
1: If I would have been reading the in-flight magazine when God asked me to take out His Word.
0: Damals, dass diese Zeitschrift gelesen, anstelle dann, wenn mich Gott bittet, das Wort zu lesen.
1: I would have been howling.
0: Dann hätte ich genauso geschrien.
1: Louder than everybody else on the plane.
0: Vielleicht lauter noch wie alle anderen auf dem Flug.
1: You know why?
0: Warum?
1: Because many people don't know the power of God.
0: Denn viele wissen nicht und kennen die Kraft Gottes.
1: And so
0: nicht.
1: When something bad happens, they just
0: und wenn
1: react.
0: Etwas Falsches oder Schlimmes passiert, dann reagieren sie.
1: When those of us who know the will of God,
0: aber wir, die wir den Willen Gottes kennen,
1: turn away from the will of God,
0: uns vom Willen Gottes entfernen,
1: to do my own way,
0: um unseren eigenen Willen zu tun,
1: we howl louder.
0: Dann werden wir stärker schreien.
1: Because we know the truth.
0: Weil wir die Wahrheit kennen.
1: And we know the power.
0: Und wir kennen auch die Erfahrung.
1: And
0: die,
1: when
0: die
1: we
0: Kraft.
1: Reject it,
0: und wenn wir sie ablehnen,
1: we howl.
0: Dann werden wir schreien.
1: So I thank God for that.
0: So ich danke Gott für diese Erfahrung.
1: And the second thing I thank God for quietly was that I did not know he was a Mormon.
0: Und ich danke Gott auch, dass ich nicht wusste, dass ein Mormone war, als ich ihm erzählte von meiner Tätigkeit.
1: Do you know why?
0: Wisst ihr warum?
1: I hope nobody will misunderstand me here.
0: Ich hoffe, dass auch hier mich niemand falsch versteht.
1: But we tend to have our canned ways of reaching certain groups of people.
0: Wir haben nämlich unsere gewisse Vorgehensweise, wenn wir gewisse unterschiedliche Leute vor uns haben und wissen,
1: oh,
0: was sie tun.
1: This is a Catholic, I'll do this.
0: Ah, das ist ein Katholik, da
1: Jehovah's
0: werde ich
1: Witness,
0: dieses,
1: I'll do this.
0: Die vorgehen. Wenn es ein
1: this is a Mormon, I do this.
0: Dann tue ich das. Wenn das ist ein Mormone, dann rede ich mit ihm.
1: I say no.
0: Und ich sage nein.
1: I say we live real Christianity.
0: Nein, wir müssen das wahre Christentum leben.
1: I say we be real in the moment.
0: Wir müssen an dem Moment,
1: and let
0: wir gefordert sind, reell sein.
1: Have access to us.
0: Und müssen Gott die Erlaubnis haben, dass unser Herz
1: and if
0: hat.
1: There's somebody that needs a witness.
0: Und wenn jemand einen Zeugen braucht,
1: we are in the best position to give it to them.
0: Dann sind wir in der besten Position, es ihnen zu sagen.
1: That was a beautiful experience.
0: War eine wunderbare Erfahrung.
1: And a very impactive experience.
0: Und eine, die mein Leben sehr geprägt hat.
1: And I played this experience out for you so you can see the process.
0: Und ich habe diese Erfahrung euch erzählt, so dass ihr den Prozess seht, wie das im Kampf stattfindet.
1: And maybe you will remember this tomorrow morning when you wake up.
0: Und vielleicht werdet ihr euch erinnern morgen früh, wenn ihr wach werdet.
1: Better yet, maybe you'll remember this tonight when you're thinking about staying up till 11 o'clock.
0: Vielleicht erinnert ihr euch schon heute Abend, bevor ihr zu lange aufbleibt, bis ihr ins Bett geht.
1: Because if we want to have a better chance of spending time with God with our mind working,
0: dann wenn wir wirklich eine bessere Zeit mit Gott haben wollen, wenn unser Geist richtig wach ist,
1: we need to be getting to bed a little bit earlier.
0: Dann müssen wir etwas früher zu Bett gehen.
1: And then when God calls to us in the morning.
0: Und wenn Gott am Morgen uns ruft.
1: Jesus said he wakens me morning by morning.
0: Jesus sagt, er ruft mich morgens für morgen, weckt
1: he wakens
0: mich auf.
1: My ear to hear.
0: Er ruft und macht mich wach,
1: and
0: dass
1: I
0: ich höre,
1: not,
0: wie ein Jünger höre.
1: I do not turn my back to him.
0: Ich kehre ihm nicht den Rücken zu.
1: That means I do not roll over and say,
0: das ist nicht, ich gehe auf die andere
1: not now.
0: Seite
1: I'm
0: später.
1: Too tired.
0: Jetzt bin ich zu müde.
1: You want to win the Christian battle?
0: Wollt ihr den christlichen Kampf gewinnen?
1: I want to win.
0: Ich möchte gewinnen.
1: I want to win the war.
0: Ich möchte den Kampf gewinnen.
1: I want to win with Jesus Christ.
0: Ich möchte ihn mit Jesus Christus gewinnen.
1: Battle by battle.
0: Kampf um Kampf.
1: And so I don't know what your battle will be.
0: So weiß ich nicht, was euer Kampf ist, in dem ihr seid.
1: Maybe you struggle with being irritated at your husband.
0: Vielleicht kämpft ihr damit, nicht mehr geärgert zu sein oder euch zu ärgern über euren Ehemann.
1: Maybe you just feel like I've got zero patience with the children.
0: Oder vielleicht fühlt ihr euch, ihr könnt keine Geduld aufbringen für eure Kinder.
1: God

0: God can give us new life.
1: Gott kann uns neues Leben geben.
0: Maybe some of you husbands are just so checked out.
1: Vielleicht einige Ehemänner sind so fertig,
0: that you have no idea how your wife really feels about life.
1: Dass sie gar nicht wahrnehmen, wie es ihrer Frau wirklich geht.
0: God can change that.
1: Gott kann das ändern.
0: He wants to change it.
1: Er will das ändern.
0: Because he wants to change us.
1: Weil er möchte uns ändern.
0: And he wants to start one choice at a time.
1: Und er möchte anfangen mit einer Wahl nach der anderen.
0: Because the only power we have,
1: weil die einzige Kraft, die wir haben,
0: is not the power to save ourselves.
1: Ist nicht, dass wir uns selbst erlösen können.
0: The only power we have is called choice power.
1: Die einzige Kraft, die wir haben, ist Wahlkraft.
0: That's
1: wir können entscheiden.
0: Will power.
1: Das ist der Willenskraft.
0: It is the power to make a choice.
1: Es ist die Kraft, eine Wahl zu treffen.
0: A choice that will keep us connected or get us connected with the power of God.
1: Eine Wahl, die uns zu Gott bindet oder in der Bindung zu Gott hält.
0: Or the choice that says, no, I'll do it my way, thank
1: oder
0: you.
1: Oder die Wahl sagt, naja, jetzt werde ich es in meiner Art tun. Nein,
0: we
1: danke.
0: Have been making too many of those self-focused choices.
1: Und ich denke, wir haben schon zu viele solcher Wahlen getroffen von unserem eigenen Ich.
0: You know, God wants access to us.
1: Gott möchte einen Zugang haben zu unserem Herzen.
0: Because he loves us with an everlasting
1: love.
0: Weil
1: er uns liebt mit einer ewigen Liebe.
0: He says he wants to guide us continually.
1: Er hat uns versprochen, uns kontinuierlich zu leiten.
0: Ultimately, he wants to have us with him forever.
1: Und am Ende möchte, dass wir mit ihm für ewig zusammen sind.
0: Life everlasting.
1: Ewiges Leben.
0: You want that?
1: Möchtest du es?
0: I want that.
1: Ich möchte es.
0: Do you want that enough to win your greatest battle?
1: Ist das eine Motivation genug, dass du deinen größten Kampf gewinnst?
0: In closing, I'm going to sing a song.
1: Am Ende möchte ich noch ein Lied singen.
0: And the title of it is, what will you do?
1: Und der Titel dieses Liedes ist, was wirst du tun?
0: And it's really a song that is written from the context of Jesus speaking to us.
1: Und es ist geschrieben in dem Kontext, dass Jesus uns ruft.
0: It talks about what he's done for us.
1: Er sagt, was er für uns getan hat.
0: What he's doing for us.
1: Was er für uns tut.
0: And that we have a choice to make.
1: Und dass wir eine Wahl zu treffen haben für das.
0: What will you do?
1: Was willst du tun?

0: Oh Father in heaven.
1: Unser Vater, du bist im Himmel.
0: Thank you for the invitation to come.
1: Wir danken dir, dass du uns eingeladen hast zu kommen.
0: Thank you that we can come as we are.
1: Wir danken dir, dass wir so kommen können, wie wir sind.
0: Just needing you.
1: In der Not nach dir.
0: Powerless and helpless without you.
1: Machtlos und hilflos ohne dich.
0: Oh Lord, please take us as holy thine.
1: O Herr, nimm uns als völlig dein Eigentum.
0: Help us to learn to trust you completely.
1: Hilf uns, dass wir lernen, dir völlig zu vertrauen.
0: And win our greatest battle.
1: Und im größten Kampf zu siegen.
0: Through Christ we pray, amen.
1: Durch Jesus Christus. Amen.

Und nun spricht der Herr, der dich geschaffen hat, Jakob, und dich gemacht hat, Israel. Fürchte dich nicht, denn ich habe dich erlöst. Ich habe dich bei deinem Namen gerufen, du bist mein. Wenn du durchs Wasser gehst, will ich bei dir sein, dass dich die Ströme nicht ersäufen sollen. Und wenn du ins Feuer gehst, sollst du nicht brennen, und die Flamme soll dich nicht versengen. Denn ich bin der Herr, dein Gott, der Heilige Israels, dein Heiland. Wohlan, alle, die ihr durstig seid, kommt her zum Wasser. Und die ihr kein Geld habt, kommt her, kauft und esst. Kommt her und kauft ohne Geld und umsonst Wein und Milch. Warum zählt ihr Geld da für das, was kein Brot ist und sauren Ver

Dienst für das, was nicht satt macht. Hört doch auf mich, so werdet ihr Gutes essen und euch am Köstlichen laben. Neigt eure Ohren her und kommt her zu mir. Höret, so werdet ihr leben.

Und er zeigte mir einen reinen Strom vom Wasser des Lebens, glänzend wie Kristall, der ausging vom Thron Gottes und des Lammes. In der Mitte, zwischen ihrer Straße und dem Strom, von dieser und von jener Seite aus, war der Baum des Lebens, der 12-mal Früchte trägt und jeden Monat seine Frucht bringt, jeweils einer. Und die Blätter des Baumes dienen zur Heilung der Völker. Und es wird keinen Fluch mehr geben. Und der Thron Gottes und des Lammes wird in ihr sein. Und seine Knechte werden ihm dienen. Und sie werden sein Angesicht sehen und sein Name wird auf ihren Stirnen sein. Und es wird dort keine Nacht mehr geben. Und sie bedürfen nicht eines Leuchters, noch des Lichtes der Sonne, denn Gott, der Herr, erleuchtet sie. Und sie werden herrschen von Ewigkeit zu Ewigkeit. Und der Geist und die Braut sprechen, komm. Und wer es hört, der spreche, komm. Und wen da dürstet, der komme. Und wer da will, der nehme das Wasser des Lebens umsonst.

Verfolgt um Christi willen. Alle, die fromm leben wollen in Christus Jesus, müssen Verfolgung leiden. So wie Christus völlig grundlos gehasst wurde, werden auch seine Leute gehasst, nur weil sie den Geboten Gottes gehorchen. Wenn er, der rein, heilig und unverdorben war, der in unserer Welt Gutes und nur Gutes tat, wie ein gemeiner Verbrecher behandelt und zum Tode verurteilt wurde, müssen seine Jünger sich auf nichts anderes als eine ähnliche Behandlung gefasst machen. Wie fehlerlos ihr Leben, wie makellos ihr Charakter auch sein mag. Menschliche Verordnungen, Gesetze, die mit satanischer Hilfe zustande kamen, freilich unter dem Deckmantel des Guten, man will ja das Böse einschränken, werden erhöht, während Gottes heilige Gebote verachtet und mit Füßen getreten werden. Da müssen alle, die ihre Loyalität zu Gott beweisen, indem sie Jahwes Gesetz befolgen, mit Verhaftung rechnen, um vor Gerichtshöfe geschleppt zu werden, für die das erhabene und heilige Gesetz Gottes kein Maßstab ist. Die Menschen, die in den letzten Tagen dieser Welt leben, werden erfahren, was es heißt, um der Wahrheit willen verfolgt zu werden. An den Gerichtshöfen wird Ungerechtigkeit vorherrschen. Die Richter werden sich weigern, die Begründung derer, die Gottes Gebot treu sind, anzuhören. Sie wissen nämlich, dass die Argumente zugunsten des vierten Gebotes unanfechtbar sind. Sie werden sagen, wir haben ein Gesetz und nach dem Gesetz muss er sterben. Gottes Gesetz bedeutet ihnen nichts. Unser Gesetz steht für sie über allem. Wer sich aber dem götzendienerischen Sabbat, das heißt dem Sonntag, nicht beugen will, dem wird keine Gunst erzeigt. Im Sommer sieht man keinen auffälligen Unterschied zwischen immergrünen und anderen Bäumen. Wenn aber die winterlichen Stürme kommen, dann bleiben die immergrünen Bäume unverändert, während die anderen ihr Blätterkleid verlieren. So kann ein heuchlerischer Namenschrist von einem echten vielleicht nicht unterschieden werden. Doch stehen wir kurz vor der Zeit, in der der Unterschied ganz offensichtlich sein wird. Kommt Widerstand auf, gewinnt religiöser Fanatismus und Intoleranz wieder die Oberhand. Wird Verfolgung entflammt, dann wird der Halbherzige und der Heuchler wanken und seinen Glauben aufgeben. Doch der wahre Christ wird standhalten wie ein Felsen. Und sein Glaube wird stärker, seine Hoffnung heller sein als in den Tagen des Wohlergehens.

0: This morning we are going to be sharing a glorious purpose.
1: Heute Morgen möchten wir über einen besonderen, ein herrliches Ziel sprechen.
0: Our message will be in two parts.
1: Wir werden zwei Teile haben.
0: We're going to be sharing part of it today and a part of it tomorrow.
1: Ein Teil davon heute und einen anderen Teil morgen.
0: And we are going to be sharing God's vision for our families.
1: Und wir wollen über Gottes Vision für unsere Familien sprechen.
0: You see, the concept of a family has been in the heart of God for a very long time.
1: Das Konzept der Familie war im Herzen Gottes schon für eine sehr lange Zeit.
0: Long before he told Adam and Eve to be fruitful and multiply.
1: Lange noch bevor er Adam und Eva sagte, dass sie sich mehren sollten und fruchtbar sein sollten.
0: For God has existed in a family throughout eternity.
1: Denn schon in aller Ewigkeit hat Gott in einer Familie existiert.
0: The Father, the Son and the Holy Ghost as a family.
1: Der Vater, der Sohn, der Heilige Geist als eine Familie.
0: And the principles of God, heaven, is built on love.
1: Und die Grundsätze Gottes im Himmel haben die Liebe als Grundlage.
0: And in this love we find relatedness to one another.
1: Und in dieser Liebe finden wir Beziehungen zueinander.
0: This reflects who God is.
1: Und es zeigt uns, wer Gott ist.
0: And throughout the scriptures we can see pictures of a loving God.
1: In der ganzen Schrift können wir Bilder von einem liebenden Gott finden.
0: The same God who created Adam and Eve is the same God existing today.
1: Derselbe Gott, der Adam und Eva geschaffen hat, ist auch derselbe Gott heute.
0: And God said to Adam that it was not good that he should be alone.
1: Und Adam, Gott hat zu Adam gesagt, dass es nicht gut ist, dass er alleine sei.
0: So God created Eve out of Adam's rib.
1: So hat Gott Eva aus der Rippe vom Adam geschaffen.
0: She was bone of his bone and flesh of his flesh.
1: Sie war Fleisch von seinem Fleisch, Knochen von seinem Knochen.
0: To show the close union between the two and the affection that should exist between them.
1: Um die tiefe Einheit zwischen ihnen zu zeigen und die innige Zuneigung, die zwischen ihnen existieren sollte.
0: Then he told them to be fruitful and multiply.
1: Als er ihnen gesagt hatte, dass sie fruchtbar sein sollen und sich mehren sollen.
0: God created the first family with a glorious purpose in mind.
1: Gott hat die erste Familie mit einem herrlichen Ziel im Sinn geschaffen.
0: That they should reflect the character of God.
1: Sie sollten den Charakter Gottes widerspiegeln.
0: The great giver, the one who is love.
1: Den großen Geber aller Gaben, den, der die Liebe ist.
0: And that they would share in their relationship with the Creator God.
1: Und dass sie eine Beziehung mit dem Schöpfer Gott selbst haben sollten.
0: And all that they did would bring glory and honor to his name.
1: Und alles, was sie tun würden, würde seinem Namen Ehre bringen.
0: So the family is important to God.
1: So die Familie ist Gott wichtig.
0: The scriptures teach us something very important.
1: Die Schrift lehrt uns etwas sehr Wichtiges.
0: The covenant that God made with Adam and the other patriarchs included their seed or their children.
1: Den Bund, den Gott mit Adam und auch den Patriarchen geschlossen hatte, schloss ihren Samen, ihre Kinder mit ein.
0: As God sought to bring the patriarchs into a close relationship to him,
1: als Gott versuchte, die Patriarchen in eine enge Beziehung mit ihm zu bringen,
0: he intended that they would be strong leaders and show their families how to have a strong relationship also with him.
1: Wollte er, dass sie selbst starke Führer werden und auch ihre Familien lernen, wie sie eine enge Beziehung zu Gott haben können.
0: He warned the men that they would receive blessings or curses depending upon their obedience to him.
1: Er warnte sie, dass sie Segen oder Fluch empfangen würden, je nachdem, wie sie mit ihm zusammenarbeiten würden.
0: And he entreated them to hear his voice, that they would reap the blessings.

0: blessings that he wanted to bestow.
1: Und er legte ihnen ganz innig nahe, dass sie auf seine Stimme hören sollten, damit sie auch den Segen empfangen konnten.
0: If you have your Bibles, open to Deuteronomy chapter 6.
1: Öffnet eure Bibeln im 5. Buch Mose, Kapitel 6.
0: And we're going to read the first two verses, Deuteronomy 6, 1 and 2.
1: 5. Buch Mose, Kapitel 6, die ersten beiden Verse. 5. Mose 6, 1 und 2. Dies sind die Gesetze und Gebote und Rechte, die der Herr, euer Gott, geboten hat, dass ihr sie lehren und tun sollt in dem Lande, in das ihr zieht, es einzunehmen. Damit du dein Leben lang den Herrn, deinen Gott, fürchtest und alle seine Rechte und Gebote hältst, die ich dir gebiete, du und deine Kinder und deine Kindeskinder, auf dass du lange lebest.
0: You'll notice it says to yourself, to your son and to your son's son.
1: Ihr habt gesehen, es steht hier, du, deine Kinder und deine Kindeskinder.
0: The blessings of God was to extend through the generations.
1: Der Segen Gottes sollte sich über alle Generationen erstrecken.
0: Well, Enoch was one of the early patriarchs.
1: Und Henoch war einer der ersten Patriarchen.
0: We are told that during the earlier years of Enoch's life,
1: uns wird gesagt, dass in seinen frühen Jahren
0: Enoch loved God and kept his commandments.
1: Henoch Gott geliebt hat und seine Gebote gehalten hat.
0: But it was after the birth of his first son.
1: Aber erst nach der Geburt seines ersten Sohnes
0: that Enoch experienced a higher love.
1: Hatte Henoch noch eine größere Liebe erfahren.
0: He was drawn into a deeper relationship with God.
1: Er erfuhr eine tiefere Beziehung mit Gott.
0: He realized more his obligations and responsibility as a son of God.
1: Er erkannte mehr seine Verpflichtungen, seine Verantwortungen als Kind Gottes.
0: And he experienced the simple love and trust that a child had toward his father.
1: Und er erlebte das einfache Vertrauen, die einfache Liebe, die ein Kind zu seinem Vater hat.
0: And the tender love that he had in his heart toward his son.
1: Und auch die innige Liebe, die er in seinem eigenen Herzen zu seinem Kind hatte.
0: You know, it gave him new insights and taught him new lessons about the amazing love of God.
1: Es hat seinen Blick erweitert und hat ihm neue Lektionen über die Liebe Gottes gelehrt.
0: And even we see the self-sacrificing love of God the Father as he gave us his son.
1: Und er sah darin auch die selbstaufopfernde Liebe des Vaters, dass er uns seinen Sohn gegeben hat.
0: 20 years ago we were young parents, Maria and myself.
1: Vor 20 Jahren waren wir beide, Maria und ich, junge Eltern.
0: Becoming parents also made a sense of our weight of responsibility toward God.
1: Als wir Eltern wurden, verspürten wir auch noch viel mehr unsere Verantwortung vor Gott.
0: It awakened us to the reality that we were nominal Christians.
1: Wir haben erkannt, dass wir zu diesem Zeitpunkt bekenntliche Christen waren.
0: We were not walking with God as Enoch walked with God.
1: Namenschristen, wir wandelten nicht mit Gott, wie Henoch es tat.
0: It stirred us to a repentance and a felt need for our Savior.
1: Es führte uns zur Buße und wir erkannten unsere Not nach einem Erlöser.
0: And it gave us a hunger for righteousness which we did not have.
1: Wir begannen nach Gerechtigkeit zu hungern, wie es vorher noch nicht gewesen war.
0: So we began to respond to the loving entreaties of a rational, relational God in the Bible.
1: Und so begannen wir auf das Werben eines Gottes zu reagieren, der mit uns eine Beziehung eingehen möchte.
0: We became intentional about our knowledge of Christ and our relationship to Christ.
1: Wir wollten mehr von Gott wissen und wir wollten eine tiefere Beziehung zu ihm haben.
0: God then began to lead us, our family, on a journey.
1: Und so begann Gott eine Reise mit uns als Familie.
0: This journey has given us rich meaning and purpose in our lives.
1: Und diese Reise hat uns viel Bedeutung und auch ein Ziel in unserem Leben gegeben.
0: God turned the hearts of us toward our children.
1: Gott hat unsere Herzen unseren Kindern zugewandt.
0: And God turned the hearts of our children toward us.
1: Und Gott hat auch die Herzen unserer Kinder uns zugewandt.
0: We began to catch a glorious vision of God's purpose for families.
1: Wir begannen Gottes herrliche Vision für die Familie stückweise zu verstehen.
0: We want to share some of those insights with you today.
1: Und einige dieser Dinge, die wir

0: kennen durften, wollen wir heute mit euch teilen.
1: So in this seminar we will present today and tomorrow these points.
0: Und diese Punkte wollen wir heute und morgen mit euch teilen.
1: How is it possible to raise a godly family at this time in Earth's history?
0: Wie kann man in dieser Zeit in der Weltgeschichte eine gottesfürchtige Familie entstehen lassen?
1: How do we reveal the beauty of the character of God in our own lives so that our children fall in love with him?
0: Wie können wir die Schönheit des Charakters Gottes in unserem eigenen Leben offenbaren, so dass auch unsere Kinder sich in ihn verlieben?
1: How do we experience for ourselves and model for our children God's compassion?
0: Wie können wir Gottes Mitgefühl selbst erfahren und unseren Kindern darstellen?
1: God's compassion for sinners and a passion for rescuing those who are lost.
0: Gottes Mitgefühl mit dem Sünder und seine innige Leidenschaft dafür, ihn zu retten.
1: How can we become covenant keepers, empowered to walk with God?
0: Wie können wir Bündnispartner mit ihm werden und die Kraft erhalten, mit ihm zu wandeln?
1: And especially for us fathers, how can we command our families to follow after God?
0: Und besonders für uns Väter, wie können wir unseren Familien gebieten, mit Gott zu gehen?
1: As Abraham did with his family.
0: So wie es auch Abraham mit seiner Familie getan hat.
2: In the book Adventist Home,
0: im Buch das glückliche Heim, adventistische Heim,
2: we are told that the family tie is meant to be the most sacred and the closest one on earth.
0: Da wird uns gesagt, dass die Familienbande die heiligsten und innigsten sind, die es auf der Erde gibt.
2: God intends that the home be a place of love and joy.
0: Gott möchte, dass unsere Familien ein Ort der Freude und der Liebe sind.
2: A place of peace, sympathy and tenderness.
0: Ein Ort des Friedens, der Hingabe, der innigen Zuneigung.
2: A place that angels love to visit.
0: Ein Ort, wo die Engel gern zu Besuch kommen.
2: God purposed that our children would find within the family.
0: Gott möchte, dass unsere Kinder innerhalb der Familie
2: would find a sense of purpose for life.
0: Ein Ziel für ihr Leben finden.
2: Would find love and identity.
0: Dass sie Liebe finden und Identität.
2: This is not the way it is in most families today, is it?
0: Und so ist es heute leider in vielen Familien nicht.
2: Even in most Christian families.
0: Auch in vielen christlichen Familien ist es so nicht.
2: We are struggling to show the love of God to our children.
0: Wir ringen darum, dass wir Gottes Liebe unseren Kindern darstellen.
2: Our home in the early years of our marriage.
0: Unser Heim in unseren ersten Ehejahren
2: was not that place of love and peace and tenderness.
0: War auch nicht ein Ort der Freude, der Liebe, der innigen Zuneigung.
2: But as we were awakened to our need of Christ by the Holy Spirit.
0: Aber dann haben wir durch den Heiligen Geist unsere Not erkannt.
2: Edwin mentioned that we became intentional about wanting to know God.
0: Und Edwin hat schon erwähnt, dass wir dann begannen, Gott zu suchen. Wir wollten mehr über Gott wissen.
2: As we went to the pages of the Bible in spirit of prophecy.
0: Wir lasen die Bibel, wir gingen zum Geist der Weissagung.
2: We saw that he had a better plan.
0: Und wir sahen, dass er einen besseren Plan für uns hat.
2: A happier life which we did not have.
0: Ein glücklicheres Leben als wir es hatten.
2: We wanted to be able to live subject to the Holy Spirit.
0: Wir wollten unter der Führung des Heiligen Geistes leben.
2: Instead of being subject to our selfish inclinations.
0: Statt unter der Führung unserer eigenen selbstsüchtigen Neigungen.
2: So as we began to learn to surrender to Christ.
0: Als wir dann begannen, uns Christus zu unterstellen.
2: We experienced more and more that a life of devotion to God is the happiest life.
0: Haben wir erlebt, dass ein Leben der Hingabe an Gott das glücklichste Leben ist.
2: It is the greatest source of joy and peace.
0: Es ist die größte Quelle der Freude und des Friedens.
2: It is the highest attainment to which anyone can aspire.
0: Es ist das Höchste, was wir erreichen können.
2: It is true that learning to surrender to Christ is not an easy thing.
0: Und es ist wahr, sich Gott zu unterstellen und das zu lernen, ist nicht so einfach.
2: And the reason is,

0: That the battle against our selfish nature is the greatest battle that was ever fought.
1: Und der Grund ist, dass der Kampf gegen unser eigenes sündhaftes Ich der größte Kampf ist, den wir jemals auszufechten haben.
0: The enemy of our souls does not want to lose his hold on the human family.
1: Der Feind der Seelen möchte seinen Halt an den Familien nicht verlieren.
0: As we began to put in practice the principles that we were learning.
1: Als wir begannen, die Grundsätze, die wir lernten, in der Praxis umzusetzen,
0: we found that we often failed.
1: Haben wir festgestellt, dass wir oft versagten.
0: We sinned against one another.
1: Wir haben aneinander gesündigt.
0: I was often tempted to be discouraged.
1: Oft war ich versucht, entmutigt zu werden.
0: He wants us to give up. The enemy wants us to give up.
1: Der Feind möchte, dass wir aufgeben,
0: so that he can claim us as his captives.
1: So dass er uns als seine Gefangenen beanspruchen kann.
0: But we have a promise.
1: Aber wir haben eine Verheißung.
0: Those who seek God earnestly for pardon and peace.
1: Derjenige, der Gott ernstlich sucht, um Vergebung und Frieden zu erlangen,
0: will obtain it.
1: Wird es auch erhalten.
0: The grace is available to us, friends.
1: Gnade können wir erhalten.
0: No matter how many times we fall.
1: Egal wie oft wir fallen.
0: Proverbs 24:16 tells us.
1: Sprüche 24 Vers 16 sagt uns.
0: For a just man falleth seven times and riseth up again.
1: Der Gerechte fällt siebenmal, aber immer wieder steht er auf. Sprüche 24 Vers 16.
0: So as we persevered in learning to surrender our will to Christ,
1: als wir darin ausharrten zu lernen, wie wir unser eigenes Ich Christus übergeben können,
0: we began to experience victory more and more.
1: Dann erlebten wir auch mehr und mehr den Sieg.
0: We have tasted more and more of the blessings that God has for all families to taste.
1: Wir haben mehr und mehr von dem Segen erfahren, den Gott für alle Familien bereithält.
0: We have found ourselves more and more connected to each other.
1: Wir haben festgestellt, dass wir untereinander viel enger miteinander verbunden waren.
0: Happier and more secure in each other's love.
1: Wir waren glücklicher und wir waren sicherer in der Liebe zueinander.
0: We have found that we have a beautiful purpose in life.
1: Wir haben erkannt, dass wir ein wunderbares Ziel für unser Leben haben.
0: We feel fulfilled.
1: Wir erlebten Erfüllung.
0: And as we are more and more intimate with God,
1: und als wir eine immer engere Beziehung zu Gott hatten,
0: we find ourselves equipped with the most powerful evangelistic tool in our hands.
1: Haben wir erfahren, dass wir plötzlich das mächtigste evangelistische Werkzeug in unseren Händen hatten.
0: A genuine experience with God.
1: Eine tiefe, aufrichtige Erfahrung mit Gott.
0: When we have that,
1: wenn wir das haben,
0: we have something that the world is starving for.
1: Dann haben wir etwas, wonach die Welt hungert.
0: God called each of the patriarchs to raise that kind of family that we're talking about.
1: Gott hat jeden der Patriarchen dazu berufen, solche Familien zu haben, wie wir sie jetzt beschreiben.
0: A family that would bless the world with a knowledge of God.
1: Eine Familie, die die Welt segnet mit einer Erkenntnis Gottes.
0: He called Adam and Noah to this purpose.
1: Er hat Adam und Noah für dieses Ziel berufen.
0: Abraham, Isaac and Jacob.
1: Abraham, Isaac, Jakob.
0: He told them that he wanted all the families of the earth to be blessed through their families.
1: Er wollte ihnen sagen, dass alle Familien auf der Erde durch sie gesegnet werden sollten.
0: He still has the same purpose for our families, friends.
1: Und er hat auch das gleiche Ziel immer noch für unsere Familien.
0: Therefore, a godly home should be a training school for missionaries.
1: Deswegen ist ein gottesfürchtige Familie ein Ausbildungszentrum für Missionare.
0: In an Adventist home, we are reminded that a godly family is to be a light in the community.
1: In adventistischen Heim wird uns gesagt, dass eine Familie ein Licht für die Gesellschaft sein soll.
0: A godly family should be as the most powerful sermon that was ever preached.
1: Eine gottesfürchtige Familie ist die mächtigste Predigt, die jemals gepredigt wurde.
0: And

0: argument that the infidel cannot gainsay.
1: Es ist ein Argument, dem die Ungläubigen nicht widersprechen können.
0: A source from which will flow streams of healing to a sin-sick, hurting world.
1: Eine Quelle, aus der lebendige Ströme fließen zu einer sündenkranken Welt.
0: That is a high and holy calling.
1: Das ist ein hoher, ein ganz besonderer Ruf.
0: It is a glorious purpose.
1: Es ist ein herrliches Ziel für unser Leben.
0: In a family like that, you will find parents that love God with all their hearts and souls.
1: In so einer Familie werdet ihr Eltern finden, die Gott von ganzem Herzen lieben.
0: Parents who cherish and reverence the Word of God.
1: Eltern, die das Wort Gottes lieben und ihm Ehrfurcht entgegenbringen.
0: Parents that seek to live by every word that comes from the mouth of God.
1: Eltern, die von jedem Wort leben wollen, das aus dem Munde Gottes kommt.
0: Parents that know that if we cannot fulfill God's purpose for us, we cannot truly be happy.
1: Eltern, die wissen, dass wenn wir Gottes Ziel für unser Leben nicht erfüllen, dann können wir nicht wirklich glücklich sein.
0: Let me read you a passage from Adventist Home.
1: Ich möchte euch gerne einen Abschnitt aus unser adventistisches Heim vorlesen.
0: The presence of Christ alone can make men and women happy.
1: Allein Christi Gegenwart kann Männer und Frauen glücklich machen.
0: All the common waters of life, Christ can turn into the wine of heaven.
1: All die gewöhnlichen Wasser des Lebens kann Gott in himmlischen Wein verwandeln.
0: The home then becomes as an Eden of bliss.
1: Das Heim wird dann zu einem wunderschönen Eden.
0: The family, a beautiful symbol of the family in heaven.
1: Und die Familie wird zu einem wunderschönen Symbol für die Familie im Himmel.
0: Friends, this is a home where the principle of self-sacrificing love is practiced.
1: Das ist ein Heim, wo der Grundsatz der selbstaufopfernden Liebe in die Praxis umgesetzt wird.
0: She goes on to describe what happens in this home.
1: Und sie beschreibt dann weiter, was in dieser Familie geschieht.
0: She says, by watchful guarding, self is kept from asserting itself.
1: Und sie sagt, indem man sorgfältig wacht, wird verhindert, dass das eigene Ich sich erhebt.
0: There is a careful recognition of the rights of others.
1: Die Rechte der anderen werden sorgfältig beachtet.
0: The faith that works by love and purifies the soul stands at the helm.
1: Der Glaube, der durch die Liebe wirkt und die Seele reinigt, steht an erster Stelle.
0: Presiding over the whole household.
1: Und regiert die ganze Familie.
0: So we're told that in that kind of a home there is careful self-denial.
1: Wir sehen, dass in so einer Familie herrscht sorgfältige Selbsthingabe.
0: As we are told in Romans 12:10,
1: in Römer 12, Vers 10 lesen wir:
0: The members of that family are kindly affectioned one to another with brotherly love, in honor preferring one another.
1: Die Familie, die Glieder dieser Familie sind sich in inniger Liebe zugetan und einer achtet den anderen höher als sich selbst.
0: The members of that family live for others.
1: Die Glieder dieser Familie leben für andere.
0: They show sympathy, compassion.
1: Sie zeigen einander Mitgefühl.
0: They show deep interest in the things of others.
1: Tiefes Interesse an den Dingen des anderen.
0: As we look at God's glorious purpose.
1: Wenn wir Gottes wunderbares Ziel betrachten.
0: And we look at families in the world.
1: Und wir schauen uns die Familien in der Welt an.
0: And even families in the church.
1: Und auch Familien in der Gemeinde.
0: We see that the family, the institution of the family, is hurting.
1: Dann sehen wir, dass die Familie als Einrichtung Gottes krankt.
0: It is handicapped.
1: Sie ist behindert.
0: It stands very far from God's beautiful purpose and design that we have just talked about.
1: Sie ist sehr weit von dem wunderbaren Ziel und Plan Gottes entfernt.
0: So we have to ask, what has happened?
1: Und wir müssen uns fragen, was ist geschehen?
0: What has gone wrong?
1: Was ist falsch gelaufen?
0: And the answer is, the enemy of our souls has done this.
1: Und die Antwort ist, der Feind unserer Seelen hat das getan.
0: It has attacked the family in many ways.

0: hat die Familie in vieler Art und Weise angegriffen.
1: Someone has said,
0: jemand hat mal gesagt,
1: that Satan is against everything that God establishes.
0: Gott ist gegen alles, was Satan ist gegen alles, was Gott macht.
1: So he tries to undermine the home and the wife's role.
0: Und so möchte er die Familie und die Rolle der Ehefrau untergraben.
1: Friends, I have found that these two things are very important.
0: Ich habe festgestellt, diese zwei Dinge sind sehr wichtig.
1: They're very important to the stability of the home.
0: Sie sind sehr wichtig für die Stabilität im Heim.
1: To the nurture and the growth of a godly, cohesive, happy family.
0: Für das für die Entwicklung, für das Wachstum einer glücklichen, gottesfürchtigen Familie.
1: As a people living in this day and age, we have failed to separate from the world.
0: Als Menschen, die in dieser Zeit wie heute leben, haben wir darin versagt, uns von der Welt zu trennen.
1: The Word of God has lost the place in our lives, the sacred place that it occupied in the lives of our pioneers.
0: Gottes Platz hat den heiligen Platz, den das Wort Gottes in dem Leben unserer Pioniere damals hatte, bei uns verloren.
1: Families, parents have become more and more biblically illiterate.
0: Eltern sind mehr und mehr zu biblischen Analphabeten geworden.
1: And this causes a loss of discernment.
0: Und dadurch haben wir Wahrnehmungsvermögen verloren.
1: We have been embracing more and more the ways of the world.
0: Wir haben die Wege, die Dinge der Welt immer mehr für uns angenommen.
1: We have unconsciously adopted worldly philosophies.
0: Wir haben unbewusst weltliche Philosophien angenommen.
1: Look up Isaiah 5, verse 20.
0: In Jesaja 5, Vers 20 lesen wir.
1: Isaiah there gives us a warning that we would do well to heed.
0: Und Jesaja gibt uns dort eine Warnung und es wäre gut, wenn wir darauf achten.
1: And it says,
0: Jesaja 5, Vers 20. Wehe denen, die Böses Gut und Gutes Böse nennen, die aus Finsternis Licht und aus Licht Finsternis machen, die aus Sauer Süß und aus Süß Sauer machen.
1: The only way that we can become discerning of what is good and what is evil.
0: Der einzige Weg, wie wir wahrnehmen können, was gut und was böse ist,
1: is to earnestly get back to the Word of God.
0: Ist nur, wenn wir ganz ernsthaft wieder zurück zu Gottes Wort gehen.
1: To saturate our minds with the Word.
0: Unseren Geist mit Gottes Wort füllen.
1: So that when we look at society, when we look at the way that families live.
0: Dass wenn wir uns die Gesellschaft anschauen, wenn wir sehen, wie Familien leben.
1: We know what is right and what is wrong.
0: Dass wir wissen, was richtig und was falsch ist.
1: We want to look briefly at a couple of worldly philosophies that many have adopted, many of us have adopted, which are antagonistic to the family.
0: Wir wollen uns kurz einige weltliche Philosophien anschauen, die wir doch sehr stark angenommen haben.
1: One of those philosophies is individualism.
0: Eine dieser Philosophien ist der Individualismus.
1: Another one is feminism.
0: Der andere ist der Feminismus.
1: These ideologies have been tearing down the fabric of God's institution of marriage and the family.
0: Dieses Gedankengut hat die Einrichtung der Ehe, wie Gott sie gedacht hat, und die Familien zerstört.
1: And they have been paving the way for the total disintegration of the family that we are seeing today.
0: Und sie haben den Weg bereitet für diese absolute Disintegration der vier Familien heute.
2: Morning, friends.
0: Guten Morgen.
2: Scripture tells us that in the beginning God created the heavens and the earth.
0: Die Schrift sagt uns, dass Gott am Anfang Himmel und Erde geschaffen hat.
2: And when he was finished, he stepped back and he said something.
0: Und als er fertig war, hat er einen Schritt zurückgemacht und hat etwas gesagt.
2: You remember what he said?
0: Wisst ihr, was er gesagt hat?
2: It is good.
0: Es ist gut.
2: He said that over and over and over again.
0: Er hat es immer wieder gesagt.
2: And then as the week was drawing to a close, he knelt down and with the earth he made a man.
0: Und als die Woche dann zu Ende geht, da kniete er

0: Pyramide und hat aus der Erde den Menschen geschaffen.
1: And he breathed into his nostrils the breath of life.
0: Und hat ihm den Hauch des Lebens eingeatmet.
1: And that man became a living soul.
0: Und der Mensch wurde eine lebendige Seele.
1: And he took that man by the hand.
0: Und hat den Menschen an der Hand genommen.
1: And he led him on a tour of this beautiful garden that he had created.
0: Und führte sie auf einen wunderbaren Weg durch den Garten.
1: And Adam noticed two of everything.
0: Und Adam hat festgestellt, von jeder Art gibt's zwei.
1: Two of everything except for himself.
0: Zwei von jedem, außer für ihn selbst.
1: And God looked at the situation.
0: Und Gott hat sich die Situation angeschaut.
1: And for the first time that week, he said something very different.
0: Und zum ersten Mal sagte etwas ganz anderes.
1: He said, "It is not good."
0: Sagte, es ist nicht gut.
1: From the very beginning of history until now, nature teaches us this very important lesson.
0: Vom Anfang der Geschichte bis heute lehrt uns die Natur diesen Grundsatz.
1: We are stronger when we're together.
0: Wir sind stärker, wenn wir zusammen sind.
1: And we are weaker when we're apart.
0: Und wir sind schwächer, wenn wir getrennt sind.
1: History also teaches us that when the blessings of real fellowship are lost.
0: Und die Bibel zeigt uns auch, wenn der Segen wahrer Beziehung verloren geht,
1: that the whole human family is at risk.
0: Dann steht die ganze Menschenfamilie unter Gefahr.
1: I mean, remember the story.
0: Wir erinnern uns an die Geschichte.
1: Eve wandered away from her husband.
0: Eva ging weg von ihrem Ehemann.
1: And what happened?
0: Und was passierte?
1: That was the first mistake in a long train of mistakes that got us where we are.
0: Das war der erste Fehler in einem ganzen langen Zug von Fehlern bis heute.
1: One little action that ushered sin into the world.
0: Eine kleine Handlung, die Sünde in die Welt brachte.
1: Stronger together.
0: Stärker zusammen.
1: Weaker when we're apart.
0: Schwächer, wenn wir alleine sind.
1: Now I have a question for you.
0: Ich habe eine Frage.
1: When did that change?
0: Wann hat sich das geändert?
1: Or has that changed?
0: Oder hat sich das geändert?
1: I have an idea which may be new to some of you.
0: Ich habe einen Gedanken, der vielleicht neu für euch sein mag.
1: We speak of man as being created in the image of God, yes?
0: Wir sprechen davon, dass Gott im Bild Gottes geschaffen wurde.
1: And that's true. So he was.
0: Und das ist auch wahr, es war so gewesen.
1: But remember that man, when he was all by himself, God said, "This is not good."
0: Aber wir müssen daran denken, als der Mensch nur für sich alleine war, da hat Gott gesagt, das ist nicht gut.
1: Was it that God had made some mistake in making Adam?
0: Hat der Gott vielleicht einen Fehler gemacht, als Adam geschaffen hat?
1: No, man was perfect.
0: Kein Mensch war vollkommen.
1: But he was incomplete.
0: Er war unvollständig. Er war vollkommen, aber unvollständig.
1: Because man by himself could not properly express the image of God.
0: Denn wenn der Mensch alleine konnte Gottes Bild nicht vollständig widerspiegeln.
1: He couldn't rightly represent the character of God.
0: Er konnte Gottes Charakter nicht völlig widerstrahlen.
1: The image of God is more accurately reflected by the family.
0: Die Familie kann Gottes Bild viel genauer wiedergeben.
1: Again, stronger together, weaker apart.
0: Wieder, zusammen sind wir stark, allein sind wir schwach.
1: Now, in today's society,
0: in der Gesellschaft heute,
1: success is often measured by a totally different scale.
0: Wird Erfolg ganz anders gemessen.
1: It's my individual attainments.
0: Es sind meine individuellen Errungenschaften.
1: My own goals.
0: Meine Ziele.
1: My personal pleasure.
0: Mein Vergnügen.
1: Someone's personal wealth is measured in terms of my things, my money.
0: Besitz wird daran gemessen an meinem Geld, meine Dinge.
1: My life is often measured in relationship to my own time.
0: Mein Leben wird an meiner Zeit gemessen.
1: And self is very eager to protect all of those things.
0: Und das eigene Ich ist beständig dabei, alle diese Dinge zu beschützen.
1: If, for example, there's something that I really like to do,
0: wenn es zum Beispiel etwas gibt, was ich sehr gerne tun will,
1: but someone else in my family desires something else,
0: aber die anderen in meiner Familie wollen etwas anderes,
1: and they say that,
0: und sie sagen es auch,
1: what is often the reaction in my heart?
0: Was ist oft die Reaktion in meinem Herzen?
1: The first thought to come is often.
0: Oft ist das die Reaktion.

0: Don't mess. This is who I am. This is me.
1: Das ist, was ich bin, was in mir steckt.
0: Don't try to change me.
1: Verändere nicht mich.
0: You're interfering with my individuality.
1: Du kommst mir in meine Individualität.
0: Friends, I want to tell you something I've learned.
1: Ich möchte euch etwas sagen, was mir selber wichtig geworden
0: that
1: ist.
0: That whole idea.
1: Diese ganze Idee, die Vorstellung.
0: It is central to. It holds one principle as central.
1: Da ist eine Idee, ein Gedanke, die Grundlage.
0: And that principle is selfishness.
1: Und diese Grundlage ist Selbstsucht.
0: And you know, selfishness is just a fancy name for loneliness.
1: Und Selbstsucht kann man eigentlich auch mit Einsamkeit ausdrücken.
0: And loneliness is death.
1: Und Einsamkeit ist der Tod.
0: We live in a world that expects young people in particular to announce their freedom from the family at a certain age.
1: Unsere Gesellschaft erwartet besonders von jungen Leuten, dass sie ab einem bestimmten Alter ihre Freiheit von der Familie deklarieren.
0: In fact, this world thinks that if a young person does not just announce their freedom from authority at a certain age, that something's wrong with them.
1: Im Gegenteil, die Gesellschaft suggeriert uns, dass wenn ein junger Mensch nicht irgendwann ab einem bestimmten Alter seine Freiheit von der Familie darstellt, dass da irgendetwas schief läuft.
0: And so sometimes with or without meaning to we contribute to the separation of families.
1: Und ob wir es merken oder nicht, tragen wir damit zur Trennung der Familie bei.
0: Now this is done in many ways.
1: Und es ist schon in vielfacher Weise passiert.
0: And it's done in many ways that we don't even realize.
1: Und es geschieht auch in so vielen Wegen, dass wir es oft gar nicht merken.
0: I mean, think about it.
1: Denkt einmal darüber nach.
0: You walk into church on Sabbath morning.
1: Du gehst in die Gemeinde am Sabbatmorgen.
0: The little children go one way.
1: Die kleinen Kinder gehen in die eine Richtung.
0: The older children go to a different class.
1: Die großen Kinder gehen in eine andere Klasse.
0: The parents go to a different class.
1: Und die Eltern gehen in eine andere Klasse.
0: And then maybe they come back together for church.
1: Und dann irgendwann kommen sie wieder zusammen für die Predigt.
0: But when it's time for lunch after church,
1: aber wenn es dann Zeit ist fürs Mittagessen nach der Gemeinde,
0: the kids are sitting with their friends.
1: Dann sind die Kinder mit den Freunden.
0: The parents are talking with their friends.
1: Und die Eltern, die sprechen mit ihren Freunden.
0: The whole day is spent apart.
1: Und den ganzen Tag über sind sie getrennt.
0: Now is there anything wrong with parents talking with their friends?
1: Ist da irgendwas verkehrt damit, dass die Eltern mit ihren Freunden sprechen?
0: No, there isn't.
1: Es ist nicht schlimm, das ist nicht verkehrt.
0: Not unless it's building a principle in our lives.
1: Solange es kein Grundsatz in unserem Leben wird.
0: And not unless it's more important for me to find my way than to do what God thinks.
1: Und solange ich nicht meine Wege gehe anstatt die Wege Gottes.
0: I think that we've forgotten the beautiful how beautiful it is to come together as a family.
1: Ich denke, wir haben vergessen, wie wunderschön es ist, wenn wir als Familie zusammenkommen.
0: And I for one have decided that it's high time that we stop thinking about me and my.
1: Und es ist wirklich höchste Zeit, dass wir aufhören, über mich und meins nachzudenken.
0: And start thinking about we and ours.
1: Und darüber nachdenken, was wir und unseres bedeutet.
0: I think it's time that young people started sharing and bearing the burdens of their parents.
1: Es wird Zeit, dass junge Leute beginnen, die Lasten der Eltern zu teilen.
0: Because you know what I found out?
1: Denn wisst ihr, was ich herausgefunden habe?
0: When burdens are shared by all,
1: wenn alle eine Last gemeinsam tragen,
0: then joy is shared by all as well.
1: Dann teilen auch alle gemeinsam die Freude.
0: So I want to plead with the young people.
1: Ich möchte mit den jungen Leuten ringen. Ich möchte ihnen was ganz sehr ans Herz legen.
0: I'm telling you, I know, I understand what it is like to have a heart that is crying to have my own freedom.
1: Ich weiß, was es bedeutet, wenn man im Herzen sich danach sehnt, die eigene Freiheit zu haben.
0: I'm telling you, I understand what it feels like when mother asks of me something that I do not want to give.
1: Ich weiß, wie es ist, wenn meine Mutter mich immer etwas bittet, was ich jetzt eigentlich nicht tun oder geben will.
0: But instead of responding with putting our feet down,

0: down.
1: Aber anstelle mit dem Fuß auf den Boden zu stampfen.
0: And being tempted to say, who are you to ask me anything?
1: Und vielleicht zu sagen, wer bist du, dass du mich jetzt hier darum bittest?
0: Instead of being tempted to think, if my mother would just leave me alone.
1: Und anstatt zu denken, oh, wenn meine Mutter mich jetzt nur einfach alleine lassen würde.
0: I plead with you to remember this.
1: Dann denk daran.
0: We are stronger.

0: Wir sind stärker gemeinsam.
1: We are weaker apart.
0: Allein sind wir schwach.
1: Your mind will seek to convince you that that is a lie.
0: Euer Geist wird euch sagen wollen, dass das eine Lüge wäre.
1: The whole world will try to convince you that that is a lie.
0: Die ganze Welt wird euch sagen wollen, dass das eine Lüge ist.
1: But my friend, never in the history of the world.
0: Aber niemals in der ganzen Weltgeschichte.
1: Has anyone been stronger alone?
0: Ist irgendein Mensch stärker alleine gewesen?
1: That is the lesson that God is teaching me.
0: Das ist die Lektion, die Gott mich gelehrt hat.
1: On a continual basis, he's taking me deeper and deeper.
0: Und immer über die Zeit hinweg lehrt er mich immer tiefer.
1: And I am convinced beyond any shadow of doubt.
0: Und ich bin absolut überzeugt.
1: That if I allow myself to be fully God's.
0: Wenn ich mich selbst Gott ganz hingebe.
1: If I will find it in my heart to embrace the values and the joys and the struggles of those around me.
0: Wenn ich die Kämpfe, die Freuden, die derer um mich wahrnehme und als meine annehme.
1: If I will be willing to set myself aside.
0: Wenn ich bereit bin, mein eigenes Ich beiseite zu setzen.
1: To pursue the success of my family.
0: Und für den Erfolg meiner Familie zu streben.
1: To pursue the happiness of those around me.
0: Für das Glück derer um mich herum zu wirken.
1: Instead of just my own success.
0: Als nur mein eigener Erfolg.
1: I am convinced that I will find joy as I already have.
0: Ich bin überzeugt, dass ich dann Freude finde, so wie ich sie auch jetzt erlebe.
1: A joy that is far deeper, far greater than one could ever find by themselves.
0: Eine Freude, die viel größer, viel tiefer ist, als man sie alleine finden kann.
1: I become convinced that to pursue plans simply for personal success.
0: Ich habe festgestellt, dass Pläne zu verfolgen nur um selbst Erfolg zu haben.
1: This is a lonely road that leads to nowhere.
0: Das ist ein einsamer Weg, der nirgends hinführt.
1: And so I've determined that rather than spend, I would rather spend myself for the success of my team.
0: Und so habe ich mich dafür entschieden, dass ich mich selbst für den Erfolg meines Teams hingeben will.
1: For my family, for my church.
0: Meine Familie, meine Gemeinde.
1: Because we may be weak when we are apart.
0: Denn wir sind schwach, wenn wir allein sind.
1: But we are always stronger together.
0: Aber zusammen sind wir immer stärker.
2: So Sean talked about individualism.
0: Sean hat über den Individualismus gesprochen.
2: And I'm going to talk just briefly about feminism.
0: Und wir wollen uns jetzt kurz den Feminismus anschauen.
2: A few people are aware today.
0: Sicher ist euch heute bewusst.
2: Of how severe an attack Satan has launched against the family.
0: Wenigen heute ist nur bewusst, welche subtile Attacke Satan auf die Familie vorgenommen hat.
2: And against the church and against nations.
0: Gegen die Gemeinde, gegen die Nationen.
2: Many of us have grown up just accepting what society tells us.
0: Viele von uns sind damit aufgewachsen, einfach anzunehmen, was die Gesellschaft uns suggeriert.
2: Not realizing that Satan has permeated society with his own ideas.
0: Aber wir erkennen nicht, dass Satan die Gesellschaft mit seinen eigenen Ideen durchdrungen hat.
2: And many of those lies have come through the influence of the feminist movement.
0: Und viele dieser Gedanken kommen durch die feministische Bewegung.
2: And even the children of God have begun to accept these to different degrees.
0: Und auch die Kinder Gottes haben angefangen, dieses Gedankengut in einem bestimmten Maße auch anzunehmen.
2: There was an Adventist theologian.
0: Es gab einmal einen adventistischen Theologen.
2: Who wrote a research paper in 1975.
0: Er hat eine Forschung geschrieben in 1975.
2: And they wrote it about the women's rights movement.
0: Und er hat über die Frauenrechtsbewegung geschrieben.
2: And I'm going to read you a quote from that.
0: Und ich möchte euch ein Zitat vorlesen.
2: It says, feminism has gotten into every fiber of our current generation.
0: Der Feminismus hat sich in jede kleinste Zelle unserer Gesellschaft, unserer Generation eingeschlichen.
2: It's not even something we are aware of.
0: Wir sind uns dessen nicht bewusst.
2: Because education has been changed by feminism.
0: Denn auch die Erziehung ist durch den Feminismus verändert worden.
2: Most people who live in this culture don't realize how much feminism has affected them.
0: Und viele Menschen, die in unserer heutigen Kultur leben, erkennen nicht, wie sehr der Feminismus unsere Kultur

0: Kultur schon geprägt hat.
1: Now this person was an American.
0: Dieser Mann war kommt aus Amerika.
1: Now, but I assume it's not that much different here in Europe.
0: Aber ich nehme an, hier in Europa wird es nicht anders sein.
1: There was one Christian author who researched the origins of feminism.
0: Es gab einen christlichen Autor, der Forschungen über die Herkunft des Feminismus getätigt hat.
1: And they realized that the original intention of all these philosophers that started this idea.
0: Und sie haben festgestellt, dass eigentlich der Grundgedanke dieser Bewegung darin besteht,
1: was to overturn God's order of things.
0: Gottes Ordnung für uns auf den Kopf zu stellen.
1: They wanted to overturn it in the family.
0: In der Familie.
1: They wanted to overturn it in the church.
0: In der Gemeinde.
1: And they also wanted to overturn it in Christian nations.
0: Und auch in christlichen Nationen.
1: And so they started to try to get rid of old values.
0: Und so haben sie begonnen, alle Werte über Bord zu werfen.
1: To weaken the idea of God-ordained male leadership.
0: Die Vorstellung von Gott eingesetzter Führung zu erweichen.
1: They started to make women unhappy with their role in the home
0: and
1: the children.
0: Sie begannen, die Frauen mit ihrer Rolle in der Familie unzufrieden zu machen.
1: And they wanted to ultimately destroy the family.
0: Und eigentlich wollten sie letztendlich die Familie zerstören.
1: Now, if the term feminism has mostly sounded pretty harmless to you,
0: für viele scheint der Feminismus nicht so schädlich zu sein.
1: Let me read you just a few quotes from the leaders of the feminist movement.
0: Aber ich möchte euch einige Zitate von den Führern der Frauenbewegung vorlesen.
1: Here's the first one.
0: Das erste.
1: The family must be destroyed.
0: Die Familie muss zerstört werden.
1: And people must find better ways of living together.
0: Und die Familien müssen bessere Lebensarten, bessere Wege finden, miteinander zu leben.
1: And here's another.
0: Und eine andere.
1: Marriage constitutes slavery for women.
0: Die Ehe bedeutet Sklaverei für Frauen.
1: So the women's rights movement must concentrate on attacking this institution.
0: Deswegen muss die Frauenrechtsbewegung darauf ausgerichtet sein, diese Einrichtung zu zerstören, die Ehe.
1: Freedom for women can never be won without the abolition of marriage.
0: Für Frauen kann niemals Freiheit gewonnen werden, solange die Ehe nicht zerstört wird.
1: By the year 2000, this was written before the year 2000.
0: Im Jahr 2000, das war noch vor 2000 geschrieben worden.
1: By the year 2000, we will, I hope, raise our children to believe in human potential and not in God.
0: Im Jahr 2000 werden wir, so hoffe ich, es geschafft haben, dass Kinder in ihr dazu erzogen werden, in ihr menschliches Potenzial zu glauben und nicht an Gott.
1: And one of the most famous leaders of the feminist movement.
0: Und einer der wichtigsten Führer in der Frauenbewegung.
1: She lived about the time that Ellen White was alive.
0: Sie hat ungefähr zur Zeit von Ellen White gelebt.
1: She said this.
0: Sie hat das Folgende gesagt.
1: People say I have come to break up the family.
0: Die Menschen sagen, ich wäre gekommen, die Familien zu zerstören.
1: I say amen to that with all my heart.
0: Und ich sage Amen dazu von ganzem Herzen.
1: So if we put these statements next to the scriptures,
0: wenn wir diese Aussagen neben die Schrift legen,
1: we begin to see the true nature of these ideas.
0: Dann sehen wir, was diese Vorstellungen eigentlich wirklich tun wollen.
1: They are concepts that are directly opposed to the word of God.
0: Sie stehen dem Wort Gottes direkt entgegen.
1: They reject what God saw to be a beautiful thing.
0: Sie lehnen das ab, was Gott als wunderschön gemacht hatte.
1: They reject the image of God in humanity.
0: Sie lehnen das Bild Gottes in den Menschen ab.
1: And it encourages the spirit of doing my own thing.
0: Und sie stärken den Gedanken, das eigene zu tun, meins zu tun.
1: I don't want to be bound by what everybody else thinks.
0: Ich möchte nicht an das gebunden sein, was irgendjemand anderes sagt.
1: I don't want to be bound to have to serve somebody else.
0: Ich möchte nicht gebunden sein und irgendjemand anderes dienen.
1: What is in this for me?
0: Was kommt für mich dabei raus?
1: But what did Christ do?
0: Aber was hat Christus getan?
1: He came down and he put a towel on and he washed other people's feet.
0: Er kam zu uns, er hat einen Schutz umgebunden und hat die Füße der Jünger gewaschen.
1: And he said he didn't come to be ministered to.
0: Und er hat gesagt, er ist nicht gekommen, um sich dienen zu lassen.
1: He came to minister.
0: Er kam, um zu dienen.
1: To give his life as a ransom for many.
0: Um sein Leben als Erlösung für viele zu geben.
1: But these ideas have influenced us.
0: Aber diese Vorstellungen, diese Gedanken haben uns beeinflusst.
1: To think that submission is not nice.
0: Dass wir denken, unterordnen ist nichts Schönes.
1: To think that serving other people is somehow inferior.
0: Das anderen zu dienen ist

0: was Untergeordnetes.
1: To think that giving ourselves up for the benefit of others is not the highest work.
0: Dass uns selbst hinzugeben für das Wohl anderer nicht das größte Werk ist.
1: The highest thing is exalting ourselves and having other people serve us.
0: Das Beste ist, wenn wir uns selbst erhöhen und dass andere uns dienen.
1: But Christ made it very clear.
0: Aber Jesus hat es ganz klar gemacht.
1: That the greatest people in the kingdom of heaven are the ones that serve.
0: Die größten im Reich Gottes sind diejenigen, die dienen.
1: Women have somehow accepted these lies to varying degrees.
0: Und Frauen haben diese Vorstellung in verschiedenem Maße auch angenommen.
1: And now they're leaving the highest and most sacred calling that they could ever have.
0: Und so verlassen sie den höchsten und schönsten Ruf, den sie eigentlich haben können.
1: They leave the home vacant.
0: Sie verlassen das Heim.
1: And they search for their own personal fulfillment.
0: Und sie suchen nach eigener persönlichen Erfüllung.
1: And between these ideas, the ideas of feminism.
0: Und zwischen diesen Gedanken des Feminismus,
1: the ideas of individualism,
0: die Vorstellung des Individualismus,
1: then we begin to wonder why our families are struggling.
0: Wir leben das und dann fragen wir uns, warum unsere Familien Probleme haben.
1: Back during the initial stages of the rise of feminism,
0: am Anfang der Frauenrechtsbewegung,
1: God used Ellen White to give his people a very clear warning about it.
0: Da hat Gott Ellen White benutzt, um uns eine ganz klare Warnung zu geben.
1: In Testimonies Volume 1,
0: im ersten Band der Zeugnisse,
1: Ellen White said this.
0: Da sagt Ellen White das Folgende.
1: Those who feel called to join the movement in favor of women's rights.
0: Alle, die sich berufen fühlen, die Frauenrechtsbewegung, der Frauenrechtsbewegung zu folgen,
1: might as well sever all connection with the third angel's message.
0: Können genauso gut alle Bande mit der dritten Engelsbotschaft trennen.
1: That's a pretty strong statement.
0: Und es ist ein ziemlich kräftige Aussage.
1: And why can't we mix the two?
0: Und wieso können wir es dann miteinander vermischen?
1: Because their principles are directly opposite.
0: Diese Grundsätze stehen einander direkt entgegen.
1: One seeks to be served.
0: Der eine strebt danach, dass ihm gedient wird.
1: The other seeks to serve.
0: Der andere strebt danach zu dienen.
1: One seeks to be the greatest thing.
0: Der eine möchte der Größte sein.
1: The other says, fear God and give glory to him.
0: Und der andere sagt, fürchte Gott und gib ihm die Ehre.
1: One seeks to leave all these things that bind us down, our families.
0: Der eine möchte alles hinter sich lassen, was uns bindet, die Familie.
1: And the other seeks to build up the image of God.
0: Und der andere strebt danach, das Bild Gottes darzustellen.
1: To show the self-sacrificing love.
0: Die selbstaufopfernde Liebe Gottes darzustellen.
1: That makes the family beautiful.
0: Und die macht die Familie wunderschön.
1: We pray that you'll be inspired to resist the norms in society.
0: Wir beten, dass ihr diesen Normen in der Gesellschaft widersteht.
1: To turn back to the scriptures.
0: Dass ihr euch wieder der Schrift zuwendet.
1: To find what they tell us to do within our families.
0: Dass ihr lest und studiert, was die Schrift uns sagt, wie wir unsere Familien führen sollen.
1: To read the spirit that Christ reflected.
0: Den Geist zu empfangen, den Christus widerstrahlte.
1: To be willing to lay ourselves down for our family members.
0: Bereit zu sein, uns selbst hinzugeben für unsere Familienmitglieder.
1: And then let God lift us up and make us strong.
0: Und dass Gott uns dann aufrichtet und uns stark macht.
2: Friends, as you sit there and hear these things that we are sharing,
0: wenn ihr so sitzt und hört, was wir euch mitteilen,
2: maybe you realize as a mother,
0: vielleicht als Mutter erkennst du,
2: and as a wife that you have not followed God's plan,
0: und als Ehefrau, dass du Gottes Wegen nicht gefolgt bist,
2: that you were selfish and thinking more of yourself,
0: dass du selbstsüchtig bist und eigentlich mehr an dich selber denkst.
2: Maybe your children are already grown,
0: vielleicht sind deine Kinder schon groß,
2: in their teens or their 20s,
0: vielleicht Teenager, vielleicht auch schon in ihren 20ern.
2: And so you may be asking yourself,
0: und so fragst du dich vielleicht,
2: is there any hope for me,
0: ist da noch Hoffnung für mich?
2: One of the greatest lessons I have learned through the years.
0: Eine der wichtigsten Lektionen, die ich über die Jahre hinweg lernen konnte,
2: is that God's principles are better taught to our children.
0: Dass wir Gottes Grundsätze viel leichter unseren Kindern vermitteln können.
2: As we exemplify them in our own lives.
0: Wenn wir sie in unserem eigenen Leben ausleben.
2: A godly life is the most powerful testimony.
0: Ein Gottesfürchtiges

0: Gottes Leben ist das kraftvollste Zeugnis.
1: And so if you feel far from the ideal that God has established.
0: Und wenn ihr euch weit davon entfernt fühlt von diesem Ziel, was Gott uns gegeben hat.
1: And you think that there's no hope for your family.
0: Und wenn ihr denkt, da ist keine Hoffnung für meine Familie.
1: Because you hear our young people sharing.
0: Weil ihr hört, wie unsere jungen Leute diese Dinge mit euch teilen.
1: And you know that they have come to realize that selfishness leads to unhappiness.
0: Und wie sie uns erzählen, dass Selbstsucht zu einem unglücklichen Leben führt.
1: And that laying down our lives leads for the service of others leads to the greatest joy and fulfillment.
0: Und unser eigenes Leben hinzugeben für die Freude der anderen zu höchster Erfüllung führt.
1: You may be thinking, but how can I teach my children that now?
0: Dann mögt ihr fragen, ja, aber wie kann ich das jetzt meine Kinder lehren?
1: You may not be able to reverse all of the effects of the life that you have lived and chosen.
0: Ihr mögt nicht all die Auswirkungen in eurem vorherigen Leben wieder umkehren können.
1: But you can do one thing today.
0: Aber ihr könnt heute eins tun.
1: You can be changed.
0: Du selbst kannst verändert werden.
1: And for your older young people who have rejected Christ.
0: Und für deine älteren Kinder, die Jesus vielleicht schon abgelehnt haben.
1: Telling them what to do now is not the best thing that you can do.
0: Ihnen jetzt zu sagen, was sie tun sollen, ist nicht das Beste.
1: It is your changed life.
0: Sondern es ist dein verändertes Leben.
1: A life that is willing to set aside your own plans, your own aspirations.
0: Ein Leben, wo ihr bereit seid, eure eigenen Pläne, eure eigenen Bestrebungen beiseite zu legen.
1: And become fully submitted first and foremost to Christ.
0: Und euch ganz und völlig Jesus hinzugeben.
1: Seeking his glory.
0: Seine Ehre zu suchen.
1: His joy.
0: Seine Freude.
1: In doing that.
0: Und wenn ihr das tut,
1: you will have the highest impact.
0: Dann werdet ihr das meiste erreichen.
1: That you can possibly have on your husband, on your grown children,
0: an eurem Ehemann, an euren schon erwachsenen Kindern,
1: and on the world around you.
0: Und auch der Welt um euch herum.
1: It is very difficult to lay down our own desires, especially when we think that our own desires are a good thing.
0: Es ist sehr schwer, unsere eigenen Wünsche aufzugeben, besonders wenn wir überzeugt sind, dass unsere eigenen Wünsche etwas Gutes sind.
1: Having a godly family, a godly marriage and a godly family is a good thing.
0: Eine gottesfürchtige Familie zu haben ist eine gute Sache.
1: It is something that brings honor and glory to God.
0: Das ist etwas, was Gott Ehre bringt.
1: But do you know that even the desire for a godly family can become a bad thing?
0: Aber wisst ihr, dass selbst der Wunsch nach einer gottesfürchtigen Familie eine schlechte Sache werden kann?
1: If your desire for having a godly marriage or a happy family becomes so important to you,
0: nämlich dann, wenn dein Wunsch nach einer glücklichen und gottesfürchtigen Familie dir so wichtig wird,
1: that you become irritated or even depressed because you can't have it,
0: wenn du dadurch gereizt wirst, verärgert wirst, entmutigt wirst, nur weil du es nicht haben kannst,
1: then that good thing becomes an idol to you.
0: Dann wird diese eigentlich gute Sache ein Götze für dich.
1: Our hearts need to be set first and foremost on the glory of Jesus Christ.
0: Unsere Herzen müssen in allererster Linie auf die Ehre Gottes ausgerichtet sein.
1: If you have made choices that have not helped your children to embrace Christ.
0: Wenn ihr Entscheidungen getroffen habt, die euren Kindern nicht geholfen haben, Christus anzunehmen.
1: You have one of two choices right now.
0: Dann könnt ihr zwei Entscheidungen treffen.
1: You can either be filled with regret and disappointment.
0: Dann könnt ihr entweder zulassen, dass ihr enttäuscht und verärgert seid.
1: Or you can set your heart on the glory and the joy of the Lord Jesus Christ.
0: Oder ihr könnt euer Herz darauf, auf die Ehre und auf die Freude

0: Freude Christi ausrichten.
1: You can surrender to Christ so deeply.
0: Ihr könnt euch so tief, so innig Jesus hingeben,
1: that nothing matters anymore besides doing his will for your life today.
0: Dass nichts anderes zählt als seinen Willen für dein Leben auszuleben heute.
1: So I pray that you will leave here encouraged.
0: So ich bete, dass ihr alle hier entmutigt heute wieder aus der Versammlung gehen könnt.
1: Knowing that even though you may not be
0: ermutigt, ja. Verstandest du? Ermutigt. Entschuldigung.
1: Knowing that even though you may not be able to change the life of your husband.
0: Und es mag sein, ihr seid euch vielleicht bewusst, dass ihr nicht das Leben eures Mannes ändern könnt.
1: And you may not be able to change the life of your child.
0: Und ihr mögt vielleicht nicht das Leben eures Kindes ändern können.
1: You are able to change your own life by the grace of Christ.
0: Aber ihr könnt euer eigenes Leben verändern durch die Kraft und Gnade Gottes.
1: And then Christ can use you however he desires to.
0: Und dann kann Jesus euch gebrauchen für alles, was er möchte.
1: To change the heart of your husband or of your child or your neighbor.
0: Das Herz eures Mannes zu ändern, eures Kindes, eures Nachbarn.
1: Jesus said in John 17.
0: Jesus sagt in Johannes 17.
1: As he was praying for all of us.
0: Als er für uns alle gebetet hat.
1: For their sakes I sanctify myself.
0: Um ihretwillen heilige ich mich selbst.
1: That they might also be sanctified through the truth.
0: Dass sie auch geheiligt werden durch die Wahrheit.
1: So as a woman, you can make a change today.
0: Als Frauen kannst du heute eine Veränderung erleben.
1: You can decide that you will no longer follow the ideas that you have gained through worldly education.
0: Ihr könnt euch dafür entscheiden, dass ihr nicht länger den Vorstellungen und Gedanken folgt, die ihr durch weltliche Erziehung erworben habt.
1: You can choose to delight yourself in the Lord.
0: Ihr könnt euch dafür entscheiden, euch an dem Herrn zu freuen.
1: And become a servant to your husband.
0: Und ein Diener für euren Ehemann zu werden.
1: Become a servant in your home.
0: Ein Diener in eurem Heim zu werden.
1: And work for the benefit of others.
0: Und für das Wohl anderer zu wirken.
1: Christ can change others through you.
0: Christus kann andere durch euch verändern.
2: At the very beginning of our message,
0: ganz am Anfang unserer Stunde heute,
2: we just spoke to the fact that we should be living lives intentionally for the glory of God.
0: Haben wir darüber gesprochen, dass wir ein Leben führen sollen, ganz für Gott, ganz für Christus.
2: Today we have shared some of the challenges that we face as families.
0: Heute haben wir auch einige Herausforderungen angesprochen, denen wir als Familie begegnen müssen.
2: And tomorrow we will share some of the solutions.
0: Und morgen wollen wir über einige Lösungen sprechen.
2: Today we have shared how some of the world's philosophies can affect us as families.
0: Heute haben wir gesehen, wie eines Gedankengut der Welt unsere Familien beeinflussen kann.
2: And how our families become less than God's ideal.
0: Und wie Gott immer weniger Gottes Ideal widerspiegeln.
2: Tomorrow we will look at biblical solutions for the problem.
0: Und morgen wollen wir uns biblische Lösungen für das Problem anschauen.
2: And what we can do to nurture our families to become well-ordered homes.
0: Und was wir tun können, um unsere Familien zu gut geordneten Heimen, Familien zu machen.
2: And how our families can be a living testimony that will bless the world.
0: Und wie unsere Familien ein lebendiges Zeugnis sein können, das die Welt segnet.
2: With a knowledge of God. Bless the world with a knowledge of God.
0: Und die Welt mit einer Erkenntnis Gottes zu segnen.
2: Family will come now and sing a song to close our message.
0: Unsere Familie möchte jetzt für euch zum Abschluss ein Lied singen.
2: Lord, bless our homes.
0: Herr, segne unsere Familien.

0: Precious Heavenly Father,
1: unser himmlischer Vater,
0: we want your blessing upon our homes.
1: Wir bitten dich um deinen Segen für unsere Familien.
0: Help us to have eyes that can see the effects of the world.
1: Hilf uns zu sehen, welche Auswirkungen die Welt auf uns hat.
0: And help us to have your wisdom to know what we can do.
1: Und hilf uns, deine Weisheit zu haben, was wir tun können.
0: Help our hearts to be encouraged as we keep our eyes on you.
1: Lass unsere Herzen ermutigt sein, wenn wir unsere Augen fest auf dich richten.
0: And not be discouraged by the enemy as we see the work we have to do.
1: Und hilf uns, dass wir nicht entmutigt werden, wenn wir sehen, was der Feind getan hat.
0: We want to go forward in your strength.
1: Wir wollen in deiner Kraft vorangehen.
0: We want to have your spirit.
1: Wir wollen deinen Geist haben.
0: And we know that as we surrender our hearts to you.
1: Und wir wissen, wenn wir unsere Herzen dir hingeben.
0: Your spirit will do a work in our homes.
1: Dann wird dein Geist sein Werk in unseren Familien tun.
0: So that we will be a living testimony to the world.
1: So dass wir ein lebendiges Zeugnis für die Welt werden.
0: Thank you for hearing our prayer this day.
1: Danke, dass du unser Gebet erhört hast.
0: As we go forward in your promises,
1: wenn wir nun in deinen Verheißungen vorangehen,
0: our hearts are fully given to you today.
1: Unsere Herzen wollen wir dir ganz hingeben.
0: In the precious name of Jesus, we pray.
1: In Jesu Namen beten wir.
0: Amen.
1: Amen.

0: Good morning, everyone.
1: Guten Morgen uns allen.
0: A very pleasant Sabbath to everyone.
1: Einen besonders gesegneten Sabbat und allen.
0: I thank God for the privilege of being with you here today.
1: Ich möchte Gott danken für das Vorrecht, mit euch gemeinsam heute hier zu sein.
0: How many of you were with us last night? May I see your hand?
1: Wer von uns war gestern Abend schon hier zusammen mit uns? Darf ich die Hände
0: sehen? Thank you for coming back.
1: Danke, dass ihr zurückgekommen seid.
0: And welcome to those of you who were not with us last night.
1: Und auch ein Willkommen an euch, die ihr letzten Abend nicht mit uns gemeinsam hier wart.
0: We are pleased to see you.
1: Wir sind sehr erfreut, euch hier zu haben.
0: I also welcome those who are listening by the internet.
1: Ich möchte auch diejenigen willkommen heißen, die uns zuhören und zuschauen durch das Internet.

0: Or by radio or by phone or however they may be listening.
1: Oder wie sonst auch hier mit uns heute gemeinsam Verbindung haben.
0: We welcome you and we pray that God will bless you as you listen to his holy word.
1: Wir heißen euch willkommen und wir wollen bitten, dass Gott uns segnet, während wir sein Wort heute hören.
0: There is a long day ahead of us.
1: Es wird heute ein langer Tag, der vor uns steht.
0: And if it is a long day for you, it is twice as long for me.
1: Und wenn es für euch schon ein langer Tag wird, dann wird es für mich erst recht zweifach ein langer Tag.
0: Because I have to preach four times.
1: Denn ich bin hier, um viermal zu predigen.
0: And preaching is hard work.
1: Und predigen ist harte Arbeit.
0: So I want you to pray for me all during the day.
1: Und ich bitte euch, dass ihr für mich heute den ganzen Tag über betet.
0: Now before we begin this message,
1: bevor wir unsere Botschaft heute Morgen hören,
0: there are three things I would like you to do for me.
1: Dann möchte ich euch bitten, dass ihr drei Dinge heute für mich tut.
0: Favor number one.
1: Den Gefallen Nummer eins, den ihr für mich tun sollt.
0: If you have a cell phone, I would like you to turn it off.
1: Wenn ihr ein mobiles Telefon habt, dann bitte ich euch, es komplett abzuschalten.
0: Don't put it on vibrate, turn it off.
1: Schaltet es auch nicht auf Vibration, sondern schaltet es bitte komplett ab.
0: So that there is no disturbance as the God of heaven and earth is worshipped.
1: So dass es keine Störung gibt, wenn der Gott des Himmels und der Erde, wenn wir ihn anbeten hier.
0: Favor number two.
1: Den Gefallen Nummer zwei.
0: While I'm speaking, I want you to pray for me. Well, pray for us.
1: Während ich zu euch spreche, bitte ich, dass ihr für mich und auch für meinen Übersetzer betet.
0: And I want you to say this.
1: Und ich möchte euch das sagen.
0: Lord, put your words in their mouths.
1: Ja, dass ihr das betet. Herr, bitte gib dein Wort in ihren Mund.
0: If you pray that prayer, God will hear you.
1: Wenn ihr dieses Gebet sprecht, wird Gott euch erhören.
0: And if God puts his words in our mouths,
1: und wenn Gott sein Wort in unseren Mund hineinlegt,
0: then you will be protected from error.
1: Dann werdet ihr vor Irrtum bewahrt.
0: So please pray for us.
1: Deshalb bitte betet für uns.
0: And number three,
1: und Nummer drei,
0: please think.
1: Bitte denkt.
0: As you listen, think.
1: Denkt, während ihr hört.
0: Isaiah chapter 1 verse 18, the Bible says,
1: in Jesaja Kapitel 1 Vers 18 sagt die Bibel,
0: come now and let us reason together.
1: Kommt her und lasst uns miteinander rechten.
0: So God invites us to think about his word.
1: So sehen wir, dass Gott uns einlädt, über sein Wort nachzudenken.
0: Our subject for today is entitled Heart to Heart.
1: Unser Thema heute Morgen wird sein, von Herz zu Herz.
0: Let's bow our heads and pray.
1: Lasst uns unser Haupt neigen und beten.
0: Our loving Father in heaven, we thank you for this moment.
1: Lieber Vater im Himmel, wir danken dir für diesen Augenblick.
0: And we ask in the name of Jesus Christ.
1: Und wir bitten dich im Namen Jesu Christi.
0: Grant us your Holy Spirit to teach us your word.
1: Gib uns deinen Heiligen Geist, um dein Wort uns zu lehren.
0: Speak through us, I pray.
1: Sprich du durch uns, das bitte ich dich.
0: And soften the hearts of those who are listening.
1: Und erweiche die Herzen derer, die zuhören.
0: Not only in this building,
1: nicht nur in diesem Gebäude,
0: but those who are listening by internet or television.
1: Sondern auch bei jenen, die über das Internet uns zugeschaltet sind.
0: Let the truth be received into every listening heart.
1: Lass die Wahrheit aufgenommen sein in all den Herzen, die dafür offen sind.
0: In Jesus' name we pray, amen.
1: Wir bitten im Namen Jesu, Amen.
0: Mark chapter 1, reading from verse 14.
1: Markus Kapitel 1 und dort von Vers 14.
0: Heart to heart is our subject for today.
1: Von Herz zu Herz ist unser Thema heute Morgen.
0: Mark chapter 1, reading from verse 14.
1: Und dort lesen wir in Markus Kapitel 1 von Vers 14.
0: Now after that John was put into prison,
1: nachdem aber Johannes gefangen gesetzt war,
0: Jesus came into Galilee preaching the gospel of the kingdom of God.
1: Kam Jesus nach Galiläa und predigte das Evangelium Gottes.
0: And saying, the time is fulfilled.
1: Und er sprach, die Zeit ist erfüllt.
0: And the kingdom of God is at hand.
1: Und das Reich Gottes ist herbeigekommen.
0: Repent ye and believe the gospel.
1: Tut Buße und glaubt an das Evangelium.
0: These two verses,
1: diese beiden Verse,
0: they tell us what Jesus Christ preached.
1: Sagen uns im Wesentlichen das, was Jesus Christus predigte.
0: All that Christ said.
1: Alles, was Jesus sprach,
0: can be condensed into this brief message.
1: Kann in diese kleine Botschaft zusammengefasst werden.
0: The gospel of the kingdom of God.
1: das Evangelium vom

0: Reich Gottes.
1: What is this thing called the gospel?
0: Was ist das etwas, das das Evangelium genannt wird?
1: What is the purpose of the gospel?
0: Was ist das, der Zweck und das Ziel des Evangeliums?
1: This is the burden of our message for today.
0: Das ist das, was wir auf unserem Herz als Last tragen für diese Botschaft heute.
1: And I believe if you listen carefully.
0: Und ich glaube fest, dass wenn wir sehr aufmerksam zuhören.
1: If you think and pray as you listen.
0: Wenn du betest und zuhörst und während du zuhörst, ja,
1: God will give you a brand new revelation.
0: Wird Gott dir eine neue Offenbarung geben.
1: Let me tell you immediately that the purpose of the gospel.
0: Ich möchte euch hier an dieser Stelle sagen, dass der Zweck und das Ziel des Evangeliums
1: is to reverse what sin did.
0: Ist das umzukehren, was die Sünde verursacht hat.
1: Let me say that differently.
0: Ich möchte es noch anders formulieren.
1: The gospel is God's response to sin.
0: Das Evangelium ist Gottes Reaktion auf die Sünde.
1: Now let's take a closer look at that.
0: Lasst uns das etwas näher betrachten.
1: Genesis chapter 1, reading verse 26. It is a verse that all of us know.
0: Es ist ein Vers, den wir alle kennen.
1: Genesis chapter 1, 26.
0: Kapitel 1, Vers 26.
1: And God said, let us make man in our image after our likeness.
0: Und das heißt es, lasst uns Menschen machen unserem Bilde gleich.
1: This passage tells us immediately.
0: Und dieser Text sagt uns sofort,
1: that when God made mankind,
0: als Gott nun die Menschheit schuf,
1: he made mankind for one major reason.
0: Machte er den Menschen für einen bestimmten Zweck.
1: And that was to reflect the image of God.
0: Und das war, um sein Bild in ihnen zu reflektieren.
1: There was no other reason why God made mankind.
0: Es gibt keinen anderen Grund, warum Gott den Menschen schuf.
1: Let us make man in our image, said God.
0: Und Gott sprach, lasst uns den Menschen unserem Bilde nach schaffen.
1: After our likeness.
0: So wie wir sind.
1: So that man,
0: so dass der Mensch,
1: should have lived, and in all that he did, should have reflected the character of his creator.
0: Der Mensch das in all seinem Leben reflektieren sollte, was den Charakter Gottes ausmacht.
1: But we know that something went wrong.
0: Aber wir wissen, dass etwas schief lief.
1: Something entered the world called sin.
0: Etwas kam in diese Welt, das die Bibel Sünde nennt.
1: When God made Adam and Eve,
0: als Gott Eva und Adam schuf,
1: there was no sin in them.
0: Da gab es keine Sünde in ihnen.
1: Because there is no sin in God.
0: Denn es gibt keine Sünde in Gott.
1: And they were made in the image of God.
0: Und sie wurden ja nach dem Bild Gottes geschaffen.
1: And the purpose of an image.
0: Und der Zweck eines Bildes
1: is to reflect the original.
0: Ist das Ziel, das Original zu reflektieren und darzustellen.
1: So if there is no sin in God.
0: Wenn es also in Gott keine Sünde gibt,
1: when God made mankind in his image,
0: als Gott den Menschen nach seinem Bilde schuf,
1: he made them sinless,
0: machte er ihn sündlos.
1: And they were to live a sinless life.
0: Und so sollten sie ein sündloses Leben führen.
1: In Jeremiah chapter 2 verse 5.
0: In Jeremia Kapitel 2 Vers 5.
1: God is appealing to the Israelite nation.
0: Da spricht Gott jetzt die israelitische Nation an.
1: He wants to know why they will not obey him.
0: Er möchte von ihnen wissen, warum sie nicht seinem Wort folgen und gehorchen.
1: And Jeremiah chapter 2 verse 5 says.
0: Und in Kapitel 2 Jeremia Vers 5 heißt es.
1: Thus saith the Lord.
0: Und so spricht der Herr.
1: What iniquity hath your fathers found in me?
0: Was haben doch eure Väter Unrechtes an mir gefunden?
1: So God is asking the Israelites.
0: So fragt Gott jetzt die Israeliten.
1: Have your fathers found anything wrong with me?
0: Haben eure Väter irgendetwas an mir gefunden, das verkehrt ist?
1: Have they found any sin in me?
0: Haben sie irgendeine Sünde in mir gefunden?
1: And the obvious answer is no.
0: Und die offensichtliche Antwort ist nein.
1: Because there is no sin in God.
0: Denn es gibt in Gott keine Sünde.
1: I am repeating that point.
0: Ich möchte das nochmal wiederholen.
1: So that you can understand clearly.
0: So dass wir alle ganz klar verstehen können,
1: when God made man in his image,
0: dass als Gott den Menschen in seinem Bilde schuf,
1: it was God's will,
0: war es Gottes Wille,
1: that mankind,
0: dass die Menschheit,
1: living in obedience to God,
0: indem sie in Gehorsam Gott gegenüber lebt,
1: would live a sinless life,
0: ein sündloses Leben führen sollten,
1: would reflect the character of his maker,
0: um den Charakter ihres Schöpfers zu reflektieren,
1: in everything,
0: in allen Dingen.
1: But we know that mankind sinned.
0: aber wir

0: wissen, dass die Menschheit sündigte.
1: When Adam and Eve sinned,
0: als Adam und Eva sündigten,
1: something changed in them immediately.
0: Veränderte sich etwas auf der Stelle in ihrem Leben.
1: To see this change,
0: um diese Veränderungen zu erkennen,
1: let us compare two verses.
0: Lasst uns zwei Verse miteinander vergleichen.
1: We read Genesis 1:26.
0: Wir haben gerade eben Kapitel 1, Vers 26
1: Now
0: gelesen.
1: Let's go to Genesis 5, verse 3.
0: Nun lasst uns aber in das Kapitel 5 des ersten Buch Mose gehen und dort Vers 3.
1: We shall repeat Genesis 1:26 first.
0: Aber erst wenn wir nochmal 1. Mose Kapitel 1, 26 wiederholen.
1: And God said, let us make man in our image.
0: Und Gott sprach, lasst uns Menschen machen, uns ein Bild, das uns gleich sei.
1: Now listen to Genesis 5, 3.
0: Und nun lasst uns 1. Buch Mose Kapitel 5, Vers 3 ansprechen.
1: And Adam lived 130 years.
0: Und Adam war 130 Jahre alt.
1: And begat a son in his own likeness after his image.
0: Und erzeugte einen Sohn ihm gleich nach seinem Bilde.
1: Now we have two images.
0: Nun haben wir hier zwei Bilder.
1: The image of God in Genesis 1:26.
0: Das Bild Gottes im ersten Kapitel Vers 26.
1: Which has no sin.
0: In dem es keine Sünde gibt.
1: And the image of Adam,
0: und das Bild Adams,
1: which is after Adam sinned,
0: das natürlich nach der Sünde Adams jetzt dargestellt
1: Adam
0: ist.
1: And Eve had not sinned,
0: wenn Adam und Eva nie gesündigt hätten,
1: their children would have been born also in the image of God.
0: Wären auch ihre Kinder genauso im Bilde Gottes gezeugt worden.
1: Because they would have produced after their kind.
0: Denn sie wären nach ihrer Art gezeugt worden.
1: And without sin, their kind would have been the image of God.
0: Und ohne Sünde wäre diese Art, das hätte dem Bild Gottes entsprochen.
1: But because of sin,
0: aber wegen der Sünde,
1: Adam and Eve produced a child,
0: haben Adam und Eva ein Kind gezeugt,
1: not in God's image,
0: das nicht im Bilde Gottes
1: but
0: gleich
1: in their
0: war,
1: own sinful image,
0: sondern dem Bild, dem sündhaften Bild Adams und Evas entsprach.
1: The purpose of the gospel,
0: der Zweck des Evangeliums,
1: is to bring human beings back,
0: ist die Menschheit zurückzubringen,
1: to the point,
0: an den Punkt,
1: where in everything they do,
0: wo sie in allem, was sie tun,
1: they reflect the image of God,
0: das Bild Gottes wieder reflektieren.
1: Now this may sound impossible to some of you.
0: Und das mag für manche unter uns unwahrscheinlich klingen.
1: But this is what the Bible teaches.
0: Aber das ist, was die Bibel uns lehrt.
1: The purpose of the gospel,
0: der Zweck des Evangeliums,
1: is to return mankind,
0: ist die Menschheit zurückzuführen,
1: to the perfection in which he was created,
0: zur Vollkommenheit, in der er geschaffen wurde.
1: Listen to a statement from Ellen White from Education, page 15.
0: Lasst uns ein Wort von Ellen White in dem Buch Erziehung von Seite 15 hören.
1: To restore in man the image of his maker.
0: Um im Menschen das Bild Gottes wiederherzustellen.
1: To bring him back to the perfection in which he was created.
0: Um ihn zurückzubringen zur Perfektion und Vollkommenheit, in der er geschaffen wurde.
1: To promote the development of body, mind and spirit.
0: Um den Körper, Geist und auch die Seele dahin einbeziehen,
1: that the divine purpose in his creation might be realized,
0: damit der göttlich, dass der göttliche, das göttliche Ziel erreicht werden kann,
1: this was to be the work of redemption,
0: war dieses das Werk der Erlösung,
1: this is the object of education,
0: das ist das Ziel wahrer Erziehung,
1: the great object of life,
0: das wahre Ziel des Lebens.
1: God does not have two standards of righteousness.
0: Gott hat in der Bibel nirgends zwei Formen und zwei Arten der Gerechtigkeit.
1: God has one.
0: Gott hat nur eine.
1: And that standard is based on who he is.
0: Und dieser Standard basiert auf dem, wer er ist.
1: And so the purpose of the gospel,
0: deswegen ist das Ziel des Evangeliums,
1: is to bring us back,
0: ist uns zurückzubringen,
1: to the way it was,
0: zu dem Punkt, wie es früher war,
1: before Adam sinned,
0: nämlich bevor Adam sündigte.
1: And I want you to think of what we just said.
0: Und ich möchte, dass wir darüber nachdenken, was wir gerade gehört haben.
1: Now this is a miraculous work.
0: Das ist ein wundersames Werk.
1: Let us take a look at the carnal nature.
0: Lasst uns einen kleinen Blick auf unsere fleischliche Natur
1: the
0: werfen.
1: The nature Adam inherited when he sinned.
0: Nämlich die Natur, die jetzt Adam zuteil wurde, als er sündigte.
1: The reason why I say inherited.
0: Der Grund, warum ich sage, der in sich aufnahm.
1: The sinful nature.

0: sündhafte Natur
1: did not begin with Adam.
0: Begann nicht mit Adam.
1: Someone had sinned before Adam.
0: Es gab jemand, der vor Adam sündigte.
1: And that person had also been created.
0: Und diese Person war auch ein geschaffenes Geschöpf.
1: That person was Lucifer.
0: Und diese Person war Lucifer.
1: The sinful nature.
0: Die sündhafte Natur.
1: The carnal nature.
0: Die fleischliche Natur.
1: Began with Adam.
0: Begann mit Satan.
1: Adam took it on when he sinned.
0: Aber als Adam sündigte, nahm er diese Natur auf sich.
1: Because when Adam sinned, he listened to Satan's voice.
0: Denn als Adam sündigte, hörte er auf die Stimme Satans.
1: Now Satan's voice came through Eve, as we said last night.
0: Und wie wir gestern Abend gesagt haben, kam Satans Stimme durch Eva.
1: But Adam took on the sinful nature.
0: Aber Adam nahm nun diese sündhafte Natur auf.
1: By disregarding the voice of God.
0: Indem er die Stimme Gottes nicht hörte und ihr wieder ungehorsam war.
1: Now let us listen to what Jesus Christ says about this nature of sin.
0: Nun lasst uns hören, was Jesus Christus über diese sündhafte Natur zu sagen hat.
1: Mark chapter 7, reading from verse 20.
0: Markus Kapitel 7 und dort von Vers 20 angelesen.
1: Mark is the shortest gospel, it is the second gospel.
0: Markus ist das kürzeste, das zweite Evangelium.
1: Listen to the words of Jesus Christ.
0: Hört die Worte Jesu.
1: Mark chapter 7, reading from verse 20.
0: Markus Kapitel 7, und dort lesen wir von Vers 20 an.
1: And he said,
0: und er sprach,
1: that which cometh out of the man, that defileth the man.
0: Was aus dem Menschen herauskommt, das macht den Menschen unrein.
1: Christ is stating very clearly,
0: Jesus macht hier zweifellos klar,
1: that sin does not proceed from the outside in.
0: Dass die Sünde nicht von außen nach innen kommt.
1: Sin goes from the inside out.
0: Die Sünde kommt von innen nach außen.
1: Because we are born with a nature.
0: Denn wir werden mit einer Natur, mit einer Neigung geboren.
1: That chooses to sin.
0: Die es sich auswählt zu sündigen.
1: And so Jesus Christ says.
0: So sagt Jesus hier.
1: That which cometh out of the man.
0: Das was aus dem Menschen herauskommt.
1: That defileth the man.
0: Das ist das was den Menschen verunreinigt.
1: Verse 21.
0: Vers 21.
1: For from within, out of the heart of man,
0: denn von innen aus dem Herzen des Menschen
1: proceed evil thoughts, adulteries, fornication, murders,
0: kommen böse Gedanken, Unzucht, Diebstahl, Mord,
1: theft, covetousness, wickedness, deceit, lasciviousness.
0: Und auch Ehebruch, Habgier, Bosheit, Arglist, Ausschweifung.
1: An evil eye, blasphemy, pride, foolishness.
0: Missgunst, Lästerungen, Hochmut.
1: Now this is not a complete list.
0: Nun, diese Liste ist hier nicht vollständig.
1: What Jesus Christ is saying.
0: Aber was Jesus hier sagen möchte.
1: All forms of sin.
0: Alle Formen der Sünde.
1: Originate in the heart.
0: Kommen aus unserem Herzen.
1: Let me repeat that.
0: Lasst mich das wiederholen.
1: All forms of sin.
0: Alle Formen der Sünde.
1: Wickedness, unrighteousness.
0: Ungerechtigkeit, Bosheit.
1: Originate in the heart.
0: Kommt aus unserem Herzen.
1: Let us go to Galatians chapter 5.
0: Lasst uns Galater 5 aufschlagen.
1: Listen to the apostle Paul.
0: Und lasst uns hier auch Paulus zuhören.
1: He is saying the same thing Jesus said.
0: Er sagt dasselbe, was Jesus zuvor sagt.
1: Galatians 5, reading from verse 19.
0: Galater 5 und dort von Vers 19 an.
1: And Paul says.
0: Und Paulus sagt hier.
1: Now the works of the flesh are manifest, which are these.
0: Offenkundig aber sind die Werke des Fleisches, welche sind.
1: Adultery, fornication, uncleanness, lasciviousness.
0: Unzucht, Unreinheit, Ausschweifung.
1: Idolatry, witchcraft, hatred.
0: Götzendienst, Zauberei, Feindschaft.
1: Variance, emulations, wrath.
0: Harter, Eifersucht, Zorn.
1: Strife, seditions, heresies.
0: Zorn, Zwietracht, Spaltungen.
1: Envyings, murders, drunkenness, revelings.
0: Neid, Saufen, Fressen und dergleichen.
1: And such like.
0: Yes, und dergleichen.
1: What Paul is saying,
0: was Paul hiermit sagen möchte,
1: that the list is not complete.
0: Diese Liste ist nicht vollständig.
1: But all other activities like that,
0: aber auch alle anderen Taten und Aktivitäten des Menschen, wie diese,
1: they proceed from the carnal nature.
0: Kommen aus der fleischlichen Natur.
1: What we call the flesh.
0: Was wir mit Fleisch bezeichnen.
1: That nature that Adam developed.
0: Das ist diese Natur, die letztendlich Adam entwickelte.
1: Or inherited.
0: Oder in sich aufnahm,
1: when he sinned,
0: als er sündigte.
1: It is that same nature,
0: es ist dieselbe Natur,
1: that Adam passed on to Seth,
0: die Adam weiter an seinen Sohn Seth gab.
1: That's why the Bible says,
0: das ist der Grund, warum die Bibel
1: Adam
0: sagt,
1: begat a son,
0: Adam zeugte einen Sohn
1: in, his own image,
0: in seinem Bilde gleich.
1: Which means God was

0: not responsible.
1: Das bedeutet, Gott ist nicht verantwortlich dafür.
0: For Seth's sinful nature.
1: Für die sündhafte Natur von Seth.
0: Adam was responsible for that.
1: Adam war verantwortlich dafür.
0: And so the Bible is very clear.
1: Und die Bibel ist hier sehr klar.
0: God made Adam in his nature.
1: Gott hat Adam in seinem Bilde geschaffen.
0: Adam made Seth in his nature.
1: Und Adam zeugte Seth nach seiner Natur.
0: The nature of God has no sin.
1: Die Natur Gottes hat keine Sünde.
0: The nature of man has no righteousness.
1: Und die Natur des Menschen hat keinerlei Gerechtigkeit.
0: I hope you're following me.
1: Ich hoffe, dass ihr mir bisher folgt.
0: Because you're very quiet.
1: Denn ihr seid sehr still.
0: If you've understood what we've said so far, somebody say amen.
1: Wenn jemand bisher verstanden hat, was ich gesagt habe, möchte doch jemand Amen dazu sagen.
0: Amen. Danke. Let me repeat.
1: Lasst es mich nochmals wiederholen.
0: The nature of God,
1: die Natur Gottes,
0: has no sin,
1: hat keine Sünde.
0: The nature of man,
1: die Natur des Menschen,
0: has no righteousness,
1: hat keinerlei Gerechtigkeit.
0: There are opposites.
1: Diese beiden stehen im Widerspruch zueinander.
0: The purpose of the gospel,
1: der Zweck des Evangeliums,
0: is to bring mankind back,
1: ist die Menschheit zurückzuführen,
0: to the place where his life,
1: an den Punkt, wo sein Leben
0: reflects the character of his maker,
1: den Charakter Gottes reflektiert, seinem Schöpfer.
0: But this requires,
1: aber das erfordert etwas,
0: that mankind be given a new heart,
1: dass der Menschheit, dem Menschen, ein neues Herz gegeben wird.
0: Why does mankind need a new heart?
1: Warum braucht die Menschheit, der Mensch, ein neues Herz?
0: Well, Jesus described the heart with which we're born.
1: Weil Jesus hier das Herz, mit dem wir geboren werden, beschreibt.
0: Paul describes it in Galatians 5.
1: Auch Paulus hat in Galater 5 dieses Herz beschrieben.
0: He also describes it in 1 Corinthians 6, verse 9 to 11.
1: Und er beschreibt es auch in 1. Korinther 6, Verse 9 bis 11.
0: And in Romans chapter 1, verse 20 to 1, we're to the end of that chapter.
1: In Romans,
0: chapter 1,
1: in Kapitel 1 der Römerbriefes,
0: from 20 to on,
1: von Vers 20 an.
0: The Bible is clear.
1: Die Bibel ist hier klar.
0: The sinful nature,
1: die sündhafte Natur,
0: is all sin and nothing else,
1: ist völlige Übereinstimmung mit Sünde und sonst gar nichts.
0: Now God cannot change sin into righteousness.
1: Gott kann aber Sünde nicht in Gerechtigkeit wandeln.
0: I hope you're thinking.
1: Ich hoffe, dass ihr mitdenkt.
0: Because if you don't think, you'll miss what I'm saying.
1: Denn wenn ihr jetzt nicht mitdenkt, werdet ihr versäumen, was ich sagen möchte.
0: Let me say it again.
1: Lasst es mich deshalb nochmals sagen.
0: If this is sin,
1: wenn dieser Gegenstand Sünde ist,
0: God cannot change sin and make it righteousness.
1: Kann Gott aus dieser Sünde nicht Gerechtigkeit machen.
0: God has to create righteousness.
1: Gott muss Gerechtigkeit schaffen.
0: Provide righteousness.
1: Gerechtigkeit Vorsorge leisten dafür.
0: The only thing God can do with sin,
1: das Einzige, was Gott mit Sünde tun kann,
0: is to destroy it,
1: ist sie zu zerstören, zu vernichten.
0: He cannot convert it into holiness.
1: Er kann Sünde nicht bekehren zur Heiligkeit.
0: Now, since we're born with a sinful nature,
1: nun, da wir mit einer sündhaften Natur geboren werden,
0: for God to reproduce his character in us,
1: um jetzt für Gott sein Bild wieder in uns, sein Charakter in uns herzustellen,
0: he must introduce into us,
1: muss er in uns hinein
0: something we cannot produce ourselves,
1: hineinlegen, was wir nicht von selbst aus produzieren können.
0: And that is a heart,
1: und das etwas ist das Herz,
0: or a nature,
1: unsere Natur,
0: that is the absolute opposite of our carnal nature,
1: die in absolutem Widerspruch steht zu unserem fleischlichen Ich.
0: Now we said earlier,
1: wir haben schon vorher erwähnt,
0: our carnal nature,
1: unsere fleischliche Natur,
0: only has sin,
1: besteht nur aus Sünde.
0: The spiritual nature of God,
1: die geistliche Natur Gottes,
0: only has righteousness,
1: hat und beinhaltet nur Gerechtigkeit.
0: So there are two opposites.
1: Wir haben hier also zwei Widersprüche ineinander.
0: And when God converts a man or a woman,
1: wenn jetzt Gott einen Mann oder eine Frau bekehrt,
0: he does not take away the carnal nature,
1: dann nimmt er nicht die fleischliche Natur weg.
0: He introduces into that person,
1: er führt in diese Person hinein
0: a new nature,
1: eine neue Natur,
0: or a new heart, as the Bible calls it,
1: wie die Bibel es nennt, ein neues Herz.
0: And this new heart,
1: und dieses neue Herz,
0: this new nature,
1: diese neue Natur,
0: behaves the very opposite,
1: verhält sich genau gegenteilig dem, wie es vorher tat.

0: From the nature we inherited from Adam.
1: Nämlich der Natur, die wir von Adam übernommen haben.
0: Listen to how Paul expresses it.
1: Hören wir, wie Paul dies ausdrückt.
0: Galatians chapter 5, verse 17.
1: In Galater Kapitel 5, Vers 17.
0: Galatians 5, reading
1: Galater
0: verse 17.
1: 5, Vers 17.
0: Paul says,
1: sagt Paulus hier,
0: for the flesh lusteth against the spirit.
1: Denn das Fleisch begehrt auf gegen den Geist.
0: And the spirit against the flesh.
1: Und der Geist gegen das Fleisch.
0: And these are contrary one to the other.
1: Und diese sind gegeneinander.
0: Paul says they are opposites.
1: Und Paulus sagt hier, sie stehen miteinander in Konflikt.
0: The spirit does the opposite of what the flesh does.
1: Der Geist tut das Gegenteil von dem, was das Fleisch tut.
0: And Paul goes on to say in that verse,
1: und Paulus sagt hier weiter in dem Vers,
0: so that ye cannot do the things ye would.
1: So dass ihr nicht tut, was ihr wollt.
0: What he is saying is this.
1: Was er hiermit sagen möchte, ist Folgendes.
0: When a man or a woman is truly converted,
1: wenn ein Mann oder eine Frau wahrhaftig bekehrt ist
0: and has received the spiritual nature,
1: und die geistliche Natur Gottes empfangen hat,
0: the last thing that person wants to do is sin.
1: Ist das allerletzte, was diese Person tun möchte, zu
0: when
1: sündigen.
0: A person is not converted,
1: wenn eine Person nicht bekehrt ist
0: and is living under the rule of the carnal nature,
1: und unter der Gewaltherrschaft der fleischlichen Natur lebt,
0: the last thing that person wants to do,
1: ist das allerletzte, was diese Person tun möchte,
0: is righteousness.
1: Gerechtigkeit.
0: Is that clear?
1: Ist das verständlich?
0: Well, you don't like to say amen, so if it's clear, just smile.
1: Wenn ihr nicht Amen sagen wollt, aber das verstanden habt, dann lacht doch einfach.
0: All right, most of you smile, so
1: also
0: that
1: die,
0: is clear.
1: Die meisten von euch lächeln, also ist es klar, nehme ich an.
0: The carnal nature, the spiritual nature.
1: Die fleischliche Natur und die geistliche Natur.
0: Now let's take our thinking up to another level.
1: Lasst uns aber in unseren Gedanken auf eine andere Ebene uns bewegen.
0: In Romans chapter 5, verse 12,
1: in Römer Kapitel 5, in Vers 12,
0: the Bible says,
1: sagt uns hier die Bibel,
0: for as by one man sin entered into the world.
1: In Romans chapter,
0: Romans
1: 5,
0: chapter 5, verse
1: 12, so wie durch einen Menschen die Sünde in die Welt kam,
0: wherefore as by one man sin entered into the world.
1: So ist der Tod zu allen Menschen durchgedrungen, weil sie alle gesündigt haben.
0: What we learn from that verse,
1: was können wir von diesem Vers lernen?
0: Is that sin was introduced into the world by Adam.
1: Ist, dass die Sünde in diese Welt eingeführt wurde durch Adam.
0: Now we said earlier,
1: wir haben schon erwähnt,
0: that Lucifer had sinned long time before that,
1: dass Lucifer schon lange zuvor gesündigt hatte.
0: Before God made this world.
1: Ja, sogar bevor Gott selbst diese Welt gemacht
0: hat. But when God made the world,
1: aber als Gott die Welt schuf,
0: perfect,
1: perfekt,
0: beautiful,
1: wunderschön,
0: the first person to sin in this beautiful world was Adam.
1: War die erste Person, die in dieser wunderbaren Welt sündigte, Adam.
0: Now when I say Adam was the first person,
1: wenn ich jetzt sage, Adam war die erste Person,
0: what I should explain to you is,
1: sollte ich eigentlich euch erklären,
0: the world was cursed,
1: war die Welt verflucht worden,
0: because of Adam's sin,
1: wegen Adams Sünde.
0: Not Eve's sin.
1: Nicht wegen der Sünde Evas.
0: Now, as far as chronology is concerned,
1: normalerweise, wenn wir jetzt die Chronologie beachten,
0: Eve sinned first.
1: Hat Eva eigentlich zuerst gesündigt.
0: But the world did not come under a curse.
1: Aber die Welt kam deswegen nicht unter den Fluch
0: until
1: Gottes.
0: Adam sinned.
1: Nicht bevor Adam sündigte.
0: That's why the Bible says,
1: das ist der Grund, warum die Bibel hier
0: for
1: spricht,
0: as by one man,
1: so wie durch einen Menschen
0: sin entered into the
1: die
0: world.
1: Sünde in die Welt gekommen ist.
0: Question number two, what is sin?
1: Frage Nummer zwei, was ist Sünde?
0: 1 John chapter 3, verse 4.
1: 1. Johannes Kapitel 3, Vers 4.
0: 1 John chapter 3, verse 4.
1: 1. Johannes Kapitel 3, Vers 4.
0: The Bible is very clear.
1: Da sagt uns die Bibel sehr klar.
0: It tells us in 1 John 3, 4.
1: In 1. Johannes 3, 4 lesen wir.
0: He that committeth sin transgresseth also the law.
1: Wer Sünde tut, der tut auch Unrecht, Übertretung
0: for
1: des Gesetzes.
0: For sin is the transgression of the law.
1: Denn die Sünde ist die Übertretung des Gesetzes. Die Luther übersetzt hier Unrecht.
0: In the book Faith and Works by Ellen White.
1: In dem Buch von Ellen White, Glaube und Werke.
0: Page 56, paragraph 1.
1: Auf der Seite 56, erster Abschnitt.
0: Ellen White writes these words.
1: Schreibt Ellen White folgende Wörter.
0: Now we want to understand what sin is.
1: Nun, wir alle wollen verstehen, was Sünde ist.
0: That it is the transgression of the law.
1: Es ist die Übertretung des Gesetzes.
0: This is the only definition.
1: Das ist die einzige Definition,
0: given in the scriptures,
1: die in der Schrift uns gegeben wird.

0: reden ist.
1: So she is very clear.
0: Sie sagt also sehr unverständlich.
1: One definition for sin.
0: Die Bibel gibt genau eine einzige Definition
1: It
0: für
1: is
0: Sünde.
1: The transgression of the law.
0: Es ist die Übertretung des Gesetzes Gottes.
1: There is a verse in the Bible that says the thought of foolishness is sin.
0: Es gibt einen Vers in der Bibel, der sagt, der Gedanke, der sinnlose Gedanke ist Sünde.
1: That is not a definition of sin.
0: Das ist aber nicht wirklich eine Definition
1: That is
0: der Sünde.
1: An example of sin.
0: Das ist nur eine Darstellung, wie sich die Sünde darstellt.
1: If I were to ask you,
0: wenn ich euch fragen werde,
1: what is an animal?
0: Was ist ein Tier?
1: If you answered by saying a horse,
0: wenn ihr jetzt sagen werdet, ein Pferd,
1: you would be right.
0: Dann wärt ihr korrekt.
1: But that is not a definition of the word animal.
0: Aber das ist nicht die Definition des Wortes Tier.
1: That is an example of the word animal.
0: Das ist einfach ein Beispiel, was Tier meint.
1: To define the word animal,
0: um das Wort Tier zu definieren,
1: you would have to be scientific.
0: Müsst ihr etwas wissenschaftlich werden.
1: And you would probably say,
0: und dann würdet ihr vielleicht sagen,
1: an animal is a living organism.
0: Ein Tier ist ein lebender Organismus.
1: That takes in energy from outside sources.
0: Die Energie von äußeren Mitteln in sich aufnimmt,
1: that breathes air,
0: die Luft in sich aufnimmt,
1: that reproduces,
0: und dies alles wiedergibt,
1: and that would be a definition of an animal.
0: Und das wäre vielleicht eine Definition eines Tieres.
1: But to say an animal is a horse,
0: aber zu sagen, dass ein Tier ein Pferd ist,
1: that is not a definition, that is an example.
0: Das ist nicht eine Definition, sondern ein praktisches Beispiel.
1: Sin is the transgression of the law.
0: Sünde ist die Übertretung des Gesetzes.
1: That is the definition of sin.
0: Das ist die Definition der Sünde.
1: And it is the only definition in the Bible.
0: Und es gibt nur diese Definition in der Bibel.
1: Now let's take that definition back to Adam.
0: Lasst uns diese Definition nehmen und zurück zu Adam
1: When
0: gehen.
1: Adam sinned,
0: als Adam sündigte,
1: what did he do?
0: Was tat er dann?
1: He transgressed. The law.
0: Er übertrat das Gesetz.
1: There is only one way to sin.
0: Es gibt nur einen Weg, wie wir sündigen können.
1: And that is to transgress God's law.
0: Und das ist, dass wir Gottes Gebot übertreten.
1: With that one sin that Adam committed.
0: Mit dieser einen Sünde, die Adam begann.
1: As far as the Bible records.
0: Zumindest soweit die Bibel uns das berichtet.
1: It changed his nature.
0: Hat dies seine Natur beeinflusst und verändert.
1: And he produced children in his nature or his image, not God's.
0: Er hat dadurch Kinder gezeugt, die nach dem Bilde seiner Natur gestaltet waren und nicht nach dem Bilde Gottes.
1: And so the Bible describes sinners this way.
0: Und deswegen beschreibt die Bibel Sünde in folgender Art und Weise.
1: Speaking of our sinful nature.
0: Indem sie unsere sündhafte Natur beschreibt.
1: The carnal mind is enmity against God.
0: Der fleischliche Geist ist Feindschaft gegen Gott.
1: For it is not subject to the law of God.
0: Denn es kann dem Gebot, dem Gesetz Gottes, sich nicht unterstellen.
1: Neither indeed can be.
0: Es kann nicht es vollbringen.
1: That's Romans chapter 8, verse 7.
0: Das ist, was Römer 8, Vers 7
1: That's
0: sagt.
1: A very, very serious verse.
0: Das ist ein sehr, sehr ernster Vers.
1: It identifies the foundation of the carnal nature.
0: Es identifiziert letztendlich das Wesen der fleischlichen Natur.
1: Why do people sin and sin and sin?
0: Warum Menschen sündigen und immer wieder sündigen?
1: Because there is in the sinner.
0: Denn sie sind in sich selbst Sündiger.
1: In his or her nature.
0: In seiner eigenen Natur ist er Sünder.
1: A hatred for the law of God.
0: Und es ist in Feindschaft und letztendlich verhasst gegenüber dem Gott, dem Gesetz Gottes.
1: Let me say that again.
0: Lasst es mich nochmal wiederholen.
1: In the heart of every unconverted person.
0: In dem Herz einer jeden unbekehrten Person.
1: There is a natural hatred for God's law.
0: Ist ein natürlicher Hassempfinden gegenüber den Geboten Gottes.
1: This is the condition of an unconverted man or woman.
0: Das ist der Zustand eines unbekehrten Mannes oder einer unbekehrten Frau.
1: This is what Adam passed on to all generations after him.
0: Das ist, was Adam letztendlich weitergab an alle Generationen, die nach ihm kamen.
1: Now, the gospel
0: das Evangelium
1: is
0: aber
1: God's way.
0: Ist der Weg Gottes,
1: to take a man,
0: einen Menschen zu nehmen,
1: who naturally hates God's law,
0: der von Natur aus das Gebot Gottes hasst,
1: and change that man,
0: und diesen Menschen verändert,
1: from a hater of his law,
0: von einem, der das Gebot hasst,
1: to a lover of his law,
0: zu jemandem

0: jemanden, der das Gebot liebt.
1: Let me say that differently.
0: Lasst es mich noch anders formulieren.
1: The gospel is God's way.
0: Das Evangelium ist der Weg Gottes.
1: To take someone.
0: Jemanden zu nehmen.
1: Who loves to sin.
0: Der die Liebe, die Sünde liebt.
1: And makes that person.
0: Und diese Person.
1: Someone who hates sin and loves righteousness.
0: Nimmt und ihn daraus aus einer Person macht, die es hasst, die Gerechtigkeit hasst.
1: Let me say it a third way.
0: Liebt, weiß besser. Lasst es mich in eine dritte Art und Weise darstellen.
1: The third way. The gospel is God's way.
0: Das Evangelium ist Gottes Weg.
1: To take someone.
0: Jemanden zu nehmen.
1: Whose nature is a sinful one.
0: Dessen Natur eine sündhafte Natur ist.
1: And enable that person to live a life.
0: Und diese Person dazu zu befähigen, ein Leben zu leben.
1: The image of God.
0: Das Bild Gottes reflektiert.
1: The key in all of this.
0: Der Schlüssel in all diesen Darstellungen, Erklärungen.
1: Is the definition of sin.
0: Ist die Definition der Sünde.
1: It is the transgression of God's law.
0: Es ist die Übertretung des Gesetzes Gottes.
1: When Lucifer sinned.
0: Als Lucifer sündigte.
1: He transgressed the same law.
0: Übertrat er genau dasselbe Gebot.
1: When the angel sinned.
0: Als die Engel sündigten,
1: they transgressed the same law.
0: Übertraten auch sie dasselbe Gesetz.
1: When we sin,
0: wenn wir sündigen,
1: we transgress the same law.
0: Dann übertreten wir genau dasselbe Gesetz.
1: So that when the Bible says,
0: wenn also jetzt die Bibel sagt,
1: the wages of sin is death.
0: Der Lohn der Sünde ist der Tod.
1: The death applies to Satan.
0: Dann ist dieser Tod wirklich auf Satan
1: it applies
0: bezogen,
1: to the angels that fell with him.
0: Dann bezieht sich das auch auf die Engel, die mit ihm sündigten.
1: And it applies to human beings who sin.
0: Und dann ist es auch angewendet auf die Menschen, die sündigen.
1: It is the same punishment.
0: Es ist dieselbe Strafe,
1: whether you're an angel like Lucifer or Satan,
0: ob du ein Engel bist wie Lucifer oder Satan,
1: or you're a human being,
0: oder ein menschliches Wesen.
1: Because the law of God,
0: denn das Gesetz Gottes
1: is God's standard for the entire universe.
0: Ist Gottes Standard für das ganze Universum.
1: The Bible is very clear.
0: Die Bibel ist hier sehr klar.
1: That angels obey God's law.
0: Dass Engel das Gebot Gottes befolgen.
1: Psalm 103 verse 20.
0: Psalm 103 Vers 20.
1: Psalm 103 verse 20.
0: Psalm 103 Vers 20.
1: The Bible says, "Bless the Lord, ye his angels."
0: Lobt den Herrn, ihr seine Engel,
1: that excel in strength,
0: ihr starken Helden,
1: that do his commandments,
0: die seinen Befehl ausrichten,
1: hearkening unto the voice of his word,
0: dass man höre auf die Stimme seines Wortes.
1: We have just read,
0: wir haben gerade eben gelesen,
1: that angels obey God's commandments,
0: dass die Engel die Gebote Gottes befolgen.
1: Angels hearken to God's word.
0: Engel hören auf die Worte Gottes.
1: When Jesus Christ came to this earth,
0: als nun Jesus auf diese Erde kam,
1: even before he came,
0: sie ja selbst bevor er kam
1: there
0: auf die Erde,
1: was a prophecy of the life he would live.
0: Gab es eine Prophezeiung, die sagen würde, wie er sein Leben auf dieser Erde führen
1: this
0: würde.
1: Prophetic statement is found in Psalm 40, verses 7 and 8.
0: Und diese Prophezeiungen finden wir im Psalm 40.
1: Psalm 40, verses 7 and 8.
0: Und dort Vers 7 und 8.
1: Then said I, lo, I come. In the volume of the book it is written of me.
0: Im Deutschen ist es hier 8 und 9. Da sprach ich, siehe, ich komme. Im Buch ist von mir geschrieben.
1: Listen to verse 8.
0: Und jetzt den Vers 9.
1: I delight to do thy will, O my God.
0: Deinen Willen, mein Gott, tue ich gern.
1: Yea, thy law is within my heart.
0: Und dein Gesetz habe ich in meinem Herzen.
1: This is a statement about Jesus Christ.
0: Das ist eine Darstellung von Jesus Christus Leben.
1: When he came to this earth,
0: als er jetzt auf die Erde
1: as
0: kam,
1: our Savior,
0: als unser Erlöser,
1: the law of God was in his heart.
0: War das Gesetz Gottes in seinem Herz.
1: And when something is in the heart,
0: und wenn etwas in dem Herzen
1: it is done with delight,
0: dann wird es auch mit Freude getan.
1: Let me say that again.
0: Lasst mich das wiederholen.
1: When something is in the heart,
0: wenn etwas in unserem Herzen ist,
1: it is done with delight,
0: dann wird es auch getan mit Freude.
1: That's why we tell our students,
0: das ist, warum wir unseren Studenten
1: study
0: sagen,
1: with all your heart.
0: Studiert das Wort mit ganzem Herzen.
1: We tell the soccer team in South Africa,
0: und wir sagen den Fußballern dort in Südafrika,
1: play with all your heart.
0: Spielt mit ganzem Herzen.
1: We're always telling people,
0: und wenn wir das sagen, dann meinen wir immer dabei,
1: do something with all your heart.
0: tu etwas von ganzem Herzen.

0: Now when someone gives a very weak effort,
1: wenn aber jemand sich nicht anstrengt,
0: then we say,
1: dann sagen wir,
0: his heart is not in it.
1: Dann sagen wir, er tut das nicht mit Herzen.
0: But look at what was in the heart of Jesus Christ.
1: Aber schaut bitte, was in dem Herzen Jesu Christi war.
0: Psalm 40, verse 8.
1: Psalm 40, Vers 9.
0: And if you have a Bible,
1: und wenn du deine Bibel hast,
0: you may see a star right next to that verse.
1: Dann werdet ihr vielleicht eine kleine Anmerkung finden an diesem Vers.
0: When you read the Old Testament,
1: wenn ihr nämlich dann das Alte Testament
0: depending on
1: lest,
0: the kind of Bible you have,
1: je nachdem, welche Bibelübersetzung ihr
0: if
1: habt,
0: you see a black star,
1: wenn ihr dann einen kleinen Vermerk
0: next
1: seht,
0: to a verse,
1: neben einem Vers,
0: what that star means,
1: was bedeutet dann diese,
0: the verse is a prophetic statement about Jesus Christ.
1: Was dieser Stern dann bedeutet, je nach Übersetzung, meint das, dass dieser Text eine Prophezeiung auf Jesu Christi hindeutet.
0: How many of you see the black star next to that verse?
1: Wer von euch hat in seiner Bibel solche Markierungen in seiner Bibel?
0: One brother has in his, okay, you see it. Okay, you see what I'm saying. So this is a statement about Christ.
1: Das ist also hier eine Prophezeiung direkt über Christus.
0: It is a very serious statement.
1: Und es ist eine sehr ernsthafte Erwähnung dieses Statements.
0: The Bible says,
1: die Bibel sagt uns,
0: in the heart of Christ,
1: in dem Herzen Jesu,
0: was God's law,
1: war das Gesetz Gottes.
0: Now Jesus Christ came,
1: nun kam Jesus zu uns,
0: as our Savior,
1: als unser Erlöser.
0: Jesus Christ came,
1: Jesus Christus kam,
0: as our example,
1: als unser Beispiel.
0: Let me repeat what I just said.
1: Lasst mich wiederholen, was ich gerade eben sagte.
0: From Genesis to Revelation,
1: von ersten Buch Mose bis zur Offenbarung,
0: as far as we can read,
1: soweit wir das lesen
0: the Bible
1: können,
0: identifies one thing in the heart of Christ.
1: Sehen wir, dass es nur eine Sache gibt, die in dem Herzen Jesu vorhanden ist.
0: The law of God.
1: Das Gesetz Gottes.
0: We read in Romans 8:7.
1: Wir haben in Römer 8, Vers 7 gelesen,
0: that the heart of man,
1: dass das Herz des Menschen
0: hates God's law,
1: das Gesetz Gottes hasst.
0: The verse says, Romans 8, 7,
1: und in Römer 8, Vers 7,
0: because the carnal mind is enmity against God.
1: Das heißt es, dass die fleischliche Natur in Feindschaft steht gegen
0: subject
1: Gott,
0: to the law of God.
1: Denn es kann dem Gesetz Gottes auch nicht unterordnet
0: so the law
1: sein.
0: Of God is not in the heart of a carnal man.
1: Also, in einem fleischlichen Menschen ist auch das Gesetz Gottes nicht vorhanden.
0: And since sin is a transgression of the law,
1: und Sünde, so heißt es, ist die Übertretung des Gesetzes
0: and the
1: Gottes.
0: Only thing in his heart is hatred for God's law.
1: Und das Einzige, was in dem Herzen eines fleischlichen Menschen ist,
0: only
1: ist der Hass
0: thing that can come out of that heart
1: gegenüber des Gebot Gottes. Und was das Einzige ist, was aus diesem Herz kommen
0: is
1: kann,
0: sin.
1: Ist Sünde.
0: And that's what Jesus Christ says.
1: Und das, was Jesus dazu sagt, ist,
0: from within.
1: Von innen heraus,
0: what comes out of a man,
1: das, was aus dem Menschen herauskommt,
0: that is what defiles the man.
1: Das ist, was ihn verunreinigt.
0: I am trying to stress,
1: ich versuche hier zu betonen,
0: that before a man or a woman is converted,
1: dass bevor ein Mann oder eine Frau Bekehrung erlebt,
0: the nature that person has,
1: ist die Natur, die diese Person
0: or the
1: besitzt,
0: heart that person has,
1: oder anders formuliert, das Herz, das diese
0: is
1: Person
0: a heart
1: hat,
0: and a nature,
1: ist ein Herz oder eine Natur,
0: that only desires sin.
1: Die Sünde bestrebt es, sich daran auszurichten.
0: When Jesus Christ came,
1: als Jesus nun kam,
0: as our example and savior,
1: als unser Erlöser und Beispiel,
0: yes, he was born of a woman.
1: Ja, er wurde von einer Frau geboren.
0: He inherited the nature of Mary.
1: Ja, er hat auch von der Natur Marias empfangen.
0: But he had something else.
1: Aber er hatte etwas anderes.
0: He had the heart of his father.
1: Er hatte das Herz seines Vaters.
0: And in that heart,
1: und in diesem Herz,
0: the Bible records one content,
1: sagt die Bibel und berichtet uns, dass hier nur eines in diesem Herzen war.
0: The Ten Commandments.
1: Es waren die 10 Gebote.
0: There are many things I keep repeating.
1: Es gibt viele Dinge, die ich wiederhole.
0: I feel compelled to do that.
1: Und ich fühle mich dazu geneigt, das zu tun.
0: Let me say it again.
1: Lasst es mich noch einmal sagen.
0: The Bible tells us,
1: die Bibel sagt uns,
0: there's one thing in God's heart,
1: es gibt nur eines, was in dem Herzen Gottes sich
0: in the
1: befindet.
0: Heart of Christ,
1: in dem Herzen Jesu.
0: The Ten Commandments.
1: Es sind die 10 Gebote.
0: The law of God.
1: Das Gebot Gottes.
0: Now, keep thinking.
1: Lasst uns weiter darüber nachdenken.
0: I hope I'm not causing you stress by asking you to think.
1: Ich hoffe, dass ich euch nicht unter Stress versetze, wenn ich euch darum bitte zu denken.
0: Most people sit in churches and don't think.
1: Viele sitzen nämlich im Gottesdienst und denken nicht.
0: But I guarantee you,
1: aber ich verspreche euch,
0: if you think,
1: wenn du denkst,
0: the Spirit of God will enlighten your mind.
1: Wird der Heilige Geist deinen Geist erleuchten.
0: In Exodus chapter 20,
1: in 2. Mose Kapitel 20,
0: reading from verse 1,
1: und dort, wenn wir lesen hier vom Vers 1
0: remember,
1: an,
0: our subject is heart to heart.
1: Erinnert euch, unser Thema heute Morgen ist von Herz zu Herz.

0: Exodus chapter 20, reading from verse 1.
1: Und dann lesen wir von Vers 1 in Kapitel 20.
0: And God spake all these words, saying,
1: und Gott redete alle diese Worte.
0: I am the Lord thy God.
1: Ich bin der Herr dein Gott,
0: which have brought thee out of the land of Egypt,
1: der dich aus Ägypten geführt hat,
0: and out of the house of bondage,
1: und aus der Knechtschaft.
0: Thou shalt have no other gods before me.
1: Du sollst keine anderen Götter haben neben mir.
0: And from verse 3 to verse 17.
1: Und von Vers 3 bis Vers 17.
0: God speaks the Ten Commandments.
1: Spricht jetzt Gott hier die 10 Gebote.
0: Where did those words come from?
1: Woher kamen diese Worte?
0: Where did those words come from?
1: Woher kamen diese Worte?
0: The Bible tells us.
1: Die Bibel sagt es uns.
0: Because the Bible has principles by which God functions.
1: Denn die Bibel zeigt uns Prinzipien, nach denen Gott handelt.
0: Go to Matthew chapter 12.
1: Geht bitte nach Matthäus Kapitel 12.
0: Reading from verse 33.
1: Und dort von Vers 37 an.
0: Matthew 12, reading from verse 33.
1: Matthäus Kapitel 12 und dort lesen wir von Vers 37 an.
0: Do we have that? Matthew 12, reading from verse 33.
1: Matthäus 12 ab Vers 37.
0: Listen to Jesus Christ.
1: Hört bitte auf Jesus Christus.
0: Either make the tree good, Matthew chapter 12,
1: ja, Kapitel 12,
0: reading from verse 33,
1: von Vers 33,
0: uh-huh. Either make the tree good and his fruit good,
1: nehmt an, ein Baum ist gut, so wird auch die Frucht gut sein,
0: or the tree corrupt and his fruit corrupt,
1: oder ein Baum ist faul, so wird auch seine Frucht faul
0: for
1: sein,
0: for the tree is known by his fruit,
1: denn an dem Frucht erkennt man den Baum.
0: Listen to verse 34.
1: Und jetzt schaut euch Vers 34 an.
0: O generation of vipers.
1: O ihr Schlangenbrut.
0: How can ye, being evil, speak good things?
1: Wie könnt ihr Gutes reden, die ihr böse seid?
0: For out of the abundance of the heart, the mouth speaketh.
1: Denn was das Herz voll ist, dessen geht der Mund über.
0: These are not just idle words by Jesus Christ.
1: Das sind einfach nicht nur unnütze Worte, die hier
0: what
1: Jesus
0: Christ
1: macht.
0: Is saying.
1: Was Christus hiermit sagt,
0: what comes out of a man's mouth,
1: das, was aus dem Mund eines Menschen kommt
0: or a woman's mouth,
1: oder von einer Frau,
0: is merely the result of what is in that person's heart.
1: Ist schlicht und einfach nur das Ergebnis dessen, was er in seinem
0: Jesus
1: Herzen
0: says,
1: hat. Jesus sagt,
0: an evil person
1: eine böse Person
0: cannot speak good things,
1: kann nicht gute Dinge reden.
0: Now, an evil person,
1: nun, eine böse Person
0: may say good things,
1: mag vielleicht gute Dinge reden,
0: in the eyes of the world,
1: in den Augen der Menschen.
0: But in the eyes of God,
1: aber in den Augen Gottes,
0: an evil heart
1: kann ein böses
0: cannot
1: Herz
0: produce good words.
1: Nicht gute Worte produzieren.
0: An evil heart,
1: ein böses Herz
0: cannot produce good works.
1: Kann nicht gute Werke
0: and so Jesus
1: bereiten.
0: Says,
1: so sagt Jesus uns,
0: how is it possible,
1: wie ist es möglich,
0: that you Pharisees who are evil,
1: dass ihr Pharisäer, die ihr doch böse seid,
0: how can you say good things?
1: Wie könnt ihr gute Dinge reden?
0: For out of the abundance of the heart,
1: denn aus der Fülle dessen, was in deinem Herzen
0: speaketh,
1: ist, wird das Herz heraus, wird der Mensch
0: let's
1: sprechen.
0: Look at verse 35.
1: Lasst uns Vers 35
0: a
1: lesen.
0: Good man out of the good treasure of his heart,
1: ein guter Mensch bringt Gutes hervor aus dem guten Schatz
0: bringeth forth good things,
1: seines Herzens und ja.
0: And an evil man out of the evil treasure bringeth forth evil things.
1: Und ein böser Mensch bringt Böses hervor aus dem bösen Schatz seines Herzens.
0: Christ is saying,
1: Christus sagt hiermit,
0: what comes out of the mouth,
1: was aus deinem Munde kommt,
0: is merely a representation of what is in the heart.
1: Ist eine Repräsentation, es zeigt nur das, was in deinem Herzen
0: now,
1: ist.
0: As you and I continue to think,
1: so, wenn wir jetzt weiterhin denken,
0: let us apply that principle to God.
1: Lasst uns dieses Prinzip anwenden und auf Gott übertragen.
0: The Bible gives us one incident,
1: die Bibel gibt uns ein Beispiel,
0: where God spake audibly and was heard by thousands of people at the same time.
1: Wo Gott buchstäblich hörbar war und zu Tausenden von Menschen sprach.
0: His voice was so loud,
1: seine Stimme war so laut,
0: that Paul says in Hebrews chapter 12,
1: dass Paulus in Hebräer Kapitel 12 sagt,
0: in verse 26,
1: im Vers 26,
0: that his voice shook the earth,
1: dass seine Stimme die Erde beben ließ.
0: So if God's voice shook the earth,
1: wenn also die Stimme Gottes die Erde erbeben ließ,
0: what was it God said?
1: Was war es, das Gott hier sprach?
0: And the Bible tells it what it was.
1: Und die Bibel sagt uns, was es wirklich war.
0: It was the Ten Commandments.
1: Es waren die 10 Gebote.
0: Everything else God had to tell the Israelites.
1: Alles, was Gott den Israeliten nun zu sagen hatte,
0: he told Moses,
1: hat er über Moses gesprochen.
0: Moses wrote it down and told the Israelites.
1: Und Moses hat es niedergeschrieben und sagte es den Israeliten.
0: But I say again,
1: aber ich sage es nochmal.
0: When God spoke audibly,
1: als Gott nun jetzt

0: Abba sprach.
1: And his voice shook the whole world, according to the Bible.
0: Und gemäß der Bibel hier seine Stimme die ganze Erde erbeben ließ.
1: What he spoke were the Ten Commandments.
0: War das, was er sprach, die 10 Gebote.
1: Now, when he spoke the commandments,
0: als er jetzt die 10 Gebote sprach,
1: from where did those words come?
0: Woher kamen nun diese Worte?
1: His heart.
0: Aus seinem Herzen.
1: Are you with me?
0: Seid ihr mit mir?
1: Following God's own principle.
0: Wir folgen hier nur dem Prinzip Gottes selbst.
1: When God spoke the commandments,
0: als Gott jetzt die Gebote sprach,
1: they came from his heart.
0: Kamen sie aus seinem Herz.
1: Now Jesus, when he came to this earth,
0: als nun Jesus zu dieser Erde herabkam,
1: the Bible prophesied,
0: prophezeite die Bibel
1: that
0: über
1: the
0: ihn,
1: law of God would be in his heart.
0: Dass das Gesetz Gottes in seinem Herzen sein würde.
1: So from the heart of the Father,
0: so hat nun jetzt aus des Vaters Herz
1: to the heart of the Son,
0: bis hin zu dem Herz des Sohnes,
1: and as our Savior,
0: und wenn wir jetzt unseren Erlöser,
1: when Jesus Christ responds to your call and mine,
0: jetzt als Erlöser reagiert auf unsere Gedanken,
1: when we confess our sins,
0: wenn wir jetzt unsere Sünden bekennen,
1: and to confess sin,
0: und die Sünde ja bekennen,
1: is to confess transgression of the law.
0: Dann ist das, was wir bekennen, die Übertretung des Gesetzes.
1: When we say, I'm sorry for my sins,
0: wenn wir sagen, Entschuldigung für unsere Sünden,
1: what we're saying is this,
0: was wir dann wirklich sagen
1: I
0: ist,
1: want to stop what I'm doing,
0: ich möchte aufhören mit dem, was
1: and
0: ich
1: I
0: tue.
1: Want to do what's right.
0: Ich möchte es in Zukunft richtig machen.
1: How does Christ respond?
0: Wie wird dann Christus darauf reagieren?
1: Christ gives us a new heart.
0: Dann wird Christus uns ein neues Herz geben.
1: And that new heart,
0: und dieses neue Herz
1: is his heart.
0: Ist sein Herz.
1: Danke. Let me say it again.
0: Lasst mich es nochmal sagen.
1: This is extremely serious.
0: Das ist wirklich sehr ernst.
1: When God converts a man or a woman,
0: wenn eine Frau oder ein Mann Bekehrung erleben,
1: God gives that person his heart.
0: Dann gibt Gott diesen Personen sein Herz.
1: Now why do I say that?
0: Warum sage ich das?
1: As far as the Bible tells us,
0: denn soweit uns die Bibel hier belehrt,
1: the only time God spoke out loud,
0: das ist das einzige Mal, als Gott
1: and the whole world was shaken,
0: hörbar laut sprach und die Erde sich erschütterte,
1: was when he spake the commandments,
0: war die, dass die Situation, als er die Gebote sprach.
1: Out of the abundance of the heart, the mouth speaketh.
0: Und wir haben gesehen, dass aus dem Herz heraus dass der Mund übergeht.
1: Then if God spoke from the abundance of his heart,
0: und wenn jetzt Gott aus dem Herzen, der Tiefe seines Herzens spricht,
1: he spoke were the Ten Commandments.
0: Und das alles, was er sprach, die 10 Gebote
1: Bible says
0: sind,
1: he added nothing more,
0: und die Bibel sagt uns, er hat nichts hinzugefügt,
1: then his heart
0: dann
1: is the resting place of his commandments.
0: Ist sein Herz der Ruheort seiner 10 Gebote.
1: And when the Holy Ghost works on you and me,
0: und wenn der Heilige Geist nun an dir und mir
1: in the
0: arbeitet,
1: act of conversion,
0: indem er uns bekehrt,
1: God gives us his heart.
0: Gibt Gott uns sein Herz.
1: Let me give you additional proof from the Word of God.
0: Lasst mich euch einen anderen Beweis geben aus der Schrift.
1: The Bible speaks of the new covenant.
0: Die Bibel spricht von dem neuen Bund.
1: Jeremiah chapter 31, reading verse 33.
0: Jeremia 31, dort die Verse 33.
1: Jeremiah chapter 31.
0: Jeremia, Kapitel 31,
1: reading verse 33.
0: Jeremia 31, hier von
1: but this shall be the covenant that I will make with the house of Israel.
0: Vers 33, sondern das soll der Bund sein, den ich mit dem Hause Israel schließen will.
1: After those days, saith the Lord,
0: nach dieser Zeit, spricht der Herr,
1: I will put my law in the inward parts.
0: Ich will mein Gesetz in ihr Herz geben
1: and write it in their hearts.
0: Und in ihren Sinnen schreiben.
1: Now, as you think,
0: und jetzt, während ihr nachdenkt,
1: we know,
0: wissen wir,
1: that out of the abundance of God's heart,
0: dass aus der Fülle des Herzens
1: he
0: Gottes
1: spoke the Ten Commandments.
0: Sprach er die 10 Gebote.
1: The Ten Commandments represent God's heart.
0: Und diese 10 Gebote repräsentieren das, was im Herzen
1: it
0: Gottes
1: is a righteous heart.
0: Ist. Es ist ein gerechtes Herz.
1: It is a heart of right doing.
0: Es ist das Herz der gerechten Taten.
1: Now God writes on your heart and mine,
0: und Gott schreibt in dein Herz und dein Sinn
1: the same Ten Commandments.
0: Dieselben 10 Gebote.
1: That's the Bible's way of saying,
0: dass von der die 10 Gebote spricht,
1: that God transfers his heart to you and to me.
0: Dass er sein Herz in uns hineingibt und in mich.
1: Since God's heart,
0: da jetzt sein Herz
1: is the Ten Commandments,
0: die 10 Gebote
1: let
0: ausmachen,
1: me say that differently,
0: oder lass es mich anders erklären.
1: Since the Ten Commandments,
0: da jetzt die 10 Gebote
1: are in the heart of God,
0: im Herzen Gottes sich befinden,
1: and that's all we know about the heart of God,
0: und nachdem wir, was wir wissen über das Wort, über
1: when
0: das Herz
1: God
0: Gottes,
1: writes those commandments on your heart and mine,
0: jetzt

0: diese Gebote in dein Herz und deinen Sinn hineinschreibt, gibt er uns
1: his heart,
0: sein Herz.
1: Because it is only with the heart of Christ in a man,
0: denn nur durch das Herz Gottes in uns Menschen,
1: that man can live the life of God.
0: Ist die Voraussetzung, dass wir als Menschen das

0: sagt, das Leben befindet sich im Blut.
1: You read that in Genesis 9, verse 4, in Leviticus 17, verse 11.
0: Wir wissen das aus 1. Mose 9, Vers 4 und auch aus 3. Mose 17, Vers 11.
1: Now I am using something physical.
0: Ich nehme jetzt hier ein Bild aus der Körpersprache,
1: to explain a spiritual reality.
0: Um eine geistliche Wahrheit darzustellen.
1: Listen carefully.
0: Hört bitte genau zu.
1: The Bible says the life is in the blood.
0: Die Bibel sagt, das Leben befindet sich im Blut.
1: Where does the blood come from to go to all parts of the body?
0: Woher kommt das Blut, das jetzt in alle Körperteile hineingepumpt wird?
1: Tell me.
0: Woher kommt das Blut?
1: The heart. The heart pumps the blood.
0: Das Herz pumpt das Blut.
1: To all parts of the body.
0: In alle Teile des Körpers.
1: How do the nutrients, the minerals, the vitamins get to the cells of the body?
0: Wie kommen jetzt all die Nährwerte aus der Nahrung in die Zellen unseres Körpers?
1: By the blood.
0: Durch das Blut.
1: When you and I breathe.
0: Wenn du und ich jetzt atmen,
1: as we're doing now,
0: so wie wir es jetzt tun,
1: how does the oxygen get to your cells?
0: Wie kommt der Sauerstoff in deine Zellen?
1: By the blood.
0: Durch das Blut.
1: Now let's take that physical process.
0: Nun lasst uns diesen körperliches Beispiel nehmen,
1: a spiritual lesson.
0: Um eine geistliche Lehre
1: when
0: zu verstehen.
1: God gives you his heart,
0: wenn Gott sein Herz dir schenkt,
1: what life does that heart pump into you?
0: Welches Leben pumpt es in deine Körperteile?
1: The life of God.
0: Das Leben Gottes.
1: The life of God.
0: Das Leben Gottes.
1: I'm not saying it makes you God.
0: Ich sage nicht, dass es aus dir einen Gott macht.
1: Because the Bible is very clear.
0: Denn die Bibel sagt sehr deutlich.
1: God made man from the dust of the earth.
0: Dass der Gott den Menschen aus dem Staub der
1: Erde
0: gemacht hat.
1: God cannot be created.
0: Und Gott kann nicht Schöpfer
1: sein. But
0: when
1: the heart of God.
0: Wenn nicht das Herz Gottes.
1: Is put into you and me.
0: Nicht in uns hineingelegt
1: with
0: wird.
1: With the law in it.
0: Mit dem Gesetz in
1: the
0: sich.
1: The only life that person can live.
0: Dann kann das einzige Leben, das diese Person
1: is
0: erlebt,
1: life.
0: Nur ein göttliches
1: the
0: Leben
1: life
0: sein.
1: Of God himself.
0: Das Leben Gottes selbst.
1: And so Ellen White writes,
0: und so schreibt Ellen White,
1: higher than the highest human thoughts can reach,
0: höher als die höchsten Gedanken des Menschen
1: is
0: reichen
1: God's ideal for his children.
0: Ist das Ziel, das Gott für seine Kinder hat.
1: Godliness,
0: Göttlichkeit.
1: Godlikeness.
0: Gottgleichheit
1: is the goal to be reached.
0: Ist das Ziel, das wir
1: it is
0: erreichen
1: God's
0: sollen.
1: Desire, my friends,
0: es ist Gottes Wunsch, meine
1: that
0: Freunde,
1: you and I live like him.
0: Dass du und ich so leben wie er.
1: But you may say,
0: aber du magst vielleicht
1: how
0: sagen,
1: can I do that with my sinful nature?
0: Wie kann ich das tun mit meiner sündhaften Natur?
1: Well, God gives you a different nature.
0: Indem Gott dir eine andere Natur
1: he
0: schenkt.
1: Gives you a different heart.
0: Er gibt dir ein neues Herz.
1: He gives you his heart.
0: Er gibt dir sein Herz.
1: That's why our subject is heart to heart.
0: Das ist der Grund, warum unser Thema ist von
1: and the
0: Herz
1: heart of God
0: zu Herz. Und das Herz Gottes
1: is a heart that contains his law.
0: Ist das Herz, das die Gebote Gottes
1: because
0: beinhaltet.
1: The law of God is righteousness.
0: Denn das Gebot Gottes ist Gerechtigkeit.
1: The Bible says, all thy commandments are righteousness.
0: Die Bibel sagt, all deine Gebote sind gerecht.
1: And righteousness is the very opposite of sin.
0: Und Gerechtigkeit ist exakt das Gegenteil von Sünde.
1: And so I say again,
0: und so sage ich es zum Schluss
1: what
0: nochmal.
1: Christ is offering every man and woman right now,
0: was Gott jedem Mann und jeder Frau und jedem anbietet, jetzt in diesem Augenblick.
1: Christ says, come to me.
0: Er sagt, komm her zu mir.
1: I will give you my heart.
0: Ich werde dir mein Herz geben.
1: And if I give you my heart,
0: und wenn ich dir mein Herz gebe,
1: my heart will pump my life all through you.
0: Wird mein Herz mein Leben in dich hineinpumpen.
1: And you will live that life.
0: Und du wirst dieses Leben führen.
1: Right now.
0: Jetzt in diesem Augenblick.
1: God offers you his heart.
0: Bietet dir Gott sein Herz an.
1: Your heart.
0: Dein Herz.
1: Will take you to hell.
0: Wird dich in die Hölle hineinführen.
1: His heart.
0: Sein Herz.
1: Is salvation.
0: Ist und bedeutet Erlösung.
1: And so the Bible says of Christ.
0: Und so sagt die Bibel über Christus.
1: He loves righteousness.
0: Er liebt Gerechtigkeit.
1: Hates iniquity.
0: Er hasst Bosheit.
1: When you have the heart of Christ,
0: wenn du das Herz Gottes hast,
1: you love Jesus, righteousness.
0: Dann wirst du die Gerechtigkeit
1: you
0: lieben.
1: Hate iniquity.
0: Dann wirst du die Bosheit hassen.
1: And what does the Bible say came out of the heart of God?
0: Und was sagt die Bibel kommt aus dem Herzen Gottes?
1: The Ten Commandments.
0: Die 10 Gebote.
1: The violation of which?
0: Die Übertretung von was?
1: Is sin.
0: Der Gebote ist Sünde.
1: Obedience to which is righteousness.
0: Und die Gehorsam gegenüber dieser Gebote ist Gerechtigkeit.
1: But when the law is in the heart,
0: aber wenn das Gesetz in unserem Herzen sich
1: obedience
0: befindet,
1: becomes a joy,
0: wird das, der Gehorsam zur Freude.
1: When the commandments are in the Bible,
0: wenn die Gebote hier in der Bibel sind,
1: and that's where you leave them,
0: Und das ist der Ort, wo du sie belässt.
1: Obedience becomes painful.
0: Wird

0: Gehorsam sehr schmerzhaft.
1: When God wrote the commandments on two tables of stone,
0: als Gott die 10 Gebote auf die 2 steinernen Tafeln schrieb,
1: God was simply saying to the Israelites,
0: hat Gott damit den Israeliten Folgendes gesagt.
1: These are the words I spoke.
0: Das sind die Worte, die ich gesprochen habe.
1: And I want to write them in your heart,
0: und ich möchte sie nicht auf Stein schreiben, sondern in dein Herz.
1: I say again,
0: ich sage es nochmal.
1: When the heart of Christ is in you,
0: wenn nun das Herz Gottes in dir sich befindet,
1: that heart contains God's law of righteousness.
0: Dann wird dieses Herz auch die Gebote der Gerechtigkeit in dir herbergen.
1: And that heart begins to pump the life of God.
0: Und dieses Herz wird das Leben Jesu in dich hineinpumpen.
1: And so as naturally as you used to love to do wrong.
0: Und so wird trotzdem, dass du eigentlich in natürlicher Weise das Falsche lieben magst,
1: now naturally you desire to do right.
0: Wirst du mit dem Herz Gottes auf natürliche Weise das lieben, was gerecht ist.
1: When the murderer receives the heart of Christ,
0: wenn ein Mörder das Herz Jesu erhält,
1: he now becomes a man who prefers to die than to kill.
0: Wird er zu einem Menschen, der vorher lieber selbst stirbt, als nochmal zu töten.
1: When the thief receives the heart of Christ,
0: wenn ein Dieb das Herz Christus erhält,
1: which contains his law,
0: das seine Gebote beinhaltet,
1: that thief prefers to go broke than to steal.
0: Dann wird der Dieb lieber selbst zerbrechen, als dass er stiehlt.
1: And when the atheist receives the heart of Christ,
0: und wenn der Atheist das Herz Christi empfängt,
1: which contains his law,
0: das sein Gebot beinhaltet,
1: that atheist acknowledges that he will have no other God but God.
0: Dann wird er anerkennen, dass es keinen anderen Gott gibt als den einen Gott.
1: My friends,
0: liebe Freunde,
1: you can be well-mannered.
0: Du magst dich vielleicht gut benehmen.
1: You can be polite.
0: Du kannst freundlich sein.
1: Without God's help.
0: Ohne Gottes Hilfe.
1: You can be educated.
0: Du kannst ausgebildet sein.
1: Without God's help.
0: Ohne Gottes Hilfe.
1: You can stop some bad habits.
0: Du kannst aufhören mit einigen schlechten Manieren.
1: Without God's help.
0: Ohne Gottes Hilfe.
1: You cannot live a righteous life without God's help.
0: Aber du kannst nicht ein gerechtes Leben führen ohne Gottes Hilfe.
1: And the only way to live a righteous life,
0: und der einzige Weg, ein gerechtes Leben zu führen,
1: which was the life God required of Adam before he sinned,
0: nämlich genau das Leben, das er von Adam erforderte zu leben vor der Sünde,
1: is to have the heart of God within you.
0: Ist das Herz Gottes in uns
1: because
0: zu haben.
1: In that heart,
0: denn in diesem Herz
1: is the law of righteousness.
0: Ist das Gesetz der Gerechtigkeit.
1: And if it is in God's heart,
0: und wenn es sich in diesem Herz
1: and God's
0: befindet,
1: heart is in you,
0: und dieses Herz sich in dir befindet,
1: you will obey God from the heart.
0: Dann wirst du das Gebot von Herzen aus erfüllen.
1: And with all your heart.
0: Und auch mit ganzer Überzeugung.
1: And so today,
0: und so werde ich heute,
1: I am asking God again,
0: werde ich Gott nochmals darum bitten.
1: It must be a daily thing.
0: Dass es etwas sehr Wunderbares sein soll.
1: Lord, give me your heart.
0: Zu bitten, Herr, gib mir dein Herz.
1: That law that has your, that heart that has your law.
0: Das Herz, das dein Gebot beinhaltet.
1: Give me that heart.
0: Gib mir dieses Herz.
1: You gave it to Christ.
0: Du hast es Christus gegeben.
1: And through Christ you offer it to me.
0: Und durch Christus bietest du es mir an.
1: And I accept it.
0: Und ich werde es annehmen.
1: Because since the life is in the blood.
0: Denn da das Leben im Blut sich befindet,
1: and the blood comes from the heart,
0: und das Blut vom Herzen kommt,
1: spiritually,
0: geistlich gesehen,
1: when God's heart is in a man,
0: wenn also jetzt das Herz Gottes in einem Menschen
1: that
0: sich
1: heart
0: befindet,
1: produces the life of God,
0: wird dieses Herz das Leben Gottes in uns vollbringen.
1: So, I ask God to give me his heart today.
0: So bitte ich Gott heute darum, dass er mir dieses Herz gibt.
1: I'm going to ask you a question.
0: Und ich möchte euch eine Frage stellen.
1: Think before you answer me.
0: Aber bitte überlegt, bevor ihr mir antwortet.
1: When God's heart is given to you,
0: wenn nun also Gott sein Herz dir geben mag,
1: you begin to hate sin,
0: wirst du beginnen, die Sünde zu hassen,
1: and you love righteousness,
0: und du wirst die Gerechtigkeit lieben.
1: It will puzzle your friends.
0: Es wird vielleicht deine Freundeskreis stören.
1: It will puzzle your relatives.
0: Und vielleicht wird es auch deine Verwandten sich gegen dich erheben.
1: That's someone who was in and out of prison.
0: Dass jemand hier aus diesem Gefängnis sich heraus befreit,
1: can now live the life of a saint,
0: jetzt ein Leben eines Heiligen führen kann.
1: How is that possible?
0: Wie ist das möglich?
1: By asking Christ to put his heart in you.
0: Indem wir Christus darum bitten, sein Herz in uns zu geben.

0: And so the Bible says,
1: und so sagt uns die Bibel,
0: a new heart also will I give you.
1: Ein neues Herz will ich euch geben.
0: And that heart,
1: und dieses Herz,
0: is the heart of Christ.
1: Ist das Herz Christi.
0: And Christ's heart is the heart of his Father.
1: Und das Herz Christi ist das Herz seines Vaters.
0: What a tremendous privilege it is.
1: Was für ein erstaunliches Vorrecht das ist.
0: For the great God of heaven and earth.
1: Für den großen Gott des Himmels und der Erde.
0: To give you his heart.
1: Dir sein Herz zu verleihen.
0: So that you and I can live like him.
1: So dass du und ich so leben können wie er.
0: This is the work of the gospel.
1: Das ist das Werk des Evangeliums.
0: And Jesus showed,
1: und Jesus zeigte uns
0: with his father's heart,
1: mit dem Herz seines Vaters,
0: wherein was the law,
1: mit dem Gebot des Vaters innen,
0: Christ lived a fully victorious life,
1: dass Christus ein vollständig sieghaftes Leben führte.
0: And through faith in Christ,
1: und durch Glauben in Christus,
0: you and I can live that life,
1: können du und ich dieses Leben leben.
0: One day at a time,
1: jeden Tag für sich selbst.
0: You have stood to say, Lord, give me your heart.
1: Ihr seid aufgestanden, um jetzt zu sagen, Herr, gib mir dieses Herz.
0: Give me your righteous heart.
1: Gib mir dein gerechtes Herz.
0: The heart that has your law.
1: Das Herz, das dein Gebot beinhaltet.
0: Every head bowed, every eye closed.
1: Wir wollen uns neigen mit unserem Haupt, damit wir jetzt ein Schlussgebet haben.
0: Father in heaven,
1: unser Vater im Himmel.
0: I have tried my best to make this message clear.
1: Ich habe das Beste versucht, um diese Botschaft verständlich zu machen.
0: Your Holy Spirit,
1: und nun vertraue ich deinem Heiligen Geist,
0: to make it even clearer,
1: dass er es noch klarer macht,
0: to those who've listened,
1: denjenigen, die jetzt zugehört haben.
0: And while every head is bowed,
1: und während wir jetzt uns vor dir beugen,
0: every eye is closed,
1: während all unsere Augen jetzt geschlossen sind,
0: I am speaking to that man,
1: spreche ich jetzt zu der Person
0: or to that woman,
1: oder zu der Frau,
0: you have lived a life,
1: dass du vielleicht ein Leben bisher geführt
0: outside
1: hast
0: of the law of God,
1: neben dem Gebot Gottes.
0: You have lived a life,
1: vielleicht magst du ein Leben gelebt haben,
0: displeasing to God,
1: das Gott in Misskredit gebracht hat.
0: But today,
1: aber heute,
0: you want to say, Lord,
1: möchte ich sagen,
0: I want to live a different life.
1: Herr, ich möchte ein anderes Leben
0: führen. I am not talking about those of you who've already given your life to Christ.
1: Ich spreche nicht über diejenigen, die jetzt schon ihr Leben anvertraut haben an Gott.
0: I am not talking to you.
1: Ich spreche nicht zu dir.
0: I am talking to that person.
1: Ich spreche jetzt zu dieser Person.
0: Man or woman, boy or girl.
1: Mann oder Frau, Junge oder Mädchen.
0: Who needs seriously,
1: die wirklich ernsthaft,
0: to give your life to Christ,
1: sich ernsthaft jetzt dir anvertraut und
0: that
1: ihr
0: Christ
1: Leben
0: may
1: dir
0: give
1: gibt,
0: his heart to you,
1: dass Christus sein Leben dir schenkt.
0: That from this point on,
1: dass von diesem Zeitpunkt jetzt
0: you may leave this building,
1: dass du dieses Gebäude verlässt,
0: desiring to live a different life,
1: und den Wunsch in deinem Herzen pflegst, ein anderes Leben
0: is
1: zu leben.
0: Is there a man or a woman,
1: ist hier dieser Mann oder diese Frau,
0: who wants to give that life to Christ,
1: dieses Leben zu Christus zu geben,
0: and give up the life of sin,
1: und das Leben der Sünde aufgeben möchte,
0: raise your right hand,
1: dann hebe deine rechte Hand.
0: Don't be afraid. Just raise your right
1: hab
0: hand.
1: Keine Angst. Heb einfach nur deine Hand.
0: It's a very serious call.
1: Das ist ein sehr ernster Ruf.
0: Now those of you who raise your right hand, I want you to come and stand right here.
1: Und die, die jetzt ihre Hand gehoben haben, bitte ich, dass sie hier nach vorne kommen und direkt vor mich hier stehen.
0: Come right to the front, let me pray for you.
1: Kommt bitte hier nach vorne und lasst mich für euch beten.
0: Don't be afraid.
1: Hab keine Angst.
0: The call is very specific. It's not for everyone.
1: Dieser Ruf ist nicht für jeden. Bitte überlegt genau, was ihr tut.
0: I want to give up that life of sin.
1: Dieser Ruf ist für jene, die sagen, ich möchte das Leben der Sünde aufgeben.
0: And a life from sin, of sin, comes from a heart of sin.
1: Denn ein Leben der Sünde kommt aus einem Herzen, das von Sünde gefüllt ist.
0: I am tired of that life of sin.
1: Ich bin müde, dieses Leben der Sünde zu führen.
0: Then you need a righteous heart.
1: Dann brauchst du ein Herz der Gerechtigkeit.
0: Because out of a righteous heart will come a righteous life.
1: Denn aus dem gerechten Herz kommt auch das gerechte Leben.
0: And Jesus Christ will give you that heart.
1: Und Jesus wird dir dieses gerechte Herz
0: ask
1: geben.
0: Him for it.
1: Bitte ihn darum.
0: You do two things.
1: Und tue zwei Dinge.
0: Confess your sins.
1: Bekenne deine Sünden.
0: And ask Jesus Christ for his heart.
1: Und bitte Jesus um dieses Herz.
0: Because when Christ removes the sin,
1: denn wenn Jesus die Sünde aus deinem Herzen entfernt,
0: he fills that vacuum with his heart.
1: Dann wird er dieses Vakuum füllen in deinem Herzen.
0: When he takes away sin,
1: wenn er die Sünde daraus
0: he
1: entfernt,
0: replaces it with righteousness,
1: wird er Gerechtigkeit da an dieser
0: and
1: Stelle
0: the righteousness
1: bringen.
0: Is his heart,
1: und die Gerechtigkeit ist sein
0: which
1: Herz,
0: has the law of God,
1: das das Gesetz Gottes in sich birgt.
0: Someone else come.
1: Vielleicht mag jemand anders kommen.
0: I am tired of a life of sin.
1: Ich möchte aufhören mit diesem Leben der Sünde.
0: I want to live a righteous life.
1: Ich möchte ein gerechtes Leben führen.
0: So I can say like my Savior,
1: so dass ich wie mein Erlöser sagen kann,

0: I delight to do thy will.
1: Ich erfreue mich an deinem Gesetz.
0: Yea, thy law is within my heart.
1: Denn dein Gesetz ist in meinem Herz.
0: There is only one thing God writes in the heart.
1: Es gibt nur eine Sache, die Gott in dein Herz schreibt.
0: That's his law.
1: Und das ist sein Gesetz.
0: And I will close the service in a minute.
1: Und ich möchte in einer Minute diesen Gottesdienst beenden.
0: But I need to stress this.
1: Aber ich möchte jetzt eine Sache sehr betonen.
0: The Bible says,
1: die Bibel sagt,
0: God spoke the law from his heart.
1: Gott sprach das Gebot aus seinem Herzen heraus.
0: And he spoke nothing more.
1: Und er sprach nichts anderes.
0: So all of his heart.
1: So ist also alles in seinem Herzen.
0: Is righteousness.
1: Gerechtigkeit.
0: When God writes the law in your heart.
1: Und wenn jetzt Gott das Gebot in dein Herz schreibt.
0: That's all he writes.
1: Und das ist alles, was er schreiben wird.
0: If that's all he writes.
1: Und wenn das alles ist, was er schreibt.
0: That's all he wants from your life.
1: Das ist alles, was er von deinem Leben erwartet.
0: A life in conformity with his law.
1: Ein Leben, das in Konformität mit seinem Gebot gelebt wird.
0: That's all God wants from you.
1: Das ist alles, was Gott von dir möchte.
0: That's all he wanted from Christ.
1: Das ist alles, was er von Christus wollte.
0: That's all he wants from any intelligent being.
1: Und das ist, was er von jedem intelligenten Wesen erwartet.
0: A law-abiding life.
1: Ein Leben in Übereinstimmung mit den Geboten.
0: Not by force.
1: Nicht durch Gewalt und
0: Selbstanstrengung,
1: sondern durch
0: it comes from the heart.
1: Freude, denn es kommt von Herzen.
0: And so you've come to say,
1: und so seid ihr jetzt hier vorgekommen, Jesus, um zu sagen, Jesus,
0: give me your heart.
1: Gib mir dein Herz.
0: That heart that has your law.
1: Das Herz, das dein Gebot behält.
0: And if you give me your heart,
1: und wenn du mir dieses Herz gibst,
0: then I'll live your life.
1: Dann werde ich dein Leben führen.
0: I give you 60 seconds for someone else to come.
1: Ich gebe dir 60 Sekunden für diejenigen, die überlegen wollen und sagen wollen, ich bin müde, dieses Leben der Sünde zu leben. Ich möchte das Leben führen, wie Jesus es möchte.
0: 60 seconds begin now.
1: Und diese 60 Sekunden beginnen jetzt.
0: Komm.
1: Wenn du möchtest,
0: then let me pray for you.
1: Komm und ich werde für dich beten.
0: And if you're listening by the internet,
1: und wenn ihr jetzt am Internet zuschaut,
0: you also make that commitment if the Spirit moves your heart.
1: Mag es sein, dass wenn der Heilige Geist jetzt dein Herz berührt, ihr die gleiche Entscheidung trifft.
0: 45 seconds.
1: Ihr habt noch 45 Sekunden.
0: Someone else come.
1: Möchte jemand kommen?
0: Now is always the best time to do what's right.
1: Jetzt ist immer der beste Zeitpunkt, das zu tun, was recht ist.
0: 30 seconds.
1: 30 Sekunden.
0: You may never get a chance like this again.
1: Vielleicht mag es sein, dass du solch eine Gelegenheit nie wieder bekommen wirst.
0: 15 seconds.
1: 15 Sekunden.
0: God bless you, sister. God bless you.
1: Gott segne dich, liebe
0: God
1: Schwester.
0: God bless my young brother, the sister.
1: Und auch die junge Schwester und den Bruder.
0: God bless you, my brother, if you're moving in this direction.
1: Lieber Bruder, segne dich, wenn du in diese Richtung
0: God bless
1: kommst.
0: My brother.
1: Und auch meinen
0: God bless
1: Bruder.
0: You.
1: Gott segne dich.
0: Hell is no place to go.
1: Die Hölle ist nicht der Ort, wo wir hinwollen.
0: Heaven is no place to miss.
1: Und der Himmel ist nicht der Ort, den wir missen
0: möchten. The Bible says in the new world,
1: die Bibel sagt uns, die neue Welt
0: all is righteousness.
1: Wird alles Gerechtigkeit sein.
0: We have to live that life now.
1: Wir müssen aber dieses Leben jetzt leben.
0: That we may be qualified for a place in God's
1: kingdom.
0: Damit
1: wir qualifiziert sind für das Königreich Gottes.
0: Heads bowed, eyes closed.
1: Lasst unsere Häupter neigen, während wir
0: loving
1: beten.
0: Father in heaven,
1: unser himmlischer Vater,
0: I ask in the name of Jesus Christ,
1: ich bitte dich im Namen Jesu Christi,
0: look down on those who answer the call.
1: Schau jetzt bitte auf diese Menschen, die deinen Ruf empfangen
0: Father,
1: haben.
0: Your word says,
1: dein Wort sagt, Vater,
0: in 2. Peter 3:9,
1: in 2. Petrus 3, Vers 9,
0: that you're not willing that any should perish,
1: dass du nicht willst, dass irgendjemand verloren geht,
0: anyone who lives a life of sin,
1: dass irgendjemand, der das Leben
0: will
1: der
0: perish.
1: Sünde lebt, wird vernichtet.
0: And the only way to escape a life of sin,
1: und der einzige Weg, das Leben der
0: is
1: Sünde
0: to receive
1: zu entkommen,
0: the heart of Jesus Christ,
1: ist das Herz Jesu zu empfangen,
0: which has his law,
1: das sein Gebot beinhaltet.
0: Now, dear God, your sons and daughters have come,
1: und jetzt, lieber Gott, deine Töchter und Söhne sind gekommen, um von Herzen aus zu
0: give
1: sagen,
0: us the heart of Christ,
1: gib uns dieses Herz Jesu,
0: forgive our sins,
1: vergib unsere Sünden,
0: and give us a righteous mind,
1: und gib uns einen gerechten Gedanken.
0: Do this for them, dear God.
1: Bitte tu es für sie, Herr
0: Because
1: Jesus.
0: You alone can do it.
1: Denn du allein kannst
0: Give
1: es tun.
0: Them strength now.
1: Gib ihnen die Kraft.
0: Give
1: jetzt.
0: Them your spirit.
1: Gib ihnen deinen Geist. Und lass sie diese Hingabe jeden Tag erneuern.
0: And let them go back to their seats.
1: Solange du ihnen ihr Leben gibst und
0: Believing in their hearts,
1: wenn sie jetzt an ihren Sitz
0: whether
1: zurückgeben,
0: they feel it or not,
1: dass sie glauben in ihren Herzen,
0: Believing that you will
1: ob
0: not lie.
1: Sie es fühlen oder nicht,
0: And that you've given them the heart of your son.
1: Dass du ihnen das Herz deines Sohnes
0: That righteous heart,
1: und dass dieses gerechte Leben
0: that has your holy law.
1: Und gerechte Herz, das dein Gebot beinhaltet.
0: Bless all those who stood their God.
1: Und segne alle, die jetzt hier stehen,
0: to recommit their lives to you.
1: Dass sie ihr Leben neu dir weihen.
0: Now, as this service ends,
1: so wie dieser Gottesdienst jetzt endet,
0: let us reflect on what we've heard.

0: Lass uns darüber nachdenken, was wir gehört haben.
1: Our hearts for the next message.
0: Und das Herz vorbereiten für die nächste Botschaft.
1: Give me and my brother strength, dear God.
0: Gib mir selbst und meinem Bruder die
1: that
0: Kraft,
1: we may complete this day with the four messages.
0: Dass wir diesen Tag beenden mit den Botschaften, die
1: we
0: du uns
1: praise
0: geben
1: your holy name.
0: Wir preisen deinen Namen,
1: in
0: deinen
1: Jesus
0: heiligen
1: name we
0: Namen.
1: Pray.
0: In Jesu Namen.
1: Amen.
0: Amen.

0: What I want to do this morning is to answer for you a question that I have asked myself.
1: Ich möchte mit euch eine Frage betrachten, über die ich mich selber schon verwundert habe.
0: Then I want to do a review of what we've learned this weekend.
1: Und dann möchte ich ganz kurz noch mal wiederholen, was wir an diesem Wochenende gelernt haben.
0: As a teacher, my goal is not it is not my goal to inspire you.
1: Mein Ziel als Lehrer ist nicht in erster Linie euch zu inspirieren.
0: I am aiming for long-term recollection, for long-term memory.
1: Ich ziele darauf hinaus, dass ihr lange das behaltet, was ich euch sage.
0: So I would rather give you some review than teach you something new.
1: Mir geht es deswegen zunächst und in erster Linie darum, dass ich euch immer wieder Dinge wiederhole, als dass ich euch etwas Neues sage.
0: But first the question.
1: Aber zunächst die Frage.
0: How does God relate to persons who live in India or in Arabia who have never had a real chance to know the truth?
1: Die Frage ist, wie steht Gott zu den Menschen, zum Beispiel in Arabien oder in anderen Ländern, wo die Menschen nie die Chance hatten, etwas über ihn zu erfahren?
0: I'm thinking about the ones who are already dead. They will have no chance.
1: Und ich denke auch über diejenigen nach, die schon gestorben sind, die nie eine Chance hatten, ihn kennenzulernen.
0: Turn with me your Bibles to Romans.
1: Lasst uns in dem Buch
0: Chapter 2.
1: Römer aufschlagen und dort im zweiten Kapitel.
0: Romans 2, verse 13.
1: Römer 2, Vers 13.
0: For not the hearers of the law are just before God, but the doers of the law shall be justified.
1: Denn vor Gott sind nicht gerecht, die das Gesetz hören, sondern die das Gesetz tun, werden gerecht sein.
0: This reminds me of the Ten Commandments.
1: Das erinnert mich an die Zehn Gebote.
0: Especially

0: the second commandment,
1: vor allem das zweite Gebot,
0: where we read that God gives mercy to those that love and keep his commandments.
1: Wo es heißt, dass Gott denen Gnade schenkt, die sein Gebot lieben und es auch halten.
0: This verse is very much an Adventist verse.
1: Man könnte sagen, dass das ein sehr adventistischer Vers ist.
0: The doers of the law are justified.
1: Die Täter des Gesetzes sind gerecht.
0: So now the question is, what about the Hindus? What about the Lutherans?
1: Aber was ist mit den Hindus und mit den Lutheranen?
0: Verse 14.
1: Vers 14.
0: For when the Gentiles which have not the law,
1: denn wenn Heiden, die das Gesetz nicht haben,
0: do by nature the things contained in the law,
1: doch von Natur das tun, was das Gesetz fordert,
0: these, having not the law, are a law unto themselves.
1: So sind sie, obwohl sie das Gesetz nicht haben, sich selbst Gesetz.
0: Which show the work of the law written in their hearts.
1: Sie beweisen damit, dass in ihr Herz geschrieben ist, was das Gesetz fordert.
0: It's a very interesting idea.
1: Das ist ein sehr interessanter Gedanke.
0: Is it possible to do by nature the things contained in the law?
1: Ist es möglich, von Natur aus das zu tun, was das Gesetz von uns fordert?
0: I'm sure that Paul is speaking about this idea.
1: Ich bin mir sicher, dass Paulus hier von diesem Konzept spricht.
0: Not that by human nature we obey the law, but by partaking of the divine nature.
1: Nicht durch die menschliche Natur sind wir Täter des Gesetzes, sondern dadurch, dass die göttliche Natur wir teilhaben daran.
0: So for those who know the law,
1: also für jene, die das Gesetz kennen,
0: their conscience, their reason, their judgment delights in the Ten Commandments.
1: Bei ihnen ist es so, dass sowohl das Bewusstsein, der Verstand und auch ihre Urteilsfähigkeit sich an dem Gesetz erfreuen.
0: As they submit to this law, God writes the law in their heart.
1: Und indem sie sich dem Gesetz aussetzen, schreibt Gott das Gesetz in ihren Verstand, in ihren Geist.
0: But what about those who do not know the law?
1: Aber was ist mit jenen, die das Gesetz nicht kennen?
0: We just read,
1: wir haben jetzt gerade gelesen,
0: that these having not the law are a law unto themselves. The end of verse 14. Having not the law are a law unto themselves.
1: Ja, obwohl sie das Gesetz nicht haben, sind sie sich selbst Gesetz.
0: Verse 15, which show the work of the law written in their hearts.
1: Sie beweisen damit, dass in ihr Herz geschrieben ist, was das Gesetz fordert.
0: Their conscience also bearing witness.
1: Zumal ihr Gewissen es ihnen bezeugt.
0: And their thoughts the meanwhile accusing or else excusing one another.
1: Dazu auch die Gedanken, die einander anklagen und auch entschuldigen.
0: These words sound like words of a judgment or of a trial.
1: Diese Worte hören sich so an wie die Worte in einer Gerichtsverhandlung.
0: Accusing, excusing, witnessing.
1: Anklage, Entschuldigung, Zeugen.
0: When is it that our conscience or our thoughts will accuse us or excuse us?
1: Wann geschieht es, wenn unsere Gedanken uns selbst anklagen oder uns entschuldigen?
0: Verse 16.
1: Vers 16.
0: In the day when God shall judge the secrets of men by Jesus Christ, according to my gospel.
1: An dem Tag, an dem Gott das Verborgene der Menschen durch Christus Jesus richten wird, wie es mein Evangelium bezeugt.
0: There are many people who cannot think of any way to harmonize the gospel with an investigative judgment.
1: Es gibt viele, die das Evangelium nicht in Einklang bringen können mit einem Untersuchungsgericht.
0: But Paul had no problem with this.
1: Aber Paulus hatte mit diesem Verständnis kein Problem.
0: He said the judgment was part of his gospel.
1: Er sagt, dass das Gericht ein Teil des Evangeliums ist.
0: Have you heard of the man John Bunyan?
1: Habt ihr schon mal von dem Autor John Bunyan gehört?
0: He wrote this book, Pilgrim's Progress.
1: Er hat dieses Buch geschrieben, Pilgerreise, gibt es auch auf Deutsch, glaube ich.
0: Yeah. I enjoy his writings.
1: Ich mag seine Schriften.
0: But he wrote a book on the Sabbath that is not so good.
1: Aber er schrieb auch ein Buch über den Sabbat, das ich nicht so sehr schätze.
0: The entire book is to show that we do not need to keep

0: the seventh day holy.
1: Und das ganze Buch handelt davon, dass es zeigt, dass es uns vom Sabbat halten entbindet.
0: And this is how he reasons.
1: Und das ist ungefähr so, wie er argumentiert.
0: For the Christian, the law is written in his heart.
1: Den Christen ist das Gesetz in ihr Herz geschrieben.
0: And since I am a Christian, the law must be written in my heart.
1: Und da ich Christ bin, muss das Gesetz auch in mein Herz geschrieben sein.
0: I know that it's wrong to steal and to kill and to lie.
1: Ich weiß, dass es falsch ist, zu stehlen, zu lügen und auch zu töten.
0: This law has been written in my mind.
1: Dieses Gesetz ist in meinen Gedanken, in meinen Geist geschrieben.
0: But I was a Christian before I ever heard about the Sabbath.
1: Aber ich war Christ, bevor ich schon überhaupt jemals vom Sabbat gehört habe.
0: So when the law was written in my mind, the Sabbath was not included.
1: Als nun jetzt das Gesetz in mein Herz geschrieben wurde, war der Sabbat hier nicht dabei.
0: Therefore the Sabbath must not be part of the law of God.
1: Deswegen muss oder kann auch der Sabbat nicht wirklich ein Teil des Gesetzes sein.
0: Let me tell you what is wrong with his reasoning.
1: Lasst mich euch sagen, was hier das der Fehler und der Irrtum ist, an dieser Art zu argumentieren.
0: The writing of God's law in our heart is done incrementally.
1: Das Niederschreiben des Gesetzes in unser Herz, wird inwendig geschehen und sukzessiv.
0: So when we learn a new requirement of the law,
1: wenn nun jetzt wir eine neuen Anforderung des Gesetzes kennenlernen,
0: and we submit to this requirement,
1: und wir auch dieser Anforderung uns hingeben,
0: this requirement is written into our heart.
1: Dann wird diese Anforderung des Gesetzes in unser Herz geschrieben.
0: Adventists have a special name for this process of writing the law in the heart.
1: Und Adventisten haben einen besonderen Namen und Begriff für diesen Prozess des Schreibens des Gesetzes in unser Herzen.
0: We draw this name from Revelation.
1: Und wir holen diesen Begriff aus der Offenbarung.
0: It is the sealing, it is the work of the sealing of God's people.
1: Es ist dort die Versiegelung des Volkes Gottes.
0: Look at Isaiah chapter 8.
1: Lasst uns in Jesaja Kapitel 8 aufschlagen.

0: Isaiah 8 in verse 16.
1: Und dort in Jesaja 8 in Vers 16.
0: Bind up the testimony, seal the law among my disciples. Is it similar?
1: Ich soll verschließen, die Offenbarung versiegeln, die Weisung in meinen Jüngern.
0: If you remember in Revelation,
1: wenn ihr euch erinnert, in dem Buch der Offenbarung,
0: which comes first?
1: Was kommt zuerst?
0: The people are the servants of God, or the people are sealed?
1: Ist das Volk Gottes zuerst das Volk Gottes, oder wird es zuerst versiegelt?
0: It's that they are the people of God.
1: Zuerst kommt, dass sie das Volk Gottes sind.
0: In Revelation 7, the command is, do not let disaster come until God's servants have received God's seal.
1: In Offenbarung lesen wir, dass hier die Bitte ist, dass nicht die Plagen über die Welt kommen und die Zerstörung, bevor nicht das Volk Gottes versiegelt ist.
0: So let me answer the question.
1: Also möchte ich jetzt die Frage folgend beantworten.
0: When that Hindu man,
1: wenn jetzt ein Hindu,
0: when he looked at the beautiful flowers, when he looked at the power in nature,
1: wenn er jetzt die wunderbare Natur und die Blumen und all das Geschaffene anschaut,
0: he saw evidence that God was powerful,
1: dann sieht er den Beweis, dass Gott mächtig ist,
0: that God was kind,
1: und dass Gott auch gut ist.
0: The Spirit was moving on his heart.
1: Der Heilige Geist hat an seinem Herz gewirkt,
0: encouraging him to live a holy life,
1: und ermutigt ihn, ein heiliges Leben zu führen.
0: If he submitted to that Spirit,
1: wenn er jetzt sich diesem Geisteswirken unterordnet,
0: the law of God would be written in his heart as far as he could understand it.
1: Wird jetzt nun das Gesetz in sein Herz geschrieben, gemäß

0: gemäß seiner Erkenntnis.
1: The law is not intuitive. Do you know what I mean by this?
0: Das Gesetz ist nicht intuitiv, also nichts von innen her fühlbares.
1: Paul said that he would not have known that coveting was wrong if it was not for the law.
0: Paulus schreibt in Römer 7, dass er nichts von Begierde gewusst hätte, es sei denn, dass das Gesetz ihm gesagt hätte, du sollst nicht begehren.
1: He wouldn't have known that lusting was wrong if it wasn't for the law, thou shalt not covet.
0: Yeah.
1: That's what you just said. Okay, right. So from the Ten Commandments, we learn more and more of what God requires.
0: Also wir lernen durch die 10 Gebote immer mehr, was Gott von uns erwartet.
1: And when we have submitted to everything God has to teach us.
0: Und wenn wir uns allem untergeordnet haben, was Gott uns gelehrt hat und zu lehren hat,
1: this is when we receive the seal of God.
0: Das ist genau der Moment, wo wir das Siegel Gottes empfangen.
1: Turn to 2 Peter chapter 1.
0: Bitte schlagt mit mir 2. Petrus auf, dort im Kapitel 1.
1: Verse 12.
0: Und dort Vers 12.
1: This is where we started on Friday night.
0: Und dort haben wir auch am Freitagabend begonnen.
1: Wherefore I will not be negligent to put you always in remembrance of these things.
0: Darum will ich es nicht lassen, euch alle Zeit daran zu erinnern.
1: Though you know them and be established in the present truth.
0: Obwohl ihr es wisst und gestärkt seid in der Wahrheit, die unter euch ist.
1: This is the work of the pastor and of the elders.
0: Das ist die Arbeit der Prediger und auch der Ältesten.
1: We are to be always reminding each other about the truths of the gospel.
0: Wir sind immer dabei, euch zu erinnern, über die Wahrheit des Evangeliums nachzudenken.
1: Laodicea is poor.
0: Laodicea ist arm.
1: She has little gold, little love and little faith.
0: Sie hat sehr wenig Liebe und auch sehr wenig Glauben.
1: Does this mean that she cannot finish the work?
0: Bedeutet das, dass sie das Werk nicht vollenden kann?
1: Not only does Laodicea have little faith.
0: Es ist nicht nur so, dass Laodicea wenig Glaube hat,
1: but the 12 disciples had little faith.
0: Sondern auch die 12 Apostel hatten wenig Glauben.
1: And God used them to take the gospel to the whole world in one generation.
0: Und dennoch hat Gott sie dazu verwendet, um das Evangelium der ganzen Welt in einer Generation mitzuteilen.
1: What are the characteristics of great faith?
0: Was sind die Charakteristika von großem Glauben?
1: Pretend that you're in my class and you are students.
0: Jetzt angenommen, ihr seid meine Studenten in meiner Klasse.
1: I'll let you raise your hands.
0: Deswegen bitte ich jetzt, dass ihr eure Hände erhebt.
1: Do you remember one of the characteristics of great faith?
0: Könnt ihr euch wenigstens an ein Charakteristika erinnern des großen Glaubens?
1: Christian. Okay, that it is an earnest. Go ahead.
0: Also großer Glaube ist ernsthaft.
1: Do you remember another one of the characteristics of great faith?
0: Weiß noch jemand irgendein charakteristisches Merkmal des großen Glaubens?
1: Yeah. All right. It pushes through discouragement, disappointment. It believes in times of difficulty.
0: Also großer Glaube geht durch Schwierigkeiten und Widerstände hindurch, selbst in schwierigsten Zeiten.
1: Do you remember any other of the?
0: Erinnert ihr euch an noch ein Merkmal?
1: What did you say?
0: Can you repeat it? Kannst du das wiederholen?
1: Selfless. Yes. The great faith is thinking about the needs of others.
0: Ja, es ist genau so. Nämlich großer Glaube denkt über andere nach zuerst.
1: Do you remember another?
0: Erinnert ihr euch an noch einen?
1: Ja. What did you say? Childlike, like feeling unworthy.
0: Ja, sich unwürdig zu fühlen.
1: This feeling that I do not deserve anything from heaven.
0: Es geht darum, dass man versteht, dass man nicht irgendetwas verdient.
1: Yeah. And faith ought to be growing.
0: Und Glaube muss auch wachsen.
1: We talked about love.
0: Wir haben über Liebe gesprochen.
1: About how love is an end-time issue.
0: Und dass auch Liebe eine Angelegenheit der letzten Zeit ist, in der wir leben.
1: In our day, iniquity is growing.
0: In unserer Zeit

0: wächst die Bosheit.
1: And the effect of this is that love is diminishing.
0: Und die Folge davon ist, dass die Liebe erkaltet.
1: But the man whose love endures to the end, he is the one that is saved.
0: Aber derjenige, dessen Liebe anhält und durchhält bis zum Ende, der ist derjenige, der gerettet wird.
1: We talked about two ways that love is diminished.
0: Wir haben über zwei Möglichkeiten gesprochen, wie die Liebe erkaltet.
1: When we participate in the fun or entertainment of the world, our love grows cold.
0: Eine ist, wenn wir an den weltlichen Aktivitäten teilhaben und an der Bosheit der Welt, dann wird unsere Liebe erkalten.
1: But also, when we observe the wickedness of the world and separate ourselves from the world, our love for them also grows cold.
0: Aber genauso wird unsere Liebe erkalten, wenn wir die Bosheit in der Welt erkennen und uns davon distanzieren von den Menschen.
1: So Jesus and Paul, they demonstrated that we should pray for those who are doing wrong.
0: Und deswegen hat uns sowohl Paulus als auch Jesus vorgelebt und gesagt, dass wir für diese Menschen beten müssen.
1: As we ask God to please help them, it draws our hearts close to the wrongdoers.
0: Indem wir für diese Menschen beten, wird unser Herz hingezogen zu den Verlorenen.
1: So many times in the book of Numbers.
0: Also deswegen wird auch sehr oft in dem Buch, im vierten Buch Mose,
1: Moses has to choose between loving the people or separating from them.
0: Deutlich gemacht, dass entweder Moses sich für dieses Volk einsetzt oder sich letztendlich von ihnen distanzieren soll.
1: We read that when we imitate his prayer, that this is what brings on the latter rain.
0: Wir haben auch gelesen, dass in dem Maße, wie er jetzt für sie betet und wir das tun, das den Spätregen auslöst.
1: We made a contrast between two different types of love.
0: Und wir müssen unterscheiden zwischen zwei Formen der Liebe.
1: The love of the world, you might call it sentimentalism.
0: Die Liebe der Welt, die wir auch nennen können Sentimentalismus.
1: I'm glad that it exists.
0: Ich bin froh, dass das existiert.
1: It makes mothers kind to their children.
0: Es befähigt Mütter, Anteil zu nehmen an ihren Kindern.
1: It's probably the reason that Bill Gates gave money to help malaria sufferers in Africa.
0: Diese Form der Liebe ist wahrscheinlich Ursache dafür, dass Bill Gates viel Geld investiert hat in Kinder, die Malaria erkrankt sind in Afrika.
1: Sentimentalism is a good thing for worldlings.
0: Sentimentalität ist eine gute Sache für Menschen, die in der Welt leben.
1: It's the best that they can have.
0: Das ist das Maximum, was sie erreichen können.
1: But Christians have available a different type of love.
0: Aber Christen können eine andere Form der Liebe wählen.
1: Not a love in word, but a love in deeds. It's true.
0: Und nicht eine Liebe, die sich in Worten zeigt, sondern eine Liebe, die sich in Taten zeigt, eine wahre Liebe.
1: It's the love that serves those who have no reason to serve us back.
0: Es ist eine Liebe, die anderen dient, die keine Möglichkeit oder es nicht für nötig halten, uns zurückzudienen.
1: When you visit your neighbors to share with them, this is that type of love.
0: Wenn du deine Nachbarn besuchst, dann ist es die Liebe, die du ihnen zeigst, um die es hier geht.
1: When a father spanks his child, this may be this type of love.
0: Wenn ein Vater sein Kind züchtigt, dann ist es wahrscheinlich diese Form der Liebe.
1: And Jesus demonstrates this kind of love by rebuking his church.
0: Und Jesus offenbart diese Form der Liebe, indem er auch seine Gemeinde züchtigt.
1: He doesn't allow us to just go forward into wrong.
0: Seine Liebe erlaubt es uns nicht, einfach nur unseren Weg weiterzugehen in die verkehrte Richtung.
1: We gave a definition of faith.
0: Wir haben auch dem Glauben eine Definition gegeben.
1: That faith is living by every word that proceeds from the mouth of God.
0: Nämlich, dass Glaube das ist, dass ein Mensch aus jedem Wort lebt, das aus dem Munde Gottes kommt.
1: And we talked about how the opposite of faith is unbelief.
0: Wir haben auch darüber gesprochen, dass das Gegenteil von Glaube Unglaube ist.
1: Unbelief tries to separate between parts of the Bible that are inspired and parts that are not reliable.
0: Und das Unglaube und die Unterscheidung macht, das Institut

0: in der Bibel Schriftinhalte gibt, die inspiriert, also glaubwürdig sind, und auch Schriftaussagen gibt, die nicht glaubwürdig sind und deswegen nicht inspiriert.
1: Finally, we talked about the mind of man.
0: Dann haben wir schließlich auch darüber gesprochen, wie der Geist und der Verstand des Menschen funktioniert.
1: We talked about how God is the one who gave us the lusts.
0: Dass auch Gott derjenige ist, der uns die Lust geschenkt hat.
1: He put inside of us desires that would move us to action.
0: Er hat in uns Wünsche hineingelegt, die uns motivieren zu handeln.
1: And that would make life enjoyable.
0: Und dass auch das Leben dadurch freudig wird.
1: When they are satisfied, they give us pleasure.
0: Und wenn diese Wünsche befriedigt werden, dann schenken sie uns wiederum Freude und Erfüllung.
1: But God gave us other powers of the mind.
0: Aber Gott hat uns auch andere Kräfte des Geistes und des Verstandes geschenkt,
1: that were intended to guide us.
0: Die dazu da sind, uns zu führen.
1: They would say, this is the proper way to be satisfied. And this is the improper way.
0: Die uns dann letztendlich sagen, das ist der richtige Weg, wie man wirklich zufrieden wird, und das ist der nicht korrekte Weg.
1: God gave us eyes,
0: Gott hat uns Augen gegeben,
1: so we could consider what's going on around us.
0: Damit wir wahrnehmen können, was um uns herum geschieht.
1: But not everyone has a pleasant surrounding.
0: Aber nicht jeder von uns hat eine sehr angenehme Umgebung.
1: We may live in a family of unconverted people.
0: Vielleicht leben wir in einer Familie von unbekehrten Menschen.
1: We may be in jail.
0: Vielleicht leben wir im Gefängnis.
1: It may be that there's nothing noble to consider, nothing noble in our vicinity to consider.
0: Es mag sein, dass sich in unserer Umgebung nichts aufhält, was in irgendeiner Weise erhebend wäre.
1: But God has given every man an imagination.
0: Aber jedem Menschen hat Gott auch die Vorstellungskraft geschenkt,
1: so that he can be considering the second coming or even creation.
0: So dass jeder die Möglichkeit hat, entweder sich die Wiederkunft vorzustellen oder auch sogar die Schöpfung.
1: He can be lifted above the problems around him.
0: Dadurch kann er über die Probleme, die ihn umgeben, hinweggehoben werden.
1: He can inherit the character of Abraham or of even Jesus.
0: Und so kann er sich den Charakter Abrahams oder sogar von Jesus selbst anteilig werden daran und sich vorstellen.
1: So the way that man was made,
0: also die Art und Weise, wie der Mensch geschaffen wurde,
1: was very good.
0: War sehr gut.
1: Even our desires,
0: selbst unsere Wünsche,
1: were designed to move us towards God.
0: Wurden so angelegt von Gott, dass sie uns auf Gott hin ausrichten.
1: We were given a desire for power.
0: Uns wurde der Wunsch nach Kraft in uns gelegt.
1: It would move men to seek for godliness.
0: Um uns zu bewegen und zu motivieren, um Gottseligkeit zu suchen, Frömmigkeit.
1: We were given a desire to be beautiful.
0: Uns wurde der Wunsch ins Herz gelegt, schön zu sein.
1: It would move women to seek for a holy character.
0: Es wurde Frauen gegeben, um einen heiligen Charakter zu suchen.
1: We had a desire to be wiser.
0: Wir haben den Wunsch, weiser zu werden.
1: It would lead us to seek knowledge from God.
0: Und es führt uns dorthin, Erkenntnis von Gott zu bekommen.
1: And Satan, who was afraid of the power of these desires.
0: Und Satan, der sehr sich darum fürchtet, dass diese Wünsche nach Kraft sich entwickeln,
1: er
0: dachte sich jetzt einige andere Wege aus, um diese Wünsche zu befriedigen.
1: The desire for love that would lead us to seek closeness with God.
0: Dieser Wunsch nach Liebe, um Nähe zu Gott zu erleben.
1: Satan tried to persuade us that it could be satisfied with sensuality.
0: Versuchte Satan uns jetzt zu überzeugen, dass dieser Wunsch befriedigt werden könnte durch Immoral, Sensualität.
1: The desire for power.
0: Dieser Wunsch und dieser Wunsch nach Kraft.
1: Satan tried to lead man to satisfy it with fighting and violent sports or with games.
0: hat Satan darin die Wünsche

0: pervertiert, dass Menschen sich danach wünschen und sehnen nach Sport, nach Kampf und nach rauen Beschäftigungen.
1: That desire for beauty that would lead us to holiness.
0: Und dieser Wunsch nach Schönheit, der uns letztendlich motiviert, Heiligkeit anzustreben.
1: Satan tried to persuade us that it could be satisfied with decorations of the body.
0: Hat uns Satan dahin geführt, dass wir uns das zu versuchen zu ersetzen durch die Dekoration unseres äußeren Körpers.
1: And so the desires that were given to lead us to God.
0: Und so wurden jetzt diese Wünsche, die uns dahin führen, Gott ähnlich zu werden,
1: have been changed.
0: Wurden verändert.
1: Their purpose has been changed.
0: Auch ihr Sinn und Zweck wurde verändert.
1: Instead of only saying we want love or we want power,
0: anstelle dass wir jetzt einfach sagen, wir wollen Kraft und wir wollen Liebe,
1: they have taken a position over the will.
0: Sind jetzt diese Wünsche in die Position gehoben worden über den Willen.
1: And they say we want power this way or we want beauty this way.
0: Und jetzt sagen diese Wünsche, wir wollen die Schönheit oder die Kraft genau auf diesen Weg.
1: So this is to be carnally minded.
0: Und das nennt die Bibel hier fleischlich gesinnt sein.
1: And by the power of God,
0: und durch die Kraft Gottes,
1: these things can be put down to their proper place.
0: Können diese Wünsche wieder auf ihren von Gott bestimmten Platz gebracht werden.
1: Paul speaks about this in 1 Corinthians 9.
0: Paulus spricht darüber in 1. Korinther Kapitel 9.
1: Probably in this verse your Bible will be better than mine. 1 Corinthians 9 and verse 27.
0: Und dort in Vers 27.
1: But I keep under my body and bring it into subjection.
0: Sondern ich bezwinge meinen Leib und zähme ihn.
1: Lest that by any means, when I have preached to others, I myself should be a castaway.
0: Damit ich nicht anderen predige und selbst verwerflich werde.
1: If Paul had allowed his desires to take a position over his will, to direct him.
0: Wenn jetzt Paulus sich selbst erlaubt hätte, dass seine Wünsche und Leidenschaften dahin ihn führen, dass sie seinen Willen kontrollieren.
1: Jesus would be dethroned from his heart.
0: Wäre in seinem Herzen Jesus von seinem Thron gestoßen worden.
1: All of his preaching would have failed to save him.
0: All sein Predigen hätte darin versagt, andere Menschen zu retten.
1: So this is the review.
0: Das ist zunächst einfach mal jetzt der Rückblick auf das, was wir studiert haben.
1: I recommend that you read the articles at the website bibledoc.org.
0: Ich empfehle euch, die einzelnen Artikel zu lesen auf dieser Webseite hier, bibledoc.org.
1: The studies I've shared with you can be found in 3 or 4 articles at that website.
0: Die Studien, die wir hier zusammen verbracht haben, die sind in etwa 3 bis 4 Artikeln zusammengefasst auf dieser Webseite.
1: The new idea this morning about the purpose of the desires.
0: Der neue Gedanke an heute Morgen in Bezug auf den Zweck und das Ziel unserer Wünsche
1: is in an article there called Defrauding the Heart.
0: Ist in einem Artikel, der heißt, es stehen dort alle im Englischen, deswegen ist es schwierig, die auf Deutsch zu übersetzen. Der heißt Defrauding the Heart, also auf Deutsch gesagt, sein Herz zu betrügen.
1: What I'd like to do now,
0: was ich jetzt aber tun möchte,
1: is to give you a 10-minute break,
0: möchte ich euch eine 10-minütige Pause geben,
1: and then to come back and begin answering questions.
0: Und dann wollen wir, wenn wir zurückkommen, nach 10 Minuten, wollen wir unsere Fragen und Antworten gegenseitig uns stellen.
1: I've received several interesting ones last night.
0: Ich habe schon gestern Abend einige sehr interessante Fragen erhalten.
1: And I think it will take some time to answer them well.
0: Und ich denke, um sie gut zu beantworten, brauchen wir einiges an Zeit.

Denn der erste Himmel und die erste Erde sind vergangen und das Meer ist nicht mehr. Und ich sah die heilige Stadt, das neue Jerusalem von Gott aus dem Himmel herabkommen, bereitet wie eine geschmückte Braut für ihren Mann. Und ich hörte eine große Stimme von dem Thron her,

Und er sprach zu mir, es ist geschehen. Ich bin das A und das O, der Anfang und das Ende. Ich will dem Durstigen geben von der Quelle des lebendigen Wassers.

Fürchte dich nicht, denn ich habe dich erlöst. Ich habe dich bei deinem Namen gerufen, du bist mein. Wenn du durchs Wasser gehst, will ich bei dir sein, dass dich die Ströme nicht ersäufen sollen. Und wenn du ins Feuer gehst, sollst du nicht brennen, und die Flamme soll dich nicht versengen. Ich bin der Herr, dein Gott.

Verfolgt um Christi willen. Alle, die fromm leben wollen in Christus Jesus, müssen Verfolgung leiden. So wie Christus völlig grundlos gehasst wurde, werden auch seine Leute gehasst, nur weil sie den Geboten Gottes gehorchen. Wenn er, der rein, heilig und unverdorben war, der in unserer Welt Gutes und nur Gutes tat, wie ein gemeiner Verbrecher behandelt und zum Tode verurteilt wurde, müssen seine Jünger sich auf nichts anderes als eine ähnliche Behandlung gefasst machen. Wie fehlerlos ihr Leben, wie makellos ihr Charakter auch sein mag. Menschliche Verordnungen, Gesetze, die mit satanischer Hilfe zustande kamen, freilich unter dem Deckmantel des Guten, man will ja das Böse einschränken, werden erhöht, während Gottes heilige Gebote verachtet und mit Füßen getreten werden. Da müssen alle, die ihre Loyalität zu Gott beweisen, indem sie Jahwes Gesetz befolgen, mit Verhaftung rechnen, um vor Gerichtshöfe geschleppt zu werden, für die das erhabene und heilige Gesetz Gottes kein Maßstab ist. Die Menschen, die in den letzten Tagen dieser Welt leben, werden erfahren, was es heißt, um der Wahrheit willen verfolgt zu werden. An den Gerichtshöfen wird Ungerechtigkeit vorherrschen. Die Richter werden sich weigern, die Begründung derer, die Gottes Gebot treu sind, anzuhören. Sie wissen nämlich, dass die Argumente zugunsten des vierten Gebotes unanfechtbar sind. Sie werden sagen, wir haben ein Gesetz und nach dem Gesetz muss er sterben. Gottes Gesetz bedeutet ihnen nichts. Unser Gesetz steht für sie über allem. Wer sich aber dem götzendienerischen Sabbat, das heißt dem Sonntag, nicht beugen will, dem wird keine Gunst erteilt.

Im Sommer sieht man keinen auffälligen Unterschied zwischen immergrünen und anderen Bäumen. Wenn aber die winterlichen Stürme kommen, dann bleiben die immergrünen Bäume unverändert, während die anderen ihr Blätterkleid verlieren. So kann ein heuchlerischer Namenschrist von einem echten vielleicht nicht unterschieden werden. Doch stehen wir kurz vor der Zeit, in der der Unterschied ganz offensichtlich sein wird. Kommt Widerstand auf, gewinnt religiöser Fanatismus und Intoleranz wieder die Oberhand. Wird Verfolgung entflammt, dann wird der Halbherzige und der Heuchler wanken und seinen Glauben aufgeben. Doch der wahre Christ wird standhalten wie ein Felsen. Und sein Glaube wird stärker, seine Hoffnung heller sein als in den Tagen des Wohlergehens.

Und nun spricht der Herr, der dich geschaffen hat, Jakob, und dich gemacht hat, Israel. Fürchte dich nicht, denn ich habe dich erlöst. Ich habe dich bei deinem Namen gerufen, du bist mein. Wenn du durchs Wasser gehst, will ich bei dir sein, dass dich die Ströme nicht ersäufen sollen. Und wenn du ins Feuer gehst, sollst du nicht brennen, und die Flamme soll dich nicht versengen. Denn ich bin der Herr, dein Gott, der Heilige Israels, dein Heiland. Wohlan, alle, die ihr durstig seid, kommt her zum Wasser. Und die ihr kein Geld habt, kommt her, kauft und esst. Kommt her und kauft ohne Geld und umsonst Wein und Milch. Warum zählt ihr Geld da für das, was kein Brot ist, und sauren Verdienst für das, was nicht satt macht? Hört doch auf mich, so werdet ihr Gutes essen und euch am Köstlichen laben. Neigt eure Ohren her und kommt her zu mir. Höret, so werdet ihr leben.

Und er zeigte mir einen reinen Strom vom Wasser des Lebens, glänzend wie Kristall, der ausging vom Thron Gottes und des Lammes. In der Mitte, zwischen ihrer Straße und dem Strom, von dieser und von jener Seite aus, war der Baum des Lebens, der 12-mal Früchte trägt und jeden Monat seine Frucht bringt, jeweils eine. Und die Blätter des Baumes dienen zur Heilung der Völker. Und es wird keinen Fluch mehr geben. Und der Thron Gottes und des Lammes wird in ihr sein. Und seine Knechte werden ihm dienen. Und sie werden sein Angesicht sehen und sein Name wird auf ihren Stirnen sein. Und es wird dort keine Nacht mehr geben. Und sie bedürfen nicht eines Leuchters, noch des Lichtes der Sonne, denn Gott, der Herr, erleuchtet sie. Und sie werden herrschen von Ewigkeit zu Ewigkeit. Und der Geist und die Braut sprechen, komm. Und wer es hört, der spreche, komm. Und wen da dürstet, der komme. Und wer da will, der nehme das Wasser des Lebens umsonst.

0: This afternoon is actually a very important presentation.
1: Heute Nachmittag haben wir einen sehr wichtigen Vortrag.
0: I'm going to share with you what I believe the Lord led me to in my doctoral dissertation.
1: Ich werde euch das mitteilen, was Gott mir während der Anfertigung meiner Promotionsarbeit gezeigt hat.
0: I'm going to try and make it very different to a doctoral dissertation.
1: Ich versuche es so weit wie möglich von dem Stil einer Dissertationsschrift wegzubringen.
0: I'll try and make it as simple as I can.
1: Ich versuche es so einfach wie möglich darzustellen.
0: But I still want you to grasp some very important points here.
1: Ich möchte aber dennoch, dass ihr einige ganz wichtige Punkte erfassen könnt.
0: This afternoon we're going to be talking not only about how can we tell what is not good.
1: Heute Nachmittag werden wir uns nicht nur mit dem beschäftigen, was wir ausschließen können, sagen können, das ist nicht gut.
0: But we also want to get some direction for where we ought to go.
1: Aber wir wollen eine Richtungsweisung erfahren, wohin wir uns nun bewegen sollten.
0: How successful we are, you'll have to judge.
1: Wie erfolgreich wir in diesem sein werden, das müsst ihr entscheiden.
0: I can only say that tomorrow evening we will actually talk more about the practical implications of what we're going to mention this afternoon.
1: Morgen werden wir über die praktischen Auswirkungen dessen reden, was wir heute Nachmittag betrachten.
0: So I will give you some examples of things and so on tomorrow evening.
1: Ich werde euch dann einige Beispiele und so zu dem geben, was wir heute studieren.
0: But this afternoon you will have the kernel of what I believe you need to think about in order to be able to move forward.
1: Heute kommen wir aber zum Kern dessen, was ich denke, dass es notwendig ist, dass ihr dann daran weiterarbeiten könnt.
0: This morning I introduced you to a little phrase that came to me while I was doing my doctoral dissertation.
1: Heute Morgen habe ich euch ein kleines Motto vorgestellt, das mir eingefallen ist, als ich meine Dissertationsschrift niederlegte.
0: That which rules the heart forms the art.
1: Und Johannes hat das wiedergegeben mit, wes das Herz voll ist, des läuft die Kunst über.
0: Now, it's a succinct summary of what can be observed many times in the study of communities and cultures around the world.
1: Das ist eine kurze Zusammenfassung dessen, was man feststellen kann, wenn man die verschiedenen Kulturen der ganzen Welt durchforscht.
0: In many ways it's nothing new.
1: Und das ist eigentlich gar nichts Neues.
0: The Bible actually said it a long time ago.
1: Die Bibel hat das schon vor langer Zeit gesagt.
0: You remember in Proverbs chapter 23 verse 7.
1: Sprüche 23, Vers 7 gibt es wieder.
0: As

0: As a man thinks in his heart, so is he.
1: Die Luther-Übersetzung macht das recht schlecht. Ich habe die Elberfelder genommen, die sagt, denn wie er es abmisst in seiner Seele, so ist er, der Mensch.
0: And then Jesus says it again here in Luke chapter 6 and verse 45.
1: Und Jesus wiederholt das in Lukas 6 Vers 45.
0: Out of the abundance of the heart, the mouth speaketh.
1: Denn wes das Herz voll ist, des geht der Mund über. Daher hat Johannes seine Inspiration genommen.
0: And here scholars have said it in various different ways as well down through history.
1: Und Wissenschaftler haben das auf unterschiedlichste Weisen ausgedrückt im Verlauf der Geschichte.
0: Notice Eric Gill here says whatever men do or make, their philosophy and religion are at the back of it.
1: Eric Gill hat es zum Beispiel so ausgedrückt, er hat gesagt, hinter allen Dingen, die die Menschen machen, steht ihre Philosophie und ihre Religion.
0: To me it's very interesting that Gill mentions religion.
1: Ich finde es höchst interessant, dass Herr Gill hier die Religion nennt.
0: When he talks about religion, it can include a specific faith.
1: Wenn er über Religion spricht, so kann das einen bestimmten, genau definierten Glauben beinhalten.
0: Or it can also be that which takes the place of a faith.
1: Es kann aber auch das sein, was anstelle eines Glaubens tritt.
0: In other words, the pursuit of pleasure.
1: Zum Beispiel die Vergnügungssucht.
0: Or materialism.
1: Oder Materialismus.
0: Anything that actually takes the place of God.
1: Alles, was an die Stelle Gottes gesetzt werden kann.
0: In other words, when we talk about religion, we are not cutting out those people who don't have a belief in God.
1: Und wenn wir nun über Religion sprechen, dann nehmen wir nicht diese Menschen aus, die sagen, sie glauben nicht an Gott.
0: Everyone still has something around which they organize their lives.
1: Jeder hat einen zentralen Mittelpunkt, um den herum er sein Leben organisiert.
0: But let's explore it now.
1: Nun, wir wollen das untersuchen.
0: How does it actually work?
1: Wie funktioniert das?
0: How does religion actually affect what people do or make?
1: Wie kann Religion das beeinflussen, was Menschen denken, tun und machen?
0: Just one back. This is a sight that is not unusual for you here in Germany.
1: Das ist eine Ansicht, die euch gar nicht so fremd vorkommen dürfte hier in Deutschland.
0: Because of course it is a little German city.
1: Das ist eine Kleinstadt in Deutschland.
0: I got it from a tourist brochure.
1: Und ich habe das aus einer Touristenbroschüre herausgenommen.
0: When I show it in other places around the world, they're all very interested.
1: Wenn ich das an anderer Stelle auf der Welt irgendwo zeige, dann sind die da unheimlich interessiert daran, weil sie haben so eine Stadt noch nie gesehen.
0: You can see here, of course, the city wall.
1: Ihr könnt hier die Stadtmauer ganz deutlich erkennen.
0: But what really strikes you about this little city?
1: Aber was besonders bemerkenswert an dieser kleinen Stadt ist?
0: Any suggestions?
1: Vorschläge?
0: All right. Right in the middle.
1: Die Kirche ist genau im Zentrum.
0: That which rules the heart forms the art.
1: Wes das Herz voll ist, des läuft die Kunst über.
0: This city already still tells you something about what the priorities were in the thinking of the people who made it.
1: Diese Stadt erzählt heute noch von den Prioritäten der Menschen, die damals die Stadt gebaut haben.
0: Notice the roads all lead towards this church.
1: Alle Straßen führen ins Zentrum zu dieser Kirche hin.
0: The church is actually the biggest building in the town.
1: Die Kirche ist das größte Gebäude der gesamten Stadt.
0: It's very interesting when we build cities today, what do we usually put in the center?
1: Nun, ist ja sehr interessant. Was baut man heutzutage in das Innere einer Stadt, wenn man eine Stadt baut?
0: I remember just a few days ago I was staying with Simon up in Frankfurt.
1: Und ich erinnere mich, die letzten Tage habe ich bei Simon in Frankfurt verbracht.
0: And I walked along the River Main on a number of occasions.
1: Und ich bin da mehrmals am Main entlang gelaufen.
0: And of course it's very clear that as you come along the river, there's one place where the buildings are very large.
1: Und wenn man da am Fluss vorbeiläuft, dann kommt man an ein Viertel, wo die Gebäude sehr, sehr hoch sind.

0: What are those buildings?
1: Und was sind denn das für Gebäude?
0: All the banks.
1: All die Banken.
0: All the big industry, all the big, yeah, corporations.
1: All die großen Firmen haben dort ihren Sitz.
0: In other words, that ends up being the center of town now.
1: Anders gesagt, das ist jetzt das Stadtzentrum.
0: Because you see, we now believe that the way you can tell whether a particular nation is doing well or not is whether its business and its economy is going well.
1: Denn wir denken heute, man könne daran erkennen, ob es einer Stadt, einer Region, einem Land sehr gut geht, wie gut es der Industrie, der Wirtschaft geht.
0: That which rules the heart still forms the art.
1: Wes das Herz voll ist, das läuft immer noch die Kunst über.
0: Here's a little plan of the city, and we don't really need to go into much detail there because you know it.
1: Das war eine kleine Stadtkarte von der Stadt und wir gehen da jetzt nicht mehr in Einzelnen durch, denn ihr kennt das alle.
0: Anyone know where this church is?
1: Weiß irgendjemand, wo diese Kirche steht?
0: Anyone seen it? No.
1: Das ist nicht Notre Dame in Paris, nein.
0: No.
1: Auch nicht auf Mallorca.
0: I think I will just tell you it's the Cathedral of Canterbury.
1: Das ist die Canterbury Cathedral.
0: This is the head of the Anglican Church.
1: Das ist der Hauptsitz der anglikanischen Kirche, der Kirche Englands.
0: Notice there are some people down here that give you a perspective.
1: Schaut, hier unten stehen einige Leute am Eingang und die zeigen euch so ein bisschen was über die Dimensionen der Kirche.
0: Again, you know, you have Kölner Dom, you have all the other different big cathedrals here in this country.
1: Ihr wisst das, ihr kennt das, ihr habt den Kölner Dom und andere große Kathedralen in eurem Land.
0: Now, you've got to ask the question, at the time when this church was being done, how big were the houses?
1: Man muss sich aber die Frage stellen, als diese Kathedrale gebaut wurde, wie groß waren da so Wohngebäude im Vergleich dazu?
0: Why didn't they make the church the same size as their houses?
1: Warum haben sie die Kirche nicht genauso groß gebaut wie damals ihre Häuser, sondern viel größer?
0: That which rules the heart forms the art.
1: Wes das Herz voll ist, das läuft die Kunst über.
0: Obviously they did this even if the person who worked right up there on the tower.
1: Sie haben das getan, selbst wenn der Mann, der dort oben auf dem oberen Turmspitze gearbeitet hat, wenn er dort etwas wirklich Kunstvolles erzeugt an der Turmspitze, dann kann das von unten nie irgendjemand sehen.
0: But his attitude was,
1: aber seine Einstellung war,
0: God can still see it.
1: Gott kann es immer noch sehen.
0: And so that's why they did perfect work even up the top, the same as down the bottom.
1: Deswegen haben sie dort oben genau die gleiche Kunstfertigkeit angewandt, wie unten, wo die Menschen es sehen konnten.
0: But you still have to ask the question, why make such a big building that sometimes took more than a lifetime to complete?
1: Aber da ist immer noch die Frage, warum so ein großes Kirchengebäude, dessen Vollendung länger gedauert hat als das Leben eines Menschen?
0: I have often stood inside the door of some of these churches and watched the tourists come in.
1: Oftmals bin ich an den Türen solcher Gebäude stehen geblieben und habe die Touristen beobachtet, die hineingingen. Und das Erste, was passiert, wenn Menschen ein solches Gebäude betreten, dann gehen zuerst ihre Augen nach oben. Und das ist völlig beabsichtigt.
0: That which rules the heart forms the art.
1: Wes das Herz voll ist, das läuft die Kunst über.
0: And here again you'll notice there are no carpets on the floor.
1: Und ihr seht, auf dem Boden sind keine Teppiche.
0: Was that because they didn't have carpets in those days?
1: Ist das der Grund dafür, dass weil sie damals keine Teppiche hatten?
0: I don't think so.
1: Das glaube ich nicht.
0: Again, I believe it's totally intentional.
1: Ich glaube, das ist mit voller Absicht.
0: Because another thing that I notice when the tourists come in, they will often.
1: Und das ist etwas anderes, was man beobachten kann, wenn Touristen dort hineingehen. Sie werden plötzlich ganz leise und flüstern nur noch.
0: Because they know the echo is going to go round and round and round.

0: Denn sie wissen, wenn sie laut sprechen, dann würde das Echo widerhallen durch das gesamte Kirchenschiff hindurch.
1: Now of course, if there's a lot of people inside, eventually the hubbub does get loud.
0: Und wenn dann viele Leute drin sind, dann wird es da drin richtig schön laut.
1: But the whole idea of the echo was specifically designed to make people quiet and down.
0: Aber der Grund, warum man das so gebaut hat, mit Echo, mit Widerhall, war, um die Menschen dazu zu bringen, still zu sein.
1: And of course it also made the music very nice.
0: Und natürlich macht das die Musik auch besonders schön.
1: But yes, the idea was that when you come into this space, you are leaving the world behind and entering a totally different realm.
0: Die Vorstellung dahinter war aber, dass wenn man dieses Kirchengebäude betritt, man die Welt außerhalb vollständig zurücklässt und in einen neuen Bereich eintritt.
1: You've got to remember that the people who built this were relatively poor.
0: Ihr müsst wissen, dass die Menschen, die diese Gebäude gebaut haben, relativ arm waren.
1: And yet they still spent the time and money to do it.
0: Dennoch haben sie Zeit und Geld investiert, solche Gebäude zu errichten.
1: This is now another church, St. Paul's in London. And I'm sorry I'm using English churches, but I lived there for 10 years.
0: So, das ist die Innenansicht von St. Paul in London und ich verwende hier englische Kirchengebäude, weil ich dort mal 10 Jahre gelebt habe.
1: What do you notice is central here in the church?
0: Was steht hier in der Mitte in dieser Kirche?
1: All right, the altar.
0: Der Altar.
1: Notice where does the person actually speak from?
0: Wo spricht der Pastor oder Prediger denn oder der Priester? Von wo aus spricht er?
1: Usually from the side.
0: Üblicherweise von der Seite aus.
1: What does it tell us?
0: Was sagt uns das?
1: What happens here is actually more important than happens here.
0: Das heißt, was am Altar passiert, ist wichtiger als das, was auf der Seite des Redners geschieht.
1: That which rules the heart will form the art.
0: Was das Herz bestimmt, das bestimmt auch die Kunst.
1: In other words, the priorities of the people who built this were such that the altar was really the focus of what happened there.
0: Die Prioritäten der Menschen, die dieses Gebäude errichtet haben, war der Altar und das, was am Altar geschieht.
1: Here, of course, you go back to the altar and you look back down that way.
0: Jetzt haben wir die Sicht vom Altar aus ins Kirchenschiff hinein.
1: And again, you can see it's this long, very high building.
0: Und ihr seht immer noch dieses lange, sehr hohe Kirchenschiff.
1: Is this a Christian church?
0: Ist das eine christliche Kirche, was ihr jetzt seht im nächsten Bild?
1: Okay, what is it?
0: Was ist es?
1: Okay.
0: Es ist eine Moschee.
1: Do you know or can you see already that this grows out of a different belief?
0: Erkennt ihr schon, dass dieses Gebäude wohl aus einem anderen Glauben herausgebaut worden sein muss?
1: Again, that which rules the art, that which rules the heart has formed the art.
0: Denn das, was in dem Herzen drin steckt, das formt dann auch die Kunst aus.
1: Notice there's a lot of tiles here, a lot of patterns.
0: Das sind viele Platten und Muster zu erkennen.
1: And the reason for that is that the Muslim believes that this is one way you can intuit the infinity of God.
0: Und das ist deswegen, weil die muslimische Vorstellung ist, dass man dadurch die Unendlichkeit Gottes zum Ausdruck bringen kann.
1: That's why even in a Persian carpet the pattern goes on.
0: Deswegen findet man diese unendliche Ornamentik auch in Perserteppichen.
1: And when you cut the carpet at that particular point, it could still keep going.
0: Und wenn man den Teppich einfach abschneiden würde an einer gewissen Stelle, dann könnte das Muster immer ewig weiter gesponnen werden.
1: This is how they conceive the infinity of God.
0: So stellen sie sich die Unendlichkeit Gottes vor, bildlich.
1: Dear friends, I can show you many other things here.
0: Ich könnte euch noch viele andere Bilder zeigen in dem Zusammenhang.
1: I showed you this yesterday morning.
0: Das habt ihr gestern schon gesehen.
1: They are both pictures of the resurrection.
0: Beides stellt die Auferstehung Christi dar.
1: They are Christian.

0: paintings.
1: Sie sind christliche Malerei.
0: But there are two different mindsets that are involved in the production of these paintings.
1: Aber zwei verschiedene Gedankeneinstellungen haben diese Bilder hervorgebracht.
0: Again, that which rules the heart forms the art.
1: Wieder gilt, wes das Herz voll ist, das läuft die Kunst über.
0: What is the main thought that they are actually portraying here?
1: Was ist der Hauptgedanke auf dem linken Bild?
0: The idea is very much that Christ has been victorious.
1: Sich Vorstellung von der Sieghaftigkeit Jesu Christi.
0: And it's more a symbolization of an idea.
1: Es ist eine symbolische Abbildung einer Vorstellung.
0: Reality is the truth of the idea.
1: Die Wirklichkeit, die hier dargestellt wird, ist die Wahrheit einer Idee.
0: Here, this picture comes much closer to our time.
1: Und dieses Bild auf der rechten Seite kommt unserer Zeit schon sehr nahe.
0: Here the artist is trying to help us understand what it would have been like to be there and actually see it.
1: Die Kunst zeigt hier, wie es hätte sein können und wie wir es vielleicht hätten sehen können, wenn wir dabei gewesen wären.
0: This is much more trying to share the experience and what it would feel like and look like.
1: Das will uns Erfahrungen und das Gefühl, wie es wohl gewesen sein wäre, wenn wir dabei gewesen wären, verdeutlichen.
0: And this is more the idea of what Christ actually
1: Und auf der linken Seite ist die Gedankenvorstellung abgebildet, was Jesus Christus für uns getan hat.
0: Many people look at something like this and they say, can't those people make proper art?
1: Viele Leute gucken sich jetzt das folgende Bild an und sagen, können die Leute nicht wirklich mal gescheite Kunst machen?
0: We simply misunderstand what they are actually trying to do.
1: Das ist ein komplettes Missverständnis des Kunstwerks hier.
0: In other words, again, that which rules the heart is forming the art.
1: Denn es gilt auch hier wieder, das, was das Herz in sich hat, das bestimmt den künstlerischen Output.
0: Where does this come from?
1: Woher kommt das?
0: All right, from the Greeks.
1: Das ist griechischen Ursprungs, ja, das ist richtig.
0: Now, what is the purpose behind this? You'll notice that it's a very beautiful, symmetrical, very nice looking lady.
1: Was ist der Zweck dieser Skulptur? Ihr seht, das ist eine schöne, wohlgeformte, gut aussehende Frau.
0: You won't find any blemishes on this person.
1: Da gibt es keine Flecken auf dieser Person.
0: Because that is the way the Greeks understood the ideal person. They never showed the things that were not good.
1: Das ist die griechische Vorstellung vom Idealmenschen. Sie haben nie das gezeigt, was nicht schön oder gut ist.
0: And again, that which rules the heart has formed the earth.
1: Und hier gilt wieder, das, was das Herz regiert, das bildet die Kunst aus.
0: That's why the figures are always very symmetrical, beautifully muscular, and so on and so on.
1: Deswegen sind die Skulpturen auch alle so symmetrisch, so schön geformt und so muskulär.
0: Is this Greek?
1: Ist das griechisch hier?
0: See, again, we can actually tell by the art that there is a different worldview. That has created this.
1: Auch hier zeigt uns die Kunst wieder, dass es eine andere Weltanschauung war, die dieses Werk hervorgebracht hat.
0: This is a Hindu temple.
1: Das ist ein hinduistischer Tempel hier.
0: And sometimes we look at this and we say, well, aren't they very obsessed with sex?
1: Und manchmal gucken wir uns das an und sagen, naja, haben die nicht eine kleine Sexbesessenheit in dieser Kultur?
0: But in actual fact, it is not so at all.
1: Das stimmt aber überhaupt gar nicht.
0: What they do believe, however, is that the sexual experience is one way of actually experiencing the divine.
1: Was sie aber denken ist, dass der sexuelle Akt eine Möglichkeit ist, eine göttliche Erfahrung zu haben.
0: And therefore, this is actually a Hindu temple, not just an ordinary building.
1: Und das hier ist ein Hindu-Tempel und nicht ein normales Gebäude.
0: Well, I'm not going to take any more time with these.
1: Ich werde jetzt keine weitere Zeit mehr auf die Kunstwerke verwenden.
0: By the way, even that tells you something about what has gone on in the mind before that is produced.
1: Aber selbst dieses Kunstwerk sagt uns etwas von der Gedankenwelt aus desjenigen, der es hervorgebracht hat.
0: Even here, Buckingham Palace.
1: Auch hier im Buckingham Palace.
0: What immediately actually comes to your view as you see this.
1: Was kommt

0: kommt euch in die Gedanken, wenn ihr das seht? Sofort. Woran denkt ihr?
1: Yes, it's Pracht. Amazing. Look at that chandelier. If you tried to buy that, it would cost you millions.
0: Wenn ihr so einen Leuchter kaufen wolltet, das würde euch Millionen kosten.
1: In other words, yes, the big paintings, the very lavish chairs.
0: Die großen Bilder, die Stühle.
1: Everything shows that the people who own this or who've made this are very rich.
0: Alles zeigt die finanzielle Macht desjenigen, der das besitzt.
1: And of course, being the room of a king and a queen, it really shows, yes, we are dominant here. We
0: Als
1: have money.
0: Zimmer eines Königs oder einer Königin zeigt das hier, ich habe hier die Macht, ich bin derjenige, der dominiert. Wir haben hier das Geld.
1: And what a lovely dining room to entertain your guests.
0: Was für ein nettes Speisezimmer, um die Gäste zu unterhalten.
1: All right, let me come to this statement by Paul Tillich.
0: Ich möchte zu dieser Aussage zurückkehren von Paul Tillich.
1: Religion as ultimate concern is the meaning-giving substance of culture.
0: Religion als höchstes Gut ist der sinnstiftende Bodensatz der Kultur.
1: And culture is the totality of forms in which the basic concern of religion expresses itself.
0: Und Kultur ist die Gesamtheit der Formen, in denen sich das Grundanliegen der Religion selbst ausdrückt.
1: In abbreviation, religion is the substance of culture and culture is the form of religion.
0: Kurz gesagt, Religion ist das Wesentliche der Kultur, die Kultur aber ist die Erscheinungsform von Religion.
1: Dear friends, I believe that Tillich here has simply said in another way what we have been talking about in the little aphorism that I have given.
0: Und ich glaube, dass Paul Tillich hier zum Ausdruck bringt, was wir in anderer Art und Weise in diesem kleinen Aphorismus wiederfinden.
1: What do we mean then when we say that which rules the heart forms the art?
0: Was meinen wir eigentlich, wenn wir sagen, wes das Herz voll ist, das läuft die Kunst über?
1: What does it actually form?
0: Was bildet es aus?
1: Obviously it doesn't form the colors or even the notes.
0: Es bringt nicht die Farben zum Vorschein oder es macht nicht die Noten.
1: Because the pictures, the sounds of music exist already in nature.
0: Denn die Bilder und der Klang der Musik sind ja schon da in der Natur.
1: The colors that you use to paint a picture are already there in nature.
0: Die Farben, die man dazu benutzt, ein Bild zu malen, gibt es ja schon in der Natur.
1: The only thing that is formed is a style of assembly.
0: Das, was gebildet wird, ist ein Stil des Zusammenbringens dieser Elemente.
1: The way that they are put together. Artistic style is the only thing that human beings create.
0: In der Art und Weise, wie die zusammengestellt werden, der artistische, der künstlerische Stil, das ist das Einzige, was die Menschen wirklich eigentlich erschaffen.
1: And that is the only place that they reveal what controls them.
0: Und das ist der einzige Ort, an dem sie zeigen, was sie und was ihre Gedankenwelt kontrolliert.
1: Notice Bettelheim put it this way.
0: Bettelheim hat es folgendermaßen gesagt.
1: And with a name like Bruno Bettelheim, he must be German.
0: Mit dem Namen Bruno Bettelheim, denke ich, müsste es eigentlich ein Deutscher gewesen sein.
1: The style of any artistic expression is always a vision, an attempt to express visibly or audibly what a particular age, a particular society, a particular person has viewed as the true nature and essence of reality.
0: Der Stil jeglichen künstlerischen Ausdrucks ist immer eine Vorstellung, ein Versuch, das Hör- und Sichtbare auszudrücken, was ein bestimmtes Jahrhundert, eine bestimmte Gesellschaft, eine bestimmte Person für die wahre Eigenart und Essenz der Wirklichkeit hält.
1: Now I could share with you this afternoon many other statements, and I'm not going to do it because we don't have the time.
0: Ich könnte viele weitere Zitate an diesem Nachmittag euch vorlegen zu diesem Thema, aber wir haben nicht die Zeit dazu und werden es auch nicht tun.
1: Here we simply have one from India.
0: Jetzt kommt eines aus dem indischen Kulturraum.
1: And here we have one again.

0: from Ravi Shankar.
1: Und hier eins von Ravi Shankar.
0: Where he says that Indian music is actually a way of coming to understand God.
1: Und sagt, dass indische Musik eigentlich einen Weg darstellt, wie man Gottes Erkenntnis erlangen kann.
0: See, through music one can reach God.
1: Hier steht, man kann also Gott durch Musik erreichen.
0: Here is an African saying exactly the same thing.
1: Und jetzt kommen wir zu einem Afrikaner, der sagt genau die gleiche Sache.
0: He says the African music is actually built to make easy the experiences that they actually want to have in the possession ritual.
1: Und sagt, dass die afrikanische Musik so gebaut ist, dass sie die Möglichkeit einer Erlangung eines höheren Zustandes, einer Besessenheit ermöglicht, erleichtert.
0: Here's a statement from the Muslims.
1: Und hier gibt es eine Aussage von den Moslems.
0: And indeed they say that everything that Muslims do actually takes its coloration, its reflections from that which they believe.
1: Und sagt aus, dass alles, was die Muslime tun, von seinem Widerhall erleuchtet und von diesen religiösen Elementen geprägt ist.
0: In other words, when we start thinking about music more specifically now,
1: wenn wir nun etwas spezifischer uns Gedanken machen über Musik,
0: the way that music is put together and performed in a culture is a deliberate chosen way.
1: Dann ist die Art und Weise, wie Musik zusammengestellt wird, wie sie aufgeführt wird in einem gewissen Kulturkreis, mit Absicht genau so gemacht.
0: That's particularly true in the worship situation.
1: Und das stimmt insbesondere für die Situation der Anbetung, für den Gottesdienst.
0: Indeed, as we already noted, this morning,
1: wie wir heute Morgen schon festgestellt hatten,
0: the concept of God being worshipped is a major factor that determines the shape of the musical worship experience.
1: Die Vorstellung von Gott und wie er verehrt werden soll, ist eine wichtige. Could you repeat it?
0: Is a major factor that determines the shape and the ethos of the particular worship experience.
1: Beeinflusst sehr stark die Art und Weise, wie dieser Moment der Anbetung ausgestaltet wird.
0: Now, let me just come to two very important parts of how we understand God.
1: Ich möchte jetzt zu zwei ganz wichtigen Teilen kommen, wie man Gott verstehen kann.
0: God has been recognized as being both transcendent and immanent.
1: Gott kann man sich auf zwei Arten vorstellen, nämlich erstens mal als erhabener, transzendentaler Gott oder als Gott in uns, ein innewohnender Gott.
0: Now, different religions will put different emphasis on their understanding of God with regard to this.
1: Verschiedene Religionen werden den Schwerpunkt unterschiedlich legen, wenn sie über das Gottesbild reden.
0: For instance, the transcendence emphasis in the understanding of God,
1: den Schwerpunkt der Transzendenz im Gottesbild,
0: is actually emphasized in Islam most extreme,
1: tritt besonders im Islam dort besonders stark hervor,
0: but then also in Judaism,
1: aber auch im Judentum und in der Christenheit.
0: And this leads to an emphasis in thinking in worship on those things where God is above and beyond us.
1: Und das legt den Schwerpunkt bei der Anbetung darauf, dass Gott über uns und jenseits von uns existiert.
0: The only way we can know about him is the fact that he has revealed himself in some inspired form.
1: Die einzige Art und Weise, wie wir ihn erfahren können, ist dadurch, dass er sich selbst uns in einer inspirierten Art und Weise offenbart hat.
0: And therefore in worship one of the important things to do is to meditate on that self-revelation.
1: Und im Gottesdienst ist eines der zentralen Punkte, über diese Selbstoffenbarung nachzudenken.
0: As a result, we emphasize or we think about his eternal existence.
1: Das heißt, wir denken über seine Ewigkeit nach.
0: And we also talk about

0: about his omnipotence, the fact that he's all powerful.
1: Wir denken über seine Allmacht nach.
0: We think about his omniscience, the fact that he knows everything.
1: Seine Allwissenheit, dass er alles weiß.
0: We talk about his holiness, and of course that makes him very different from us.
1: Und wir reden auch über seine Heiligkeit, die uns so sehr, die ihn so sehr von uns unterscheidet.
0: We talk about his perfection, that is very far beyond anything that we know ourselves as perfection.
1: Und wir reden über seine Vollkommenheit, die so weit weg von dem ist, was wir als Perfektion erreichen können.
0: In other words, we emphasize those things in God where he's very different from human beings.
1: Wir betonen also die Dinge, in denen sich Gott so sehr unterscheidet von unserer menschlichen Existenz.
0: All right. As I say, this is emphasized in Islam, Judaism and Christianity.
1: Das ist besonders betont also im Islam, im Judentum und in der Christenheit.
0: The alternative or the other end of the spectrum in the understanding of God is the immanental understanding.
1: Das andere Ende des Spektrums, die Alternative, ist das immanente Gottesbild hierzu.
0: And here we emphasize the fact that God is actually present everywhere.
1: Und das betont vor allen Dingen, dass Gott überall anwesend ist, seine Omnipräsenz.
0: And he personally associates with us. He actually wants to come and be with us.
1: Er will uns selbst innewohnen. Er kommt selbst in Kontakt mit uns.
0: Yes, it even goes to the indwelling relationship. He wants to live inside us.
1: Er will ja sogar in uns wohnen.
0: And here we emphasize God's accessibility to human experience.
1: Und wir betonen hier dann natürlich, dass Gott durch menschliche Erfahrung erreichbar ist.
0: In other words, he's not far away, but he's very close.
1: Das heißt, er ist nicht fern, weit weg, sondern ist sehr nah bei uns.
0: As a result, there are often blurred boundaries between the existence of God and our own personal existence.
1: Das heißt, es kommt dann oft dazu, dass es nur eine verschwommene Grenze zwischen Gott und der menschlichen Existenz gibt.
0: Because there are some things that we experience that actually may be the experience of God.
1: Denn es gibt ja irgendwelche Dinge, es gibt Dinge, die wir erfahren, die ja auch den Erfahrungshorizont Gottes sein könnten.
0: As I said, already we've seen it in the Hindu situation.
1: Wir haben das ja auch schon bei dem Bild über den hinduistischen Tempel gesehen.
0: There, the sexual experience is actually seen as a way of experiencing the divine.
1: Da ist die Sexualität als eine Möglichkeit der Gotteserfahrung abgebildet und inhärent.
0: Now, the emphasis here on the immanence of God is usually found in all those religions where possession rituals actually take place.
1: Die Betonung der Immanenz des Innewohnen Gottes ist besonders dort weit verbreitet, wo es um Besessenheitsrituale und auch in heidnischen Religionen ist das besonders weit verbreitet.
0: In other words, here in worship, the important thing is not to study or meditate something about God's revelation.
1: In diesem Gottesdienst geht es nicht darum, über das zu meditieren oder das zu untersuchen und zu durchforschen, was Gott als Offenbarung den Menschen gegeben hat.
0: But here the important thing is to actually experience God.
1: Aber hier geht es darum, körperlich, emotional Gott zu erfahren.
0: Yes, that emotional connection, actually feeling something is very important.
1: Es geht darum, etwas zu fühlen, das ist ganz wichtig.
0: This leads to an emphasis on experience-based worship.
1: Das führt zu einem auf Erfahrung, Gefühlserfahrung ausgerichteten Gottesdienst.
0: Well, how do these understandings of God then translate into artistic expressions?
1: Wie übersetzen sich dann also diese beiden Gottesbilder in
0: how do they translate into an artistic expression?
1: In einen künstlerischen Ausdruck jeweils?
0: Let me share with you here a comment again from an Islamic scholar.
1: Ich möchte euch einen Beitrag eines wissenschaftlichen Gelehrten vorlesen.
0: One set of religious beliefs predicates one kind of religious experience and by extension a particular notion of suitable religious music.
1: Eine Zusammenstellung von Glaubensgrundsätzen liefert eine bestimmte Art religiöser Erfahrung und dadurch auch einen bestimmten

0: Begriff von passender geistlicher Musik.
1: Another set of religious beliefs gives rise to a different kind of religious experience and accordant religious music.
0: Eine andere Zusammenstellung von Glaubensgrundsätzen liefert eine andere Art von religiöser Erfahrung und eine dann dazu passende geistliche Musik.
1: The examples of religious music are then but reflections and expressions of the complex of religious ideas held in a given culture at a particular time.
0: Die verschiedenen Arten geistlicher Musik sind somit also nur ein Spiegelbild und ein Ausdruck der Gesamtheit der religiösen Vorstellung einer bestimmten Kultur in einer bestimmten Zeit. Es ist ein muslimischer Gelehrter gewesen, der das gesagt hat.
1: Well, what characteristics develop then?
0: Welche Kennzeichen prägen dann diese verschiedenen Gottesbilder aus?
1: Let's have a look at the transcendent emphasis first.
0: Schauen wir uns zuerst mal die Betonung des Transzendenten an, wie sich es auswirkt auf die Musik.
1: First of all, in the characteristics of the music here, you will find that they pull away from any imitation of the physical world with its extremes of joy, pain, sorrow and swift changes between.
0: Was man zunächst mal feststellt, ist, dass diese Musik völlig weggeht von der Nachahmung der körperlichen Welt mit ihren extremen Ausprägungen der Freude, des Schmerzes, der Sorge und der abrupten Wechsel zwischen diesen Emotionen.
1: In other words, they will deliberately try and not have a lot of scentic expression in their actual music.
0: Das heißt, sie werden versuchen, möglichst wenige scentische Expression, scentischen Ausdruck in ihrer Musik zum Vorschein kommen zu lassen.
1: They are not trying to be scentically accurate.
0: Sie versuchen nicht scentisch richtig vorzugehen.
1: Because the emotions are not really important here.
0: Denn die Emotionen spielen hier keine Rolle.
1: Well, they don't actually play no role, but the role is de-emphasized.
0: Es ist nicht so, dass sie gar keine Rolle spielen würden, aber die Rolle ist sehr, sehr, sehr, sehr nach unten gedrückt.
1: All right, therefore it avoids kinesthetic movement and those rhythmic impulses.
0: Also Bewegungsimpulse werden da eher gedämpft oder zurückgefahren und vermieden.
1: In other words, a lot of dancing and jiving and so on is not done in this emphasis.
0: Also man wird da kaum tanzen oder ausgelassenes sich bewegen finden in dieser Art von Gottesdienst.
1: And therefore the music will be such that it actually doesn't allow that sort of movement to happen.
0: Die Musik wird es gar nicht zulassen.
1: In other words, rhythm in the music is not going to be emphasized.
0: Also der Rhythmus wird in dieser Art von Musik nicht betont sein.
1: It will maintain a more abstract quality.
0: Es wird eine eher abstrakte Beschaffenheit aufweisen.
1: In other words, something that you grasp intellectually and not so much experience emotionally.
0: Man muss das mit dem Verstand erfassen und kann es weniger mit den Gefühlen erfassen.
1: Frequently it will be very closely linked to a text.
0: Sehr häufig finden wir dann auch einen engen Textbezug.
1: And therefore you will find that usually the music is melodic because it is actually portraying a text.
0: Es ist dann also vorwiegend eine melodische Musik, denn sie folgt dem Text, sie gibt den Text wieder.
1: And the text is the most important thing.
0: Und der Text und seine Aussage ist das Wichtigste an der ganzen Sache.
1: Because that is where you get your revelation of God from.
0: Denn dort kommt die Gottesoffenbarung zum Ausdruck.
1: So therefore the music will really only be a vehicle in order to present the text.
0: Die Musik ist dann also nur eine Hülse, die den Text transportiert.
1: And already some of you can see where some of this connects with what has happened in Western culture.
0: Und einige von euch werden sicherlich schon festgestellt haben, womit das in Zusammenhang steht in unserer westlichen Kultur.
1: But just keep that to one side at the moment.
0: Aber lassen wir das nochmal für den Moment beiseite.
1: We'll come to that in a minute.
0: Da kommen wir in wenigen Augenblicken wieder drauf zurück.
1: So just concentrate here now on the focus of this transcendent music.
0: So konzentrieren wir uns nochmal auf den Fokus der transzendenten Musik.
1: As I say, it'll be predominantly melodic.
0: Ich sagte schon, dass es vorwiegend melodisch sein wird.
1: But even then, the melody will be a limited pitch range.
0: Mit einem sehr

0: begrenzten Tonumfang.
1: And it'll be stepwise progressions. Large leaps will be avoided.
0: Und mit einem schrittweisen Verlauf der Melodie. Große Melodiesprünge werden vermieden.
1: In other words, the music doesn't really draw a lot of attention to itself.
0: Das heißt, die Musik an sich zieht wenig Aufmerksamkeit auf sich.
1: There'll be very relaxed tempos.
0: Man wird ein entspanntes Tempo vorfinden.
1: In other words, you won't have really fast rhythms.
0: Kein schneller pochender Rhythmus.
1: And not only that, you won't be able to count 1 2 3 1 2 3 1 2 3.
0: Und man wird auch nicht in der Lage sein, zählen zu können 1 2 3 1 2 3 1 2 3.
1: It'll be calm and continuous movement.
0: Es wird ein ruhiger und stetiger Bewegungsablauf dort sein.
1: As I say, this really comes from the fact that there's no imitation of our normal everyday life.
0: Denn es kommt daraus, es folgt daraus, dass es keine Imitation der körperlichen Zustände des täglichen Lebens sein soll.
1: And here the last one, very important.
0: Und das letzte ist ganz besonders wichtig.
1: It rejects regular metrical rhythm.
0: Es lehnt regelmäßigen metrischen Rhythmus ab.
1: And strong accents are also de-emphasized.
0: Auch starke Akzente werden mehr oder weniger abgelehnt.
1: Beautiful harmonies and great changes in loudness are also de-emphasized.
0: Schöne Harmonien und Änderungen der Lautstärke sind auch nicht wichtig.
1: Because you see, the beautiful harmonies end up creating the tension relaxation sequences.
0: Denn schöne Harmonien folgen einem Anspannungs-Entspannungsmuster.
1: And the changes in loudness certainly evoke different emotions.
0: Die Änderungen der Lautstärke rufen unterschiedliche Emotionen hervor.
1: There'll be the non-dramatic use of the human voice rather than independent instrumental use and performance.
0: Es wird ein eher undramatischer Einsatz der menschlichen Stimme verwendet werden als das Hervortreten von irgendwelchen Instrumenten.
1: It'll be designed to assist contemplation and departure from worldly involvement.
0: Diese Musik ist dann dafür gemacht, die Kontemplation, also die Versunkenheit und die Trennung von weltlichen Dingen mit zu befördern.
1: All right. Here you have a basic outline of the different characteristics that will actually happen in transcendent oriented music.
0: Das waren also die verschiedenen Kennzeichen dessen, was in der Musik im immanenten Zusammenhang passieren wird.
1: Let's now have a look at the polar opposite.
0: Und jetzt kommen wir zum Gegenpol.
1: Here the emphasis is upon those things that do imitate or suggest the physical world.
0: Hier liegt der Schwerpunkt auf den Dingen, die die körperliche Welt betonen und nachahmen.
1: Yeah. Deliberate rejection of the abstract and the contemplative in favor of strong psychophysiologically stimulating characteristics.
0: Es wird das Abstrakte und das Kontemplative absichtlich abgelehnt zugunsten eines starken psychophysiologischen Reizes.
1: In other words, here, yes, the important thing is not going to be so much a melody, but rather rhythm.
0: Also es geht hier nicht so sehr dann um Melodie, sondern eher um Rhythmus.
1: Something that will give you an experience, not just give you something to think about.
0: Etwas, das dir eine Erfahrung, eine Gefühlserfahrung mitteilt und nicht etwas zum Nachdenken.
1: They will use repetitive rhythm.
0: Dort findet man dann auch ein sich ständig wiederholender Rhythmus.
1: In fact, the rhythm will probably be one of the major factors in the music.
0: Der Rhythmus wird einer der Hauptfaktoren, der Hauptpunkte dieser Musik sein.
1: Therefore, cultures where this happens end up developing a huge variety of percussion instruments.
0: Und Kulturen, die dem anhängen, werden dann also eine große Anzahl verschiedener Rhythmusinstrumente hervorbringen.
1: And even those instruments that play melodies will actually end up being used as percussion instruments.
0: Und selbst die Instrumente, die eigentlich dazu da sind, eine Melodie zu spielen, werden dazu benutzt, rhythmische Akzente zu setzen.
1: I always remember my good friend Ganoun Diop.
0: Ich erinnere mich immer an meinen guten Freund Ganoun Diop.
1: He came from Senegal in Africa.
0: Er war aus dem Senegal, aus Afrika.
1: He had been studying at the Paris Conservatoire for, studying flute.
0: Er hat Flöte am Conservatoire in Paris studiert.
1: But he had an Adventist teacher.
0: aber er hatte einen adventistischen Lehrer.
1: He became an Adventist himself and eventually found himself at Andrews.
0: Er selbst wurde auch Adventist

0: und war dann zum Studium auch in Andrews.
1: But before he came to Andrews, he had a scholarship from Paris to study the flute in the continent of Africa.
0: Aber bevor er nach Andrews kam, hatte er die Möglichkeit, von Paris aus in seiner Heimat in Afrika auch das Flötenspiel zu studieren.
1: And I remember one Sabbath evening, we went to his place for the evening meal.
0: Und ich erinnere mich daran, an einem Sabbatabend sind wir zu ihm nach Hause gegangen, um gemeinsam zu essen. Und er hat alle Flöten herausgeholt und gezeigt, die er aus den verschiedenen Ländern und Gegenden Afrikas zusammengesammelt hatte. Und er konnte diese verschiedenen Flöten auch so spielen, wie sie dort in den unterschiedlichen Gegenden auch tatsächlich gespielt werden.
1: And rather than the flute playing nice melodies, he would use the chipping sound.
0: Und die Flöten hat er dann dazu benutzt, oder es ist dann so, dass dort nicht schöne Melodieverläufe mit den Flöten gespielt werden, sondern es wird so gepustet oder gepfiffen quasi mit der Flöte, perkussiv halt die Flöte benutzt.
1: So that the repetitive rhythm can be emphasized in the overall music pattern.
0: So dass sich der ständig wiederholende Rhythmus betont werden kann im Flötenspiel.
1: There you have it. Percussive instruments are featured and often played loudly to help induce altered states of consciousness.
0: Und hier steht, Schlaginstrumente werden verwendet und oft laut gespielt, um bei der Erzeugung anderer Bewusstseinszustände zu helfen.
1: Group participation and instinctive movement are encouraged.
0: Teilnahme in einer Gruppe und das instinktive Bewegen zur Musik wird befördert.
1: Therefore, in this sort of a situation, you don't get people just all sitting down in seats like we are here.
0: In so einem Umfeld werden die Menschen nicht einfach auf Stuhlreihen sitzen, so wie wir hier.
1: Usually they're standing up, and as soon as the service starts, they start moving.
0: Üblicherweise stehen sie auf, sie stehen, und wenn der Gottesdienst beginnt, beginnen sie sich zur Musik zu bewegen.
1: Because that is considered a very important value.
0: Denn das ist ein hoher Wert dort.
1: In the immanental music model.
0: In dem immanenten Musikvorstellung.
1: Words and phrases are repeated to add to the hypnotic effect rather than appeal to the intellect.
0: Worte und Sätze werden wiederholt, um dadurch den hypnotischen Effekt zu verstärken, nicht jedoch um den Verstand anzusprechen.
1: See, here we're not trying to meditate about something. We're actually trying to feel something.
0: Hier geht es nicht darum, über etwas nachzudenken, sondern hier geht es darum, etwas zu fühlen, zu spüren, zu erfahren.
1: And therefore the words and the phrases can actually add to that rhythmic power.
0: Deswegen können auch die Worte und die Sätze dazu beitragen, diesen Kraft des Rhythmus zu unterstützen.
1: Certain African ethnomusicologists tell us that sometimes the words are even just nonsense syllables.
0: Manche afrikanische Musikethnologen sagen uns, dass die Worte teilweise einfach nur unsinnige Klangsilben sind.
1: In other words, they're just ways of adding to the rhythmic palette.
0: Es dient nur, dem rhythmischen Muster etwas beizugeben.
1: Then there'll be the use of the dramatic, the visual and the auditory stimuli. They're all combined to increase the impact on the mood.
0: Die dramatischen, visuellen und akustischen Reize werden gemeinsam verbunden und eingesetzt, um die Stimmung zu beeinflussen.
1: Experience rather than meditation is the ultimate goal.
0: Erfahrung ist das höchste Ziel und ist wichtiger als das Nachdenken über eine Botschaft.
1: Now we've already noted that in other religions, worship music style remains somewhat constant and consistent.
0: Wir haben schon festgestellt, dass in anderen Kulturen der Stil der dort herrschenden geistlichen Musik quasi unverändert geblieben ist über die Jahrhunderte hindurch.
1: Whereas in Christianity, there is evidence of conflicting extremes as well as a whole range in between.
0: In der Christenheit ist es jedoch so, dass wir sich gegenüberstellende Extreme in den Jahrhunderten hatten, wie auch wir können feststellen, dass es alle unterschiedlichen Arten von Mischungen gab.
1: And I said to you on Friday evening that scholars recognize that the history of Christian music and Christian art is a unique history.
0: Und ich habe auch am Freitag schon gesagt, dass die Geschichte der geistlichen Musik, der westlichen geistlichen Musik, eine einzigartige

0: großartige Geschichte ist.
1: I would now like to suggest to you that this has much to do with the inherent paradox in Christian belief.
0: Und ich glaube, und ich kann euch das sagen, dass das etwas zu tun hat mit dem innewohnenden Paradoxon des christlichen Glaubens.
1: You see, God for us is both transcendent and immanent.
0: Denn für uns ist Gott sowohl transzendent, also fern, als auch immanent in uns.
1: In the incarnate Christ and the Holy Spirit, we have the immanental aspect.
0: Im fleischgewordenen Christus und im Heiligen Geist haben wir den immanenten Aspekt.
1: In the Jehovah as presented in the Old Testament, where we can't even see him, we certainly have a very strong picture of the transcendent.
0: Im Jehova, im Gott des Alten Testaments, den man nicht sehen kann, haben wir sicherlich ein sehr starkes Bild des transzendenten Gottes.
1: In Western Christianity there is evidence that this truth about God has been very difficult to hold in tension.
0: Could you repeat it?
1: In Western Christianity there is evidence that this truth about God has been very difficult to hold in tension.
0: In der westlichen Christenheit hat es sich gezeigt, dass es sehr schwierig ist, in diesem Spannungsverhältnis dieser Gottesbilder wirklich das Spannungsfeld wirklich auszuhalten.
1: In fact, it has troubled artistic expression for 2000 years.
0: Und es hat die künstlerische Schaffen stark aufgerührt und aufgewühlt in den letzten 2000 Jahren.
1: And basically amongst those two resurrection pictures you can see the tension in the visual art.
0: Und wie ihr sehen konntet an den beiden Bildern über die Auferstehung Jesu Christi, zeigte sich das in diesen Bildern auch in der Malerei, in der bildenden Kunst.
1: All right, let's have a look now. The concept of God can historically be characterized as a progressive emphasis from God beyond us.
0: Das westliche christliche Gottesbild kann historisch beschrieben werden als eine fortschreitende Bewegung weg vom Gott jenseits von uns,
1: and then moving to God for us,
0: dann übergehend zu Gott für uns,
1: and then God beside us or within us,
0: und dann schließlich zu Gott neben uns oder in uns.
1: Let me describe to you what has actually happened here now over the last 2000 years.
0: Ich möchte euch beschreiben in einigen Worten, was hier in den letzten 2000 Jahren eigentlich passiert ist.
1: At the beginning of the Christian era, there was actually a very strong transcendent emphasis.
0: Zu Beginn des christlichen Zeitalters gab es einen sehr starken Betonung des transzendenten Gottesbildes.
1: In reaction to the strong immanental focus in the pagan religions of the Greco-Roman world.
0: Und das als Reaktion auf den starken immanenten Schwerpunkt der heidnischen römischen Kultur.
1: Judaism and Christianity provided almost the only voices upholding a transcendent creator God.
0: Judentum und Christentum zusammen waren eigentlich die einzigen Stimmen, die das Gottesbild eines transzendenten Gottes hochgehalten hatten.
1: Because all pagan religions tend to be immanently focused.
0: Denn alle heidnischen Vorstellungen von Gott tendieren zu dem immanenten Gottesbild.
1: You'll remember that Judaism in the time of Jesus.
0: Das Judentum zur Zeit Jesu
1: was very sort of transcendent oriented.
0: War sehr auf die Transzendenz ausgerichtet.
1: Very much geared towards intellectual understanding.
0: Sehr weit auf das intellektuelle Verstehen ausgerichtet.
1: Often abstract.
0: Sehr abstrakt oft.
1: And as a result, Jesus often chided them because they did not see how the principles really applied to everyday life.
0: Und deswegen hat Jesus sie oft gerügt, weil sie nicht gesehen haben, wie diese Prinzipien sich im täglichen Leben hätten auswirken müssen.
1: As a result, their music, their worship services were probably quite transcendent oriented.
0: Deswegen waren ihre Gottesdienste und ihre Musik im Gottesdienst sicherlich sehr transzendent ausgerichtet.
1: It's very interesting that Jewish scholars who have studied Gregorian chant.
0: Es ist sehr interessant zu sehen, dass jüdische Wissenschaftler, die den Gregorianischen

0: gregorianischen Choral studiert haben,
1: have actually shown that many of the melodies in Gregorian chant have been taken directly from Jewish melodies.
0: Zeigen konnten, dass viele Melodien des gregorianischen Chorals eigentlich direkt aus dem jüdischen Reservoir an Musik genommen wurden.
1: And probably the early Christian church imbibed some of that more transcendent emphasis.
0: Und sehr wahrscheinlich hatte die Urchristengemeinde

0: Aber durch die Zeit hindurch und insbesondere in den 1260 Jahren, die uns die biblische Prophetie gezeigt hat,
1: Christianity gradually went down.
0: Hat sich die Christenheit langsam nach unten entwickelt.
1: In fact, this transcendent emphasis went bad.
0: Dieser transzendente Schwerpunkt ist ein bisschen schlecht geworden, verdorben geworden.
1: Slowly but surely, the priesthood was elevated.
0: Denn langsam aber sicher wird die Priesterschaft nach oben gehoben.
1: God was pushed further and further away.
0: Gott wurde immer weiter weggerückt.
1: Or more and more you needed some mediator between you and God so that you could reach him.
0: Man brauchte immer mehr einen Vermittler zwischen dir und Gott, so dass man ihn erreichen konnte.
1: Mary became more important than Jesus.
0: Maria wurde so wichtiger als Jesus selbst.
1: Because Mary was a way of getting through to God, who was a long way away.
0: Denn Maria war eine Art und Weise, wie man zu Gott gelangen konnte, der ja so weit weg war.
1: And indeed, when people came into the church, they were very scared of God.
0: Und natürlich, wenn die Menschen den Gottesdienst Raum betreten haben, die Kirche betreten haben, hatten sie große Ehrfurcht vor Gott.
1: Because they realized he was so far away and so great and so mighty.
0: Denn sie sahen, er ist ja so weit weg, so groß und so allmächtig.
1: Therefore, what he was most interested in was looking to see whether he could catch us out.
0: Und sein Hauptinteresse besteht darin, zu gucken, wo wir Fehler gemacht haben.
1: It was a mysterious, awe-inspiring world.
0: Es war eine sehr vom Mysterium und von der Inspiration geprägte Welt.
1: In which hope of salvation was mixed with the fear of death and judgment.
0: Wo die Hoffnung auf die Errettung mit der Angst vor dem Todesurteil vermischt wurde und der Bestrafung.
1: In simple communities, the chief emphasis really was on fear.
0: Und in einfachen Gegenden war der Hauptschwerpunkt tatsächlich auf der Angst, der Furcht vor Gott.
1: The understanding of God was essentially the authority figure.
0: Es ging immer um Autorität in der Gotteserkenntnis.
1: He was the ruler, the lawgiver, the judge.
0: Er war der Regent, der Gesetzesgeber, der Richter.
1: Hence, aesthetic creations also inspired mystery and awe.
0: So hat auch die Kunst diese Furcht und dieses Mystische versucht auszudrücken.
1: And they really emphasized the reverence aspect.
0: Und sie haben wirklich diese Ehrerbietung besonders stark betont.
1: And of course, because of the church's pervasive influence in Western culture.
0: Und da die Kirche einen überragenden Einfluss auf die Kultur der damaligen Zeit in den westlichen Gebieten hatte,
1: these ideals became a major cultural directive for a thousand years.
0: Wurden diese Ideale zur Hauptleitlinie für die Kultur für Jahrhunderte.
1: It even affected secular music.
0: Sie hat sogar die säkulare Musik, die weltliche Musik beeinflusst.
1: And of course eventually people did not actually participate in worship at the end of this period.
0: Und nach dem Ende dieser Zeit haben vielleicht Menschen so gar nicht mal am Gottesdienst teilgenommen.
1: Only the choirs at the front could do it perfect enough.
0: Denn nur die speziell dafür ausgebildeten Chöre konnten in der Perfektion dem entsprechen, was Gott gefordert hat.
1: And as a result, the music became more and more complicated.
0: Die Musik wurde immer schwieriger und komplizierter.
1: And the people eventually would not be able to even participate if they wanted to.
0: Und die versammelte Gemeinde hätte nicht mal, wenn sie gewollt hätte, daran teilhaben können.
1: But then during the Reformation things began to change.
0: In der Reformation haben sich die Dinge grundlegend verändert.
1: Perhaps I should just quickly say still.
0: Ich sollte vielleicht kurz dazu anfügen.
1: Of course Gregorian chant was essentially vocal music.
0: Gregorianische Choral ist im Wesentlichen eine vokale Musik.
1: And it had very relaxed tempos.
0: Und man findet dort ein sehr gemächliches Tempo.
1: Usually step by step.
0: Es geht schrittweise vorwärts in der Melodiebewegung.
1: Not huge leaps.
0: Keine großen Sprünge.
1: And there was no regular rhythm except the rhythm of the text.
0: Es gibt dort keinen Rhythmus und auch kein Metrum. Es wird nur dem Text in seinem Silbenverlauf gefolgt.
1: Instruments were not emphasized.
0: Der Benutzung von Instrumenten war sehr im Hintergrund.
1: As I say, the emphasis was on meditation and contemplation.
0: Es ging um Meditation und Kontemplation.

0: In other words, the characteristics of the music fitted the belief.
1: Die Merkmale dieser Musik haben ideal zum Glauben, der dort verkündet wurde, gepasst.
0: That which ruled the heart really did form the art.
1: Wes das Herz voll ist, des läuft die Kunst tatsächlich auch über.
0: But now, in the Reformation time,
1: in der Reformationszeit jedoch,
0: there was an opening up of the understanding of God.
1: Gab es eine Öffnung im Verständnis Gottes.
0: Through a fresh understanding of the doctrine of salvation, the distance between God and man was reduced.
1: Es gab eine neue Lehre, eine neue Vorstellung von der Errettung des Menschen, und so musste auch ein neues Gottesbild daraus hervorgehen.
0: A new appreciation developed for the more humanly aspects of God.
1: Man hat die menschlichen Aspekte Gottes wieder anders und neu betrachtet.
0: And here now the mediatorial role of the priests and the saints was stripped away.
1: Die Vermittlerrolle des Priesters und der Heiligen wurde beiseite geschoben.
0: The doctrine of the priesthood of all believers came in.
1: Die Lehre, dass alle Gläubigen Priester sind, der allgemeinen Priesterschaft, kam dazu.
0: Access to God and his grace was proclaimed to be immediate upon the request of faith.
1: Der Zugang zu Gott und zu seiner Gnade war nur noch ein Glaubensakt und war für jeden direkt möglich.
0: In other words, as soon as you believed what Jesus had done for you, indeed God accepted you.
1: Alsbald man das verstanden und angenommen hat, was Jesus Christus für einen getan hat, war man gerettet.
0: It was unrelated to any things that you had to do in order to earn his favor.
1: Da gab es keine Werksgerechtigkeit. Man musste nicht irgendwelche Werke vollbringen, um gerettet zu werden, um die Gunst Gottes zu erlangen.
0: Fear of an exacting judge was replaced by an emphasis on a loving God.
1: Die Furcht vor einem strengen Richter hat dem Glauben an einen liebenden Gott Platz gemacht.
0: Rather than trying to catch you out, he wanted to actually save you.
1: Vielmehr als dich zu erwischen bei dem, was du schlecht tust, wollte Gott dich jetzt nun retten.
0: And Jesus had made it all possible.
1: Und das wurde alles möglich durch Jesus Christus.
0: Whereas in the Middle Ages, the emphasis was on the Father.
1: Im Mittelalter war der Fokus ganz klar auf Gott, dem Vater.
0: Now the emphasis was more on Jesus.
1: Jetzt war der Schwerpunkt mehr auf Jesus Christus.
0: Jesus was the one through whom we could identify with God.
1: Durch Jesus können wir uns mit Gott identifizieren.
0: He became much more one who was for us, who was there with us.
1: Gott wurde zu jemandem, der eher für uns war, der mit uns und um uns war.
0: Although still recognized as above us,
1: obwohl er immer noch über uns steht,
0: nevertheless there was a shift to understanding his kind face.
1: Gab es doch einen Übergang zu dem Verständnis seiner schönen Seiten, seiner netten Seiten.
0: And inevitably the music changed.
1: Und es war ganz unausweichlich, dass sich auch der Musikstil verändert hat.
0: All you've got to do is to see how Luther then changed the fact that people didn't just sit and watch a worship service, they had to participate.
1: Wir müssen nur das uns anschauen, was Luther gemacht hat, wie er das gemacht hat, dass die Menschen nicht nur auf der Kirchenbank sitzen mussten, sondern wirklich teilnehmen mussten am Gottesdienst.
0: In other words, music had to be provided that even the lay person could join in.
1: Es brauchte also eine Musik, die selbst die Laien mitmachen, mitsingen konnten.
0: And if you're going to keep lay people together, then you have to have some rhythm that they can actually follow.
1: Und wenn man die Laien in ihrem Gesang beieinander halten will, dann braucht man irgendeinen Rhythmus, dem die Musik folgt, sonst klappt das nicht.
0: So then he actually said, okay, we need to follow much more of the folk music model if we're going to have this type of music where people can join in.
1: Deswegen müssen wir uns auch ein bisschen an das Muster der Volksmusik anlehnen, sodass die Menschen im Gottesdienst in der Musik mitmachen können.
0: So slowly but surely, a repeated rhythm was established.
1: Langsam aber sicher wurde ein sich wiederholender Rhythmus etabliert.
0: Rather than polyphony, eventually you developed chordal harmony.
1: Mehr als polyphone Geflechte hat man melodische harmonische Setzungen dann bevorzugt.
0: And not only that, but the melody that had always been in the tenor voice was now put in the soprano voice.
1: Und die Melodie, die früher immer dem Tenor

0: Moor überlassen war, wurde den Sopranen gegeben.
1: And slowly but surely, yes, the emotions were a little bit more engaged now.
0: Und die Emotionen, die Gefühlsebene war mehr beteiligt.
1: More use of instruments as well.
0: Instrumente wurden verstärkt eingesetzt.
1: But still, it certainly wasn't anywhere near what we're now going to see happens in later generations.
0: Aber das war keinesfalls dem nahe, was wir dann sahen, was sich in späteren Generationen vollzogen hat.
1: From the 17th century to the present, there has been a progressive move towards subjectivity in Christian thought.
0: Ausgehend vom 17. Jahrhundert bis ins 20. Jahrhundert rein war eine große Veränderung in dem. War eine große Bewegung hin zu einer großen Subjektivität in dem christlichen Gedankengut.
1: I've already heard you mention on a couple of occasions here the importance of the 30-year war.
0: Und hier kann man auch die große Bedeutung des 30-jährigen Krieges hervorheben.
1: During that war, there was terrible suffering.
0: In diesem 30-jährigen Krieg gab es entsetzliches Leid.
1: As you know, in this very country.
0: Und zwar genau hier in Deutschland.
1: And of course, during that time, people are no longer interested in working out intellectual arguments about theology.
0: Und in dieser Zeit, zu dieser Zeit hatten die Menschen kein Interesse daran, irgendwelche theoretischen Gedankengebäude über Theologie zu entwerfen.
1: What they want is to feel that God understands them.
0: Was sie brauchten, war das Gefühl, dass Gott sie in ihrer Not versteht und bei ihnen ist.
1: That God is with them. That's exactly right.
0: Ja, dass Gott eben mit ihnen ist, das ist ganz wichtig.
1: As the inner experience of God's transforming grace became more significant in their thinking.
0: Als die Gnade Gottes, die alles verändert, in ihrem Gedankengut stärker hervortrat.
1: And as a personal relationship with the divine became the dominant thrust of Christian evangelism.
0: Und als der Hauptfokus der Evangelisation auf dem persönlichen Verhältnis mit Gott und zu Gott gelegt wurde,
1: the immanental aspect of the divine nature was brought to the fore more and more.
0: Wurde der immanente Aspekt der göttlichen Natur immer mehr in den Vordergrund gerückt.
1: First of all with pietism.
0: Zuerst mal mit dem Pietismus.
1: Back in the 17th century.
0: Im 17. Jahrhundert.
1: And then, of course, in the 18th century, Methodism and Evangelicalism.
0: Im 18. Jahrhundert Methodismus und Evangelikale.
1: And then, eventually, in the 19th century, Revivalism and the Holiness Movement.
0: Im 19. Jahrhundert Revivalism und die Heiligkeitsbewegung.
1: And then also, eventually, of course, Pentecostalism.
0: Und dann schließlich Pfingstbewegung.
1: And this trend towards the existential, experiential orientation has really sort of become as flowered in our generation or in our time.
0: Und diese Tendenz hin zu der erfahrungsgeprägten Glauben kam zu einem Höhepunkt natürlich jetzt hier in unserer Zeit.
1: Human experience of the divine became one of the marks of religious authenticity.
0: Menschliche Erfahrung des Göttlichen ist zu einem Zeichen der Authentizität geworden.
1: People became preoccupied with what happens in us, not what's happening up there.
0: Die Menschen machen sich Gedanken, was in ihnen vorgeht und nicht was da oben irgendwo vor sich geht.
1: By the way, we notice that even in Seventh-day Adventists today.
0: Und das können wir auch im Adventismus in der siebenten Tagesgemeinschaft feststellen.
1: Because many people, even amongst our own, no longer care that much about what Jesus is doing up there. What they really want to have is the feeling of him here.
0: Denn viele Menschen machen sich kaum noch Gedanken über das, was Jesus für uns im Moment da oben vollbringt, sondern sie machen sich viel mehr Gedanken, was in ihnen und mit ihnen vor sich geht.
1: There is now preoccupation with the conversion experience.
0: Wir machen uns Sorgen über das Bekehrungserlebnis.
1: Have I actually felt that God is near?
0: Habe ich das Gefühl, dass Gott nahe bei mir ist?
1: Are there changes in the individual's heart?
0: Gibt es Veränderungen im Herz des Einzelnen?
1: Is there an increase in my devotion and piety?
0: Gibt es eine Verstärkung meiner Hingabe und meiner Frömmigkeit?
1: There was an emphasis on holy living, of course, in Methodism.
0: Und da gibt es einen besonderen Schwerpunkt bei den Methodisten, nämlich auf den geheiligten Lebenswandel.
1: And the evidence of the work of the Spirit in believers.
0: Und natürlich auch das Handeln des Heiligen Geistes in den Gläubigen.
1: And of course, he

0: human psychology also became very important.
1: Und da kommt dann natürlich auch dazu, dass die menschliche Psychologie an Bedeutung gewonnen hat.
0: Because if you have joy and peace, then you have been saved.
1: Denn wenn du Freude und Frieden empfindest, dann bist du gerettet.
0: You don't know that you are saved just because God said so.
1: Du weißt nicht, dass du gerettet bist, nur weil es Gott mal eben so gesagt hat.
0: But because you feel you are.
1: Aber weil du es fühlst, dass du gerettet bist.
0: Individualism becomes paramount.
1: Individualismus wird zum Wichtigsten.
0: The real meaning of a worship service is measured by what happens in me.
1: Die wahrhafte Bedeutung des Gottesdienstes wird daran gemessen, was mit mir und in mir geschieht.
0: And so then we can sometimes walk out of here on a Sabbath morning.
1: Und wir können dann manchmal am Sabbat nach dem Gottesdienst hier rausgehen.
0: And we can say, oh, that didn't do anything for me.
1: Und können sagen, na, das war für mich nicht interessant, das hat mit mir nichts gemacht, das hat in mir nichts ausgelöst.
0: And so therefore that becomes the evaluation of worship.
1: Und so beurteilen wir dann unseren Gottesdienst.
0: The major result of this shift to immanentalism was that a sense of divine presence came to be associated with an emotional state.
1: Sorry.
0: Just please repeat it. The major result of this shift to immanentalism.
1: Das Hauptergebnis, das wichtigste Ergebnis dieses Übergangs vom Transzendentalen zum Immanenten,
0: was that a sense of the divine presence became associated with an emotional state.
1: War, dass die Gegenwart Gottes jetzt mit einem Gefühlszustand verbunden wird.
0: Altering a person's emotional mood into joy or warm elation.
1: Wenn man den Gemütszustand eines Menschen in Richtung auf Freude verändert,
0: and inner contentment,
1: und innere Zufriedenheit,
0: that was the sign that something had really happened.
1: Das war dann das Zeichen, dass wirklich etwas mit diesem Menschen geschehen ist.
0: Then God was near.
1: Dann war Gott wirklich in der Nähe und da.
0: So here now we actually have a situation where the music, of course, then moves to everything that will have a strong impact on the individual.
1: Jetzt haben wir natürlich hier eine Situation, die Musik dazu bringt, dass sie in die Richtung geht, dass sie einen stärkeren Einfluss auf die Gemütslage des Einzelnen ausübt.
0: Already back in the pietistic time, the emphasis was more on the subjective, and therefore the feelings were brought more and more out.
1: Schon zur Zeit des Pietismus war der Hauptausrichtung auf den Menschen und auf den Gefühlszustand.
0: And of course, during the time of Methodism, the opera was being developed in England.
1: Und während des Methodismus kam dann auch noch die Entwicklung der Oper in England dazu.
0: And of course in the opera, that's where all the emotional stuff, the dramatic stuff was being developed.
1: Und in der Oper natürlich hat sich all dieses Dramatische und all das Emotionale, die emotionalen Stoffe entwickelt.
0: And therefore that was drawn in slowly but surely into Methodist hymn.
1: Und das floss dann langsam ein in die Musik im methodistischen Gottesdienst.
0: Eventually they developed also the chorus at the end of a hymn.
1: Und so haben sie auch den Chor am Ende eines Hymnus entwickelt.
0: Because there a repetition of something that was familiar could always be done at the end of every verse.
1: Die haben den Refrain entwickelt und entfunden, weil da konnte am Ende einer jeden Strophe kam dann etwas, was schon bekannt war.
0: And of course slowly but surely that refrain ends up being can even be very short phrases just done over and over.
1: Und dieser Refrain kann natürlich auch nur aus wenigen Worten bestehen, der immer und immer zu wiederholt wird.
0: But even in our own Seventh-day Adventist background, Ellen White talked about the holiness movement that had affected us.
1: Selbst bei uns, bei den siebenden Tagsadventisten, da hat Ellen G. White auch gesagt, dass das Heiligkeitsbewegung uns selbst auch stark beeinflusst hat.
0: And remember, she talked about music that was so loud that it totally obliterated any logical thought.
1: Und ihr erinnert euch, sie hat über Musik gesprochen, die so laut war, dass dort nicht mehr möglich war, einen klaren Gedanken zu fassen. Und wir sind hineingeraten in diesen starken emotionalen Schwerpunkt, in diese Betonung des Emotionalen.
0: Eventually, of course, Pentecostalism took it all to extreme.
1: Und natürlich haben die Pfingstler das vielleicht auch zur Spitze getrieben dann.
0: The total experience that appeals to all the senses.

0: die gesamtheitliche Erfahrung, die alle Sinne ansprechen muss.
1: Emotional and kinesthetic movement.
0: Die Gefühle und auch die Bewegung.
1: Rather than just contemplation
0: was mehr the emphasis. Als die reine Betrachtung und die Anbetung, die Kontemplation war dann der Schwerpunkt.
1: And of course now, because the charismatic Christianity is so prevalent in the world.
0: Und nun, wo die charismatischen Bewegungen so überhand nehmen auf der Welt, wurde die Erfahrung zum zentralen Punkt in allen christlichen Kirchen.
1: All right, so basically we see a move that has happened in our Western cultural history from one end of the spectrum right through to the other.
0: Wir haben also gesehen, in der Geschichte gab es eine Bewegung vom einen Extrem hin zum anderen. Ein Pendelschlag in die andere Richtung.
1: And it's all related to how the changes of belief actually happened in theology.
0: Und das geht einher mit der Veränderung des Glaubens, mit der Veränderung der Theologie.
1: What happened in the secular world at the same time?
0: Was ist aber zur gleichen Zeit in der säkularen Welt vor sich gegangen?
1: I found it very interesting reading this comment by a music critic, Martin Cooper.
0: Und ich habe dann diesen Beitrag von Martin Cooper gelesen und der hat mich sehr interessiert.
1: He writes, man's progressive deprivation of the supernatural.
0: Er schreibt, die fortschreitende Abkehr des Menschen vom Übernatürlichen.
1: Because remember, as the Catholic Roman Catholic Church lost its influence in Europe after the Middle Ages.
0: Denn als die römisch-katholische Kirche ihren Einfluss auf die Gesellschaft nach dem Mittelalter verloren hat.
1: Many of the countries here in Europe tried to push towards a way of life that totally pushed God out of the picture.
0: Haben viele der Gesellschaften hier in Europa versucht, die Gott beiseite zu schieben in ihrer Gesellschaft.
1: So here he's saying man's progressive deprivation of the supernatural, the progressive starving of an innate appetite, led to gradual depraving of that appetite, to cravings for strange foods and to attempts to satisfy by other means an instinct which finds itself denied natural satisfaction.
0: Die fortschreitende Abkehr des Menschen vom Übernatürlichen, der fortschreitende Hunger nach einem angeborenen Bedürfnis führt zu einem allmählichen Verderben dieses Bedürfnisses und zu einer Sehnsucht nach fremder Nahrung und zu versuchen, diese instinktiven Bedürfnisse, die nicht mehr auf natürliche Weise Befriedigung finden, mit anderen Mitteln zu stillen.
1: Just notice, he is not actually talking about food here. He's talking more about food for the spirit.
0: Er redet hier nicht nur über die leibliche Nahrung, sondern vor allen Dingen über die geistliche und geistige Nahrung.
1: Here he explains.
0: Und er fährt fort.
1: In place of food and drink for his spirit, man has looked in the arts for spices, stimulants or narcotics.
0: Anstelle von geistlicher Nahrung sucht der Mensch in den Künsten nach Gewürzen, Anregungs- und Betäubungsmitteln.
1: Taught to expect neither help nor sympathy from the outside or above himself.
0: Da er nicht gelehrt worden ist, Hilfe oder Beistand von außerhalb oder von oben zu erwarten,
1: he takes to worshiping his own image and investing his own emotions with an absolute value.
0: Beginnt er sein eigenes Bild zu verehren und seine eigenen Gefühle absolut zu setzen.
1: Rating them simply by their intensity and no longer referring them to absolute standards of good and evil.
0: Er gibt seinen Gefühlen lediglich eine nach Stärke geordnete Rangfolge, bezieht sie aber nicht mehr auf absolute Maßstäbe wie gut oder böse.
1: Man no longer able to think of himself as his creator's darling has been left with a sense of diminished importance or inferior status.
0: Der Mensch, der sich nicht mehr als Geschöpf seines Schöpfers sieht, bleibt mit einem verminderten Selbstgefühl zurück, mit dem Gefühl, weniger wert zu sein.
1: Everyday life, no longer shared with his creator or illuminated by the supernatural, has come to seem colorless and uninteresting.

0: moments of unusual excess, tragic or sensual.
1: Das alltägliche Leben, das nicht mehr mit dem Schöpfer zusammengeführt oder durch das Göttliche erhellt wird, scheint farblos und langweilig geworden und nur noch lebenswert in den Momenten ungewohnter Auswüchse, Exzesse, tragischer oder sinnlicher Natur.
0: So notice what he's saying here.
1: Hört, was er hier sagt.
0: As God was pushed out of the picture in European life and culture,
1: in dem Maße, wie man Gott aus unserer Kultur entfernt hat und zur Seite gedrückt hat,
0: the only thing that still has meaning is what affects me.
1: Das Einzige, was noch von Bedeutung dann ist, ist, was berührt mich persönlich, innerlich.
0: And therefore, that which affects my emotions, and the stronger the better, is all that I live for.
1: Und also das, was meine Emotionen berührt, mich anrührt, und je stärker, desto besser, das ist mein Lebenszweck.
0: And this is part of what happened as Romanticism came into European culture.
1: Und das ist genau passiert in der Zeit der Romantik in unserer westlichen Kultur.
0: And of course, as a result, all those things that have strong impact on the human being were developed in music during that time.
1: Und in dieser Zeit sind auch die Dinge entwickelt worden, die einen besonders starken Einfluss auf uns als Menschen ausüben können.
0: And all you need to do is to study our Western music history, and you can see all the evidence for this.
1: Und wir müssen nur die Musikgeschichte des Abendlandes studieren, um all dieses bestätigt zu finden.
0: But now we have something interesting.
1: Aber hier ist etwas ganz Interessantes.
0: Because the church is moving towards an immanental orientation, little by little.
1: So wie die Kirche sich langsam und stetig hin zu dem immanenten Gottesbild bewegt,
0: they are becoming more and more comfortable with a more psychophysiologically impacting music,
1: werden sie immer mehr vertraut mit einer Musik, die einen großen psychophysiologischen Einfluss ausübt.
0: And here in the secular world, they are moving in exactly the same direction.
1: Und die gleiche Bewegung finden wir auch in der säkularen Welt.
0: Because they are also focused on, well, what will give me an emotional high.
1: Denn dort ist man auch konzentriert auf das, was gibt mir emotional ein besonderes Hochgefühl.
0: So in actual fact, the religious and the secular actually are moving together as we come to.
1: Und so ist diese Parallelbewegung zwischen christlichem Bereich und zwischen dem säkularen Bereich interessant zu beobachten. Sie bewegen sich parallel zueinander.
0: And dear friends, here we start to already see why charismatic believers are actually quite happy to use the secular world music, add religious words, and it's okay for them.
1: Das ist ein Grund, warum charismatische Christen es begrüßen und für gut heißen, dass man weltliche Musik nimmt und einfach christliche Worte darüber produziert.
0: Because you see, the worldly music is focused on the immanental aspects.
1: Denn die weltliche Musik ist ja auf den immanenten Aspekt fixiert,
0: which they themselves are emphasizing anyway.
1: Den sie ja selbst auch betonen wollen.
0: And so just to add the religious words is all that you need to make the bridge.
1: Und dann muss man nur noch die richtigen religiösen, theologisch korrekten Worte drauf addieren, um die Verbindung zu machen.
0: It's very interesting that I shared this statement with you on the first night.
1: Am Freitag habe ich euch dieses Zitat schon gezeigt.
0: A church produces the music it wants and deserves.
1: Eine Glaubensgemeinschaft bringt die Musik hervor, die sie will und auch verdient.
0: You can tell much about the ethos of a church from the quality of music it most freely accepts and approves.
1: Man kann sehr viel über die Geisteshaltung einer Kirche an der Qualität der Musik erkennen, die sie am meisten akzeptiert und gutheißt.
0: Here we come to an important question.
1: Hier kommen wir zu einer ganz wichtigen Frage.
0: Where would we say the Seventh-day Adventist Church was theologically?
1: Wo könnten wir nun sagen, steht die Adventgemeinde oder war die Adventgemeinde auf dem Gebiet der Theologie? Wo steht sie dort?
0: With regard to the transcendence and the immanence of God, where would we place ourselves?
1: Auf der Skala zwischen Transzendenz und immanentem Gottesbild,

0: Wo würden wir die Adventgemeinde lokalisieren?
1: Probably most of us would say, oh, I think we're in the middle.
0: Die meisten würden vielleicht sagen, oh, ich denke, wir sind das so in der guten Mitte.
1: We believe that God is transcendent, we also believe he's immanent.
0: Wir glauben an die Transzendent Gottes, aber wir glauben auch an Gott in uns.
1: The fascinating thing is what Eric Routley is saying. Is that the music that you will find in the church in general will tell you where we really are.
0: Und das Faszinierende an der Aussage von Routley ist, dass uns die Musik nun wirklich sagt, wo wir denn nun wirklich eigentlich stehen und nicht wo wir denken, dass wir stehen. Sie zeigt das ganz klar, wo wir stehen.
1: Many Seventh-day Adventists say, oh yes, we find ourselves right in the middle here.
0: Viele Adventisten sagen, ja, wir sind hier genau in der richtigen Mitte, in dem goldenen Schnitt.
1: But then they have music that is totally immanental.
0: Aber gleichzeitig haben sie Musik, die rein immanent ist.
1: Remember, the arts don't tell lies.
0: Ihr erinnert euch, die Kunst lügt nicht.
1: John Ruskin said, the book of their arts is the most reliable one for any culture.
0: John Ruskin hat gesagt, dass das Buch der Kunst das vertrauenswürdigste Buch einer Kultur ist.
1: Because you know as well as I do that we have this little proverb that says what about your words and your actions? What is it again? We had it in our Sabbath school class.
0: Ihr kennt alle dieses kleine Sprichwort über die Worte und die Taten. Wir hatten das in der Sabbatschule. Okay, gut. Ich brauche das nicht zu übersetzen. Gut.
1: Did they all hear it?
0: Just repeat it once again.
2: Ich kann deine Worte nicht hören, weil deine Taten so laut schreien.
0: Ich kann deine Worte nicht hören, weil deine Taten so laut schreien.
1: That's exactly what Eric Routley is saying here.
0: Genau das sagt Eric Routley in seinem Zitat.
1: We can say all that we want, but the music will actually show us where we really are.
0: Wir können alles Mögliche sagen und annehmen, aber die Musik wird zeigen, wo wir stehen.
1: And I believe that this is where we need to start assessing.
0: Und da müssen wir nun anfangen, wirklich uns Gedanken zu machen und zu untersuchen und zu schauen, wo wir stehen.
1: I believe that this is where leadership really needs to say, well, the arts are a genuine barometer where we really are at.
0: Und hier muss die Führung wirklich einen klaren Standpunkt einnehmen und sagen, okay, die Kunst in unserer Kirche ist ein klarer Anzeiger, ein Barometer für das, wo wir stehen.
1: Titus Burkhardt made the comment here.
0: Titus Burkhardt hat folgenden Kommentar geschrieben.
1: Granted that spirituality in itself is independent of forms.
0: Wenn man davon ausgeht, dass die Spiritualität selbst von Formen unabhängig ist,
1: this in no way implies that it can be expressed and transmitted by any and every sort of form.
0: Heißt das keineswegs, dass jegliche beliebige Form zu ihrem Ausdruck geeignet wäre?
1: A spiritual vision necessarily finds its expression in a particular form or language.
0: Eine geistliche Vorstellung findet zwangsläufig ihren Ausdruck in einer ganz bestimmten Sprache.
1: In that if that language is lacking, with the result that a so-called sacred art borrows its form from some kind of profane art, then it can only be because a spiritual vision of things is also lacking.
0: Fehlt aber diese Sprache, mit der Folge, dass eine sogenannte heilige Kunst sie sich von irgendeiner heidnischen Kunst entlehnen muss, dann kann das nur der Fall sein, wenn eine geistliche Vorstellung von den höheren Dingen fehlt.
1: Dear friends, this is where young people struggle.
0: Mit diesem Punkt kämpfen und ringen junge Menschen.
1: Because on the one hand, they will see some of our churches very much involved in what we have now described as immanental music.
0: Denn sie sehen, dass ein Teil unserer Kirche sehr stark in Berührung ist mit dem, was wir als immanente Musik kennengelernt haben.
1: And then there are of course other churches that are more oriented towards a transcendent orientation of in their music.
0: Und dann gibt es Gemeinden, die in ihrer Musik mehr auf das transzendente Gottesbild ausgerichtet sind.
1: And because we have not made the connection between belief and the style of music.
0: Und weil wir diese Verbindung zwischen Glaube und Musik

0: Stil nicht gemacht haben, sagen sie, es ist nur eine, oder denken sie, es ist nur eine Frage von Vorlieben und persönlichem Geschmack, was die jeweiligen einzelnen Kirchen dort machen.
1: And dear friends, I believe that this is where part of what we need to share is actually that there is a connection between belief and what we do.
0: Und wir müssen denen mitteilen, dass es eben eine Verbindung gibt zwischen dem, was wir denken und zwischen dem, was wir tun.
1: Not only that, but if you go to our ABC bookshops.
0: Aber wenn wir zu unseren ABC Buchladen, Buchhandlungen gehen,
1: you will basically find the same recordings there that you will in a Baptist bookshop or even a charismatic bookshop.
0: Dann kann man die gleichen CD-Aufnahmen finden, die man auch bei den Baptisten oder in einem Buchladen von den charismatischen Bewegungen finden kann.
1: And eventually, yes, young people sort of say, well, what's the difference?
0: Und die jungen Menschen werden fragen, naja, was ist jetzt der Unterscheidungspunkt? Was unterscheidet dies voneinander?
1: In other words, they don't see that there is a real reason here for doing something different.
0: Sie sehen dann also gar keinen klaren Grund dafür, sich irgendwie anders zu verhalten, etwas anders zu machen.
1: Dear friends, what I have showed you this afternoon is why I cannot accept that music is neutral.
0: Was ich euch heute Nachmittag gezeigt habe, bringt mich einfach zu dieser klaren Überzeugung, dass Musik nicht neutral sein kann.
1: Despite what Harold Best says, that it cannot portray well a world view.
0: Trotz der Aussage von Harold Best, der behauptet hat, dass Musik kein Abbild einer Weltanschauung wiedergeben könnte.
1: What I've showed you is that music style is full of world view.
0: Habe ich euch zeigen können heute Nachmittag, dass der Musikstil voll und angefüllt ist mit der Weltsicht. Mit der Sicht der Dinge.
1: And that's precisely why we can't just go everywhere and anywhere and say, oh, yeah, I like this and I like this and I like this.
0: Deswegen können wir nicht irgendwo überall hingehen und sagen, okay, ich nehme mir von da ein bisschen, das finde ich gut, das und das und das und alles zusammenzunehmen.
1: The trouble is that if, as Seventh-day Adventists, we say now, well, we should be here in the middle between this transcendent and so on.
0: Als Adventisten sagen wir, wir sollten irgendwo in der Mitte sein zwischen dem Transzendenten und dem Immanenten.
1: We now have a bit of a problem.
0: Und daraus resultiert jetzt aber unser Problem, das wir haben.
1: Because you see, back through history, when things started in Western civilization, there was a transcendent orientation.
0: Denn in der Geschichte, wenn wir zurückgehen, war am Beginn unserer westlichen Kultur eine transzendentale Ausrichtung.
1: It is much easier to add a little bit of immanental characteristic into something that is transcendent.
0: Und es ist viel, viel einfacher, einem transzendenten Grundstrom ein klein bisschen Immanenz zu verleihen,
1: than to start from an immanence orientation and have to go backwards and take it out.
0: Als am anderen Ende zu sein, auf der Immanenzseite und langsam Immanenz rausnehmen zu wollen. Das ist viel schwieriger.
1: Because that's what makes people think, oh, their music's boring.
0: Weil das die Menschen dazu veranlasst zu sagen, die Musik ist einfach nur langweilig.
1: Because it's no longer exciting. You're taking all the excitement out, they say.
0: Denn es ist nicht mehr aufreibend. Man nimmt dem all den Thrill, den Kick aus der Musik.
1: That's great. You use English words in German. That's very good. Precisely that is why it is so difficult for Adventist musicians now to say, okay, what is our distinctive aesthetic witness really going to be?
0: Deswegen ist es für adventistische Musiker so schwer, zu einem Schlussfolgerung zu kommen, naja, wie sollte jetzt eigentlich unser musikalisches Zeugnis nun wirklich aussehen? Welche Natur sollte es haben?
1: But perhaps we should also remember this little statement.
0: Wir sollten uns auch an folgenden Ausspruch erinnern.
1: Unless there is within us that which is above us, we shall soon yield to that which is around us.
0: Wenn nicht das in uns herrscht, was über uns ist, dann wird bald das in uns herrschen, was um uns herum ist.
1: Dear friends, that is a great truth. It is happening right now.
0: Das ist eine große Wahrheit, eine tiefe Wahrheit, denn das vollzieht sich im Moment gerade vor unseren Augen.
1: Just to finish off, remember I shared with you this, there's the statement I've just shared with you.

0: But I shared with this one as well on Friday evening.
1: Und ich habe euch auch schon dieses Zitat von Frondizi gegeben am Freitagabend.
0: He says the essence of the moral reformer and of the creator in the field of the arts lies in not adjusting to the predominant norms or tastes, but unfurling the flag of what ought to be over and above people's preferences.
1: Und er schreibt: Das Wesentliche an einem moralischen Erneuerer und an einem schöpferisch tätigen Künstler ist nicht die Anpassung an die vorherrschenden Normen oder den vorherrschenden Geschmack, sondern das Hochhalten des Banners dessen, wie es sein sollte, über die Vorlieben der Menschen hinweg.
0: Dear friends, if we really are going to shift something back to what we really think is in harmony with our belief.
1: Wenn wir nun also wirklich etwas zurücknehmen müssen von dieser Bewegung, wenn wir diese Rückwärtsbewegung machen müssen, um dorthin zu kommen, wo wir sein wollen in unserem Glauben,
0: it may end up not tasting very nice at first.
1: Dann mag das ein bisschen fade sein vielleicht zu Anfang oder nicht ganz so toll zu schmecken, was dabei rauskommt.
0: Because you see, we live in a world where our tastes have been very excited by music.
1: Denn seht ihr, wir leben in einer Welt, wo unser Geschmack sehr von der herrschenden Musik erregt worden ist.
0: But remember, music is linked to us by taste the same way as food is.
1: Aber ihr wisst, Musik ist mit uns verbunden über den Sinn des Geschmacks, genauso wie es mit der Nahrung ist.
0: If I came to Achim as my doctor and he does a check on my health.
1: Wenn ich zu Achim käme und er wäre und ich ihn als Arzt konsultieren würde und er würde meine Gesundheit mal untersuchen.
0: And he says, Wolfgang, you've got to cut down on salt in your diet.
1: Und wenn er mir dann sagen würde, Wolfgang, du musst in deiner Ernährung das Salz rauslassen, du hast einen zu hohen Blutdruck.
0: And of course I really like salt.
1: Und ich mag Salz eigentlich ganz gern.
0: And he says, well, you can have your salt if you like, but if you want to live, you have to take away salt.
1: Nun, du kannst nach wie vor salzen, so wenn du das willst, aber wenn du leben willst, wenn du weiterleben willst und gut weiterleben willst, dann solltest du es lieber weglassen.
0: I go home and I look at my first tomato and I would like to put some salt on, but I say, better not.
1: Und wenn ich dann zu Hause bin und so eine schöne rote Tomate vor mir habe und schon den Salzstreuer in der Hand und am liebsten Salz drüber kippen wollte, dann sage ich dann lieber, vielleicht lieber doch nicht.
0: And at first I put it in my mouth and say,
1: Und dann nehme ich die Tomate in den Mund und sage, naja.
0: But after I have done it for some weeks and perhaps 3 or 4 months.
1: Aber wenn ich das mal 2, 3 Wochen oder vielleicht ein paar Monate über getan habe,
0: I actually say, this is not so bad.
1: Dann sage ich, naja, es ist doch gar nicht so schlecht, schmeckt doch gar nicht so schlecht.
0: But then I go to a friend's place.
1: Und dann komme ich und bin zu Besuch bei einem Freund oder einem Bekannten.
0: And they don't know that I'm on a salt-free diet.
1: Und die wissen nicht, dass ich mich salzfrei ernähren muss.
0: And so they put the food on my plate.
1: Und so tun sie mir eine Mahlzeit auftischen.
0: I take one mouthful.
1: Ich nehme einen Bissen
0: and I say,
1: und ich gehe und ich sage, ist das salzig.
0: Because you see, my tastes have changed.
1: Denn mein Geschmack oder mein Geschmackssinn hat sich verändert.
0: Just little by little, over time.
1: Ganz langsam über die Zeit.
0: And dear friends, I believe the same thing can happen with regard to music.
1: Ich glaube, das Gleiche kann auf dem Gebiet der Musik auch geschehen.
0: In other words, you have to take a decision. This is actually going to be better for me. That is a moral decision.
1: Anders gesagt, ihr müsst eine Entscheidung treffen, eine Entscheidung nach Werten, die euch sagt, okay, das zu tun, ist für mich besser, als so weiterzumachen.
0: And once you have made the moral decision, eventually your tastes will follow if you follow through.
1: Und wenn ihr einmal die moralische Entscheidung in eurem Kopf getroffen habt, dann wird der Geschmack sich dem anpassen und annähern.
0: But you know as well as I do that this is all still.
1: Aber ihr wisst, das ist trockenes Brot.
0: That's precisely why we need God's help.
1: Und genau aus diesem Grund brauchen wir dabei Gottes Hilfe. Wir können nicht jetzt einfach hier sein und sagen, okay, die uns die Theorie angucken und sagen, ja, genau das müssen wir machen.
0: Because our

0: inclinations are still going to pull us in a direction that is not necessarily for our best.
1: Denn unser fleischliches Sein bewegt uns sehr häufig in eine Richtung, die in letzter Ende nicht besonders gut für uns ist.
0: Always remember, I do not believe that Adventists should be either on this extreme or on that extreme.
1: Ich möchte, dass ihr wisst, dass ich nicht möchte, dass ihr denkt, dass Adventismus sich auf dem einen Extrem oder auf dem anderen Extrem wiederfinden sollte.
0: I believe it would be just as wrong for Seventh-day Adventists to go back to Gregorian chant and purely polyphonic music.
1: Ich glaube, es wäre für die Adventisten genauso falsch, in das andere Extrem zu gehen und auf die Gregorianik nur zurückzugreifen oder nur auf den polyphonen Stil.
0: Just as bad as going over here to the really liberal contemporary Christian music.
1: Genauso falsch wie auf die andere Seite zu gehen zu der sogenannten zeitgenössischen christlichen Musik.
0: This is where we need to ask God to help us to find what that balance should really be.
1: Und da brauchen wir Gott dazu, dass er uns zeigt, was das ausgewogene Verhältnis ist und wie es beschaffen sein sollte.

Gottes Kinder sind dazu berufen, Christus darzustellen und die Güte und Barmherzigkeit des Herrn kundzutun. Wie Jesus uns das wahre Wesen des Vaters offenbart hat, so sollen wir Christus einer Welt offenbaren, die seine innige, mitfühlende Liebe nicht kennt. Es ist ja offenbar, dass ihr ein Brief des Christus seid, erkannt und gelesen von jedermann. Mit jedem seiner Kinder sendet Jesus einen Brief an die Welt. Wenn du Christi Nachfolger bist, dann sendet er mit dir einen Brief an die Familie, das Dorf und die Straße, wo du lebst. Jesus, der in dir wohnt, möchte zu den Herzen jener sprechen, die ihn noch nicht kennen. Vielleicht lesen sie nicht die Bibel und hören nicht die Stimme, die aus ihren Seiten zu ihnen spricht. Sie erkennen Gottes Liebe nicht durch seine Werke. Doch wenn du ein wahrer Stellvertreter Christi bist, können sie durch dich ein Stück seiner Güte erkennen und dafür gewonnen werden, ihn zu lieben und ihm zu dienen. Christen sind zu Lichtträgern auf dem Weg zum Himmel berufen. Sie sollen das Licht widerspiegeln, das von Christus auf sie scheint. Ihr Leben und Wesen soll so sein, dass andere durch sie eine richtige Vorstellung von Christus und seinem Dienst erhalten. Als Christi-Vertreter sollen wir den Dienst für ihn anziehend darstellen, so wie er wirklich ist. Christen, die in ihrem Herzen Trübsinn und Traurigkeit ansammeln, die murren und klagen, stellen anderen Menschen Gott und das Leben als Christ falsch dar. Sie vermitteln den Eindruck, Gott hätte keinen Gefallen am Glück seiner Kinder, und damit werfen sie ein falsches Licht auf unseren himmlischen Vater.

Satan versucht ständig, unser Glaubensleben düster und traurig zu machen. Er möchte es mühsam und schwierig erscheinen lassen. Wenn ein Christ in seinem Leben einen solchen Eindruck vom Glauben vermittelt, unterstützt er durch seinen Unglauben Satans Lügen. Gab es in deinem Leben nicht auch schöne Erlebnisse? Kostbare Momente, wo dein Herz vor Freude höher schlug, als der Geist Gottes zu dir sprach? Wenn du über die Kapitel deines Lebensbuches schweifst, findest du dann nicht auch erfreuliche Seiten? Sind Gottes Verheißungen nicht wie duftende Blumen, die überall an deinem Lebensweg wachsen? Sollten ihre Schönheit und ihr Wohlgeruch dein Herz nicht mit Freude erfüllen? Es ist nicht weise, all die unangenehmen Erinnerungen, die Ungerechtigkeiten und Enttäuschungen der Vergangenheit zusammenzutragen und darüber zu sprechen und zu klagen, bis wir von Entmutigung überwältigt sind. Ein entmutigtes Herz ist voller Dunkelheit. Der Mensch schließt das Licht Gottes aus seiner eigenen Seele aus und wirft einen Schatten auf den Weg der anderen. Wenn wir den Eindruck erwecken, dass wir Gottes Liebe anzweifeln und seinen Zusagen misstrauen, entehren wir ihn und betrüben seinen Heiligen Geist. Wie würde sich eine Mutter fühlen, deren Kinder sich ständig über sie beschweren, gerade so, als würde sie es nicht gut mit ihnen meinen, wo sie doch ihr ganzes Leben darum bemüht gewesen ist, sie zu fördern und zu erfreuen? Stell dir vor, sie zweifelten ihre Liebe an. Es bräche ihr das Herz. Wie würden sich Eltern fühlen, wenn ihre Kinder sie so behandelten? Und wie muss es unserem himmlischen Vater gehen, wenn wir seiner Liebe misstrauen, die ihn doch dahin gebracht hat, seinen eingeborenen Sohn zu geben, damit wir das Leben haben? Der Apostel schreibt, er, der sogar seinen eigenen Sohn nicht verschont hat, sondern ihn für uns alle dahin gegeben hat, wie sollte er uns mit ihm nicht auch alles schenken? Doch wie viele sagen mit ihren Taten, wenn auch nicht mit ihren Worten, der Herr meint dies nicht für mich. Vielleicht liebt er andere, aber mich liebt er nicht. Das alles schadet deiner eigenen Seele, denn jedes zweifelnde Wort aus unserem Mund lädt Satans Versuchungen ein. Es stärkt in dir den Hang zum Zweifel und treibt die dienenden Engel von dir weg. Wenn Satan dich versucht, dann sprich kein einziges Wort des Zweifels oder Unglaubens. Wenn du dich entscheidest, seinen Einflüsterungen die Tür zu öffnen, werden Misstrauen und rebellisches Hinterfragen deine Gedanken erfüllen. Wenn du deine Gefühle aussprichst, wird jeder von dir geäußerte Zweifel nicht nur auf dich selbst zurückwirken, sondern wird auch als Same in den Herzen anderer aufgehen und in ihrem Leben Frucht tragen. Womöglich ist der Einfluss deiner Worte nie wieder gut zu machen. Du selbst kannst dich vielleicht von der Zeit der Versuchung erholen und Satans Schlinge entrinnen, aber andere, die durch deinen Einfluss ins Schwanken gerieten, können dem Unglauben, den du vermittelt hast, womöglich nicht entkommen. Wie wichtig ist es deshalb, nur das auszusprechen, was geistliche Stärke und Leben verleiht. Viele Menschen haben von Christi Leben und Wesen eine falsche Vorstellung. Sie denken, er hätte weder Wärme noch Frohsinn gehabt, sondern wäre streng, hart und freudlos gewesen. In vielen Fällen ist das ganze Glaubensleben von dieser trüben Sicht gefärbt. Oft wird gesagt, dass Jesus geweint hat, doch es sei nicht bekannt, dass er gelächelt habe. Unser Heiland war in der Tat ein Mann der Schmerzen und mit Leiden vertraut. Denn er öffnete sein Herz für jedes menschliche Leid. Doch auch wenn sein Leben voll Selbstverleugnung und voll Schmerz und Sünde überschattet war, ließ er sich davon nicht niederdrücken. Kummer oder Unzufriedenheit waren auf seinem Angesicht nicht zu finden, sondern stets Frieden, Gelassenheit und Heiterkeit. Sein Herz war eine Quelle des Lebens, und wohin er auch ging, brachte er Ruhe und Frieden, Freude und Fröhlichkeit. Unser Heiland war ein tief ernster und äußerst gewissenhafter Mensch, aber niemals trübsinnig oder mürrisch. Wer ihm nachstrebt, wird in seinem Leben ernsthafte Ziele verfolgen

und ein tiefes Bewusstsein persönlicher Verantwortung haben. Solche Menschen geben Leichtfertigkeit keinen Raum. Sie gehen keinen lautstarken Belustigungen nach und machen keine unanständigen Scherze, sondern der Glaube Jesu schenkt Frieden wie ein Strom. Er löscht das Licht der Freude nicht aus. Er unterdrückt weder Frohsinn, noch verdunkelt er das sonnige, lächelnde Gesicht. Christus kam nicht, um sich dienen zu lassen, sondern um zu dienen. Und wenn seine Liebe im Herzen regiert, werden wir seinem Beispiel folgen. Wenn sich unsere Gedanken vorrangig mit den unfreundlichen und ungerechten Handlungen unserer Mitmenschen beschäftigen, werden wir feststellen, dass wir sie unmöglich so lieben können, wie Christus uns geliebt hat. Doch wenn unsere Gedanken bei der wunderbaren Liebe und dem Mitgefühl Christi verweilen, wird derselbe Geist auch zu ihnen ausströmen. Wir sollten einander lieben und achten, trotz der Fehler und Unvollkommenheiten, die wir ja nicht übersehen können. Wir sollten Demut üben, uns selbst misstrauen und geduldig und liebevoll mit den Fehlern anderer umgehen. Das wird alle einengende Selbstsucht auslöschen und uns weitherzig und großzügig machen. Der Psalmist sagt: Vertrau dem Herrn und tu, was recht ist. Dann bleibst du im Land und wohnst in Sicherheit. Vertrau dem Herrn. Jeder Tag hat seine eigenen Lasten, Sorgen und Schwierigkeiten. Und wie schnell reden wir über unsere Schwierigkeiten und Prüfungen, wenn wir einander begegnen? So viele unnötige Sorgen drängen sich auf. So vielen Ängsten gibt man sich hin. Solch einer Last von Befürchtungen verleiht man Ausdruck, dass andere meinen könnten, wir hätten keinen mitfühlenden, liebenden Heiland, dessen Ohr für alle unsere Bitten offen ist und der bereit steht, uns in jeder Zeit der Not zu helfen. Einige fürchten sich ständig und machen sich unnötige Sorgen. Jeden Tag sind sie von den Beweisen der Liebe Gottes umgeben. Jeden Tag erfreuen sie sich an den Gaben seiner Fürsorge, doch sie übersehen diese gegenwärtigen Segnungen. Mit ihren Gedanken sind sie immer bei unangenehmen Dingen, deren Eintreffen sie befürchten. Oder es mag wirklich ein Problem bestehen, das, obwohl es klein ist, sie für die vielen Dinge blind macht, für die sie dankbar sein sollten. Anstatt dass ihre Schwierigkeiten sie zu Gott treiben, ihrer einzigen Hilfsquelle, trennen diese Probleme sie von ihm, weil sie Unruhe und Unzufriedenheit in ihnen hervorrufen. Tut es uns selbst gut, wenn wir so ungläubig sind? Warum sollten wir undankbar und misstrauisch sein? Jesus ist unser Freund. Der ganze Himmel nimmt Anteil an unserem Wohlergehen. Vielleicht weißt du nicht, wie es im Geschäft weitergeht. Vielleicht werden die Aussichten immer dunkler und Verluste drohen. Sei trotzdem nicht entmutigt. Bring deine Sorge zu Gott und bleibe ruhig und freudig. Bete um Weisheit, die Situation klug zu bewältigen und so Verlust und Unheil zu verhindern. Tu alles, was du kannst, um die Dinge zu einem guten Ausgang zu führen. Jesus hat seine Hilfe versprochen, doch nicht ohne unsere Mitarbeit. Wenn du im Vertrauen auf unseren Helfer alles getan hast, was dir möglich war, dann nimm freudig an, was daraus wird. Lasst uns die liebevollen Gnadentaten Gottes stets in frischer Erinnerung behalten. Tränen, die er abgewischt, Schmerzen, die er gelindert, Sorgen, die er weggenommen, Ängste, die er zerstreut, Bedürfnisse, für die er gesorgt, Segnungen, die er geschenkt hat und uns so für alles stärken, was auf unserem Lebensweg noch vor uns liegt. Es bleibt uns nichts anderes übrig, als uns auf neue Prüfungen in dem kommenden Lebenskampf einzustellen. Aber wir dürfen auf Vergangenheit sowie Zukunft blicken und sagen: Bis hierher hat der Herr uns geholfen. Wie deine Tage, so deine Kraft. Die Prüfungen werden niemals größer sein als die Kraft, die uns verliehen wird, um sie zu tragen. Wenn man bedenkt, welch herrliches Erbe den Menschen erwartet, gibt es da etwas Kostbareres als die Seele? Ein Mensch mag arm sein und dennoch einen reichen

Reichtum und eine Würde besitzen, die die Welt niemals geben kann. Erlöst und von Sünde gereinigt und mit all seinen edlen Kräften dem Dienst Gottes geweiht, ist er von unübertrefflichem Wert. Im Himmel ist Freude bei Gott und den heiligen Engeln über jeden einzelnen erlösten Menschen. Eine Freude, die in heiligen Triumphliedern ihren Ausdruck findet.

0: What I'm going to share with you has come as kind of a new revelation to me in the last few months.
1: Ich werde jetzt mit euch reden über etwas, was wie eine neue Offenbarung in den letzten Monaten zu mir erschienen ist.
0: Even though I have read these

0: text many times and you probably have also.
1: Obwohl ich diese Texte wahrscheinlich schon mehrmals gelesen habe und ihr wohl auch.
0: A more connected train of thought came to my mind.
1: Hat sich eine weitere Verbindung von Gedankenschlüssen sich hinzugefügt.
0: You know, the gospel is illustrated in the sanctuary service.
1: Wisst ihr, das Evangelium ist im Heiligtumsdienst dargestellt.
0: And I realize the gospel is also illustrated in the life of Christ.
1: Und ich habe festgestellt, das Evangelium ist auch im Leben Christi offenbart worden.
0: In 1. Peter,
1: in 1. Petrus,
0: chapter 2,
1: Kapitel 2,
0: verse 21.
1: Vers 21.
0: 1. Peter, chapter 2, verse 21.
1: 1. Petrus 2, 21.
0: For even hereunto were ye called, because Christ also suffered for us, leaving us an example that we should follow his steps.
1: Denn dazu seid ihr berufen, weil auch Christus für uns gelitten und uns ein Vorbild hinterlassen hat, damit ihr seinen Fußstapfen nachfolgt.
0: So what was the example he left us?
1: Was ist das Vorbild, was er uns hinterlassen hat?
0: It's in verse 22.
1: Das sehen wir in Vers 22.
0: Who did no sin, neither was guile found in his mouth.
1: Er hat keine Sünde getan, es ist auch kein Betrug in seinem Mund gefunden worden.
0: Overcoming sin is a part of the gospel.
1: Die Sünde zu überwinden ist auch ein Teil des Evangeliums.
0: And Jesus left an example of how to do that.
1: Und Jesus hat uns ein Beispiel dessen hinterlassen, wie wir es tun können.
0: I want to look at three things in his life.
1: Ich möchte mir drei Dinge in seinem Leben anschauen.
0: Let's start in Matthew chapter 3.
1: Lass uns in Matthäus 3 anfangen.
0: Starting in verse 13.
1: Und zwar mit Vers 13.
0: Then cometh Jesus from Galilee to Jordan unto John to be baptized of him.
1: Da kommt Jesus aus Galiläa an den Jordan zu Johannes, um sich von ihm taufen zu lassen.
0: The first thing we want to notice here is he came to the Jordan.
1: Zuerst erkennen wir hier, er kam zum Jordan.
0: And the Jordan is a symbol.
1: Das Jordan ist ein Symbol.
0: It's the dividing line in Israel.
1: Es war die Trennungslinie in Israel
0: between the old, the wilderness wandering,
1: zwischen dem alten der Wanderung in der Wüste
0: and the new, the promised land,
1: und dem neuen, dem verheißenen Land.
0: And symbolically for us it represents the dividing line between the old life of sin and self and the new life of victory and righteousness.
1: Und somit ist es auch für uns ein Symbol von der Verbindungslinie der Jordan, von unserem alten Leben, von Sünde, von Gefangenschaft und unserem neuen Leben in Christus, wo wir Freiheit erleben können.
0: There were many rivers in Israel. John could have baptized in any of them.
1: Es gab viele Flüsse in Israel. Johannes hätte ganz verschiedene Flüsse nehmen können, um dort zu taufen.
0: But he chose the Jordan because it's the symbol.
1: Aber er nahm den Jordan, um das als Symbol nutzen zu können.
0: From the old to the new.
1: Vom Alten zum Neuen.
0: So Jesus came to him.
1: Also kam Jesus zu ihm.
0: To be baptized of him.
1: Um von ihm getauft zu werden.
0: Now did Jesus need to be baptized in the same way we need to be baptized?
1: Musste Jesus in der gleichen Weise getauft werden, wie wir getauft werden müssen?
0: He never had any sins to confess.
1: Er hatte keine Sünde zu bekennen.
0: But yet he told, when he came, John said, no, I cannot do this.
1: Und als er zu Johannes kam, sagte Johannes, ich kann das nicht tun.
0: And Jesus said, suffer it to be so now.
1: Aber Jesus sagte, lass das jetzt so geschehen.
0: Baptism is a symbol or a sign, an outward sign.
1: Die Taufe ist ein Symbol, ein Zeichen, ein äußerliches Zeichen.
0: Of an inward experience.
1: Von einer inneren Erfahrung.
0: A spiritual new birth.
1: Eine geistliche Neugeburt.
0: So Jesus said, suffer to be so that it becometh us to fulfill all righteousness. Verse 15.
1: In Vers 15 heißt es, lasst es jetzt so geschehen, denn so gebührt es uns, alle Gerechtigkeit zu erfüllen.
0: So Jesus left an example of baptism for the believers.
1: Jesus hat ein Vorbild für die Gläubigen gelassen mit der Taufe.
0: Even though his baptism was different than ours.
1: Auch wenn seine Taufe zwar anders als unsere ist.
0: Reading on.
1: Weiter.

0: And Jesus, when he was baptized, went up straightway out of the water, and lo, the heavens were opened unto him. And he saw the Spirit of God descending like a dove and lighting upon him.
1: Und als Jesus getauft war, stieg er sogleich aus dem Wasser. Und siehe, da öffnete sich ihm der Himmel. Und er sah den Geist Gottes wie eine Taube herabsteigen und auf ihn kommen.
0: In this experience,
1: in dieser Erfahrung,
0: his baptism is like ours.
1: War seine Taufe wie unsere.
0: Because when we're baptized, we're told that we're given the Holy Spirit.
1: Uns ist gesagt, wenn wir getauft werden, wird uns der Heilige Geist gegeben.
0: Okay, and the Spirit descended on Jesus.
1: Der Heilige Geist fuhr auf Jesus hinab.
0: And when we are truly converted, the Spirit descends upon us.
1: Und wenn wir wahrhaftig bekehrt sind, werden wir auch vom Heiligen Geist erfüllt.
0: And lo, a voice from heaven saying, This is my beloved Son, in whom I am well pleased.
1: Und siehe, eine Stimme kam vom Himmel, die sprach, Dies ist mein geliebter Sohn, an dem ich wohlgefallen habe.
0: The Father accepts Jesus, the Son.
1: Der Vater nimmt Jesus, seinen Sohn, an.
0: And thus all humanity is accepted in Christ.
1: Und somit ist die ganze Menschheit in Christus angenommen.
0: And what was the nature of the Son when he came?
1: Was war die Natur vom Sohn, als er kam?
0: Well, in Romans 8:3.
1: In Römer 8, Vers 3.
0: Romans 8:3. For what the law could not do.
1: Römer 8:3. Denn was dem Gesetz unmöglich war.
0: And that it was weak through the flesh.
1: Weil es durch das Fleisch kraftlos war.
0: God sending his own Son in the likeness of sinful flesh and for sin condemned sin in the flesh.
1: Das tat Gott, indem er seinen Sohn sandte in der gleichen Gestalt wie das Fleisch der Sünde und um der Sünde willen und die Sünde im Fleisch verurteilte.
0: Now, I don't often use other translations.
1: Ich nutze nicht oft andere Übersetzungen.
0: But I did look at some different translations to see how this text was translated.
1: Aber hier habe ich mir andere Übersetzungen angeschaut, um zu sehen, wie hier übersetzt wurde.
0: And I found this one in J.B. Phillips. J.B. Phillips.
1: Ja, in einer gewissen Übersetzung.
0: And this is how he translated this text.
1: Wurde es folgenderweise übersetzt.
0: The law never succeeded in producing righteousness.
1: Das Gesetz hat niemals Erfolg gehabt, Gerechtigkeit zu produzieren.
0: The failure was always the weakness of human nature.
1: Zu versagen war immer die Schwäche von der menschlichen Natur.
0: But God has met this.
1: Aber Gott hat dem entgegen Vorsorge getroffen.
0: By sending his own son to live in sinful human nature like ours.
1: Indem er seinen eigenen Sohn sandte, damit er in der gleichen menschlichen sündigen Natur lebte, die uns gehört.
0: This is the best English translation of Romans 8:3.
1: Das ist die beste englische Übersetzung von Römer 8, Vers 3.
0: Makes it very clear.
1: Das zeigt es sehr offenbar.
0: Now last year I wanted to use this.
1: Letztes Jahr wollte ich dies benutzen.
0: And I didn't have it with me.
1: Und ich hatte es nicht mit mir.
0: So I went to the internet.
1: Also ging ich ins Internet.
0: To look it up on the internet.
1: Und schaute dort.
0: And guess what I found?
1: Und was fand ich?
0: This has been changed.
1: Das wurde geändert.
0: Whoever is ministering Philip's estate because he's been dead for many years.
1: Wer auch immer dieses Institut von diesem Übersetzer dafür sorgt.
0: They looked at this translation and they said, "Oh no, we can't have that."
1: Die haben sich diese Übersetzung angeschaut und gesagt, das können wir jetzt nicht so stehen lassen.
0: Because that's not what evangelical Christianity believes.
1: Denn evangelikale Christen glauben nicht daran.
0: So they changed it.
1: Also haben sie es verändert.
0: And now it reads.
1: Und nun heißt es.
0: But God has met this.
1: Aber Gott hat dem Vorsorge gesorgt.
0: To live. And that human nature which causes the trouble.
1: Dass Christus in der menschlichen Natur leben würde, die Probleme schafft.
0: Okay. That's in English that's called rounding the corner.
1: Die Ecke wurde praktisch jetzt abgeschliffen.
0: Okay. If something like this, it's sharp, it pokes you.
1: Eine Ecke ist nämlich scharf und die kann wehtun.
0: And if you want to take the edge off, you have to round the corner so it's more soft.
1: Und wenn du die Ecke abschleifst, wird's ein bisschen geschmeidiger.
0: The Father saw Jesus' life in the fallen nature.
1: Der Vater sah Jesu Leben in der gefallenen menschlichen Natur.
0: And up to his baptism,
1: und bis zu seiner Taufe,
0: he was overcoming every temptation of the enemy.

0: hat er jede Versuchung des Feindes überwunden.
1: And the Father knew,
0: und der Vater wusste,
1: that in the coming temptation in the wilderness,
0: dass in der kommenden Versuchung in der Wüste
1: he would also overcome every temptation of the
0: er auch jede Versuchung überwinden würde.
1: And that's why he accepted him in the fallen human nature.
0: Und deswegen hat er ihn in der gefallenen menschlichen Natur auch angenommen.
1: And Jesus came in the fallen nature to give us an example.
0: Und Jesus kam in dieser menschlichen gefallenen Natur, um uns ein Vorbild zu geben.
1: How to overcome sin.
0: Wie wir Sünde überwinden können.
1: The nature of Christ
0: das Wesen Christi
1: is the foundation of the gospel.
0: Ist die Grundlage des Evangeliums.
1: Because if you start with a wrong premise about the nature of Christ,
0: denn wenn man schon mit einer falschen Voraussetzung anfängt über die Natur Christi,
1: you will come to a wrong conclusion about the gospel.
0: Wird man zu einer falschen Schlussfolgerung des Evangeliums kommen.
1: So if you accept the premise that Jesus took the unfallen nature of Adam,
0: also wenn du jetzt davon ausgehst, dass Jesus die ungefallene Natur Adams an sich angenommen hat,
1: the logical conclusion to that understanding
0: würde dann die logische Schlussfolgerung von diesem Verständnis sein,
1: is that Jesus has to save you in your sins.
0: Dass Jesus dich in deinen Sünden retten muss.
1: Because if he had the unfallen nature, he had an advantage over us.
0: Denn wenn er eine ungefallene Natur hätte, hätte er einen Vorteil uns gegenüber.
1: And he can't really be our example.
0: Und dann könnte er auch nicht unser Beispiel sein.
1: But if you take the biblical position that he took the fallen nature,
0: aber wenn du die biblische Position nimmst, dass er die gefallene Natur annahm,
1: then your gospel conclusion is that Jesus saves us from our sins.
0: Dann ist die Schlussfolgerung des Evangeliums, dass uns Jesus von unseren Sünden rettet.
1: I don't know about you.
0: Ich weiß nicht wie ihr.
1: But I want to be saved from my sins.
0: Aber ich möchte von meinen Sünden gerettet werden.
1: And I'm thankful Jesus came to show us how to do that.
0: Und ich bin dankbar, dass Jesus kam, um uns zu zeigen, wie wir es tun können.
1: All right, now, so Jesus was baptized. That's nobody has a problem with that.
0: Also Jesus wurde getauft. Keiner hat damit ein Problem.
1: So I have a question for you.
0: Also habe ich eine Frage an euch.
1: Did Jesus need to be justified?
0: Musste Jesus gerechtfertigt werden?
1: What do you think?
0: Was glaubt ihr?
1: Yay or nay?
0: Ja oder nein?
1: Don't know.
0: Wisst ihr nicht?
1: I won't ask you to raise your hands.
0: Ihr müsst eure Hände nicht heben.
1: Go with me to 1 Timothy 3:16.
0: Lasst uns 1. Timotheus 3:16 aufschlagen.
1: I don't think we've ever really thought about this.
0: Ich weiß nicht, ob wir jemals schon darüber nachgedacht haben.
1: As a church, at least I've never heard anybody talk about it.
0: Ich habe jedenfalls in der Gemeinde noch niemanden darüber reden hören.
1: But the verse is here and we read it, but it kind of just goes over our head. We don't think about it.
0: Ja, wir lesen diese Verse und es geht einfach ins eine Ohr rein und ins andere Ohr raus.
1: So 1 Timothy 3:16.
0: 1. Timotheus 3:16.
1: And without controversy, great is the mystery of godliness.
0: Und anerkannt groß ist das Geheimnis der Gottesfurcht.
1: God was manifested in the flesh. That's the fallen nature.
0: Gott ist offenbart worden im Fleisch, also in der gefallenen Natur.
1: And then notice.
0: Und jetzt schaut.
1: Justified in the spirit.
0: Gerechtfertigt im Geist.
1: So did Jesus have a justification experience?
0: Hatte Jesus eine Erfahrung der Rechtfertigung?
1: Yay or nay?
0: Ja oder nein?
1: You're still not sure.
0: Seid ihr euch immer noch nicht sicher?
1: What does the Bible say?
0: Was sagt die Bibel?
1: It says he was justified in the spirit.
0: Es heißt hier gerechtfertigt im Geist.
1: Now, some translations
0: einige Übersetzungen
1: say he was justified by the spirit.
0: Sagen, er wurde gerechtfertigt durch den Geist.
1: And there is a difference.
0: Aber hier gibt es einen Unterschied.
1: If you're justified by the spirit,
0: wenn du durch den Geist gerechtfertigt bist,
1: that's an objective experience, that's something outside of you.
0: Ist das eine objektive Erfahrung, etwas außerhalb von dir?
1: But if you're justified in the spirit,
0: aber wenn du gerechtfertigt bist in dem Geist,
1: that's a subjective experience.
0: Ist das eine subjektive Erfahrung?
1: Do you understand?
0: Versteht ihr?
1: Okay. So the question is, all right, Jesus had a justification experience, was it like ours?
0: War die Erfahrung von Jesus, dass er gerechtfertigt wurde, die gleiche wie unsere?
1: No, that's correct.
0: Nein, das stimmt.
1: Did Jesus need to be forgiven of sins?
0: Musste Jesus Sünden Vergebung bekommen?
1: No, did he need to be born again?
0: Musste er eine Wiedergeburt erfahren?
1: No.
0: Nein.
1: Let me read this to you.
0: Lasst mich Folgendes vorlesen.

0: This is from the Signs of the Times.
1: Zeichen der Zeit.
0: 1894.
1: 1894.
0: October 29.
1: 29. Oktober.
0: So I began with the statement in 1 Peter 2:21 about Jesus being an example.
1: Ich habe hier angefangen mit dem Bibelvers 1. Petrus 2:21, dass Jesus unser Vorbild ist.
0: Jesus Christ is our example in all things.
1: Jesus Christus ist unser Vorbild in allen Dingen.
0: He began life.
1: Er begann das Leben,
0: passed through its experiences,
1: ging durch seine Lebenserfahrungen
0: and ended its record,
1: und endete auch
0: with a sanctified human will.
1: Mit einem geheiligten menschlichen Willen.
0: He was tempted in all points like as we are.
1: Er wurde in allen Dingen versucht, so wie wir.
0: Yet because he kept his will surrendered and sanctified,
1: aber dadurch, dass er seinen Willen hingegeben und auch geheiligt blieb,
0: he never bent in the slightest degree toward the doing of evil,
1: hat er niemals schon im leichtesten Grad geneigt, sich dazu böse Dinge zu tun,
0: or toward manifesting rebellion against God,
1: oder dass er sogar Rebellion gegen Gott offenbaren würde.
0: In a sense,
1: das heißt,
0: Jesus was born again.
1: Jesus wurde geboren, um wiedergeboren zu werden.
0: He entered life with a sanctified human will.
1: Denn er begann das Leben mit einem geheiligten menschlichen Willen.
0: Now, we are also told that Jesus is not exactly like us.
1: Also uns ist gesagt, dass Jesus nicht ganz gleich wie wir sind.
0: But whatever way he is different from us,
1: aber wie er unterschiedlich von uns ist,
0: does not give him an advantage over us.
1: Gibt ihm keinen Vorteil uns gegenüber.
0: Okay. He was the Holy One of God.
1: Er war der Heilige Gottes.
0: Great is the mystery of godliness.
1: Groß ist das Geheimnis Gottes. Okay.
0: So there was some difference about Jesus.
1: Also es gab einige Unterschiede.
0: But that difference did not give him any advantage over us.
1: Aber dieser Unterschied gab keinen einzigen Vorteil uns gegenüber.
0: So Jesus had a justification experience.
1: Jesus hatte also eine Erfahrung der Rechtfertigung.
0: He didn't need to be forgiven, he didn't need to be cleansed.
1: Er musste nicht vergeben oder er musste nicht gereinigt werden.
0: He didn't need a new birth experience because he already had it.
1: Er brauchte keine Erfahrung von einer Neugeburt.
0: But his justification had to be maintained.
1: Aber seine Rechtfertigung musste gehalten werden.
0: Okay. That brings us to the next point.
1: Und dies führt uns zum nächsten Punkt.
0: Did Jesus have a sanctification experience?
1: Hatte Jesus eine Heiligungserfahrung?
0: Yay or nay?
1: Ja oder nein?
0: Turn with me to John.
1: Lasst uns Johannes aufschlagen.
0: 17.
1: 17.
0: 19.
1: Vers 19.
0: And Jesus is speaking here.
1: Hier spricht Jesus.
0: And this is what he said.
1: Und sagt.
0: And for their sakes,
1: und um ihretwillen,
0: I sanctify myself,
1: heilige ich mich selbst,
0: that they also might be sanctified through the truth,
1: damit auch sie geheiligt seien in Wahrheit.
0: So, did Jesus have a sanctification experience?
1: Hatte Jesus eine Heiligungserfahrung?
0: Yes.
1: Yeah.
0: So, he's our example in all things.
1: Er ist unser Vorbild in allen Dingen.
0: He was baptized.
1: Er wurde getauft.
0: His baptism wasn't the same as ours.
1: Die Taufe war zwar nicht das gleiche, wie wir erleben. Okay.
0: He was justified.
1: Er wurde gerechtfertigt.
0: It wasn't exactly the same as ours.
1: War nicht das ganz gleiche wie bei uns.
0: And then he also was sanctified.
1: Und dann wurde er auch geheiligt.
0: And this one,
1: und das
0: is exactly the same as ours.
1: Ist genau das gleiche, was auch für uns ist.
0: What is sanctification?
1: Was ist Heiligung?
0: I've said this here many times.
1: Ich habe es schon öfter gesagt.
0: You heard the statement.
1: Habt ihr schon das gehört?
0: Sanctification is the work of a lifetime.
1: Heiligung ist das Werk eines ganzen Lebens.
0: That's from the spirit of prophecy.
1: Das sagt der Geist der Weissagung.
0: Is that true?
1: Stimmt das?
0: Yes.
1: Ja.
0: Here's where the problem lies.
1: Aber hierin liegt das Problem.
0: This statement is interpreted in this way.
1: Diese Aussage wird folgendermaßen interpretiert.
0: Sanctification is the work of a lifetime.
1: Heiligung ist das Werk eines ganzen Lebens.
0: Of getting sin out of my life.
1: Um Sünde aus meinem Leben zu entfernen.
0: Oh, I get the victory over impatience.
1: Ich habe jetzt den Sieg über Ungeduld.

0: Now I'm getting the victory over intemperance.
1: Jetzt habe ich den Sieg über Unmäßigkeit.
0: And then I'll get the victory over my temper.
1: Dann habe ich den Sieg über meinen Charakter.
0: That is not righteousness by faith.
1: Das ist nicht Gerechtigkeit aus Glauben.
0: That is righteousness by evolution.
1: Das ist Gerechtigkeit aus Evolution.
0: And we're not evolutionists.
1: Wir sind keine Evolutionisten.
0: We are creationists.
1: Wir sind Kreationisten.
0: Right? We believe in the creative power of God.
1: Glauben wir an die schöpferische Kraft Gottes?
0: So, a question.
1: Eine Frage.
0: Did Jesus ever sin?
1: Hat Jesus jemals gesündigt?
0: No.
1: Nein.
0: Therefore,
1: deshalb,
0: was his sanctification experience getting sin out of his life?
1: Hat seine Heiligungserfahrung Sünde aus seinem Leben entfernt?
0: No, it's so obvious.
1: Nein, das ist offensichtlich.
0: So this is the best Bible definition of sanctification.
1: Das ist die beste biblische Definition von Heiligung.
0: Sanctification is not getting sin out of your life.
1: Heiligung heißt nicht, dass man einfach Sünde aus dem Leben entfernt.
0: That's what happens at justification.
1: Das passiert bei der Rechtfertigung.
0: That's where you are forgiven.
1: Das ist da, wo dir vergeben ist.
0: That's where you are cleansed.
1: Wo du gereinigt wirst.
0: From all unrighteousness.
1: Von aller Ungerechtigkeit.
0: That's where you get the new heart.
1: Das ist da, wo du das neue Herz bekommst.
0: That's where you get the new mind.
1: Wo du einen neuen Verstand bekommst.
0: And a new spirit, the Holy Spirit.
1: Und einen neuen Geist, den Heiligen Geist.
0: Okay. That's the new birth experience.
1: Das ist diese Erfahrung einer Wiedergeburt.
0: And saying that's the washing machine.
1: Das ist die Waschmaschine.
0: Okay. Justification.
1: Gerechtfertigung.
0: Precedes sanctification.
1: Ist vor der Heiligung.
0: And they go hand in hand.
1: Aber sie gehen auch Hand in Hand.
0: You have to maintain a sanctified experience.
1: Du musst diese geheiligte Erfahrung beibehalten.
0: Of overcoming.
1: Dass du überwindest
0: the temptations of the devil,
1: die Versuchungen des Teufels
0: and keeping them out of your life.
1: Und du lässt sie auch aus deinem Leben raus.
0: That's the work of a lifetime.
1: Und das ist das Werk eines ganzen Lebens.
0: Overcoming.
1: Überwinden.
0: Sanctification is never used ever in the Bible or the spirit of prophecy in the sense of cleansing from sin.
1: Heiligung ist niemals in der Bibel oder im Geist der Weissagung so benutzt, dass es die Reinigung von den Sünden wäre.
0: It's always used in the context of overcoming holiness, obedience, total surrender to the Lord.
1: Es ist immer mit dem Kontext dass der Heiligkeit, des Gehorsams und der völligen Hingabe zum Herrn.
0: So Jesus' sanctification experience was just like ours.
1: Die Erfahrung von Jesu mit der Heiligung ist die gleiche wie unsere.
0: He had to meet every temptation of the enemy.
1: Er musste jede Versuchung des Teufels treffen.
0: And surrender his will to his father.
1: Und seinen Willen dem Vater übergeben.
0: And overcome that temptation.
1: Und diese Versuchung überwinden.
0: And not fall on it.
1: Und nicht fallen.
0: Keeping the sin out of his experience.
1: Und somit hielt er die Sünde aus seinem Leben fern.
0: And that's the same way we have to do it.
1: Und das ist das gleiche wie wir es tun sollen.
0: He tells us in Revelation 3:21.
1: In Offenbarung 3:21 sagt er uns:
0: To him that overcometh.
1: Wer überwindet?
0: So do we have to be overcomers?
1: Müssen wir Überwinder werden?
0: Yes.
1: Ja.
0: To him that overcometh will I grant to sit with me in my throne, even as I also overcame.
1: Wer überwindet, dem will ich geben, mit mir auf meinem Thron zu sitzen, so wie auch ich überwunden habe.
0: And am set down with my father in his throne.
1: Und mich mit meinem Vater auf seinen Thron gesetzt habe.
0: We have to know how Jesus overcame.
1: Wir müssen wissen, wie Jesus überwunden hat.
0: So when he was in the Garden of Gethsemane,
1: als er im Garten Gethsemane war,
0: and he was facing the cross,
1: und er das Kreuz darüber nachdachte,
0: did he want to go to the cross
1: wollte,
0: in his human nature?
1: Wollte er in seiner menschlichen Natur zum Kreuz?
0: No, he recoiled from it.
1: Nein, er trat einen Schritt weg davon.
0: And he had to pray three times.
1: Er musste dreimal beten.
0: Father, if it be possible, let this cup pass from me. I don't really want this.
1: Vater, wenn es möglich ist, dann lass diesen Kelch von mir gehen. Ich will das nicht wirklich.
0: But nevertheless,
1: nichtsdestoweniger,
0: not my will,
1: nicht mein Wille,
0: but thy will be done.
1: Sondern dein Wille geschehe.
0: And that's how you become an overcomer.

0: overcomer.
1: Und so wirst du zum Überwinder.
0: You have to surrender your will to Jesus.
1: Du musst deinen Willen Jesus übergeben.
0: When temptations come to you.
1: Wenn die Versuchung kommt.
0: Just like he did.
1: Genauso wie er es tat.
0: And that's how you stay in a sanctified experience.
1: Und so kannst du in dieser geheiligten Erfahrung bleiben.
0: And you overcome.
1: Und du wirst überwinden.
0: And you keep it out of your life.
1: Und du lässt es aus deinem Leben, die Sünde.
0: This is the first angel's message.
1: Das ist die erste Engelsbotschaft.
0: The everlasting gospel.
1: Das ewige Evangelium.
0: The gospel was, we're told in Hebrews 4, verse 2, the gospel was preached to the Jews.
1: Uns ist gesagt in Hebräer 4, Vers 2, das Evangelium wurde den Juden verkündigt.
0: How was it preached to the Jews?
1: Wie wurde es den Juden verkündigt?
0: In the sanctuary service.
1: Im Heiligtumsdienst.
0: And you go back further in Galatians, I think, 3, verse 8, it says the gospel was preached to Abraham.
1: Und Galater 3, Vers 8, glaube ich, heißt es, das Evangelium wurde Abraham verkündigt.
0: You can go all the way back to the Garden of Eden, the gate to the Garden of Eden.
1: Du kannst, wir können ganz zurückgehen bis zum Tor am Garten von Eden.
0: Where Cain and Abel brought their offering to worship the Lord.
1: Wo Kain und Abel ihr Opfer brachten, um den Herrn anzubeten.
0: One offering was an offering of God has said, he brought his lamb.
1: Ein Opfer war, Gott hat gesprochen, er brachte sein Lamm.
0: The other was an offering of I think.
1: Und das andere war ein Opfer von ich glaube.
0: And it was the works of his hands.
1: Und es waren die Früchte seiner Arbeit.
0: Okay. There is a misconception in Christianity.
1: Es gibt ein Missverständnis im Christentum.
0: That Jews were saved by keeping the law.
1: Dass Juden gerettet wurden, indem sie das Gesetz hielten.
0: And Christians are saved by grace.
1: Und dass Christen durch Gnade gerettet werden.
0: That's a fallacy.
1: Das ist falsch.
0: Everybody who's ever going to be saved is saved by the same gospel.
1: Jeder, der jemals gerettet werden wird, wird vom gleichen Evangelium gerettet werden.
0: So when temptations come to you.
1: Wenn Versuchungen auf dich zukommen.
0: We are told in 1 Corinthians 10:13 that God has made a way to escape.
1: Ist uns gesagt in 1. Korinther 10:31, Gott schafft einen Weg, damit wir dem entfliehen können.
0: So when I got on the airplane to come to Europe,
1: wenn ich jetzt, als ich ins Flugzeug stieg, um nach Europa zu kommen,
0: the first thing I do,
1: das erste, was ich tue,
0: is look for the way of escape.
1: Schaue ich immer nach dem Ausflucht, nach den Rettungsausgängen.
0: Is it in front of me?
1: Vor mir?
0: Is it behind me?
1: Hinter mir?
0: Is it beside me?
1: Neben mir?
0: If there's an emergency, how do I get out of this airplane?
1: Wenn es einen Notfall gibt, was tue ich, um aus dem Flugzeug rauszukommen?
0: Okay. But Christians don't know the way of escape.
1: Christen kennen diesen Rettungsweg oft nicht.
0: So temptations come.
1: Dann kommen die Versuchungen.
0: And they struggle.
1: Und sie kämpfen.
0: And they don't know what to do.
1: Und sie wissen nicht, was sie tun sollen.
0: And then they fall.
1: Und dann fallen sie.
0: They didn't take the way of escape.
1: Sie nahmen nicht den Rettungsweg.
0: What is the way of escape?
1: Was ist der Weg der Rettung?
0: Who knows? Raise your hand if you know.
1: Wer weiß das? Hebt eure Hände.
0: Okay. A few. But everybody here should know.
1: Jeder von euch sollte es wissen.
0: It's in James 4:7.
1: Das sehen wir in Jakobus 4, Vers 7.
0: If you want to be an overcomer, if you want victory and righteousness in your life,
1: wenn du ein Überwinder sein möchtest, wenn du Sieg in deinem Leben erfahren möchtest,
0: then you have to overcome just like Jesus overcame.
1: Musst du überwinden, so wie Jesus es tat.
0: James 4, Vers 7.
1: Jakobus 4, Vers 7.
0: Submit yourselves therefore to God.
1: So unterwerft euch nun Gott.
0: Not my will.
1: Nicht mein Wille.
0: But thy will be done.
1: Sondern dein Wille geschehe.
0: Submitting yourself to God.
1: Wenn du dich selbst Gott hingibst.
0: Is a crucifixion of self.
1: Ist es die Kreuzigung deiner Selbstsucht.
0: Galatians 2:20. I am crucified with Christ.
1: Galater 2, Vers 20. Ich bin mit Christus gekreuzigt.
0: I deny myself.
1: Ich verleugne mich selbst.
0: I die to myself.
1: Ich sterbe meiner selbst ab.
0: If somebody's doing something and you're tempted, you'll sense this temptation too.
1: Wenn jemand etwas tut und er versucht es, merkt ihr auch diese Versuchung.
0: To get irritated with them.
1: Dass ihr dann vielleicht auch sogar verirrt oder euch, ja, ihr wisst nicht, was ihr tun sollt.
0: Is irritation the fruit of the Holy Spirit?
1: Ist diese Irritation eine Frucht des Geistes?
0: No.
1: Nein.
0: Are people going to be getting irritated in heaven?
1: Werden Menschen irritiert sein im Himmel?
0: No.
1: Nein.
0: And if you want to be there,
1: und wenn du dort sein möchtest,
0: you need to learn how to get the victory over it here.
1: Musst du auch lernen, wie du den Sieg über das hier bekommst.

0: kommst.
1: So when a temptation rises,
0: wenn eine Versuchung kommt,
1: if you're listening to the voice of the Holy Spirit,
0: und du der Stimme des Heiligen Geistes zuhörst,
1: he will warn you, there's danger here.
0: Wird dich warnen, hier ist Gefahr.
1: You need to submit yourself to God.
0: Du musst dich jetzt Gott hingeben.
1: You need to surrender your will to God.

0: Garten of Gethsemane.
1: Aber er zieht es natürlich vor, dass du ihm deinen Willen gibst, so wie Jesus es tat in Gethsemane.
0: Submit yourselves therefore to God.
1: Unterwerft euch nun Gott.
0: Then you can resist the devil.
1: Dann könnt ihr dem Teufel widerstehen.
0: And he will flee from you.
1: Und er wird von euch fliehen.
0: It's a very simple formula.
1: Das ist eine sehr einfache Formel.
0: And it works.
1: Und sie funktioniert.
0: All the time.
1: Immer.
0: It never fails.
1: Und sie versagt nie.
0: This is the way of escape.
1: Das ist der Weg der Errettung.
0: That's how Jesus overcame.
1: Wie Jesus überwand.
0: And that's how we can overcome.
1: Und das ist, wie wir überwinden können.
0: You want to be an overcomer?
1: Möchtet ihr ein Überwinder sein?
0: Take the way of escape, brothers and sisters.
1: Nehmt diesen Fluchtweg, diesen Rettungsweg.
0: From every temptation.
1: Bei jeder Versuchung.
0: Whether it comes from within or without.
1: Ob sie nun von innen oder von außen kommt.
0: Even our thoughts.
1: Auch unsere Gedanken.
0: The wrong thoughts come as temptations.
1: Die falschen Gedanken kommen auch als Versuchung.
0: And God has made a way to escape from them as well.
1: Und Gott hat auch einen Weg geschaffen, um ihnen zu entfliehen.
0: 2 Corinthians 10:5.
1: 2. Korinther 10:5.
0: Let's look at this quickly.
1: Lass uns das schnell anschauen.
0: Casting down imaginations.
1: So dass wir Vernunftsschlüsse zerstören.
0: That would be random thoughts of nonsense.
1: Das sind so irgendwelche Gedanken, die gerade so aus dem Nichts kommen und keinen Sinn ergeben.
0: Casting down imaginations and every high thing that exalted itself against the knowledge of God.
1: So dass wir Vernunftsschlüsse zerstören und jede Höhe, die sich gegen die Erkenntnis Gottes erhebt.
0: And bringing into captivity every thought to the obedience of Christ.
1: Und jeden Gedanken gefangen nehmen zum Gehorsam gegen Christus.
0: Whatever the thought is, I don't care how bad it is.
1: Egal was für ein Gedanke, egal wie schlimm er ist.
0: Initially, it's a temptation.
1: Am Anfang ist es eine Versuchung.
0: It's not a sin.
1: Es ist keine Sünde.
0: Because Jesus was tempted in all points, yet without sin.
1: Denn Jesus wurde auch in allen Dingen versucht, aber ohne Sünde.
0: The temptation is not the sin.
1: Die Versuchung ist nicht die Sünde.
0: It's how you deal with the temptation.
1: Sondern es kommt darauf an, wie du mit der Versuchung umgehst.
0: If you surrender your will,
1: wenn du deinen Willen Gott hingibst,
0: then the temptation loses its power and you don't fall.
1: Verliert die Versuchung ihre Kraft und du fällst
0: if
1: nicht.
0: The bad thought comes,
1: wenn der schlechte Gedanke kommt,
0: immediately,
1: sofort,
0: send up a prayer.
1: Schick ein Stoßgebet.
0: Lord, I don't want this thought.
1: Herr, ich möchte diesen Gedanken nicht.
0: Take it from me.
1: Nimm es von mir.
0: And you give Jesus permission,
1: und du gibst Jesus die Erlaubnis.
0: Here's the thought.
1: Hier ist der Gedanke.
0: You give Jesus permission.
1: Und du gibst ihm die Erlaubnis.
0: To take it captive and take it away.
1: Dass er es gefangen nimmt und wegnimmt.
0: It works.
1: Das funktioniert.
0: Try it.
1: Versucht es.
0: So brothers and sisters, Jesus gave us an example in all things.
1: Brüder und Schwestern, Jesus gab uns ein Vorbild in allen Dingen.
0: He was baptized.
1: Er wurde getauft.
0: He was justified in the Spirit.
1: Er wurde gerechtfertigt im Geist.
0: He maintained that justification in the Spirit.
1: Er beibehielt diese Rechtfertigung im Geist.
0: By staying sanctified.
1: Indem er geheiligt blieb.
0: By dealing with every temptation of the devil.
1: Indem er mit jeder Versuchung des Teufels umging.
0: Surrendering his will to his Father.
1: Dass er seinen Willen dem Vater hingab.
0: And overcoming the temptation and keeping it out of his experience.
1: Und die Versuchung überwand und somit die Sünde aus seinem Leben fernhielt.
0: And we have to have this experience.
1: Wir müssen auch diese Erfahrung haben.
0: Because we're going to have to take this message to the world.
1: Denn wir müssen diese Botschaft der Welt verkündigen.
0: To prepare them.
1: Um sie vorzubereiten.
0: To stand in the judgment.
1: Um im Gericht stehen zu können.
0: You can't give something to somebody else that you do not possess yourself.
1: Du kannst nicht jemandem etwas geben, was du nicht selber besitzt.
0: So if you don't understand the gospel intellectually,
1: wenn du das Evangelium intellektuell nicht verstehst,
0: and experientially,
1: und auch nicht aus der Erfahrung heraus verstehst,
0: what do you have to offer to sinners?
1: Was hast du den Sündern anzubieten?
0: Nothing.
1: Nichts.
0: May God help us.
1: Möge Gott uns helfen.
0: We are his denominated people.
1: Wir sind sein auserwähltes Volk.
0: We are the depositories of the law of God on earth.
1: Wir sind die Hüter des Gesetzes Gottes auf der Erde.
0: And the testimony of Jesus Christ.
1: Und vom Zeugnis Jesu.
0: Don't ever be ashamed of that.
1: Schämt euch niemals dessen.
0: Oh, the evangelicals try to try to make us feel bad because we say we are the remnant church.
1: Die Evangelikalen versuchen uns

0: schuldig zu machen, dass wir uns schuldig fühlen, weil wir sagen, wir sind die Übrigen.
1: Oh, you're so exclusive. You think you're so much better than everybody else.
0: Ihr seid so exklusiv. Ihr denkt, ihr seid besser als andere.
1: No, we're just a fulfillment of Bible prophecy.
0: Nein, wir sind einfach die Erfüllung von biblischer Prophetie.
1: That doesn't make us better.
0: Das macht uns nicht besser.
1: But it does make us more responsible.
0: Aber es macht uns mehr verantwortlich.
1: So may the Lord help us.
0: Möge der Herr uns helfen.
1: To enter into the experience of the gospel.
0: Um in diese Erfahrung des Evangeliums einzutreten.
1: Follow the example of Jesus.
0: Dem Beispiel Jesu zu folgen.
1: Be born again.
0: Um wiedergeboren zu sein.
1: Stay born again.
0: Um wiedergeboren zu bleiben.
1: And be an overcomer.
0: Und ein Überwinder zu sein.
1: Every day.
0: Jeden Tag.
1: One day at a time.
0: Ein Tag auf einmal.
1: That's all you have is today.
0: Alles was ihr habt ist heute.
1: Well, yesterday is gone.
0: Gestern right? ist schon vergangen.
1: Tomorrow's not here.
0: Morgen gibt's auch noch nicht.
1: What do you have?
0: Was habt ihr heute?
1: Just now.
0: Nur jetzt.
1: Today.
0: Heute.
1: Overcome one day at a time.
0: Überwindet einen Tag.
1: Walk
0: heute.
1: With God like Enoch walked with God one day at a time.
0: Wandelt mit Gott so wie Henoch es tat, einen Tag und dann darauf folgt der andere Tag und ein anderer Tag.
1: And before you know it.
0: Und bevor ihr es schon erkennen könnt,
1: you're going to walk right into the kingdom of heaven.
0: Werdet ihr ins Königreich Gottes eintreten.
1: May God give us this experience.
0: Möge Gott uns diese Erfahrung geben.
1: This is my prayer in Jesus' name.
0: Das ist meine Erfahrung im Namen Jesu.
1: Amen.
0: Amen.

Herr, unser Herrscher, wie herrlich ist dein Name in allen Landen, der du zeigst deine Hoheit am Himmel. Aus dem Munde der jungen Kinder und Säuglinge hast du eine Macht zugerichtet, um deiner Feinde willen, dass du vertilgst den Feind und den Rachgierigen. Wenn ich sehe die Himmel, deiner Finger Werk, den Mond und die Sterne, die du bereitet hast, was ist der Mensch, dass du seiner gedenkst, und des Menschen Kind, dass du dich seiner annimmst? Du hast ihn wenig niedriger gemacht als Gott. Mit Ehre und Herrlichkeit hast du ihn gekrönt. Du hast ihn zum Herrn gemacht über deine Hände Werk. Alles hast du unter seine Füße getan. Schafe und Rinder, dazu auch die wilden Tiere, die Vögel unter dem Himmel und die Fische im Meer und alles, was die Meere durchzieht. Herr, unser Herrscher, wie herrlich ist dein Name in allen Landen.

Und ich sah einen neuen Himmel und eine neue Erde. Denn der erste Himmel und die erste Erde waren vergangen, und das Meer gibt es nicht mehr. Und ich, Johannes, sah die heilige Stadt, das neue Jerusalem, von Gott aus dem Himmel herabsteigen, zubereitet wie eine für ihren Mann geschmückte Braut. Und ich hörte eine

laute Stimme aus dem Himmel sagen: Siehe, das Zelt Gottes bei den Menschen, und er wird bei ihnen wohnen, und sie werden seine Völker sein, und Gott selbst wird bei ihnen sein, ihr Gott. Und Gott wird abwischen alle Tränen von ihren Augen. Und der Tod wird nicht mehr sein, weder Leid noch Geschrei noch Schmerz wird mehr sein, denn das Erste ist vergangen. Und der auf dem Thron saß, sprach: Siehe, ich mache alles neu. Und er sprach zu mir: Schreibe, denn diese Worte sind wahrhaftig und gewiss. Und er sprach zu mir: Es ist geschehen, ich bin das A und das O, der Anfang und das Ende. Ich will dem Dürstenden geben aus dem Quell des Wassers des Lebens umsonst. Wer überwindet, der wird alles erben, und ich werde sein Gott sein, und er wird mein Kind sein.

Verfolgt um Christi willen. Alle, die fromm leben wollen in Christus Jesus, müssen Verfolgung leiden. So wie Christus, völlig grundlos

gehasst wurde, werden auch seine Leute gehasst, nur weil sie den Geboten Gottes gehorchen. Wenn er, der rein, heilig und unverdorben war, der in unserer Welt Gutes und nur Gutes tat, wie ein gemeiner Verbrecher behandelt und zum Tode verurteilt wurde, müssen seine Jünger sich auf nichts anderes als eine ähnliche Behandlung gefasst machen. Wie fehlerlos ihr Leben, wie makellos ihr Charakter auch sein mag. Menschliche Verordnungen, Gesetze, die mit satanischer Hilfe zustande kamen, freilich unter dem Deckmantel des Guten, man will ja das Böse einschränken, werden erhöht, während Gottes heilige Gebote verachtet und mit Füßen getreten werden. Da müssen alle, die ihre Loyalität zu Gott beweisen, indem sie Jahwes Gesetz befolgen, mit Verhaftung rechnen, um vor Gerichtshöfe geschleppt zu werden, für die das erhabene und heilige Gesetz Gottes kein Maßstab ist. Die Menschen, die in den letzten Tagen dieser Welt leben, werden erfahren, was es heißt, um der Wahrheit willen verfolgt zu werden. An den Gerichtshöfen wird Ungerechtigkeit vorherrschen. Die Richter werden sich weigern, die Begründung derer, die Gottes Geboten treu sind, anzuhören. Sie wissen nämlich, dass die Argumente zugunsten des vierten Gebotes unanfechtbar sind. Sie werden sagen, wir haben ein Gesetz und nach dem Gesetz muss er sterben. Gottes Gesetz bedeutet ihnen nichts. Unser Gesetz steht für sie über allem. Wer sich aber dem götzendienerischen Sabbat, das heißt dem Sonntag, nicht beugen will, dem wird keine Gunst erzeigt. Im Sommer sieht man keinen auffälligen Unterschied zwischen immergrünen und anderen Bäumen. Wenn aber die winterlichen Stürme kommen, dann bleiben die immergrünen Bäume unverändert, während die anderen ihr Blätterkleid verlieren. So kann ein heuchlerischer Namenschrist von einem echten vielleicht nicht unterschieden werden. Doch stehen wir kurz vor der Zeit, in der der Unterschied ganz offensichtlich sein wird. Kommt Widerstand auf, gewinnt religiöser Fanatismus und Intoleranz wieder die Oberhand. Wird Verfolgung entflammt, dann wird der Halbherzige und der Heuchler wanken und seinen Glauben aufgeben. Doch der wahre Christ wird standhalten wie ein Felsen. Und sein Glaube wird stärker, seine Hoffnung heller sein als in den Tagen des Wohlergehens.

0: maintaining our faith through trial.
1: Unseren Glauben erhalten durch Versuchungen.
0: You can see the subjects are related. We just talked about one subject that's related to pain.
1: Und ihr seht, die Themen sind sehr verwandt. Wir haben gerade mit Leid uns beschäftigt.
0: But now, how do we maintain our faith when it seems like we can't see God?
1: Aber wie halten wir unseren Glauben, wenn wir den Eindruck haben, wir können Gott gar nicht sehen?
0: I've gone through some difficult experiences in my life.
1: Ich bin durch einige schwere Situationen.

0: I've been hijacked and imprisoned.
1: Und ich wurde gekidnappt und Gefängnis gegeben.
0: I have been assaulted by gangs twice.
1: Ich wurde durch Gangs angegriffen zweimal.
0: I have been beaten with clubs.
1: Ich wurde geschlagen mit Ruten.
0: And now I look back at those experiences and I see how God has intervened time after time.
1: Und jetzt schaue ich auf diese

0: Situationen zurück und sehe, wie Gott immer wieder eingegriffen hat.
1: Now, men have the ability to remember difficult situations without the emotions.
0: Und wir haben irgendwie die Eigenschaft, dass wir uns an schwierige Dinge erinnern ohne die Emotion.
1: Men can separate the memories from the pain.
0: Irgendwie können wir unterscheiden die Erinnerung und der Schmerz, der damit verbunden war.
1: Because God had to damage our brain in order to do that.
0: Gott musste unser Gehirn ein bisschen kaputt machen, um das zu machen.
1: Before we're born,
0: bevor wir geboren wurden,
1: hormones and chemicals flood the brain of a male child.
0: Werden Hormone und Chemikalien durch das kindliche Gehirn geflutet.
1: And many of the connections between the left and right hemisphere are severed.
0: Und viele der Chemikalien der Verbindung zwischen der rechten und der linken Gehirnhälfte werden abgetrennt.
1: And that allows us to have memories without connecting with the emotion.
0: Und so können wir uns an Dinge erinnern, ohne die Emotion zu
1: For example, when my wife tells the story of the hijacking,
0: wenn meine Frau also die Kidnapping-Story erzählt,
1: she almost always cries.
0: Dann weint sie fast immer.
1: The painful memories come back to her.
0: Und die schmerzhaften Erinnerungen kommen
1: and
0: zurück.
1: She can feel them all over again.
0: Und sie kann sie durch und durch wieder empfinden.
1: I can't. I don't have any emotions when I tell the story.
0: Ich kann nicht. Ich habe diese Emotion nicht.
1: I remember all the details.
0: Ich kann mich an alle Details erinnern, aber
1: I remember what I used to think.
0: Ich weiß, was ich damals dachte.
1: I can remember how I used to feel.
0: Und wie ich fühlte.
1: But I don't feel that anymore.
0: Aber ich kann das heute nicht mehr so fühlen.
1: The pain, the memories have been healed. The pain is gone.
0: Und die Erinnerungen sind geheilt. Der Schmerz ist.
1: So I can remember being thrown to the ground by thieves.
0: Ich kann mich erinnern. Ich wurde durch Diebe auf den Boden geschmissen.
1: I can remember them beating my head with a stick.
0: Und sie haben meinen Kopf geschlagen mit einem Stock.
1: But I don't remember the negative emotions.
0: Aber ich kann mich nicht an die negative Emotion erinnern.
1: Some of you women go, is that right? Men can't do that?
0: Und einige Frauen denken sich vielleicht, ist das wahr? Männer können das so?
1: But God made us that way on purpose.
0: Aber Gott hat es absichtlich so gemacht.
1: So he gave a gift to women to be able to feel.
0: Er hat Frauen eine Gabe gegeben, dass sie empfinden können.
1: And he gave the gift to men to be able to remember and act without the feelings.
0: Und den Männern die Eigenschaft, dass sie agieren können ohne dieses Gefühl.
1: And sometimes as I look back at those memories, I can remember God intervening every single time.
0: Und ich kann mich erinnern, wenn ich zurückdenke, dass Gott jedes Mal eingegriffen hat.
1: I remember feeling God's presence at that time, right in the middle of the assault.
0: Ich kann mich erinnern an Gottes Gegenwart, wie ich sie empfunden habe in dieser schmerzhaften Situation.
1: But what happens when you don't see God right away in a difficulty?
0: Aber was passiert, wenn wir Gott nicht sehen in dieser Schwierigkeit?
1: For example, God promises to provide for all our needs.
0: Gott hat versprochen, für all unsere Bedürfnisse zu sorgen.
1: But what if he doesn't?
0: Was, wenn er es nicht tut?
1: This is a difficult situation.
0: Das ist eine schwierige Situation.
1: What if, like Paul, God says, no, I want the thorn in your flesh to remain?
0: Was ist, wenn er wie Paulus sagt, ich möchte, dass dieser Dorn in deinem Fleisch bleibt?
1: How do we react to that?
0: Wie reagieren wir darauf?
1: And so therefore God is teaching us to trust him even when we don't see him in those moments.
0: Und so lehrt uns Gott, dass wir ihm vertrauen, auch wenn wir ihn nicht sehen in diesem
1: When I'm flying the airplane, sometimes you climb up into the clouds.
0: Wenn ich den Flieger fliege, dann manchmal geht man in die Wolken.
1: And it's raining.
0: Es regnet.
1: Terrible weather.
0: Fürchterliches Wetter.
1: And I climb up higher and higher.
0: Und ich gehe immer höher, immer höher.
1: And suddenly I'm on top.
0: Bin ich oben.
1: The sun in the blue sky is there.
0: Die Sonne, der blaue Himmel.
1: Now, when I'm under the clouds,
0: wenn ich unter der Wolke
1: where is
0: bin,
1: the sun?
0: Wo ist die Sonne?
1: Still there.
0: Die ist auch dort.
1: But I can't see it.
0: Ich kann sie nur nicht sehen.
1: I can't feel it.
0: Ich kann sie nicht spüren.
1: Yes, but I know it's there.
0: Ja, aber ich weiß, sie ist dort.
1: And it's very similar when we're going through a difficult experience.
0: Und es ist sehr ähnlich, wenn wir durch Schwierigkeiten gehen.
1: We can't see God's direct presence.
0: Wir sehen Gottes direkte Gegenwart nicht.
1: But we have to trust anyway.
0: Aber wir müssen Gott dann vertrauen.
1: I used to have a board secretary.
0: Ich hatte eine Sekretärin im Board.
1: He helped to found the Gospel Ministries International.
0: Und er hat uns geholfen, das alles zu gründen, diese Ministry.
1: Gospel Ministries International.
0: Ministries International.
1: Which is our worldwide umbrella.
0: Das ist unsere weltweite Dachverband.
1: And he got cancer.
0: Und er hat Krebs bekommen.
1: And he died.
0: Ist daran gestorben.
1: And he was before he died, he told me.
0: Und bevor er starb, sagte
1: David,
0: er mir,
1: I've been watching you and I see how God answers your prayers.
0: Und er sagt, David, ich habe dich beobachtet und gesehen, wie Gott deine Gebete

0: geantwortet.
1: But as I look back in my life,
0: und wenn ich zurückschaue auf mein Leben,
1: I don't hardly see any answered prayers.
0: Dann sehe ich kaum Gebete, die beantwortet wurden.
1: He said that this is hard for me.
0: Das ist so schwer für
1: mich. Why does God answer your prayers?
0: Warum antwortet Gott deine Gebete?
1: But he doesn't answer my prayers.
0: Aber meine nicht.
1: And I said, God must really love you to trust you with that.
0: Und dann sagt er, Gott muss dich wirklich lieben, dass er dir das anvertraut.
1: You choose to trust him anyway, even though you don't see a lot of evidence.
0: Dass du trotzdem ihm glaubst, auch wenn du nicht so viele Beweise dafür
1: in Hebrews
0: erlebst. 10, im Hebräer 10,
1: Verse 35, we have an interesting admonition.
0: Vers 35.
1: 10:35.
0: Hebräer 10, Vers 35.
1: Paul is trying to help us remember something.
0: Möchte das Paulus, dass wir uns an etwas erinnern?
1: Because this is something that all of us need.
0: Weil das brauchen wir alle.
1: Okay, verse 35 it says, cast not away therefore your confidence which hath great recompense of reward.
0: So werft nun eure Zuversicht nicht weg, die eine große Belohnung hat.
1: For ye have need of patience, that after having done the will of God ye may receive the promise.
0: Denn standhaftes Ausharren oder Geduld tut euch Not, damit ihr, nachdem ihr den Willen Gottes getan habt, die Verheißung erlangt.
1: And the next verses are also very instructive, but we'll pause now.
0: Auch die weiteren Verse sind sehr lehrreich, aber wir machen eine Pause hier.
1: We have need of patience.
0: Wir brauchen Geduld, Ausharren.
1: How many of you are naturally impatient?
0: Wie viele von euch sind natürlich ungeduldig von Natur aus?
1: Are you impatient?
0: Seid ihr ungeduldig?
1: When things don't work out the way you want?
0: Wenn etwas nicht so funktioniert, wie ihr das euch vorstellt?
1: Maybe those that raised our hands are telling the truth and those that did not raise your hands are not telling the truth.
0: Vielleicht sind die aufgezeigt haben, haben die Wahrheit gesagt und die nicht aufgezeigt haben, haben nicht die Wahrheit
1: Because
0: gesagt.
1: Our natural human heart is, we're all impatient.
0: Weil unser natürliches menschliches Herz ist so, dass wir alle ungeduldig sind.
1: And my wife many times has said, David, you have need of patience.
0: Und oft sagt meine Frau, David, du brauchst Geduld.
1: Especially when I'm tired and hungry.
0: Besonders wenn ich hungrig und müde bin.
1: I'm tired and hungry and things don't work out. You're just like,
0: ah. Hungrig und müde und es funktioniert nicht. Ah.
1: And so God says, learn patience.
0: Und Gott sagt, lerne Geduld.
1: Ye have need of patience, Paul says.
0: Ihr braucht Geduld, sagt Paulus.
1: That after having done the will of God, you will receive the promises.
0: Dass nachdem ihr den Willen Gottes getan habt, werdet ihr diese Verheißung empfangen.
1: So sometimes God says, wait.
0: Und manchmal sagt Gott, warte.
1: I will do it.
0: Ich werde es tun.
1: But I'll do it when I know it's the right time.
0: Aber ich werde es tun, wenn ich weiß, es ist die richtige Zeit.
1: And so you say, well, then what's the use of praying if God is not going to do it unless He wants to?
0: Dann denke ich mir, ja, warum sollte ich dann überhaupt beten, wenn Gott es sowieso erst dann macht, wenn?
1: First of all, God is honored when you pray.
0: Gott ist geehrt, wenn du betest.
1: He wants to hear you ask.
0: Er möchte, dass du ihn bittest.
1: And there are some things He won't do unless you ask.
0: Und manche Dinge wird er nicht tun, wenn du nicht danach fragst.
1: You receive not because you ask not.
0: Ihr bekommt nicht, weil ihr nicht fragt.
1: So we need to ask.
0: Wir müssen bitten.
1: Sister White was talking with her angel.
0: Ellen White hat mit ihrem Engel geredet.
1: And Sister White asked the angel, why don't we receive, as a people of God, promises or fulfillments more often?
0: Und fragte den Engel, warum bekommen wir nicht viel öfters Verheißungen?
1: And the angel said, because you give up too soon.
0: Weil der Engel sagte, ja, weil du zu schnell aufgibst.
1: You have to press your petitions to the throne.
0: Du musst wirklich nachhaltig sein.
1: Never give up.
0: Gib nicht auf.
1: Continue to ask.
0: Frag immer wieder.
1: And if you do that, you will receive what you ask for.
0: Und wenn du das tust, dann wirst du das bekommen, was du bittest.
1: Of course, we're to ask that God's will be done. Of course.
0: Natürlich müssen wir fragen, dass Gottes Wille getan wird.
1: But when we're praying for souls,
0: aber wenn wir für Seelen beten,
1: when we're praying for opportunities,
0: für Gelegenheiten,
1: when we're praying for resources to be able to carry out the work,
0: für Ressourcen, damit das Werk ausgeführt werden kann.
1: These are all in harmony with God's will.
0: Sie sind alle in Harmonie mit Gottes Willen.
1: So then we have to press our petitions to the throne and never give up.
0: Dann müssen wir unsere Bitten vor den Thron bringen und nicht aufgeben.
1: Just never.
0: Einfach nicht.
1: Continue to ask.
0: Weiterhin fragen.
1: Continue to thank.
0: Weiterhin danken.
1: Every day.
0: Jeden Tag.
1: Like the judge and the unjust judge and the widow.
0: So wie der Richter und die Witwe.
1: You remember the story?
0: Ihr erinnert euch an die Geschichte?
1: She bothered the judge so often that he finally gave her what she wanted.
0: Irgendwann sie hat den Richter so lange genervt, dass er irgendwann ihr gegeben hat, was sie wollte.
1: Now God is not an unjust judge.
0: Gott ist

0: ungerechter Richter.
1: But Jesus said clearly, you must continue to press your petitions to the throne.
0: Aber Jesus sagt, ihr müsst weiterhin eure Anliegen vor den Herrn bringen.
1: So how do we maintain our faith when apparently God is not listening?
0: Wie halten wir unseren Glauben, wenn scheinbar Gott nicht zuhört?
1: This is important for us to learn.
0: Das ist wichtig für uns zu lernen.
1: We have to know that God does hear us every time.
0: Wir müssen wissen, dass Gott uns immer hört.
1: And when we know that,
0: und wenn wir das wissen,
1: because he says he always does,
0: weil er sagt, er macht's immer,
1: then we can leave that with God.
0: Dann können wir das an Gott abgeben.
1: Jesus received everything that came to him like if it came directly from God.
0: Jesus hat alles, was er bekommen hat, so erhalten, als wird direkt von Gott kommen.
1: So if God allows my wallet to be stolen today,
0: wenn Gott es erlaubt, dass meine Brieftasche heute gestohlen wird,
1: and then I fall down and break my leg,
0: und dann falle ich hin und breche mir mein Bein,
1: and then somebody says something bad about me,
0: und dann sagt noch jemand was Schlechtes über mich,
1: and I don't have enough money to pay my ticket,
0: und ich habe nicht genug Geld, um mein Ticket zu
1: or
0: bezahlen,
1: I miss my flight,
0: und versäume meinen Flug,
1: everything went wrong today.
0: Heute ist alles daneben gegangen.
1: Where is God?
0: Wo ist Gott?
1: I have a need for a lot of patience.
0: Ich brauche viel Geduld.
1: I will receive the promise.
0: Ich werde die Verheißung erlangen.
1: We just have to keep trusting God. He's in charge.
0: Wir müssen nur Gott vertrauen.
1: And I've come to the point where it doesn't matter if God closes all of the ministry.
0: Er hat es in der Hand und ich bin zu dem Punkt gekommen, dass es keinen Unterschied macht, wenn
1: it doesn't matter
0: alle seine Werke und Dienste zumacht.
1: If somebody hijacks all our airplanes.
0: Und wenn all unsere Flugzeuge gekidnappt werden,
1: it doesn't matter if the schools all burn down.
0: Und es ist ganz egal, wenn all unsere Schulen abbrennen.
1: It's God's problem.
0: Das ist Gottes Problem.
1: That's his school.
0: Es ist seine Schule.
1: Those are his airplanes.
0: Es sind seine Flugzeuge.
1: The problem I fear the most,
0: das Problem, was ich am meisten befürchte,
1: is that I will be unfaithful.
0: Ist, dass ich untreu sein
1: werde. God cannot use me to do his work.
0: Und dass Gott mich nicht verwenden kann, um seine Aufgabe zu machen.
1: But if I continue trusting in God,
0: aber wenn ich weiterhin vertraue an Gott,
1: no matter what,
0: egal was,
1: then God can do it when he wants to.
0: Dann kann Gott das tun, was er möchte.
1: This is very hard.
0: Das ist sehr schwer.
1: But I've learned over the years that this is necessary.
0: Aber über die Jahre habe ich gelernt, dass das notwendig ist.
1: We have to trust God no matter what the consequences.
0: Wir müssen Gott vertrauen, egal welche Folgen das hat.
1: So therefore when we have to pay the satellite bill?
0: Wenn wir also eine Satellitenrechnung zahlen müssen?
1: Well, right now.
0: So wie jetzt.
1: I'm hanging by my fingernails.
0: Hänge ich an meinen Fingernägeln.
1: I don't know if they say that. And you're hanging on and you can barely hang on any longer.
0: Wenn du so hängst und schaffst es schon fast nicht mehr.
1: We say in English, hanging by our fingernails.
0: Dann sagen wir in Englisch, wir hängen an den Fingernägeln.
1: I don't know how to continue another day.
0: Ich weiß nicht, wie ich einen weiteren Tag weiterführen soll.
1: In South America, the satellite sends a signal up. We have a big antenna that sends a signal to the satellite.
0: In Südamerika haben wir eine große Antenne, die ein Signal an den Satelliten schickt.
1: And we have a very large amount of bandwidth that we have on the satellite.
0: Und haben dort eine große Breite auf dem Satelliten.
1: From English, Spanish,
0: von Englisch, Spanisch,
1: Portuguese,
0: Portugiesisch,
1: Romanian,
0: Rumänisch,
1: French,
0: Französisch,
1: Dutch,
0: Holländisch.
1: And we're going to be adding the Hungarian and the German signal.
0: Und jetzt kommt noch das ungarische und deutsche Signal dazu.
1: And we can spread them. It covers all of North America, South America, and Europe.
0: Und es deckt Nord- und Südamerika ab und auch Europa.
1: And it's very expensive.
0: Und es ist wahnsinnig teuer.
1: And when we started that new signal, I had a man tell me, I will pay for the first year for all of it.
0: Und als wir das neue Signal gestartet haben, hat ein Mann mir gesagt, ich bezahlt für das gesamte erste Jahr.
1: And he made the down payment.
0: Und hat es gezahlt.
1: And we expanded and added more channels.
0: Und dann haben wir erweitert und mehrere Kanäle dazugegeben.
1: And he never gave me any more money after that.
0: Und danach hat er mir nie mehr Geld gegeben.
1: He said, I can't. Something happened to my business. I don't have any more money.
0: Sagte, ich kann nicht mehr. Es ist was mit meinem Geschäft passiert. Ich habe kein Geld mehr.
1: I thought I could.
0: Ich dachte, ich würde.
1: I was in a position that I could have.
0: Ich war in einer Position, wo ich hätte können.
1: And now I can't.
0: Jetzt kann ich nicht mehr.
1: But I've already signed a contract.
0: Aber ich habe schon einen Vertrag unterschrieben.
1: So what do I do?
0: Was soll ich tun?
1: I go to my heavenly father.
0: Kann ich zu meinem himmlischen Vater gehen?
1: It's your problem.
0: Sagen, das ist dein Problem, Gott.
1: I still have to figure out how to keep operating, but I really can't do it without God intervening.

0: uns schon überlegen, wie kann ich das weiterführen, aber ich kann sowieso ohne Gottes Hilfe nicht.
1: And then another person came and said, I can pay for it.
0: Dann kommt jemand anderer und sagt, ich kann dafür zahlen. Oh, danke Gott.
1: Then he said, but I can't this month.
0: Aber diesen Monat kann
1: maybe
0: ich
1: in about, maybe next month.
0: Vielleicht nächsten Monat.
1: So I made arrangements to wait one more month.
0: Dann habe ich das arrangiert, noch mal einen Monat
1: and
0: zu warten.
1: He said, I need another month.
0: Und dann sagt er, ich brauche noch einen Monat.
1: And the satellite company said, we can't wait any longer.
0: Und dann sagt die Satellitengesellschaft, wir können nicht länger warten.
1: So, 2 weeks ago, they said
0: vor zwei
1: that was,
0: Wochen
1: that was the last day.
0: Es war der letzte Tag.
1: And we will send you a document.
0: Wir schicken Ihnen ein Dokument.
1: So I've been waiting for the final document to say, turn off the signal.
0: Jetzt warte ich auf dieses Dokument, wo es heißt, das Signal wird abgestellt.
1: Finally, I got an email from them.
0: Dann habe ich jetzt ein E-Mail bekommen.
1: I trembled, I
0: und
1: opened
0: ich habe schon gezittert, als ich das öffnete.
1: Dear sir,
0: Herr,
1: we're giving you 10 days.
0: Sehr geehrter Herr, wir geben Ihnen 10 Tage, um die Rechnung zu bezahlen.
1: 10 more days.
0: 10 Tage noch.
1: That was last Friday.
0: Das war letzten Freitag.
1: That was a week ago.
0: Vor einer Woche.
1: The 10 days ran out.
0: Die 10 Tage sind vorbei.
1: So I wrote him a letter and I said, Dear Satellite Company.
0: Dann schreibe ich Ihnen einen Brief.
1: I've spoken to my donor.
0: Satellitengesellschaft.
1: The donor
0: ich habe
1: is moving as fast as he can.
0: Er versucht so schnell er kann.
1: But he hasn't been able to get the money to us by the deadline that you gave us.
0: Aber er hat nicht geschafft, das Geld bis zu ihrer Deadline zu bringen.
1: We expect to pay the full amount.
0: Und wir erwarten die gesamte Höhe zahlen.
1: And even make an advance payment.
0: Und sogar eine Vorauszahlung.
1: But I can't do it by the deadline.
0: Aber bis zur Deadline schaffen wir es nicht.
1: I'm sorry.
0: Tut mir leid.
1: Let me know what I should do.
0: Lassen Sie mich bitte wissen, was ich tun soll.
1: So 4 days later.
0: 4 Tage später.
1: They wrote to me.
0: Schreiben Sie mir.
1: That was 2 days ago.
0: Das war vor 2 Tagen.
1: And he said, Dear David.
0: Und er sagt, Dear David.
1: Today, our administration has approved that your signal should be terminated.
0: Heute wurde beschlossen, dass das Signal
1: should be terminated.
0: Abgestellt werden soll.
1: Today we will be sending you a letter saying to turn it off.
0: Und wir schicken Ihnen heute noch einen Brief, dass Sie das abstellen sollen.
1: Is there anything else you would like to say?
0: Möchten Sie noch irgendwas sagen dazu?
1: It's like when you're going to be executed and they say, would you like to eat anything?
0: Das ist so wie wenn du jetzt ja.
1: Well, what do you want for your last meal?
0: So die Henkersmahlzeit vor dem Todesbeschluss.
1: And I said, yes, I have several questions.
0: Und dann sagte ich, ja, ich habe einige Fragen.
1: If in another week or 2 weeks or a month I have the money,
0: wenn in einer weiteren Woche oder Monat ich das Geld habe,
1: to pay the entire bill,
0: und die gesamte Rechnung zahlen kann,
1: and to pay in advance,
0: und sogar vorauszahlen,
1: can you still put me back on?
0: Können Sie mich immer noch aufstellen?
1: Let me ask.
0: Das möchte ich Sie fragen.
1: And so that he asks his administration.
0: Dann fragt er seine Administration.
1: David expects to pay the bill in a few weeks.
0: David möchte in einigen Wochen die Rechnung zahlen.
1: But he understands if you
0: aber
1: have to cut the signal.
0: Wenn wir das Signal jetzt abstellen
1: müssen. But he wants to know if he can still go back on the
0: aber er möchte wissen, ob er dann wieder freigeschaltet.
1: Evidently it's caused a lot of chaos. They don't know what to do anymore.
0: Oh, jetzt war großes Chaos. Was sollen sie jetzt tun?
1: Well, if he's going to pay the bill in a few weeks,
0: ja, was ist, wenn er jetzt die Berechnung zahlt in ein paar Wochen?
1: Then why should we cut him off?
0: Ja, warum sollten wir ihn jetzt dann abstellen?
1: But I don't know the exact date.
0: Aber ich weiß nicht das genaue.
1: I just know there's a great battle between good and evil going on.
0: Ich weiß nur, es geht ein großer Kampf zwischen Gut und Böse.
1: Because there's millions of people watching the signal right now.
0: Weil Millionen von Menschen das Signal sehen heute.
1: And so if we cut it off,
0: und wenn wir es abstellen,
1: all those cable companies will ask, what's happened to the signal?
0: Werden all die Kabel Gesellschaften fragen, was ist mit dem Signal passiert?
1: And we have TV stations retransmitting that all over Latin America.
0: Und wir haben Fernsehstationen, die das überall in Lateinamerika weitergeben.
1: So, I know the consequences are terrible.
0: Und ich weiß, die Konsequenzen sind schrecklich.
1: But it's not my network.
0: Aber es ist nicht mein Netzwerk.
1: It belongs to God.
0: Es gehört Gott.
1: And I know God has all the money in the world.
0: Und ich weiß, Gott hat all das Geld in der Welt.
1: I don't know why God has chosen to pay to wait.
0: Ich weiß nicht, warum Gott entschieden hat zu warten.
1: He could have paid it before.
0: Er hätte es ja vorher zahlen können.
1: But God says, David, you have need of patience.
0: Aber Gott sagt, David, du brauchst Geduld.
1: That after having done the will of God,
0: dass nachdem du das den Willen Gottes getan hast,
1: you will receive the promise.
0: Dann wirst du die Verheißung.
1: My God will provide for all of your needs.
0: Gott wird für all deine Bedürfnisse sorgen.
1: But he chooses to do it sometimes too late.
0: Aber manchmal macht er es etwas zu spät.
1: But that's part of the

0: training God is teaching me right
1: das
0: now.
1: Gehört zu dem Training, das Gott für mich hat heute.
0: Even if I do it later than you think, it's still not too late.
1: Selbst wenn ich später mache, als du denkst, ist immer noch nicht zu spät.
0: Even if I do it later than you would like.
1: Auch wenn ich später mache, als du es gerne hättest.
0: Even if you die, I can resurrect you.
1: Selbst wenn du stirbst, ich kann dich wieder zum Leben holen.
0: Maybe you will die, maybe you will stink.
1: Vielleicht stirbst du und du stinkst schon.
0: Maybe everybody will look at you and say, now that's what happens when you work by faith, you die.
1: Und dann sagt vielleicht noch jemand, na das ist das, was passiert, wenn du für Gott arbeitest und gläubig bist, du stirbst.
0: That's a good reason why you cannot trust in God. You have to have your money all first before you go forward.
1: Das ist ein guter Grund, warum man Gott nicht vertrauen kann. Du brauchst zuerst dein Geld, bevor du vorangehen kannst.
0: The whole thing stinks.
1: Das Ganze stinkt.
0: But God says that even if that happens,
1: aber Gott sagt, auch wenn das passiert,
0: my greatest miracles are when I can raise a dead, stinking person.
1: Mein größtes Wunder ist, wenn ich jemanden auferwecken kann, der schon verwest ist.
0: Like Lazarus.
1: Wie Lazarus.
0: Lord, if you would have been here, my brother would not have died.
1: Herr, wenn du hier gewesen wärst, mein Bruder wäre nicht gestorben.
0: That's true.
1: Das stimmt.
0: Jesus waited on purpose so that he would die.
1: Jesus hat absichtlich gewartet, damit er stirbt.
0: Can you imagine how hard it is for Mary and Martha to understand that?
1: Könnt ihr euch vorstellen, wie schwer das für Maria und Martha ist, das zu verstehen?
0: If you would have chosen to come, he would not have died.
1: Wenn du gekommen wärst, dich dazu entschieden hättest, es zu tun, wäre er nicht gestorben.
0: Is that true?
1: Stimmt das?
0: Yes.
1: Ja.
0: Nobody ever died in the presence of Jesus.
1: Niemand ist in der Gegenwart Jesu gestorben.
0: It's impossible.
1: Das ist unmöglich.
0: When the life giver is standing there,
1: wenn der Lebensgeber hier steht,
0: nobody can die.
1: Kann niemand sterben.
0: So Jesus stayed away,
1: so bleibt Jesus weg,
0: so that Lazarus would die.
1: Damit Lazarus sterben kann.
0: Who can understand that kind of logic?
1: Wer kann diese Logik verstehen?
0: The only way you can understand it is when you go into the future and look back.
1: Der einzige Weg es zu verstehen ist, du gehst in die Zukunft und blickst zurück.
0: And then it all makes perfect sense.
1: Dann macht Sinn.
0: Once you look back on a situation, you can see how God honored his name.
1: Dann siehst du, wie Gott seinen Namen verherrlicht hat.
0: But when you're going through the experience, it's sometimes difficult to understand.
1: Aber wenn du durch die Erfahrung gehst, ist es oft schwer zu verstehen.
0: So if you're dying,
1: wenn du also stirbst,
0: or your ministry is going through a difficult time,
1: oder deine Ministry geht durch eine schwierige Zeit,
0: or your family is breaking apart,
1: oder deine Familie bricht gerade auseinander,
0: or it's financial catastrophe for you,
1: oder es ist eine finanzielle Katastrophe für dich,
0: when you stand into the future and look back, it will make perfect sense.
1: Wenn du in die Zukunft gehst und du blickst zurück, dann wird das alles perfekt Sinn machen.
0: Right now we are called to trust anyway.
1: Jetzt sind wir gefordert, einfach nur zu vertrauen, trotzdem.
0: My favorite book on from the spirit of prophecy is Christian Service.
1: Mein Lieblingsbuch aus dem Geist der Weissagung ist Christian Service.
0: It's loaded with information for soldiers.
1: Es ist geladen mit Informationen für Soldaten.
0: For Christ soldiers, spiritual battle.
1: Für geistliche Kämpfe.
0: There's one chapter that's very important.
1: Und da ist ein Kapitel, das sehr wichtig.
0: Qualifications for successful service.
1: Qualifikationen für erfolgreichen Dienst.
0: What is God looking for in people?
1: Was sucht Gott in den Menschen?
0: And it's loaded with different chapter subtitles.
1: Und es ist geladen mit Untertiteln.
0: But let's look at the one that says faith.
1: Und da ist eines, da heißt Glaube.
0: Faith is required of God's people.
1: Glaube ist notwendig vom Volk Gottes.
0: Without faith, the Bible says, it's impossible to please God.
1: Ohne Glauben können wir Gott nicht gefallen.
0: Do we understand that?
1: Verstehen wir das?
0: And if faith is required even more in this last generation than before.
1: Und Glaube brauchen wir jetzt in der letzten Generation noch viel mehr als vorher.
0: So God is finishing his work.
1: Gott beendet sein Werk.
0: Through the use of people that have faith.
1: Durch den Einsatz von Menschen, die Glauben haben.
0: If you have no faith,
1: wenn du keinen Glauben hast,
0: or your faith is weak,
1: oder ist schwach,
0: God cannot use you to finish the work.
1: Kann Gott dich nicht verwenden, um das Werk abzuschließen.
0: Like, can you imagine a military fighting a battle when the soldiers can barely walk?
1: Könnt ihr euch vorstellen, ein Militär, das eine Schlacht bewältigen soll, wenn die Soldaten nicht mal Kraft haben zu gehen?
0: You have to have energy.
1: Ihr braucht Energie.
0: You have to be able to do the work.
1: Ihr müsst imstande sein, die Arbeit zu tun.
0: And everything God is doing is through faith.
1: Und alles, was Gott tut, ist durch den Glauben.
0: So if you want to do something great for God, you have to have strong faith.
1: Wenn ihr was Großes für Gott machen wollt, dann braucht ihr einen starken Glauben.
0: And you can only have strong faith if you grow that faith.
1: Und das geht nur, wenn dieser Glaube wächst.
0: So that's one of those principles.
1: Das ist ein Prinzip.
0: If you want to be a soldier for God,

0: wenn du ein Kämpfer für Gott sein möchtest,
1: if you want to conquer souls,
0: und du möchtest Menschen gewinnen,
1: or do something that like conquer a country for God,
0: oder ein Land erobern für Gott,
1: then you have to do it through faith.
0: Dann müsst ihr das durch den Glauben machen.
1: Not because you have $1,000,000.
0: Nicht weil ihr eine Million Dollar habt.
1: Some conferences.
0: Einige Konferenzen.
1: One conference I know of here in Europe.
0: Eine, die ich hier kenne in Europa.
1: I heard from that the Treasury has nearly 50 million euros in reserves.
0: Und der Schatzmeister hat 50 Millionen Reserve.
1: Now, they're going to need to use that someday.
0: Und irgendwann eines Tages müssen sie das verwenden.
1: Because the economy is going to get more and more difficult.
0: Weil die Wirtschaft wird immer schwieriger.
1: But really, we should try to use it today.
0: Aber wirklich, wir sollten es heute verwenden.
1: Because when we have the money sometime, the opportunities will be gone.
0: Weil wenn wir das Geld manchmal haben, dann sind die Gelegenheiten weg.
1: And many finances we have today will disappear tomorrow.
0: Viele Finanzen, die wir heute haben, sind morgen weg.
1: So I'm sure they sat down and said, it's good to have reserves. That way we can plan ahead.
0: Das ist gut, wenn wir Reserven haben, dann können wir vorplanen.
1: But then when we have money, sometimes we forget to trust God.
0: Aber wenn wir dann Geld haben, vergessen wir oft Gott zu vertrauen.
1: So having money in reserves is not a bad thing.
0: Also etwas in Reserve zu haben, Geld, ist nicht was Schlechtes.
1: But it makes faith complicated.
0: Aber es macht den Glauben schon sehr kompliziert.
1: Because you have to, you tend to move according to what money you have instead of what God tells you to do.
0: Weil ihr seid tendiert voranzugehen, je nachdem, was für Geld ihr habt und nicht, was Gott für euch vorhat.
1: So one of the greatest things God is doing for the church today.
0: Also eines der größten Dinge, die Gott für die Gemeinde heute tut.
1: He might give you money at the beginning.
0: Vielleicht gibt er euch zu Beginn Geld,
1: so you can start,
0: dass ihr starten könnt.
1: But then he'll probably ask you to continue without it.
0: Und dann bittet er euch, macht weiter ohne dem.
1: You go, but Lord, you did it for me before. Why can't you do it for me now?
0: Du hast es mir vorher schon gegeben, warum kannst du es mir jetzt nicht geben?
1: You can't remain a baby all along.
0: Du kannst nicht immer ein Baby bleiben.
1: Having money up front is like having a baby.
0: Wenn du schon im Voraus das Geld hast, ist wie ein Baby sein.
1: You have a dry diaper and a blanket and milk. Here, baby, have your milk.
0: Du hast eine trockene Windel und deine Milch und dann hast du alles, was du brauchst.
1: You want to run a little ministry for God? Here, baby, here's your money.
0: Und du möchtest ein kleines Werk für Gott machen? Hier, liebes Baby, hier ist dein
1: you
0: Geld.
1: No problems, everything's solved for you. Here you are.
0: Kein Problem, alles ist für dich gelöst.
1: Oh, your diaper is dirty. Let me just change your diaper.
0: Oh, deine Windel ist schmutzig. Ich will sie wechseln.
1: No. Now you're growing strong.
0: Nein, du wirst stärker.
1: Now God says, you have to begin to think by faith.
0: Gott sagt, du musst durch den Glauben.
1: Let's see what the Christian
0: denken.
1: Service says.
0: Page 233. Auf der Seite 2.
1: In English.
0: 233 im Englischen.
1: God's workers need more faith.
0: Gottes Mitarbeiter brauchen mehr Glauben.
1: God values their work.
0: Gott erwertet wirklich sein, er schätzt ihr Wirken.
1: And God appoints divine agencies to help them in their work.
0: Und er bittet das himmlische Wesen auch ihnen helfen beim Werk.
1: When we think God has no time and will not do what he says, we dishonor God.
0: Wenn wir glauben, Gott es geht nicht, dann verunehren wir Gott.
1: The worker for God needs strong faith.
0: Der Arbeiter für Gott braucht starken Glauben.
1: Appearances may appear forbidding.
0: Und again?
1: Appearances may look or may seem forbidding.
0: Und es mag alles gegen einen stehen und es scheint unmöglich zu sein.
1: But in the darkest hour there is light beyond.
0: Aber in der dunkelsten Stunde ist Licht dahinter.
1: The strength of those who work by faith and serve God will be new day by day.
0: Die Stärke von denen, die für Gott arbeiten, kommt neu, Tag für Tag.
1: So at some point you have to be a special forces.
0: So brauchen wir manchmal Spezialkräfte.
1: I have a video on my computer.
0: Ich habe ein Video auf meinem Computer.
1: Of two boys.
0: Zwei Jungs.
1: That their specialty is climbing walls.
0: Ihre Spezialität ist es, auf Wände raufzuklettern.
1: It's a little short YouTube clip.
0: Und ein kleiner YouTube Clip.
1: And they look like they're spiders.
0: Und sie sehen aus wie Spinnen.
1: There's a 30-foot wall.
0: Das ist so diese 10 Meter hohe Wand.
1: And they go up to the top.
0: Und sie gehen so direkt an den.
1: And then they jump across to the other wall.
0: Hinauf und springen auf die nächste Wand.
1: And they go to another window of another building.
0: Und dann auf ein Fenster von einem anderen Gebäude.
1: And in a city where the buildings are close together, they jump back and forth between the walls until they get to the top.
0: Und in den Städten, wo die Wände so der Gebäude nahe aneinander stehen, springen sie von einem Gebäude auf die andere an der Fassade hoch.

0: and they just run over the roofs of all the buildings like if they were just squirrels.
1: Springen sie auf den Dächern herum, als wären sie so Eichhörnchen.
0: And they hang by their fingers.
1: Und sie hängen an ihren Fingern.
0: And they jump across to the other building.
1: Und dann springen sie auf das andere Gebäude.
0: This takes practice.
1: Das braucht Übung.
0: Special, they're not babies anymore.
1: Das sind keine Babys mehr.
0: They're very strong.
1: Sie sind stark.
0: They jump far.
1: Sie springen weit.
0: And they hang on to anything.
1: Und halten sich an was fest.
0: You can imagine how hard it would be for a policeman to catch them.
1: Ihr könnt euch vorstellen, wie es schwierig ist für einen Polizisten, sie zu erwischen.
0: They go over the top of the building and they're gone.
1: Gleich auf das Gebäude oben und weg sind sie.
0: And I can imagine a policeman going, I can't do that.
1: Und der Polizist sagt, oh, ich kann das nicht.
0: God wants us to be have strong spiritual muscles.
1: Gott möchte, dass wir starke geistliche Muskeln haben.
0: So even though we were born in a comfortable situation,
1: so auch wenn wir in einer gemütlichen Situation geboren wurden,
0: it still required faith.
1: Braucht es immer noch Glauben?
0: God still directed.
1: Gott führt immer noch.
0: But as we move into the future, we have to have stronger and stronger faith.
1: Aber wenn wir in die Zukunft gehen, müssen wir immer stärker werden.
0: And God will renew your faith every day.
1: Und Gott wird euren Glauben jeden Tag stärker erneuern.
0: He will encourage you.
1: Er wird dich ermutigen.
0: It says often the Christian life is beset by dangers.
1: Er sagt, offen ist das christliche Leben mit Gefahren verbunden.
0: The imagination perceives impending ruin before.
1: Und
0: in other words, I can imagine that I'm going to be ruined.
1: Und wir haben den Eindruck, wir werden ruiniert am Ende.
0: And death is behind.
1: Und hinter mir der Tod.
0: So if I go forward, I'm ruined.
1: Und wenn ich nach vorne gehe, bin ich ruiniert.
0: But if I go back, I die.
1: Wenn ich zurückgehe, dann sterbe ich.
0: There's no way to go.
1: Es gibt keinen Ausweg.
0: But it says, yet the voice of God speaks clearly to go forward.
1: Und doch sagt die Stimme Gottes, geh voran.
0: We must obey this voice.
1: Wir müssen dieser Stimme folgen.
0: Even though our eyes cannot penetrate the darkness.
1: Auch wenn unsere Augen nicht durch die Dunkelheit durchsehen.
0: I've been to situations that I'd say this is impossible. Definitely today we die.
1: Und ich war in Situationen, wo ich dachte, das ist völlig unmöglich. Definitiv heute sterben wir.
0: When I got the word 4 days ago, today we have decided to take you off the air.
1: Und als ich das vor 4 Tagen gehört habe, heute haben wir entschlossen, dass wir dich runternehmen.
0: I immediately wrote to Bolivia and said, it looks like today's the day.
1: Und nicht mehr aussenden und dann habe ich mir gedacht, heute ist der Tag.
0: It's now 4 days later.
1: Jetzt ist 4 Tage später.
0: No document.
1: Kein Dokument.
0: No order.
1: Kein Befehl.
0: They can't make up their mind.
1: Sie können sich nicht entscheiden.
0: And so this is God doing this.
1: Und Gott macht das.
0: Now we may end up eventually.
1: Vielleicht endet es irgendwann mal.
0: But God will resurrect us and put us back to finish the work.
1: Aber Gott kann uns wieder auferwecken und das Werk zu Ende bringen.
0: So when apparent impossibilities are faced,
1: also wenn wir an diese Unmöglichkeiten kommen,
0: God says go forward anyway.
1: Sagt Gott, geh trotzdem voran.
0: It says those who defer obedience until all uncertainty disappears will never obey at all.
1: Und wenn wir jeden Zweifel vergehen lassen wollen, bevor wir gehorchen können, dann werden wir nie gehorchen.
0: You understand? God is allowing difficult situations in order for us to obey.
1: Gott lässt Schwierigkeiten zu, damit wir gehorchen.
0: So when God says go forward and we say it's impossible.
1: Wenn Gott sagt, geh voran und wir sagen, es ist unmöglich.
0: That's exactly what God is doing today.
1: Das ist genau das, was Gott heute tut.
0: He's putting us into impossible situations.
1: Er gibt uns in unmögliche Situationen.
0: The Red Sea is up front.
1: Vor uns das Rote Meer.
0: And the Egyptians are behind.
1: Hinter uns die Ägypter.
0: If I go forward, I drown. If I go backward, I become a slave.
1: Wenn ich nach vorne gehe, dann ertrinke ich. Wenn ich nach zurück gehe, dann werde ich ein Sklave.
0: And God says, go forward.
1: Und Gott sagt, geh voran.
0: Totally impossible to understand.
1: Völlig unmöglich zu verstehen.
0: But what I've discovered is that all the rules change when God is directing it.
1: Was ich aber entdeckt habe, ist alle Regeln verändern sich, wenn wir gehorchen.
0: You see, we assume certain things based on our past experience.
1: Wir vermuten gewisse Dinge aufgrund unserer vergangenen Erfahrungen.
0: For example, during the Great Depression,
1: während der großen Depression in Nordamerika,
0: the General Conference, Associate Treasurer,
1: die GK, der Schatzmeister,
0: he decided to go to the bank.
1: Beschloss, auf die Bank zu gehen.
0: Without permission from the General Conference Committee.
1: Ohne Einverständnis des Komitees von der GK.
0: Without permission from the Treasurer, his boss.
1: Oder von dem Schatzmeister, seinem Boss, er war nur der Stellvertreter.
0: God told him.
1: Gott sagt ihm.
0: Go to the bank.
1: Geh zur Bank.
0: And wire subsidies to every division for 3 months.

0: und überweise für alle Divisionen ihre, was ihnen zusteht für die nächsten 3 Monate.
1: But I'm sure he thought, but Lord, this is not policy.
0: Und dann dachte er sich sicher, ach, lieber Gott, das ist aber nicht
1: they could fire me.
0: Die könnten mich kündigen für das.
1: I have no authorization to do this.
0: Gegen die Vorschrift. Ich habe keine Autorisierung, das zu tun.
1: What will my boss tell me?
0: Was wird mein Chef mir sagen?
1: The General Conference Committee will find this totally unacceptable.
0: Wenn das Komitee von der GK das rausfindet, ist es absolut nicht akzeptabel.
1: God said, go do it.
0: Gott sagt, geh, mach das.
1: So he went to the bank.
0: Er ging zur Bank.
1: He signed the order.
0: Unterschrieb diesen Auftrag
1: and he sent every division
0: und jeder Division
1: 3 months of operating funds.
0: Hat er ihnen für 3 Monate die ja
1: this is crazy.
0: Geld zukommen lassen. Das ist total verrückt.
1: This is not normal.
0: Das ist nicht normal.
1: And I'm sure he slept very badly that night.
0: Und ich bin sicher, er hat diese Nacht schlecht geschlafen.
1: Tomorrow I'm going to go to work.
0: Morgen gehe ich zur Arbeit.
1: And the whole world's going to cave in on me.
0: Und die ganze Welt wird über mir zusammenbrechen.
1: But when he got to work,
0: als er in die Arbeit kam,
1: they read the papers.
0: Haben sie die Zeitung gelesen?
1: The banks have all closed.
0: Alle Banken haben geschlossen.
1: And nobody knows when they're going to open.
0: Niemand weiß, wann sie wieder aufmachen.
1: It's called a bank holiday.
0: Das ist die Bankurlaub.
1: Whatever money you have in a bank,
0: was
1: it stays there.
0: Auf der Bank ist, das bleibt dort.
1: No credit cards.
0: Keine Kreditkarten.
1: No debit cards.
0: Oder Bankomatkarten.
1: Nothing works.
0: Es geht gar nicht.
1: And for the next 3 months, the banks remain closed.
0: Und für die nächsten 3 Monate ist es zu.
1: But each division had enough money to operate.
0: Und jede Division hatte genug Geld, um zu funktionieren.
1: Isn't God good?
0: Ist Gott nicht gut?
1: See, God changes all the rules when he wants to do something.
0: Gott verändert die Regeln, wenn er etwas tun möchte.
1: So when God asks you to do something that doesn't make sense to you.
0: Wenn Gott etwas tun möchte, was für dich keinen Sinn macht.
1: Just remember.
0: Dann erinnere dich.
1: Just do what God tells you.
0: Tu das, was Gott dir sagt.
1: He knows.
0: Er weiß.
1: What we do not know.
0: Was wir nicht wissen.
1: And so now the General Conference writes this story and says, isn't God wonderful how he did this?
0: Und jetzt schreibt die GK die Geschichte, ist Gott nicht wunderbar, wie er das gemacht hat?
1: And we all say, Amen, God
0: is good.
1: Und
0: wir sagen alle, Amen, Gott ist gut.
1: But if you were a treasurer and you did that today, they would still fire you.
0: Aber wenn du heute ein Schatzmeister wärst und du würdest es heute tun, würden sie dich trotzdem kündigen.
1: Because you can't have people just wiring money just because they want to.
0: Weil ihr könnt ja nicht da Leute haben, die einfach Geld überweisen, nur weil es ihnen Spaß macht.
1: But when God tells you to do something, he will protect you.
0: Aber wenn Gott euch bittet, etwas zu tun, wird er euch auch schützen.
1: Now today we realize that God was leading that associate treasurer to protect his work.
0: Und heute führt Gott, um sein Werk zu schützen.
1: So we have to trust God.
0: Und wir müssen Gott vertrauen.
1: And so if Sabrina works for me,
0: wenn also ich für David arbeite,
1: and Sabrina comes and says, Uncle David, I feel God is asking me to do this.
0: Und dann sage ich, Uncle David, ich fühle, Gott möchte, dass ich das tue.
1: I have to give her the freedom to follow God's will in her life.
0: Dann muss ich ihr die Freiheit geben, das zu tun, was Gott tun möchte in ihrem Leben.
1: Because even though we work together,
0: weil auch wenn wir zusammenarbeiten,
1: God is still talking to her directly.
0: Gott spricht auch direkt zu uns.
1: And he's talking to me directly.
0: Zu uns.
1: And he's talking to each of us directly.
0: Zu jedem von uns spricht er direkt.
1: Sometimes he has us work together and sometimes he sends us to do something different.
0: Manchmal bringt er uns zusammen und manchmal sagt er, wir sollen was anderes tun.
1: And if God sends her to do something, I have to trust that God has a solution to replace her
0: und
1: with the work.
0: Und wenn Gott Sabrina jetzt wegschickt, dann muss ich vertrauen, dass Gott einen anderen Plan hat, sie zu ersetzen.
1: We just have to learn to trust God.
0: Wir müssen lernen auch,
1: okay, let's keep reading. Courage.
0: Mut.
1: A great work is to be accomplished.
0: Eine große Arbeit ist zu tun.
1: Greater plans are to be laid.
0: Viel größere Pläne müssen gelegt werden.
1: Men whose faith is weak and wavering,
0: Menschen, deren Glaube wackelt und schwach ist,
1: are not the ones that are to direct and lead the work today.
0: Sind nicht die, die das Werk Gottes heute dirigieren und führen.
1: You want to be a leader in God's work?
0: Möchtest du ein Führer sein in Gottes Werk?
1: Only strong faith.
0: Nur starker Glaube.
1: If you're kind of weak,
0: wenn du so ein bisschen schwach bist,
1: if you have a wavering faith,
0: und du hast so einen wackelnden, zweifelnden Glauben,
1: God is not going to put you on the front lines. You stay back at home and drink milk.
0: Wird Gott dich nicht an die Front stellen. Geh nach Hause und trink deine Milch.
1: You have to be a soldier and have strong faith to be on the front line.
0: Du musst ein Kämpfer sein und starken Glauben haben, um an der Front zu stehen.
1: Okay? This is an important crisis.
0: Das ist eine wichtige Krise.
1: And God is not going to put babies on the front line.
0: Und Gott stellt keine Babys an die Front.
1: He may still save the babies.
0: Er mag sie wohl retten, auch die Babys.

0: but they will be given no authority to lead the work.
1: Aber sie haben keine Autorität, irgendwas zu tun im Werk.
0: Only people, men and women with strong faith.
1: Nur Menschen, Frauen und Männer mit starkem Glauben.
0: And God is trying to develop all of us with strong faith.
1: Und Gott möchte jeden von uns dahin entwickeln.
0: Because God wants all of us to be leaders.
1: Weil Gott möchte, dass jeder von uns Leiter ist.
0: The 144,000 are all going to be leaders.
1: 144,000 sind alle Leiter.
0: They're all going to work together.
1: Sie arbeiten zusammen.
0: But they work as a team.
1: Aber sie arbeiten als Team.
0: And they will be used as leadership positions in God's work.
1: Und werden in Leiterpositionen in Gottes Werk eingesetzt.
0: Here's a very, very nice quote.
1: Hier ist ein sehr geniales Zitat.
0: Even though apparent impossibilities obstruct my way.
1: Auch wenn scheinbare Hindernisse meinen Weg verstellen.
0: Remember the word apparent.
1: Scheinbare.
0: Apparent impossibilities.
1: Scheinbare Unmöglichkeiten.
0: There's no such a thing as impossibilities with God.
1: Es gibt keine Unmöglichkeiten mit Gott.
0: Apparent means it appears to be impossible.
1: Es scheint nur in meinen Augen unmöglich.
0: Like when we applied for our French television station license.
1: Als wir einen französischen Sender haben wollten.
0: We were in the island of Martinique.
1: Wir waren in der Martinique.
0: That's in Inter-America, where I work.
1: In Mittelamerika, wo ich arbeite.
0: And we applied for a French license.
1: Und wollten eine französische Lizenz.
0: And the government from Paris wrote back and said, don't even bother to apply. We're not going to approve it.
1: Und die Regierung von Paris schrieb, ach, ihr braucht nicht mal anzuchen. Wir werden sowieso nicht genehmigen.
0: Basically, they don't want Protestants to have licenses.
1: Im Prinzip wollen sie keine Protestanten, dass sie irgendwelche Lizenzen bekommen.
0: And they're not going to give us a television station license.
1: Und sie werden uns keine Fernsehlizenz geben.
0: We found out later they have never given any Protestant organization a television station license.
1: Später sind wir drauf gekommen, das haben sie einfach noch nie getan, einem protestantischen Verein irgendwelche Lizenzen.
0: So the team was all discouraged.
1: Und das Team war ganz entmutigt.
0: Uncle David, you don't understand France.
1: Und ach, Onkel David, du verstehst Frankreich.
0: They will never give us a license.
1: Die werden uns nie eine Lizenz geben.
0: Oh, I said, don't worry about the government in France.
1: Und ich sagte, ach, mach dir keine Sorgen über die Regierung in Frankreich.
0: They're not in charge.
1: Die sind nicht, das liegt nicht in ihrer Hand.
0: God is in charge.
1: Es liegt in Gottes Hand.
0: Oh no, but Uncle David, you don't understand. You're not French. You don't understand the government.
1: Aber David, du bist kein Franzose, du verstehst das Französische.
0: They don't want the Protestant message to go out.
1: Nicht und die Regierung. Sie wollen die protestantische Botschaft nicht draußen haben.
0: Maybe I don't understand French.
1: Ah, vielleicht verstehe ich keine Franzosen oder Französisch.
0: But I do understand God.
1: Aber ich verstehe Gott.
0: And God is on top of the French government.
1: Und Gott steht über der französischen
0: so,
1: Regierung.
0: So what do we do? Do we go forward?
1: Also gehen wir jetzt voran?
0: Absolutely.
1: Absolut.
0: God loves the French people.
1: Gott liebt die Franzosen.
0: God is going to give every French person an opportunity.
1: Gott wird jedem französischen Menschen eine Gelegenheit schenken.
0: And if his people go forward by faith, he's going to give them the opportunities to reach everyone.
1: Und wenn seine Menschen im Glauben vorangehen, wird diese Gelegenheit gegeben werden.
0: So we should go forward.
1: Wir sollen also vorangehen.
0: I said absolutely.
1: Sag ich ja, absolut.
0: I have no doubt that someday we're going to be broadcasting across all the French world.
1: Ich habe gar keine Zweifel, dass wir eines Tages über die ganze französische Welt aussenden werden.
0: Okay, Uncle David, if you think so.
1: Na gut, Onkel David, wenn du das meinst.
0: We'll go forward.
1: Dann gehen wir voran.
0: But we just don't have too much faith in the French government.
1: Aber wir glauben nicht sehr stark an die französische Regierung.
0: No faith in the French government, faith in God.
1: Oh nein, du brauchst nicht der französischen Regierung glauben. Glaube Gott.
0: 2 weeks later.
1: 2 Wochen später.
0: The Congress met in Paris.
1: Versammelt sich der Kongress in Paris.
0: They made a few changes in the laws.
1: Sie haben einige Veränderungen im Gesetz durchgeführt.
0: And one of those laws was very interesting.
1: Eins dieser Gesetze war sehr interessant.
0: It said, if you have a budget under 150,000 euros a month, a year.
1: Wenn du ein Budget hast von unter 150.000 im Jahr,
0: you can get a license to broadcast.
1: Dann bekommst du eine Lizenz. Auch zu senden.
0: Without meeting all of the other requirements that are necessary for the big station.
1: Und du brauchst nicht diese ganzen anderen Lizenzen, die du brauchst für die großen Stationen.
0: So we looked at our budget.
1: Dann haben wir unser Budget angeschaut.
0: And we decided to divide it in two.
1: Haben wir beschlossen, es in zwei zu teilen.
0: One half for production and another organization for transmission.
1: Die eine Hälfte für die Produktion und die andere fürs Übersenden.
0: And we adjusted our budget.
1: Haben das ein bisschen
0: interesting.
1: Angepasst.
0: Exactly 149,500.
1: Und dann dachten, oh, interessant. Genau 149.

0: 1,000.
1: And so we 500. Yeah. So I sent it over. We sent it over to Paris.
0: Und dann haben wir das nach Paris geschickt.
1: The director of communication, the Ministry of Communication, looked at our application.
0: Und der Direktor hat uns diesen Antrag angeschaut.
1: And said, one small suggestion: raise your budget a little bit higher.
0: Und er sagt, ein kleiner Vorschlag: erhöhen Sie Ihr Budget etwas höher.
1: And we said, no.
0: Und wir sagten nein.
1: They said, you need to. It's too low.
0: Und sie sagte, sie müssen, es ist zu niedrig.
1: She knew that if we raised the budget 500 euros more, they could say no.
0: Sie wusste, wenn wir es nur um 500 erhöhen, könnten sie nein sagen.
1: So five or six times.
0: Und fünf, sechs Mal.
1: She wrote back and said, raise the budget. And five or six times we said no.
0: Zurückgeschrieben, erhöht bitte das Budget, und wir haben nein gesagt.
1: Finally, I think they figured out. These people know what the law is.
0: Und schließlich, ich denke, sie haben daran geahnt, dass wir das Gesetz kennen.
1: We have no choice.
0: Haben sie aufgegeben?
1: The law requires us to issue a license.
0: Sie haben keine Wahl. Wir müssen euch die Lizenz.
1: So they sent our license to us.
0: Geben, und dann haben sie uns auch.
1: First time in French history.
0: Das erste Mal in französischer Geschichte.
1: That a Protestant organization.
0: Das eine protestantische Gesellschaft.
1: Is allowed to broadcast throughout France and any of the French territories.
0: Durch Frankreich und das Gebiet dort aussenden darf.
1: So, when apparent impossibilities face you,
0: wenn scheinbare Unmöglichkeiten,
1: instead of deploring the difficulties, we are called upon to surmount it.
0: Anstatt die aufzugeben bei Schwierigkeiten, sollen wir sie überwinden.
1: We are to despair of nothing.
0: Wir sollen uns vor nichts fürchten.
1: And hope for everything.
0: Und alles hoffen.
1: That's a quote.
0: Das ist ein Zitat.
1: Despair for nothing.
0: Nichts fürchten.
1: Und don't be discouraged about anything.
0: Nicht entmutigt sein über egal was.
1: And you need to hope for everything.
0: Und für alles hoffen.
1: What kind of things should we hope for?
0: Wofür sollen wir hoffen?
1: Opportunities.
0: Gelegenheiten.
1: A license.
0: Eine Lizenz.
1: Money.
0: Geld.
1: To pay for it.
0: Um zu bezahlen.
1: People to work.
0: Menschen zum arbeiten.
1: Protection from the enemy.
0: Schutz vor dem Feind.
1: People to make production.
0: Menschen, die produzieren.
1: Programs that can go on the air.
0: Programme, die an die yes. Luft gesandt werden.
1: We're supposed to hope for everything.
0: Ja, wir sollen alles hoffen.
1: And that's why when we went to Paris about a month and a half ago.
0: Und deshalb, als wir nach Paris gingen vor eineinhalb Monaten.
1: And they told us, yes, you can go on the satellite.
0: Und sie sagten, ja, ihr könnt auf den Satellit.
1: You have a license.
0: Du hast eine Lizenz.
1: So we have to put you on.
0: Wir müssen euch.
1: But it's going to cost you 50,000 euros a month.
0: Aber es wird dich 50.000 Euro im Monat kosten.
1: So we said, Lord, you gave us an opportunity.
0: Sagten wir, Herr, du hast uns eine Gelegenheit gegeben.
1: You gave us a license.
0: Die Lizenz.
1: And now we don't have any money.
0: Wir haben kein Geld.
1: And that very same evening,
0: und an demselben Abend,
1: a man says, my boss will take care of it.
0: Sagte mein Boss, wird sich drum kümmern.
1: God is going to provide. We have to assume that.
0: Gott wird sich drum kümmern. Wir müssen
1: despair for nothing.
0: Wir müssen davon aufgeben. Für nichts aufgeben.
1: And hope for everything.
0: An nichts zweifeln und für alles hoffen.
1: So what do you need for your ministry?
0: Was braucht ihr für eure Ministry?
1: It looks impossible.
0: Es sieht unmöglich aus.
1: God is asking you to do something that you have no way of doing.
0: Gott möchte, dass du was tust, wo du keine Möglichkeit siehst.
1: Perfect.
0: Perfekt.
1: That's exactly the kind of project God likes.
0: Das ist genau das Projekt, das Gott liebt.
1: The kind of project that is impossible.
0: Das Projekt, das einfach unmöglich ist.
1: The kind of, your friends will say, you're crazy.
0: Eure Freunde werden sagen, du bist verrückt.
1: How can you think that way?
0: Wie kannst du nur so denken?
1: No normal person would think that way.
0: Kein normaler Mensch kann so denken.
1: Perfect.
0: Perfekt.
1: Only God can do it.
0: Nur Gott kann.
1: Can your God do that?
0: Kann dein Gott das tun?
1: It depends what kind of God you serve.
0: Je nachdem, welchen Gott du dienst.
1: Some gods can and some can't.
0: Einige Götter können, einige nicht.
1: Some people have gods that don't do work that way.
0: Einige Menschen haben Götter, die so nicht funktionieren.
1: But the God from the Bible.
0: Aber der Gott der Bibel.
1: The God of heaven, the creator of everything.
0: Der Gott des Himmels, der Schöpfer von allem.
1: His specialty is doing the impossible.
0: Seine Spezialität ist, das Unmögliche zu tun.
1: So which God do you have?
0: Welchen Gott hast du?
1: The God of the impossible or the God of all the possible?
0: Des Unmöglichen oder von allem Möglichen?
1: We have to choose.
0: Wir müssen wählen.
1: So don't be ever discouraged.
0: Sei also nie entmutigt.
1: I was discouraged the other day.
0: Ich war entmutigt neulich.
1: When they told me you're going to have to go off the air.
0: Als sie mir sagten, du musst aus dem Sender zurücksteigen.
1: And the donor said, give me another month.
0: Und der Spender sagt, gib mir noch einen Monat.

0: habe nicht einen Monat.
1: They told me I only have a couple of days.
0: Sie sagten mir, ich habe nur ein paar Tage.
1: So I turned to another donor and he said, yes, I will help, but give me a couple of months.
0: Dann bin ich zu einem anderen Spender und der sagt, ja, ich helfe gerne, aber gib mir 2 Monate.
1: God, all the doors are closed. It's impossible.
0: Ach Gott, alle Türen sind zu. Es ist unmöglich.
1: And here it's 2 weeks later and we're still broadcasting.
0: Jetzt 2 Wochen später und wir können immer noch aussenden.
1: Maybe he will let us die and maybe
0: Vielleicht
1: he'll let us think.
0: Vielleicht wird er uns sterben.
1: And maybe everybody will say, no, see there, it doesn't work.
0: Und vielleicht sagen alle, ja, siehst du, es geht nicht.
1: And then God gives the money and we're back on and resurrected again.
0: Und dann gibt Gott das Geld und es wird wieder auferstehen.
1: I want to say that it's very hard for me. I don't like this.
0: Ich muss sagen, es ist sehr schwer für mich. Ich mag sowas gar nicht.
1: I wish God would just take me out of the battle.
0: Und ich wünschte, Gott würde mich aus dem Kampf entfernen.
1: I've done it for 15 years and I wish I could go on vacation.
0: Und für 15 Jahre sehne ich mich nach einem Urlaub.
1: Maybe I could take a sabbatical year and disappear from
0: Vielleicht
1: the face of the earth for a whole
0: year. Vielleicht könnte ich einfach mal ein Sabbatjahr nehmen und aus der Erdoberfläche mal verschwinden für ein Jahr.
1: I could just go back to the jungles of South America and just nobody knows what happened to me.
0: In den Dschungel von Südamerika und es passiert nichts weiter mit mir.
1: Maybe I can go swimming in the daytime.
0: Vielleicht kann ich mal schwimmen gehen am Tag.
1: There's some nice beaches out on the rivers out there.
0: Es sind so schöne Strände dort am Fluss.
1: There's some beautiful waterfalls that you fly over.
0: Wunderschöne Wasserfälle, wenn du dort vorbei.
1: I would like to go camping, hike in there and just camp for a week at the base of the waterfall.
0: Ich würde gerne campen dort für eine Woche und.
1: I just go swimming and watch that water hit you on the back.
0: Einfach mal schwimmen gehen und das Wasser abrinnen lassen und.
1: Well, that's what I would like to do.
0: Oh, das würde ich mir wünschen.
1: So I said, Lord, if everything collapses, this is wonderful.
0: Und dann sage ich, oh, lieber Gott, wenn alles kollabiert, oh, wunderbar.
1: If we lose everything, this
0: wenn
1: is great.
0: Wenn wir alles verlieren, das ist wunderbar.
1: Now I can go take a break.
0: Jetzt kann ich endlich eine
1: Pause machen. The battle will be finished. I won't have any more responsibilities.
0: Der Kampf ist endlich vorbei. Ich habe keine Verantwortung mehr.
1: And people won't want to invite me to preach anymore
0: Und
1: because.
0: Die Leute werden mich nicht mehr einladen, um zu predigen.
1: They will say everything he preaches doesn't work anyway.
0: Und sie sagen dann sowieso alles, was er predigt, das funktioniert sowieso
1: Have you heard?
0: Nicht.
1: Everything is lost.
0: Es ist, habt ihr gehört? Alles ist verloren.
1: All that card deck of cards, the house of cards has blown down and it doesn't work.
0: All dieses Kartenhaus ist zusammengefallen, es funktioniert nicht.
1: Don't invite David.
0: Lade David gar nicht ein.
1: It doesn't work.
0: Funktioniert.
1: Go,
0: Und ich sage, oh.
1: Now I don't have to travel anymore.
0: Endlich, ich brauche nicht mehr reisen.
1: Now I can enjoy life.
0: Jetzt kann ich das Leben genießen.
1: But God never does that, unfortunately.
0: Gott macht das nie so, leider.
1: He lets us go through difficult times, but he always is making the work grow.
0: Er lässt uns durch schwierige Zeiten gehen, aber er lässt sein Werk immer wachsen.
1: But then I think of the work in the Philippines.
0: Dann denke ich ans Werk in den Philippinen.
1: 500 cities are receiving our television station on cable.
0: 500 Städte bekommen unseren Sender auf TV.
1: 1100 islands with people that need to hear the gospel. 1100.
0: 1100 Menschen, Inseln, die Botschaft bekommen.
1: Somebody has to go.
0: Irgendwer muss dorthin.
1: And what about Mongolia?
0: Und wie ist es mit Mongolei?
1: 70 degrees below zero.
0: 70 Grad unter Null.
1: The average temperature is 30 degrees below
0: is
1: zero for the whole
0: Fahrenheit?
1: Year. No, that would be centigrade.
0: Centigrade? Also die Durchschnittstemperatur ist 30 Grad minus. Wer
1: the average.
0: Geht dorthin? Und Durchschnittstemperatur.
1: So the average temperature is 30 degrees below freezing.
0: Also 30 Grad unter dem Gefrierpunkt.
1: The trucks that have diesel in them, when it's winter time, they light a piece of cloth with fire and they put it into the gas tank.
0: Und die Dieselfahrzeuge, sie müssen immer ein kleines Teil anzünden und das da reingeben, dass es überhaupt entfacht und entzündet.
1: And it stays burning all the time because otherwise the diesel would congeal into chili.
0: Und sie müssen das ständig brennen lassen, weil das würde sonst ja zu Gel werden und frieren.
1: People there need to hear the gospel too.
0: Auch diese Menschen müssen das Evangelium hören.
1: We have 2 doctors.
0: Wir haben 2 Ärzte.
1: And a pilot.
0: Einen Piloten.
1: And 2 nurses.
0: 2 Krankenschwestern.
1: And we need to reach them with a medical work.
0: Und sie versuchen dort mit der medizinischen Arbeit.
1: We have a broadcast studio in China.
0: Vorankommen. Wir haben ein Radio in
1: television broadcast. A television production center.
0: Ein Fernsehproduktionszentrum in China.
1: More than 1 billion people in China.
0: Mehr als 1 Milliarde Menschen in China.
1: And India.
0: Und Indien.
1: Somebody has to do it.
0: Irgendwer muss das doch tun.
1: And I said, Lord, I want to go on vacation.
0: Ach, Herr, ich möchte bitte auf Urlaub.
1: But I'll wait till 1,000 years.
0: Aber ich warte noch für 1,000 Jahre im Himmel.
1: There's no time right now.
0: Es ist hier jetzt keine Zeit.
1: Just keep my health good.

0: Bitte bewahre meine Gesundheit.
1: And I give you my body and my life and
0: und
1: my influence.
0: Ich gebe dir meinen Körper, mein Leben, meinen Einfluss.
1: So that you can use me somehow to wake up the church.
0: Du mich irgendwie verwenden kannst, die Gemeinde aufzuwecken.
1: To the reality of the times that we live.
0: Für die Realität in der Zeit, in der wir heute leben.
1: And I hope it's been an encouragement for you.
0: Und ich hoffe, es ist eine Ermutigung für dich.
1: I guarantee more difficulties are ahead.
0: Und ich garantiere, es sind noch mehr Schwierigkeiten vor uns.
1: But great power God will give to surmount those.
0: Aber große Kraft möchte Gott geben, um diese zu überwältigen.
1: Would you kneel with me as we close in prayer?
0: Wollen wir knien und beten?
1: Thank you, Heavenly Father, for hearing our prayers.
0: Danke, himmlischer Vater, dass du unsere Gebete hörst.
1: Thank you for being the God of the impossible.
0: Danke, dass du der Gott des Unmöglichen bist.
1: But Lord, our bodies are so fragile.
0: Aber Herr, unsere Körper sind so zerbrechlich.
1: Our energies disappear so fast.
0: Unsere Energie ist so schnell weg.
1: Our courage is so easily lost.
0: Unser Mut ist so schnell verloren.
1: But when we read the stories,
0: wenn wir die Geschichten
1: when
0: lesen,
1: we hear the testimonies,
0: und die Erfahrungen hören,
1: when we look back at our own history,
0: wenn wir auf unsere eigene Geschichte zurückschauen,
1: we realize that you are doing great things,
0: sehen wir, dass du Großes machst,
1: and that you're greater than any of our problems,
0: dass du größer bist als jegliche unserer Probleme,
1: and that you will solve everyone,
0: und dass du alle rettest,
1: and your promises are sure,
0: und alles löst, und deine Verheißungen sind
1: we
0: sicher.
1: Can depend on you.
0: Wir können auf dich vertrauen.
1: You will take care of us.
0: Du wirst uns dich um uns sorgen.
1: You will provide for our needs.
0: Und für unsere Bedürfnisse sorgen.
1: So we give ourselves to you today.
0: So geben wir uns dir heute.
1: Please take us.
0: Bitte nimm uns.
1: With all our difficulties.
0: Mit all unseren Schwierigkeiten.
1: All our problems.
0: Problemen.
1: And use us.
0: Und verwende uns.
1: To create a perfect work.
0: Um ein perfektes Werk zu beginnen.
1: In us.
0: In uns.
1: So that the world can see that there is a God in heaven.
0: Dass die Welt sehen kann, es gibt einen Gott im Himmel.
1: And Jesus is coming back soon.
0: Und Jesus kommt bald.
1: Thank you, Lord, for hearing our prayer.
0: Danke, Herr, dass du unser Gebet hörst.
1: In Jesus' name.
0: Im Namen Jesu.
1: Amen.
0: Amen.

Herr, unser Herrscher, wie herrlich ist dein Name in allen Landen, der du zeigst deine Hoheit am Himmel. Aus dem Munde der jungen Kinder und Säuglinge hast du eine Macht zugerichtet, um deiner Feinde willen, dass du vertilgst den Feind und den Rachgierigen. Wenn ich sehe die Himmel,

Fingerwerk, den Mond und die Sterne, die du bereitet hast. Was ist der Mensch, dass du seiner gedenkst, und des Menschen Kind, dass du dich seiner annimmst? Du hast ihn wenig niedriger gemacht als Gott. Mit Ehre und Herrlichkeit hast du ihn gekrönt. Du hast ihn zum Herrn gemacht über deine Hände Werk. Alles hast du unter seine Füße getan. Schafe und Rinder, dazu auch die wilden Tiere, die Vögel unter dem Himmel und die Fische im Meer und alles, was die Meere durchzieht. Herr, unser Herrscher, wie herrlich ist dein Name in allen Landen.

Und ich sah einen neuen Himmel und eine neue Erde. Denn der erste Himmel und die erste Erde waren vergangen, und das Meer gibt es nicht mehr. Und ich, Johannes, sah die heilige Stadt, das neue Jerusalem, von Gott aus dem Himmel herabsteigen, zubereitet wie eine für ihren Mann geschmückte Braut. Und ich hörte eine laute Stimme aus dem Himmel sagen: Siehe, das Zelt Gottes bei den Menschen, und er wird bei ihnen wohnen, und sie werden seine Völker sein, und Gott selbst wird bei ihnen sein, ihr Gott. Und Gott wird abwischen alle Tränen von ihren Augen. Und der Tod wird nicht mehr sein, weder Leid noch Geschrei noch Schmerz wird mehr sein, denn das Erste ist vergangen. Und der auf dem Thron saß, sprach: Siehe, ich mache alles neu. Und er sprach zu mir: Schreibe, denn diese Worte sind wahrhaftig und gewiss. Und er sprach zu mir: Es ist geschehen, ich bin das A und das O, der Anfang und das Ende. Ich will dem Dürstenden geben aus dem Quell des Wassers des Lebens umsonst. Wer überwindet, der wird alles erben, und ich werde sein Gott sein, und er wird mein Kind sein.